0: Die ukrainischen Behörden und Selenskyj selbst äußerten sich bislang nicht zu dem Vorfall. In Köln sind am Abend die deutschen Fernsehpreise verliehen worden. Die Auszeichnung für den besten Fernsehfilm ging an den ZDF-Mehrteiler Olivia über das Leben der Drag Queen Olivia Jones. Hauptdarsteller Johannes Hegemann warb in seiner Dankesrede für eine freie Gesellschaft, in der die Rechte von Minderheiten geschützt werden. Auszeichnungen erhielten auch die ARD-Dramaserie 113, die Spielshow Werwölfe, der ZDF-Talkmaster Markus Lanz und Laura von Torra für die RTL-Castingshow Deutschland sucht den Superstar. Der VfB Stuttgart ist erfolgreich in die neue Fußball-Champions-League-Saison gestartet. Die Schwaben gewannen ihr erstes Vorrundenspiel gegen den norwegischen Meister Viking Stavanger mit 3:1. Alle drei Treffer erzielte Ermedin Demirovic. Das waren die Nachrichten. Und das Wetter in Deutschland. Meist trocken, im Norden und an den Alpen etwas Regen, örtlich Nebel. Tiefstwerte 15 Grad auf Helgoland bis 3 Grad im süddeutschen Mittelgebirge. Am Tage überwiegend trocken bei 17 bis 24 Grad. Freitag freundliche Abschnitte, im Nordwesten Schauer und Gewitter, 17 bis 24 Grad. Samstag zeitweise heiter und verbreitet trocken. Es ist 2:03 Uhr.
1: Und hier der Verkehrsservice in der ARD-Hitnacht. A1 Lübeck-Hamburg. Die Norderelbbrücke ist in beiden Richtungen wegen eines Schwertransports mehrfach kurzfristig gesperrt. Die A2 Berlin Richtung Hannover ist zwischen Burgzentrum und Lostau wegen Aufräumarbeiten gesperrt. Die A28 Bremen Richtung Oldenburg ist zwischen Delmenhorst-Adelheide und Deichhorst nach einem Unfall gesperrt. Die A42 Dortmund Richtung Kamp-Lindfort ist zwischen Gelsenkirchen-Bismarck und Gelsenkirchen-Schalke nach einem Unfall noch bis ca. 3 Uhr gesperrt. Die A46 Hemer Richtung Hagen ist zwischen Hagen-Hohenlimburg und Kreuzhagen wegen Fahrbahnerneuerung noch bis ca. 5 Uhr gesperrt. Nutzen Sie hier bitte die eingerichtete Umleitung über die U12. Die A94 München Richtung Passau ist zwischen Paschtetten und Dorfen wegen Bauarbeiten noch bis etwa 5 Uhr gesperrt. Und in Berlin die A111 stadteinwärts ist zwischen Schulzendorfer Straße und Festplatz wegen Wartungsarbeiten ebenfalls noch bis ca. 5 Uhr gesperrt. Allen unterwegs eine gute und sichere Fahrt.
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1: Ein Hit jagt den nächsten hier aus dem MDR-Funkhaus in Dresden. Ich bin Heiko Rasch. Ihnen weiter eine angenehme Nacht und los geht's in diese Stunde mit Belinda Carlisle.

2.07 Uhr hier der Verkehrsservice mit einer Gefahrenmeldung. Achtung, ein Falschfahrer auf der A45 Gießen-Aschaffenburg. Zwischen Münzenberg und Wölfersheim kommt Ihnen ein Falschfahrer entgegen. Fahren Sie bitte äußerst rechts und überholen Sie nicht. Auf der A45 Gießen-Aschaffenburg zwischen Münzenberg und Wölfersheim ein Falschfahrer. Vorsicht in beiden Richtungen.

2.14 Uhr, hier der Verkehrsservice, immer noch aktuell. Die Gefahrenmeldung der Falschfahrer auf der A45 Gießen-Aschaffenburg zwischen Münzenberg und Wölfersheim. Kommt Ihnen ein Falschfahrer entgegen, fahren Sie bitte äußerst rechts und überholen Sie nicht. Zwischen Münzenberg und Wölfersheim, bitte Vorsicht, ein Falschfahrer.

0: Andreas Burani hier in der ARD-Hitnacht. Und jetzt der Balladenkönig aus Irland, Chris de Burgh. So viel Romantik, die er in den vergangenen 5 Jahrzehnten schon auf Platte gebracht hat. Ja, und seine Tour zum 50-jährigen Jubiläum in seiner Karriere hat er ja auch schon hinter sich. Für ihn ist es auch immer wieder schön zu sehen, dass im Laufe seiner Karriere immer wieder neue Generationen dazugekommen sind, die er sei mit seiner Musik genauso berühren kann. Chris de Burgh hier.
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0: Und zuvor noch 2.18 Uhr eine gute Nachricht aus der Verkehrsredaktion. Eine Entwarnung für die A45 Gießen-Aschaffenburg. Zwischen Münzenberg und Wölfersheim ist kein Falschfahrer mehr unterwegs. Wir wünschen gute Fahrt.

0: Katrina and the Waves hier in der ARD-Hitnacht. Wir schauen auf die Straßen, 2.30 Uhr mit dem aktuellen Verkehrsservice in der ARD-Hitnacht. Die A1 Lübeck-Hamburg, die Norderelbbrücke, ist in beiden Richtungen wegen eines Schwertransports mehrfach kurzfristig gesperrt. Die A2 Berlin Richtung Hannover ist zwischen Burgzentrum und Lostau wegen Aufräumarbeiten gesperrt. Die A28 Bremen Richtung Oldenburg ist zwischen Delmenhorst-Adelheide und Deichhorst nach einem Unfall gesperrt. Die A42 Dortmund Richtung Kamp-Lindfort ist zwischen Gelsenkirchen-Bismarck und Gelsenkirchen-Schalke nach einem Unfall noch bis etwa 3 Uhr gesperrt. Die A46 Hemer Richtung Hagen ist zwischen Hagen-Hohenlimburg und Kreuzhagen wegen Fahrbahnerneuerung bis etwa 5 Uhr gesperrt. Die Umleitung führt über die U12. Die A94 München Richtung Passau ist zwischen Passstetten und Dorfen wegen Bauarbeiten noch bis 5 Uhr gesperrt. Und in Berlin die A111 stadteinwärts ist zwischen Schulzendorfer Straße und Festplatz wegen Wartungsarbeiten ebenfalls noch bis 5 Uhr gesperrt. Allen unterwegs eine gute und hoffentlich auch entspannte Fahrt.
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0: Lionel Richie hier in der ARD-Hitnacht. Auch er gehört ja zu den leidenschaftlichen Musikern. Die Musik war schon immer sein Jungbrunnen. Damals, die 80er Jahre, die waren seine erfolgreichsten. Allein in dem Jahrzehnt gewann er 4 Grammys, sowie 1986, also vor 40 Jahren, einen Oscar. Gut, dass er sich ja für die Musik entschieden hat. Auch wenn damals seine Eltern am Anfang das ganz anders gesehen haben.
1: First of all, my mother was an elementary school principal. My father was at the time a career military man, retired, became a systems analyst for the government.
2: Also meine Mutter war zu der Zeit Direktorin an einer Grundschule. Mein Vater nach seiner Militärkarriere ein Computerspezialist.
1: Between the two as a civilian, and I announced to him and my mother. I was going to quit school and I joined a band called the Commodores. We were the Black.
2: Dann kam ich nach dem Motto, wollte nur Bescheid sagen, ich gehe von der Schule ab, mache mit bei den Commodores. Das sind im Grunde die Black Beatles. Wir haben zwar noch keinen Hit, werden aber die Welt erobern. Weil wir hier im Radio sind, wiederhole ich jetzt nicht, was mein Vater damals gesagt hat. Aber Sie können sich vorstellen, dass es laut und heftig zuging.
0: Das kann ich mir gut vorstellen. Brotlose Kunst werden Sie wahrscheinlich gesagt haben. Aber nach den ersten Erfolgen werden Sie dann doch sehr stolz auf Ihren Sohnemann gewesen sein. Gleich bei uns die Killers und zuvor noch Fleetwood Mac aus den 70ern.
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0: Die ARD-Hitnacht. Natürlich heute auch mit Erinnerung an einen Filmklassiker, an Dirty Dancing aus den 80ern. Ja, da gab es ja auch eine Fülle von Soundtracks zum Film. Und dieses Soundtrack-Album gehört ja auch bis heute zu den erfolgreichsten Alben überhaupt. Stand 18 Wochen lang auf Platz 1 der Charts. Und auch der Hauptdarsteller Patrick Swayze glänzte nicht nur in seiner Rolle und mit den Tanzeinlagen. Er selbst hat auch diesen Song beigesteuert, auch selbst gesungen, She's Like the Wind. Davor aber noch Bob Dylan. Dafür gehen wir in die 60er. 1963 entstand dieser Klassiker, Blowing in the Wind.
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1: Um 3 Uhr mit Wolfgang Berger. Bundeskanzler Merz steht einem AfD-Verbotsverfahren weiter kritisch gegenüber. Er glaube nicht, dass man damit das Problem löse, sagte der CDU-Politiker am Rande eines Treffens mit EU-Ratspräsident Costa. Aus Berlin Christina Nagel.
2: In der Generaldebatte am Morgen hatte der Kanzler die AfD noch scharf angegriffen. Ein Verbotsverfahren sieht der Kanzler aber trotz der erhobenen Vorwürfe weiter kritisch. Er sei und bleibe skeptisch, ob ein solches Verfahren erfolgreich sein könne, erklärte Merz am Abend in Berlin. Priorität sollte aus seiner Sicht die politische Auseinandersetzung mit der AfD haben. Man müsse versuchen, die Wählerinnen und Wähler zurückzugewinnen für die politische Mitte, indem man ihnen ein überzeugendes politisches Angebot mache, das auch ihre Befürchtungen und ihre Vorbehalte ernst nehme.
1: Nach der Landtagswahl in Sachsen-Anhalt hat das BSW ein Gesprächsangebot der AfD angenommen. Das teilte ein Sprecher des BSW mit. Seinen Angaben zufolge hat der Landesvorstand einstimmig dafür votiert. Man wolle sich über die Themen Energieversorgung, Bildung und Friedenspolitik austauschen, erklärte er. Zuvor hatten Vertreter von CDU, SPD, Grünen und Linken das Gesprächsangebot der AfD ausgeschlagen. 44% der Deutschen finden laut einer repräsentativen Umfrage, dass sich die hausärztliche Versorgung in ihrer Region in den vergangenen 5 Jahren verschlechtert hat. Nur 13% der Befragten seien der Meinung, dass die Versorgung besser geworden sei, zitiert die Rheinische Post aus der Umfrage für den Hausärztinnen- und Hausärzteverband. Besonders kritisch fiel die Bewertung demnach in Sachsen-Anhalt aus. In Köln ist am Abend zum 27. Mal der Deutsche Fernsehpreis verliehen worden. Es ist die wichtigste Auszeichnung für Fernseh- und Streamingproduktionen. Aus Köln Friederike Müllender.
3: In glitzernden Roben, schicken Anzügen und schwarzen Smokings verfolgten die geladenen Gäste im Publikum die Sendung. Unterhaltung zu zelebrieren sei gerade in den aktuellen Zeiten wichtig, so Drag Queen Olivia Jones. Die Verfilmung ihres Lebens wurde am Abend als bester Fernsehfilm ausgezeichnet. Der Preis für das beste Infotainment ging an Terra X.

0: im ZDF mit Leon Winscheid. Als beste Schauspielerin wurde Karin Hanschewski für Call My Agent Berlin ausgezeichnet. Bester Schauspieler wurde Tom Schilling für die Netflix-Serie Achtsam Morden.
1: Der VfB Stuttgart ist erfolgreich in die neue Fußball-Champions-League-Saison gestartet. Die Schwaben gewannen ihr erstes Vorrundenspiel gegen den norwegischen Meister Viking Stavanger mit 3:1. Alle drei Treffer erzielte Ermedin Demirovic. Das waren die Nachrichten. Das Wetter in Deutschland. Am Tage im Norden mehr Wolken, sonst auch heiter. Häufig bleibt es trocken bei 17 bis 24 Grad. Am Freitag freundliche Abschnitte, im Nordwesten Schauer und Gewitter bei 17 bis 24 Grad. Es ist 3:03 Uhr.
2: Und hier der Verkehrsservice in der ARD-Hitnacht. A1 Lübeck-Hamburg. Die Norderelbbrücke ist in beiden Richtungen wegen eines Schwertransports mehrfach kurzfristig gesperrt. Die A2 Berlin Richtung Hannover ist zwischen Burgzentrum und Lostau wegen Aufräumarbeiten gesperrt. Die A28 Bremen Richtung Oldenburg ist zwischen Delmenhorst-Adelheide und Deichhorst nach einem Unfall gesperrt. Die A46 Hemer Richtung Hagen ist zwischen Hagen-Hohenlimburg und Kreuzhagen wegen Fahrbahnerneuerung noch bis etwa 5 Uhr gesperrt. Nutzen Sie hier bitte die eingerichtete Umleitung über die U12. Die A94 München Richtung Passau ist zwischen Passstetten und Dorfen wegen Bauarbeiten bis etwa 5 Uhr gesperrt. Und in Berlin die A111 stadteinwärts ist zwischen Schulzendorfer Straße und Festplatz wegen Wartungsarbeiten bis etwa 5 Uhr gesperrt. Allen unterwegs eine gute und sichere Fahrt.
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2: Die ersten Frühaufsteher sind längst auf den Beinen. Ein Gruß an dieser Stelle an alle, die schon aus ihrer Tiefschlafphase gerissen wurden. Für Sie einen guten Start in diesen Donnerstag. Ich denke, musikalisch werden wir Ihnen das Aufstehen auch weiter versüßen. Hier aus dem Funkhaus in Dresden mit Heiko Rosch im Studio. Ich grüße Sie. Schönen guten Morgen.

0: So ein ruhiger und doch auch gewaltiger Song. Gewaltig, da meine ich ja vor allem ihre Stimme. Adele. Mit 38 Jahren hat sie längst alles erreicht. Oscar, Golden Globe und den Grammy, den bekam sie gleich 16 Mal verliehen. Also ihre Karriere ist voller Superlative. Vor 20 Jahren begann sie ihre Karriere. Und mit 19 Jahren, so heißt ja auch ihr Debütalbum 19, das hat sie aufgenommen, da war sie damals gerade 19 und dafür wurde sie ja auch schon international gefeiert. Allein in Großbritannien stand das Album über 220 Wochen in den Charts und erreichte natürlich auch Platz 1. Und wir bleiben auch gleich bei erfolgreichen britischen Musikern. George Harrison. Im November jährt sich ja sein Todestag auch schon zum 25. Mal. Und allein in den 60er Jahren mit den Beatles, da hat er schon eine Weltkarriere machen können, stand aber immer auch ein wenig im Schatten der anderen Beatles-Mitglieder. Wurde ja auch der stille Beatle genannt, aber musikalisch stand er den anderen nichts nach. Und das bewies er dann vor allem auch mit seiner Solokarriere. Hier ist er, George Harrison.
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0: aus den 80ern. Real Life, Send Me an Angel, ihr erfolgreichster Song, war ja auch ihre Debütsingle und blieb die einzige Nummer 1. Und wir bleiben auch gleich in den 80ern noch mit Udo Lindenberg. Er gehört ja auch seit den 70ern schon zu den bekannten deutschsprachigen Rockmusikern und vor allem in den 80ern wurde er dann auch in Ost und West gefeiert. Stand er doch auch von Anfang an für seine klaren, deutlichen politischen Äußerungen gegen Krieg und für Abrüstung auf der ganzen Welt. Und das ist ja auch bis heute so geblieben. Hier ist Udo Lindenberg.
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0: Kurz nach 3:30, schönen guten Morgen, hier der aktuelle Verkehrsservice in der ARD-Hitnacht. A1 Lübeck-Hamburg, die Norderelbbrücke ist in beiden Richtungen wegen eines Schwertransports mehrfach kurzfristig gesperrt. Die A2 Berlin Richtung Hannover ist zwischen Burgzentrum und Lostau wegen Aufräumarbeiten gesperrt. Die A28 Bremen Richtung Oldenburg ist zwischen Delmenhorst-Adelheide und Deichhorst nach einem Unfall gesperrt. Die A42 Dortmund Richtung Kamp-Lindfort ist zwischen Gelsenkirchen-Bismarck und Gelsenkirchen-Schalke nach einem Unfall doch noch länger gesperrt. Die A46 Hemer Richtung Hagen ist zwischen Hagen-Hohenlimburg und Kreuzhagen wegen Fahrbahnerneuerung bis etwa 5 Uhr gesperrt. Nutzen Sie hier bitte die eingerichtete Umleitung über die U12. Die A94 München Richtung Passau ist zwischen Passstetten und Dorfen wegen Bauarbeiten noch bis etwa 5 Uhr gesperrt. Und in Berlin die A111 stadteinwärts ist zwischen Schulzendorfer Straße und Festplatz wegen Wartungsarbeiten ebenfalls noch bis etwa 5 Uhr gesperrt. Allen unterwegs eine gute und hoffentlich auch entspannte Fahrt jetzt mit Visage.
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3.41 Uhr muss ich schon wieder unterbrechen, diesen Song. Ein Falschfahrer auf der B50 Rheinböllen-Bernkastel-Kues. Zwischen Rheinböllen und Ellern kommt Ihnen ein Falschfahrer entgegen. Fahren Sie bitte äußerst rechts und überholen Sie nicht. Auf der B50 Rheinböllen-Bernkastel-Kues zwischen Rheinböllen und Ellern und zwischen Rheinböllen und Ellern ist ein Falschfahrer unterwegs. Vorsicht bitte in beiden Richtungen.

So, das machen wir jetzt gleich nochmal richtig. Den Titel, den wollte ich doch überhaupt nicht spielen. Ich wollte noch einmal, weil wir den so zeitig unterbrechen wollten, den Rain in May noch einmal hören. Bitteschön.

0: Rain in May. Ach, wenn es nur schon wieder Mai wäre. Wobei, auch wieder Quatsch. Ist doch gut, dass es die verschiedenen Jahreszeiten gibt. Die liebste Jahreszeit ist ja für mich eher das Frühjahr. Aber nach dem heißen Sommer in diesem Jahr, da freuen sich doch auch viele auf den Herbst. Und der kann ja auch golden ausfallen. Lassen wir uns also überraschen. Ändern können wir daran ohnehin nichts. Das bleibt hoffentlich auch so.
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0: Jetzt mit Sissi.

0: 3.50 Uhr, hier nochmal der Verkehrsservice. Immer noch aktuell der Falschfahrer auf der B50 Rheinböllen. Bernkastel-Kues zwischen Rheinböllen und Ellen. Kommt Ihnen ein Falschfahrer entgegen, fahren Sie bitte äußerst rechts und überholen Sie nicht. Zwischen Rheinböllen und Ellen ist ein Falschfahrer unterwegs. Vorsicht in beiden Richtungen.
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1: Um 4 Uhr mit Wolfgang Berger. Bundesweit werden heute um 11 Uhr die Sirenen heulen. Es ist wieder Zeit für einen Probealarm. Aus der Nachrichtenredaktion Martin Seiler.
2: Die zuständige Bundesbehörde testet, ob alle Warnsysteme funktionieren. Deshalb werden um diese Uhrzeit nicht nur Sirenen heulen, sondern Smartphones Alarm schlagen, Radiosender Durchsagen machen und Anzeigetafeln auf den Alarm hinweisen. Im Ernstfall heißt das, Medien einschalten und auf Informationen achten. Heute erfolgt nach einer Dreiviertelstunde die Entwarnung. Ob per Sirene gewarnt wird, können die Kommunen meist selbst entscheiden. Hannover hat beispielsweise angekündigt, das erste Mal nach langer Zeit wieder Sirenen zu nutzen. In Bremerhaven sollen Kirchenglocken läuten.
1: Bundeskanzler Merz steht einem AfD-Verbotsverfahren weiter kritisch gegenüber. Er glaube nicht, dass man damit das Problem löse, sagte der CDU-Politiker am Rande eines Treffens mit EU-Ratspräsident Costa. Aus Berlin Christina Nagel.
3: In der Generaldebatte am Morgen hatte der Kanzler die AfD noch scharf angegriffen. Ein Verbotsverfahren sieht der Kanzler aber trotz der erhobenen Vorwürfe weiter kritisch. Er sei und bleibe skeptisch, ob ein solches Verfahren erfolgreich sein könne, erklärte Merz am Abend in Berlin. Priorität sollte aus seiner Sicht die politische Auseinandersetzung mit der AfD haben. Man müsse versuchen, die Wählerinnen und Wähler zurückzugewinnen für die politische Mitte, indem man ihnen ein überzeugendes politisches Angebot mache, das auch ihre Befürchtungen und ihre Vorbehalte ernst nehme.
1: Die Staatsanwaltschaft Hannover hat Ermittlungen gegen den Spitzenkandidaten der Berliner SPD Krach aufgenommen. Nach Angaben einer Sprecherin der Behörde wurden 3 Objekte in Hannover und Berlin durchsucht. Zu den konkreten Vorwürfen äußerte sich die Staatsanwaltschaft nicht. Medienberichten zufolge geht es um den Verdacht der Bestechlichkeit. Krach ließ die Anschuldigungen zurückweisen und kündigte an, mit den Behörden zusammenzuarbeiten. In Berlin wird am 20. September ein neues Abgeordnetenhaus gewählt. In Köln sind am Abend die deutschen Fernsehpreise verliehen worden. Die Auszeichnung für den besten Fernsehfilm ging an den ZDF-Mehrteiler Olivia über das Leben der Drag-Queen Olivia Jones. Auszeichnungen erhielten auch die ARD-Dramaserie 113, die Spielshow Werwölfe, der ZDF-Talkmaster Markus Lanz und Laura von Torra für die RTL-Castingshow Deutschland sucht den Superstar. Der VfB Stuttgart ist erfolgreich in die neue Fußball-Champions-League-Saison gestartet. Die Schwaben gewannen ihr erstes Vorrundenspiel gegen den norwegischen Meister Viking Stavanger mit 3:1. Alle 3 Treffer erzielte Ermedin Demirovic. Das waren die Nachrichten. Und das Wetter in Deutschland. Tagsüber ein

0: Wechsel aus Sonne und Wolken und fast überall trocken bei 17 bis 24 Grad. Es ist 4.03 Uhr.
1: Und hier der Verkehrsservice in der ARD-Hitnacht. Die gute Nachricht zuerst, eine Entwarnung für die B50 Rheinböllen, Bernkastel-Kues, zwischen Rheinböllen und in Rheinböller Hütte und Simmern-Zentrum ist kein Falschfahrer mehr unterwegs. Aber es klemmt auf der A2 Berlin Richtung Hannover. Die A2 ist zwischen Burgzentrum und Lostau wegen Aufräumarbeiten weiterhin gesperrt. Die A28 Bremen Richtung Oldenburg ist zwischen Delmenhorst-Adelheide und Deichhorst nach einem Unfall gesperrt. Die A46 Hemer Richtung Hagen ist zwischen Hagen-Hohenlimburg und Kreuzhagen wegen Fahrbahnerneuerung noch bis etwa 5 Uhr gesperrt. Nutzen Sie bitte die eingerichtete Umleitung über die U12. Die A94 München Richtung Passau ist zwischen Passstetten und Dorfen wegen Bauarbeiten noch bis 5 Uhr gesperrt. Und in Berlin die A111 stadteinwärts ist zwischen Schulzendorfer Straße und Festplatz wegen Wartungsarbeiten ebenfalls noch bis etwa 5 Uhr gesperrt. Allen unterwegs eine gute und hoffentlich auch entspannte Fahrt.
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1: Willkommen an diesem Donnerstag. Schönen guten Morgen. Und woher kommen alle diese großen Hits? Aus dem Dresdner Funkhaus. Ich bin Heiko Asch. Für Sie einen guten Start in diesen Tag. Ich grüße Sie.

0: Gloria Gaynor hier in der ARD-Hitnacht. Vor wenigen Tagen, am vergangenen Montag, ist er 83 geworden. Und ihr gehört ja auch ein großes Kapitel der Musikgeschichte, vor allem in den 70er Jahren damals. Und in den 80ern konnte Ray Parker Jr. seinen größten Hit landen mit Ghostbusters. Und damit hat er es ja bis auf die Kinoleinwand geschafft. Ghostbusters, die Geisterjäger. Für den Song wurde er auch für den Oscar nominiert, musste sich dann aber Stevie Wonder geschlagen geben. Aber einen Grammy hat er dafür allemal erhalten. Und vor Ray Parker Jr. habe ich noch Orange Blue. Im Jahr 2000 veröffentlichten sie ja ihre Debütsingle. Und die ebnete ihnen auch den Einstieg in die Showbranche. Der erste große Erfolg mit She's Got That Light. Und den Song, den habe ich dabei. Orange Blue.
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eine schöne Erinnerung. Ghostbusters. Und bis zu den aktuellen Verkehrsinfos habe ich noch Simply Red und zuvor der Klassiker aus den 60er Jahren. Ja, eine Hymne der Hippie-Kultur, San Francisco. Und damit hat sich doch Scott McKenzie irgendwie auch unsterblich gemacht. 4:25 Uhr, schönen guten Morgen.

0: Kurz nach 5:30. Schönen guten Morgen. Hier der aktuelle Verkehrsservice in der ARD-Hitnacht. Die A28 Bremen Richtung Oldenburg ist zwischen Delmenhorst-Adelheide und Deichhorst nach einem Unfall nach wie vor gesperrt. Die A46 Hemer Richtung Hagen ist zwischen Hagen-Hohenlimburg und Kreuzhagen wegen Fahrbahnerneuerung noch bis etwa 5 Uhr gesperrt. Nutzen Sie bitte die Umleitung über die U12. Die A94 München Richtung Passau ist zwischen Passstetten und Dorfen wegen Bauarbeiten noch bis etwa 5 Uhr gesperrt. Und in Berlin die A111 stadteinwärts ist zwischen Schulzendorfer Straße und Festplatz wegen Wartungsarbeiten ebenfalls noch bis etwa 5 Uhr gesperrt. Allen unterwegs eine gute und hoffentlich auch entspannte Fahrt. Jetzt mit Talk Talk.
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0: Joris hier in der ARD-Hitnacht. Herz über Kopf war auch seine Debütsingle, vor reichlich 10 Jahren erschienen, und dafür gab es auch mehrfach Gold. Und ist bis heute sein erfolgreichster Song. Und jetzt ein Musikprojekt von Michael Cretu, einer der produktiven Köpfe der deutschen Musikstudios. Und mit seinem Projekt Enigma hat er es ja auch in die internationalen Hitlisten geschafft, mit Beginn der 90er Jahre. Enigma, hier bei uns.
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0: Gleich 4:40 Uhr. Schönen guten Morgen.

0: aus Südafrika klaut. In Deutschland gelang ihnen in den 70ern ihre einzige Nummer 1 mit Substitute. Gerade gehört hier in der ARD-Hitnacht. 10 vor 5 zeigt die Uhr. 4.50 Uhr. Schönen guten Morgen. Und damit geht's ja auch schon wieder straff auf die 5 Uhr Nachrichten zu. Zeit für die ersten regionalen Frühprogramme, dann nach 5 Uhr. Und so klinken sich die ersten aus der ARD-Hitnacht aus. Kommen Sie weiter gut und entspannt in diesen Donnerstag.
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1: Um 5 Uhr mit Wolfgang Berger. Bundesweit werden heute um 11 Uhr die Sirenen heulen. Es ist wieder Zeit für einen Probealarm. Aus der Nachrichtenredaktion Martin Seiler.
2: Die zuständige Bundesbehörde testet, ob alle Warnsysteme funktionieren. Deshalb werden um diese Uhrzeit nicht nur Sirenen heulen, sondern Smartphones Alarm schlagen, Radiosender Durchsagen machen und Anzeigetafeln auf den Alarm hinweisen. Im Ernstfall heißt das, Medien einschalten und auf Informationen achten. Heute erfolgt nach einer Dreiviertelstunde die Entwarnung. Ob per Sirene gewarnt wird, können die Kommunen meist selbst entscheiden. Hannover hat beispielsweise angekündigt, das erste Mal nach langer Zeit wieder Sirenen zu nutzen. In Bremerhaven sollen Kirchenglocken läuten.
1: Bundeskanzler Merz hat sich skeptisch über ein AfD-Verbotsverfahren geäußert. Zur Begründung verwies er am Abend in Berlin auf die hohen Hürden für ein Parteiverbot. Außerdem könne man mit einem Verbot nicht die Probleme lösen, die die AfD-Wähler in Deutschland sehen. Die politische Auseinandersetzung mit der Partei müsse Priorität haben, so Merz. Nordrhein-Westfalens Ministerpräsident Wüst hatte sich zuvor dafür ausgesprochen, eine Gruppe von Experten prüfen zu lassen, ob die Positionen der AfD verfassungsgemäß sind. In Köln ist am Abend zum 27. Mal der Deutsche Fernsehpreis verliehen worden. Es ist die wichtigste Auszeichnung für Fernseh- und Streamingproduktionen. Aus Köln Friederike Müllender.
3: In glitzernden Roben, schicken Anzügen und schwarzen Smokings verfolgten die geladenen Gäste im Publikum die Sendung. Unterhaltung zu zelebrieren sei gerade in den aktuellen Zeiten wichtig, so Drag Queen Olivia Jones. Die Verfilmung ihres Lebens wurde am Abend als bester Fernsehfilm ausgezeichnet. Der Preis für das beste Infotainment ging an Terra Explorer im ZDF mit Leon Windscheid. Als beste Schauspielerin wurde Karin Hanschewski für Call My Agent Berlin ausgezeichnet. Bester Schauspieler wurde Tom Schilling für die Netflix-Serie Achtsam Morden.
1: Der VfB Stuttgart ist erfolgreich in die neue Fußball-Champions-League-Saison gestartet. Die Schwaben gewannen ihr erstes Vorrundenspiel gegen den norwegischen Meister Viking Stavanger mit 3:1. Alle drei Treffer erzielte Ermedin Demirovic. Tennisprofi Alexander Zverev hat bei den US Open das Halbfinale erreicht. Der Hamburger setzte sich gegen den Niederländer Botik van de Zandschulp in 3 Sätzen durch. In der Runde der letzten 4 trifft Zverev auf den Russen Karen Khachanov. Das waren die Nachrichten. Das Wetter in Deutschland. Am Tage im Norden mehr Wolken, sonst auch heiter. Häufig bleibt es trocken bei 17 bis 24 Grad. Am Freitag freundliche Abschnitte, im Nordwesten Schauer und Gewitter, 17 bis 24 Grad. Am Samstag zeitweise heiter und verbreitet trocken bei 18 bis 26 Grad. Es ist gleich 5.03 Uhr.
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4: Vorsichtig fahren bitte auf der A33 Bielefeld Richtung Osnabrück. Zwischen Borgloh, Kloster Ösede und Harderberg ist eine ungesicherte Unfallstelle. Dann haben wir eine Sperrung in Delmenhorst auf der A28 Bremen Richtung Oldenburg zwischen Adelheide und Deichhorst. Da hat es einen Unfall gegeben. Und Sie sind im Kreis Schaumburg unterwegs. Die Landesstraße zwischen Rindeln und Engern ist wegen Bauarbeiten bis heute Mittag um 12 in beiden Richtungen gesperrt. Das war's soweit.

0: gute Fahrt heute früh.
1: 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Guten
2: Morgen. Als hellwach würde ich mich jetzt noch nicht ganz bezeichnen. Bei Ihnen läuft es vielleicht schon ein bisschen besser, aber wir kriegen das hin. Erster Kaffee ist aufgesetzt und wir freuen uns, dass Sie mit dabei sind.
0: Und jetzt werden wir dich und alle anderen mal so richtig wach machen. Gleich Smokey Needles and Pins und Ace of Base. Da gehen die Augen aber auf. Hier ist The Sign. Schönen guten Morgen.
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0: Guten Morgen. Mit Smokey wach werden an so einem Donnerstag. 5:10 hellwach bei NDR1 Niedersachsen.
1: Und jetzt gibt es Musik von einem Mann, den Sie bald live erleben können. Im nächsten Frühjahr kommt er nach Niedersachsen. Klaus Lage zusammen mit Boha zu zweit live. Und da sind eine ganze Menge Termine mit dabei. Also angefangen in Osterode am 19. Februar, 6. März Hamburg, dann noch Emden, Kloppenburg, Bremen ist mit dabei am 22. April, dann auch noch Hannover. Also können Sie sich drauf freuen.
0: Klingt doch nach einem wunderbaren Weihnachtsgeschenk. Hier ist Klaus Lage mit Monopoly.

0: Die Birds bei NDR 1 Niedersachsen. Hellwach um 16 Minuten nach 5. Und ich weiß nicht, wie es Ihnen geht. So langsam, finde ich, ist man schon wieder so in diesem Modus. Wann genau ist eigentlich das nächste wilde Wunschwochenende? Es ist natürlich noch ein bisschen hin. Es ist ja immer irgendwann so im ganz frühen Jahr. Aber ich finde, es ist gefühlt schon wieder so lange hin und her. Und ich freue mich schon wieder total drauf. Und Sie vielleicht auch.
1: Januar, Februar ist das meistens, ne? Ja. Also das ist ja so die Zeit. Siehst du, gar nicht so schlecht, dass der Sommer langsam zu Ende geht und wir jetzt auf diese Spur kommen. Da kommt eine Nachricht rein oder ist reingekommen vor ein paar Stunden über die NDR Niedersachsen-App aus Braunschweig von Elisabeth und Rolf. Hallo liebes NDR 1 Niedersachsen-Team nach einem tollen Urlaub in Schottland. Wir sind gestern zurückgekommen. Sagen wir noch einmal herzlichen Dank für den Gewinn der Traumreise des wilden Wunschwochenendes 2025. Die haben also im letzten Jahr unsere Traumreise beim wilden Wunschwochenende gewonnen hier bei NDR1 Niedersachsen. Der morgen als Chance uns diese Nachricht überbrachte. Chance, unser NDR1 Niedersachsen-Reporter, bleibt unvergessen. Und wir haben während der letzten 2,5 Wochen während unserer Reise oft daran gedacht. Und natürlich machen wir auch 2027 wieder mit beim wilden Wunschwochenende dem NDR1 Niedersachsen-Team weiterhin frohes Senden und herzliche Grüße.
0: Oh, ist das schön. Ja. Das ist doch mal toll zu lesen, dass Sie eine tolle Traumreise hatten.
1: Prima, ihr beiden, dass es euch gut gegangen ist, Elisabeth und Rolf. Fröhliches Ankommen zurück in Braunschweig.
0: Und ich bin mir sehr sicher, dass wir im nächsten Jahr auch wieder eine Traumreise verschenken. Also freuen wir uns alle gemeinsam drauf. Vielleicht geht die dann ja sogar nach Bangkok, nach Thailand, möglicherweise.
1: Murray Head, hier ist One Night in Bangkok. Guten Morgen. Raus aus dem Bett und einen schönen Start. 18 nach 5 ist es am Donnerstagmorgen.

0: Guten Morgen. Am Donnerstag, es ist 5.24 Uhr.
1: Schön, dass Sie schon mit uns in diesen Tag starten. Vielleicht, weil Sie wollen oder vielleicht, weil Sie müssen. Ganz egal, wir sind in jedem Fall an Ihrer Seite. Also denn ab ins Badezimmer, ne? Mit Fußgarten jetzt und Lemon Tree.

0: so tolle Texte, die dieser Mann einfach geschrieben hat über die richtigen Menschen, die normalen, die arbeitende Bevölkerung, spricht so vielen aus dem Herzen und aus der Seele. Bruce Springsteen, Hungry Heart. Toll. Schon ist es wieder 5.31 Uhr.
1: Und dann werfen wir einen Blick auf das Wetter für Niedersachsen. Heute nochmal recht angenehme 20 Grad, aber im Moment doch noch ein bisschen frischer. Also am Leuchtturm auf Norderney, da haben wir immerhin 15 Grad, da ist es bedeckt. An der Schlachte in Bremen aber zum Beispiel nur 12. In Oldenburg am Rathaus auch 12 Grad, 11 sogar nur am Zoo in Osnabrück. Am Stint in Lüneburg 12 Grad, genauso auch am EG in Hannover. Am Gänselieselbrunnen in Göttingen sind wir bei 13, am Braunschweiger Löwen ebenfalls. Und Braunlage heute Morgen nur 10 Grad. Es kann heute ganz, ganz selten mal einen Schauer geben, unterm Strich aber doch meist trocken und zwischen den Wolken kommt auch immer mal die Sonne raus. Immerhin so bis zu 4 Stunden in Braunlage, bis zu 7 Sonnenstunden heute auf Baltrum.
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0: Vorsichtig fahren bitte auf der A1 Bremen Richtung Hamburg. Zwischen Rade und Buchholzer Dreieck ist ein Auto liegen geblieben. A28 Bremen Richtung Oldenburg Sperrung zwischen Delmenhorst, Adelheide und Deichhorst nach einem Unfall. Und im Kreis Schaumburg die Landesstraße zwischen Rinteln und Engern wegen Bauarbeiten bis 12 Uhr heute Mittag in beiden Richtungen gesperrt. Das war's soweit. Gute Fahrt für Sie.
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1: Guten Morgen. Wie schön, dass wir gemeinsam in den Donnerstag starten. Die Woche ist auch verflogen bisher.
0: Die Woche fliegt. Heute ist schon überhaupt der ganze Monat fliegt. Gefühlt war ich gerade noch im Bayerischen Wald im Sommerurlaub, aber das ist schon beinahe wieder 4 Wochen her.
1: Und zack, sind wir schon wieder auf dem Weihnachtsmarkt.
0: Ja, wobei das, muss ich sagen, herrlich. Dann kommt wieder die stimmungsvolle Musik. Das ist ganz wunderbar. Aber heute ist erstmal der 10. September. Guten Morgen.

0: Herman's Hermits. No Milk Today, 5.39 Uhr.
1: Sie sind bei NDR 1 Niedersachsen und wir freuen uns, dass wir zusammen in diesen Mittwoch, nee, Donnerstag
2: schon. Donnerstag!
1: Es ist schon Donnerstag.
0: Oh, das ist ja
1: herrlich.
0: Die beste Nachricht des Ganzen. Schaffst du es manchmal noch so Serien so am Stück zu gucken? Binge-watchen, sagen ja die jungen Leute.
1: Nee, schaffe ich nicht mehr. Ich schlafe mittlerweile meistens, wenn ich meine Tochter ins Bett bringe, ein. Also die Zeiten sind vorbei.
0: Deswegen liebe ich den Tatort. Da hast du nur 1,5 Stunden und dann ist der Fall meistens aufgeklärt und so. Ja, früher, da hatten wir noch Zeit zum Serien gucken. Und da gab es ja auch hier so Serien wie sowas hier zum Beispiel.
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5: 10. September 1991. Dichte Wälder, hohe Berge, ein stiller See wie ein Spiegel. Heute sind wir in Twin Peaks, ein kleines US-Städtchen an der Grenze zu Kanada. In dieser idyllischen Landschaft wird die 17-jährige Laura Palmer tot am Seeufer gefunden, eingewickelt in Plastik. Ihr Vater Leland Palmer muss seine Tochter identifizieren.
6: Oh Gott, mein armes Mädchen. Ja, das ist meine Kleine. Oh Gott.
7: Gehen wir schnell wieder.
5: Wer hat Laura Palmer getötet? Um das herauszufinden, schickt das FBI Special Agent Dale Cooper nach Twin Peaks, um den Fall zu lösen.
7: Diane, ich öffne soeben Laura Palmers Tagebuch. Ich blättere jetzt wieder 18 Tage zurück auf Tag Nummer 1. Aufgeklebt auf diesem Blatt befindet sich ein Plastikumschlag mit einer weißlichen Substanz und vermutlich dem Schlüssel zu einem Schließfach in einer Bank. Und ich möchte wetten, diese Substanz erweist sich als Kokain.
5: Heute vor 35 Jahren startet in Deutschland die Serie Twin Peaks. Mehr als einfach nur eine Krimiserie. Denn Twin Peaks ist ein eigenes Universum. Mit Orten wie dem lokalen Sägewerk, dem Double R Diner oder dem geheimnisvollen roten Zimmer, in dem ein rückwärts sprechender Zwerg die Figuren aus dem Jenseits warnt.
8: Oh, hier ist nie nicht mehr.
5: Twin Peaks ist geheimnisvoll, manchmal gruselig, voll mit rätselhaften Symbolen und schrägen Charakteren. Eine Blaupause für die künftige Serienlandschaft. Ohne Twin Peaks kein Akte X, kein Dr. House, keine Ally McBeal. Der Rest ist...
9: Das ist, entschuldigen Sie bitte, ein verdammt hervorragender Kaffee.
5: Geschichte.

0: Bananarama. Robert De Niro's Waiting um genau 5:45. Guten Morgen.
1: Achtung bitte, Sie sind schon auf dem Weg zur Arbeit. Vorsichtig fahren B188 Wolfsburg Richtung Burgdorf. Zwischen Kreisverkehr Hennigsen, Rehlingser Straße und Hüptingsen liegt ein Wildschwein. Oh.

0: John McLean geht's durch den Donnerstag. 5.49 Uhr, hellwach bei NDR 1 Niedersachsen. Und nicht wundern, heute Vormittag 11 Uhr. Nicht, dass sie irgendwie
1: Alarm
0: aus dem Bett fallen, hätte
1: Alarm.
0: Ich beinahe gesagt.
1: Wer liegt denn um 11 Uhr noch im Bett in deiner Welt vielleicht?
0: Wenn ich jetzt nicht hier wäre.
1: Ich sage ja, in deiner Welt. Heute ist mal wieder der bundesweite Warntag. Ja, da testet also das Bundesamt für Bevölkerungsschutz und Katastrophenhilfe, ob wir im Ernstfall auch alle vernünftig gewarnt werden. Also über das modulare Warnsystem MOWAS sollen dann Millionen Menschen in Deutschland erreicht werden. Über Rundfunk- und Fernsehsender, also hier NDR in Niedersachsen zum Beispiel, wir geben dann auch eine Probewarnung durch. Es gibt digitale Anzeigetafeln, es gibt ja so Warn-Apps. Nina zum Beispiel ist ja
0: die
1: so
0: sind
1: eine
0: sehr
1: dieser
0: penetrant.
1: Apps. Oder Katwarn, genau. Und am allerpenetrantesten dieses Cell-Broadcast, ja, womit das Bundesamt für Bevölkerungsschutz direkt aufs Handy, solange es eingeschaltet ist, egal ob du willst oder nicht, eine Warnung schicken kann.
0: Ja, und in einigen Kommunen werden sie durchaus auch die Sirenen hören oder es werden so Lautsprecherwagen rumfahren, die werden sie sicherlich dann auch sehen und hören. Und gegen 11.45 Uhr gibt es dann noch eine bundesweite Entwarnung.
1: Total wichtig, dass sowas regelmäßig getestet wird, ne? Für den Ernstfall, dass man einfach weiß, dass es funktioniert und dann schlimmstenfalls gewarnt werden kann. Wobei ich mir auch noch ganz andere Katastrophen vorstellen könnte, wo eine Warnung angemessen wäre. So wie zum Beispiel Alarm, Alarm, Kaffeepulver ist alle. Stell dir mal vor, morgens.
0: Oh, das wäre schlimm, tatsächlich. Ja, oder? Stell dir mal vor, was auch immer übel ist, wenn das Klopapier alle ist.
1: Ja.
0: Da bräuchtest du auch vorher einen Alarm. Achtung,
1: Achtung.
2: Achtung, Achtung, Achtung.
1: Oder ich könnte mir als, das fände ich aber auch für Cell-Broadcast, vielleicht könnte man dem Bundesamt das mal weiterleiten, wenn der Alarmton sowas Niedliches wäre wie die Minions. Also nicht Map Map, sondern
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0: Pizza
3: Bido.
0: Zu heiß, noch nicht reinbeißen,
1: ja, auch gut.
0: Sonst verbrennt die Zunge.

6 am Donnerstag. Hier ist hellwach. Und ganz kurz der NDR1 Niedersachsen Verkehrsservice. Vorsichtig fahren bitte A39 Hamburg Richtung Lüneburg. Da liegt ein Tier zwischen Winsen Ost und Handorf.

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1: Vorsicht bitte, A39 Hamburg Richtung Lüneburg zwischen Winsen-Ost und Handorf liegt ein Tier. Die A28 Bremen Richtung Oldenburg ist zwischen Delmenhorst-Adelheide und Deichhorst immer noch gesperrt nach dem Unfall. Und Vorsicht in Lehrte, Altener Straße in Höhe Küttenwaldstraße ist eine ungesicherte Unfallstelle. Gute Fahrt!
2: Es ist 6 Uhr.
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2: Mit Mila Weidelhofer. Einen schönen guten Morgen. Die Schlagzeilen. Hannovers Regionspräsident Krach weist Vorwurf der Bestechlichkeit als haltlos zurück. Prozess um hundertfache Vergewaltigung einer Frau beginnt in Hannover. Behörden in Niedersachsen testen am Warntag Sirenen und Handysignale. Und das Wetter, Sonne und Wolken im Wechsel, meist trocken, bis 20 Grad. Die Staatsanwaltschaft ermittelt gegen den Berliner SPD-Bürgermeisterkandidaten Steffen Krach. Es geht dabei um Vorwürfe in seiner aktiven Zeit als Regionspräsident in Hannover. Krach bezeichnete die Vorwürfe als haltlos. Aus Berlin, Sebastian Schöbel.
3: Es geht um den Verkauf eines ehemaligen Krankenhausareals im Raum Hannover. Am Mittwoch durchsuchte die Staatsanwaltschaft Hannover mehrere Objekte, darunter auch die Wohnung des Politikers in Berlin. Offenbar geht es um den Vorwurf der Bestechlichkeit. Krach soll von einem der Bieter für das Klinikgelände eine Spende erhalten haben. Krach selbst erklärte am Mittwoch, das Geld sei umgehend zurücküberwiesen worden. Belege, die dem Rundfunk Berlin-Brandenburg vorliegen, zeigen, dass am 29. Dezember 2025 9.900 Euro an die SPD Berlin gezahlt wurden. Krach wurde am 7. Januar 2026 darüber informiert und ordnete am nächsten Tag die Rückgabe der Spende an, was auch geschah.
2: Nach Informationen des NDR ermittelt die Staatsanwaltschaft auch in der Handwerkskammer Hannover. Wie die Hannoversche Allgemeine Zeitung schreibt, richten sich die Ermittlungen damit auch gegen Hauptgeschäftsführer Peter Karst und den zweiten Geschäftsführer. Karst ist der Kandidat der CDU für die Oberbürgermeisterwahl in Hannover am kommenden Sonntag. Es soll um nicht gezahlte Sozialversicherungsbeiträge für Dozenten gehen. Die Staatsanwaltschaft Hannover bestätigt dem NDR die Ermittlungen bislang nicht. Karst kritisiert in einer Stellungnahme die Gerüchte als Angriff auf einen fairen Wahlkampf. Nach der Landtagswahl in Sachsen-Anhalt hat das BSW ein Gesprächsangebot der AfD angenommen. Das hat ein Sprecher des BSW mitgeteilt. Demnach hat die Landesspitze einstimmig für Gespräche gestimmt. Seine Partei werde sich mit der AfD über Energiepolitik, Bildung und Friedenspolitik austauschen. Zuvor hatten in Sachsen-Anhalt CDU, SPD, Grüne und Linke Gesprächsangebote der AfD ausgeschlagen. Am Landgericht Hannover beginnt heute ein Prozess gegen einen 39-jährigen Mann. Er soll über Jahre seine damalige Freundin erst betäubt und dann vergewaltigt haben. Maren Bruns, was genau wird ihm vorgeworfen?
4: Die Staatsanwaltschaft wirft ihm vor, seiner damaligen Lebensgefährtin immer wieder Betäubungsmittel, wie zum Beispiel Ketamin, verabreicht zu haben, ohne dass sie davon wusste. Und das in 103 Fällen. Nachdem sie das Bewusstsein verloren habe, soll er sie nicht nur vergewaltigt, sondern seine Taten auch noch gefilmt haben. Diese Aufnahmen soll er dann auf Internetplattformen hochgeladen haben, von 2021 bis März dieses Jahres. Das Opfer hat erst davon erfahren, als gegen den Mann ermittelt wurde, hat ein Landgerichtssprecher gesagt. Ans Licht gekommen ist das durch einen Ermittlungskomplex der Landeskriminalämter Nordrhein-Westfalen und Niedersachsen. Daraufhin wurde die gemeinsame Wohnung des Paares in Ronnenberg in der Region Hannover durchsucht.
2: Im Rahmen eines bundesweiten Warntags werden heute wieder Alarmsysteme für den Kriegs- und Katastrophenfall getestet. Um 11 Uhr heute Vormittag sollen Handys schrillen oder summen und Sirenen heulen. Ina Heidemann, wie läuft der Probealarm denn in Niedersachsen ab?
5: Wer ein Handy hat, sollte auf jeden Fall einen Warnton hören, ganz gleich in welchem Landesteil man wohnt. Voraussetzung ist nur, dass man gerade Handyempfang hat. Aber es gibt noch einen anderen Weg, nämlich die klassischen Sirenen. Und auf die setzen die Städte und Gemeinden. Wieder muss man sagen, denn in der Vergangenheit sind Sirenen vielerorts abgebaut worden. In Oldenburg zum Beispiel, dort wird die Warnung also nur über das Handy zu hören sein. Braunschweig ist derzeit dabei, ein flächendeckendes

0: flächendeckendes Netz mit 100 Sirenen aufzubauen, das bis Ende des Jahres fertig sein soll. Beendet ist der Probealarm um 11.45 Uhr. Dann senden Sirenen und Handys die Entwarnung.
1: Und zum Sport. Der Hamburger Tennisprofi Alexander Zverev rückt seinem zweiten Grand-Slam-Titel immer näher. Er gewann bei den US Open gegen den Niederländer Botik van der Sandschulp in 3 Sätzen und steht im Halbfinale. Erfolgreich war auch der VfB Stuttgart in der Fußball-Champions League. Die Schwaben gewannen gegen den norwegischen Meister Viking Stavanger mit 3:1. Jetzt noch die Zeit. Gleich ist es 6.05 Uhr.
2: Und das ist das Wetter für Niedersachsen. Wussten Sie, dass ein einzelnes Eichhörnchen im Jahr bis zu 4000 Nüsse, Samen und Eicheln sammelt und vergräbt? Und die sind im Moment auch wieder unterwegs.
3: Eine komplette Packung Studentenfutter.
2: Ja, um den Wintervorrat anzulegen. Vielleicht sehen Sie ja in diesen Tagen auch das ein oder andere Eichhörnchen bei sich im Garten. Das sind die ersten kleinen Herbstboten, wobei wir heute immer noch mal bis zu 20 Grad bekommen. Aktuell 9 in Meppen, 13 in Wolfenbüttel, 15 in Cuxhaven. Ganz selten kann heute mal ein Schauer mit dabei sein. Meist bleibt es aber trocken und zwischen den Wolken zeigt sich auch immer mal die Sonne. Immerhin bis zu 4 Stunden lang heute in Braunlage. Bis zu 7 Sonnenstunden sind sogar auf den Inseln drin.
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2: Guten Morgen. Wir wünschen Ihnen einen zauberhaften Start in den Donnerstag. Sie haben es gerade bei Milan aktuell gehört. 11 Uhr, nicht erschrecken. Da werden die Sirenen heulen und das Handy wird wie wild brummen, vibrieren und Lärm machen.
3: Wir haben vorhin schon mal überlegt, da geht es natürlich ganz ernsthaft und sehr, sehr sinnvoll um richtige amtliche Warnung. Aber welche Alarme wären denn noch sinnvoll? Kaffee alle, Pizza zu heiß, so Dinge dieser Art. Axel aus Hannover schreibt über die NDR Niedersachsen-App. Gibt es auch einen Alarm, wenn sich die Schwiegermutter auf 500 Meter nähert, könnten wir uns auch vorstellen. Und dann wieder hier so.
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0: 12:06, guten Morgen mit NDR 1 Niedersachsen. Schön, dass wir gemeinsam in den Tag starten.
1: Die einen von Ihnen schälen sich gerade aus dem Bett, die anderen sind schon längst unterwegs. Und wenn Sie zur zweiten Gruppe gehören, fahren Sie bitte vorsichtig A2 Dortmund Richtung Hannover zwischen Lauenau und Bad Nenndorf. Ein Auto liegen geblieben.
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0: Ihnen einen schönen Donnerstag jetzt mit Max Giesinger. Okay.

0: Das ist doch so ein Song, bei dem man irgendwie wunderbar entspannt in den Tag starten kann, oder? Die Rembrandts, Just the Way It Is, Baby, um 6.21 Uhr. Und wenn das noch nicht reicht, um irgendwie ein bisschen Lässigkeit, ein bisschen Entspannung, vielleicht auch ein bisschen Spaß in den Tag zu bringen.
1: Dann Kaffee kochen?
0: Ja, wäre auch eine Option. Oder die Truppe hier.
1: Ah, die Truppe hier.
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3: Es ist ja, wie es ist.
2: Und das sind ihre Gäste. Herr Ahlers.
4: Ja, das tut dir nichts zu sagen.
2: Udo.
5: Ja, das kann's haben.
2: Und Opa Gerke.
6: Steffi, machst du mir Mettbrötchen?
3: Nee, muss ich erst schmieren. Milch und Zucker nehmt ihr selber, ne? Was gibt's Neues?
5: Du, was ich mal fragen wollte, gibt das jetzt eigentlich schon kabellosen Strom? Weil ich habe mir gestern so einen großen Fernseher gekauft, so einen richtig großen, für eine Wand. Udo, da sollen die Kabel nicht unten rauskommen.
4: Wo jetzt?
5: Ja, und ein Fernseher, das sieht nicht aus.
3: Ja, dieses Kabelkram ist der reinste Staubfänger. Aber weißt du was? Dann machst du ums Kabel so Seiden-Efeu und dann denkt man, der drängt so hoch zum Fernseher, ne? Also einmalig.
5: Ich will ja nur 220 Volt Strom wireless und kein so ein Schnickschnack.
4: Hallo, das gibt's doch alles schon aus Amerika. Das ist Funkstrom mit so einem elektromagnetischen Laserstrahl oder so.
5: Siehst?
4: Das haben sie im Fernsehen gezeigt.
3: Georg, wie soll das denn also?
4: Ah, das ist so ein großer Magnetschrank. Dann stellst du den im Wohnzimmer auf und dann kannst du da alle Geräte über Funk an Strom anschließen. Drahtlos.
6: Du, dann kriegt man aber schön einen durch die Knochen, wenn man die Hand in so einen Stromstrahl hält. Das ist gefährlich.
4: Ja, das ist lebensgefährlich. Da musst du bei wegbleiben. Da kannst du nicht zwischen rumlaufen. Eins geht nur.
5: Allein schon. Und wie groß ist die Kiste?
4: Ja, musst dir vorstellen, wie so eine Kühltruhe, aber denn in matt-schwarz.
3: Ja, passt ja farblich zu alles. Aber muss die denn nicht irgendwie an Stecker ran?
4: Ja, nun, einmal ja. Dann legst du das Kabel schön an der Fußleiste lang und dann ist das schier.
5: Ja, dann hab ich da so eine Gefriertruhe rumstehen, oder?
4: So eine Art Gefriertruhe.
5: Allein schon.
3: Wieso, dann hast du aber keinen Kabelsalat mehr und dann kannst du auch noch was oben draufstellen, eine Vase.
4: Ja.
3: Oder was Herbstliches.
4: Ja.
3: Oder mit Seidendruck.
4: Ja.
3: Oder so ein Lampignon mit Serviettentechnik.
4: Ja, dann haben wir's ja.
3: Du, warte mal, oder noch besser, du stellst den Fernseher einfach auf diese Tiefkühltruhe oben drauf, dann sparst du Platz und stirbst auch nicht, weil du ja nicht durch diesen Stromstrahl durch musst.
4: Oh, insofern hat man da denn mehr von.
3: Ne?
4: Was macht dein Rätsel, Franz?
6: Ich brauch noch Beinname Eisenhowers.
3: Sag mal, wer gibt denn seine Beine einen Namen?
6: Was?
3: Ja, ist doch so.
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0: bringen uns mit Schwung in den Donnerstag. The Safety Dance um gleich 6:30.
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2: Auch schon gut was los im Berufsverkehr. Bitte vorsichtig fahren. A2 Dortmund Richtung Hannover. Zwischen Launau und Bad Nenndorf ein Auto liegen geblieben. Probleme auf der A28 Bremen Richtung Oldenburg. Zwischen Delmenhorster Dreieck und Delmenhorst Adelheide 2 Kilometer Stau. Denn die Autobahn ist zwischen Adelheide und Deichhorst gesperrt nach einem Unfall, der heute ganz früh schon passiert ist. Unterwegs in Lehrte, Sehndehöfer, die Altener Straße ist in Höhe Köthenwaldstraße nach einem Unfall in beiden Richtungen gesperrt. Bauarbeiten im Kreis Schaumburg, die Landesstraße zwischen Rinteln und Egern bis 12 Uhr deshalb gesperrt in beiden Richtungen. Und dann haben wir noch eine Veranstaltung in Harsefeld. Die Marktstraße ist deshalb zwischen Kreisverkehr Friedrich-Huth-Straße und Kreisverkehr Buxtehuder-Straße in beiden Richtungen bis Montag späten Nachmittag gesperrt. Das war's, gute Fahrt.
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3: Mit Mila Weidelhofer einen schönen guten Morgen. Der hannoversche Regionspräsident Krach wehrt sich gegen Vorwürfe der Bestechlichkeit. Die Staatsanwaltschaft Hannover ermittelt wegen Geldzahlungen im Zusammenhang mit dem Verkauf eines Klinikstandortes. Krach weist die Vorwürfe zurück und sagt, das Geld sei zurücküberwiesen worden. Viele Deutsche beklagen eine schwächer werdende hausärztliche Versorgung in ihrer Region. In einer Umfrage sagen laut Rheinischer Post 44% der Befragten, die Praxisversorgung habe sich in den vergangenen 5 Jahren verschlechtert. Und Tennisprofi Alexander Zverev steht im Halbfinale der US Open und das nach einem Sieg in 3 Sätzen gegen den Niederländer Botik van de Sandschulp. Und in der Fußball Champions League hat der VfB Stuttgart gegen Viking Stavanger aus Norwegen gewonnen mit 3:1. Die Zeit, es ist 6.31 Uhr.
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4: Aus dem Studio Oldenburg mit Jan-Bastian Buck. Guten Morgen. Wir haben es gerade in den Schlagzeilen gehört. Es gibt Probleme auf der Autobahn 28. Hintergrund ist ein schwerer Unfall, der dort bei Delmenhorst passiert ist. In der Nacht, laut Polizei, hatte ein LKW-Fahrer gerade auf dem Standstreifen sich um einen Defekt an seinem Laster gekümmert. Da wurde er dann von einem Autotransporter erfasst. Dessen Fahrer hatte die Kontrolle verloren, war von der Fahrbahn abgekommen und hatte den LKW gerammt. Der 45-jährige Unfallverursacher wurde mit einem Rettungswagen in ein Krankenhaus gefahren. Der andere LKW-Fahrer ist noch an der Unfallstelle gestorben. In Wilhelmshaven will das niederländische Unternehmen Bright & Green ein Rechenzentrum mit einem Energiepark bauen. Investitionsvolumen rund 1 Milliarde Euro. Entsprechende Pläne hat das Unternehmen nun vorgestellt. Frank Jacobs mit den Einzelheiten.
5: Das niederländische Unternehmen hat im Vosslapper Groden ein Industrieareal gekauft. Auf einer Fläche von 4 Hektar soll schrittweise ein Energie- und Digitalstandort entwickelt werden, so ein Sprecher. Ein zentraler Bestandteil sei ein leistungsfähiges Rechenzentrum. Dazu sei auch ein Batteriespeicher geplant und Möglichkeiten, um entstehende Abwärme zu nutzen. Der Speicher könne bei einem Stromausfall für rund 20 Stunden alle Privathaushalte in Wilhelmshaven und im Kreis Friesland mit Energie versorgen, so der Sprecher. Noch stehe das geplante Rechenzentrum am Anfang und benötige einige Genehmigungen. Sollten diese erteilt werden, könnte ein Teil des Energie- und Digitalstandortes am Vosslapper Groden in 4 bis 5 Jahren fertig sein.
4: Knapp 2 Wochen nach einer Attacke durch einen offenbar psychisch kranken Mann ist eine 68-jährige Radfahrerin in Bremen an den Folgen gestorben. Sie sei am Mittwoch in einem Krankenhaus ihren lebensgefährlichen Kopfverletzungen erlegen, teilt die Polizei mit. Der 28-Jährige hatte die Frau am 28. August mit großer Wucht vom Fahrrad gestoßen. Kurzer Blick aufs Wetter, ein Wechsel aus Sonne und Wolken heute. Häufig bleibt es trocken, das Ganze bei 18 Grad in Otterndorf und bis zu 20 Grad bekommen wir heute in Papenburg.
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2: Egal, ob Sie heute ganz weit fahren müssen oder einfach nur normal zur Arbeit oder ob Sie einfach zu Hause bleiben können, schön, dass Sie mit uns in diesen Donnerstag starten. Guten Morgen und gleich geht's nicht um die Wurst, sondern um die Kartoffel.
0: Ja, es läuft gerade bei uns in Niedersachsen in der Nähe von Springe die wichtigste Kartoffelmesse in Europa. Also was da gerade total angesagt ist, das hören Sie in ungefähr 7 Minuten.
2: Ich bin schon heiß wie Frittenfett.

0: Coldplay und Viva la Vida um 6.41 Uhr bei Hellwach in der 1 Niedersachsen. Schönen Donnerstag.
1: Wir in Niedersachsen veranstalten doch tatsächlich die wichtigste Kartoffelmesse in Europa. Wer hätte das gedacht? In Geesdorf bei Springe, 2 Tage lang, werden auf einem alten Rittergut neue Innovationen rund um den Tuffelanbau
0: gezeigt. Ja, insgesamt werden da sogar 12.000 Besucher erwartet, also wirklich riesengroß. Es sind über 200 Ausstellerinnen und Aussteller mit dabei, und zwar aus rund 20 Ländern.
1: Irre, ne? Dass es eine Kartoffelmesse gibt. Offen gestanden habe ich das nicht gewusst. Jannik Wittenberg aus unserem NDR-Studio Hannover hat sich auf die Potato Europe, so heißt diese Messe, anstatt Kartoffelmesse zu sagen, Potato Europe klingt
0: international.
1: Natürlich. Very international. Jannik, was ist denn da gerade total in?
2: Also ein großes Thema sind zum Beispiel Kartoffelsorten, die ganz bestimmte Eigenschaften mitbringen. Es gibt ja wirklich hunderte verschiedene Züchtungen. Manche sind besonders gut geeignet, um daraus Tiefkühlpommes zu machen. Andere eignen sich sehr gut als klassische Speisekartoffel. Dann gibt es farblich große Unterschiede. Manche sind kräftig gelb, andere hell, fast weiß. Und dann gibt es noch ganz spezielle Sorten. Zum Beispiel hat mir ein Fachmann gesagt, dass gerade Lower-Carb-Kartoffeln im Trend liegen. Die haben deutlich weniger Kohlenhydrate. Bedeutet, wenn man ernährungstechnisch darauf achtet, muss man jetzt nicht mehr ganz auf Kartoffeln verzichten. Oder es gibt auch spezielle Mikrowellenkartoffeln. Das ist wirklich kein Scherz. Die sind halt einfach dafür gemacht, dass sie sich gut in der Mikrowelle garen lassen, ohne zu platzen, wenn man als Single-Haushalt nicht immer gleich einen großen Topf kochen will oder wenn man wenig Zeit hat.
0: Okay, das klingt auf jeden Fall praktisch. Das ist, finde ich, auch wirklich verrückt, da zu hören, was es alles gibt. Die Messe, die findet ja aber nun nicht zufälligerweise jetzt gerade statt, sondern weil im Moment eben auch die Kartoffelernte läuft. Jannik, wie sieht's denn aus? Also wie gut läuft die Ernte denn in diesem Jahr bei uns?
2: Durchwachsen tatsächlich. Viele Landwirte haben Einbußen bei der Ernte. Also entweder ist die Erntemenge insgesamt geringer oder die Kartoffeln sind sehr klein geblieben. Dann eignen sie sich zum Beispiel für manche Arten der Weiterverarbeitung nicht mehr. Und der Grund dafür ist wenig überraschend der heiße und trockene Sommer. Es hat vielerorts einfach zu wenig geregnet. Und auch da versucht die Branche übrigens gegenzusteuern, womit wir nochmal bei den neuen Sorten wären. Denn seit Jahren arbeitet man daran, Kartoffelpflanzen zu züchten, die besser mit Trockenheit umgehen können. Auch die werden in Springe gezeigt, denn lange Hitze- und Trockenperioden werden ja wohl eher immer mehr und da braucht es neue Ideen, wenn wir auch künftig nicht auf Bratkartoffeln, Kroketten, Pommes und Co. verzichten wollen.
1: Tja, die sollen mal direkt einfach eine Pommespflanze züchten. Dass die Pommes schon als Kringelpommes direkt aus dem Boden wachsen, das spart den Airfryer.
0: Das wäre wirklich praktisch. Und der Dünger, wie sieht der dann aus?
1: Altes Frittenfett, dann weiß man auch gleich, wohin damit.
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0: Two of Us mit Blue Night Shadow. In 9 Minuten ist es schon wieder 7. Ich möchte keinen Druck machen, aber vielleicht müssen Sie ja zur Arbeit dann das vielleicht als Orientierung. So, und völlig ohne Druck, in den Ferien, im Urlaub gewesen. Das bringt uns zu dieser Geschichte.
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2: Ja, wir merken es, so langsam schleicht sich ein bisschen das Herbstgefühl ein und wir in Niedersachsen können jetzt einfach in diesen Wochen nochmal so ein bisschen das Sommergefühl aufrechterhalten. Denn Sie erzählen uns Ihre schönsten Sommermomente, kommen in einen großen Lostopf mit rein und mit ein bisschen Glück gewinnen Sie dann einen Supermarktgutschein im Wert von 250 Euro. Also erzählen Sie uns doch bitte auch, was haben Sie für einen fantastischen Sommermoment erlebt?
0: So wie gestern Axel Hirsch aus Vechelde.
3: Ich bin am 1. Mai in die Rente gegangen.
4: Ja, Glückwunsch erstmal.
3: Jetzt kommt der große Hammer. Ich wusste von gar nichts. Absolut gar nichts. Meine Tochter wollte mich ausführen, damit meine Frau die Wohnung dekorieren kann. Und ist leider krank geworden. Gut, da ist ein Kumpel eingesprungen, Ingo Albrecht aus Irsete.
4: Liebe Grüße.
3: Marktleiter, ja, der ist dann eingesprungen, damit meine Frau alles schick machen konnte.
4: Ja.
3: Ja, wir dann vorbeigefahren mit ihm zu Hause, haben seine Frau eingeladen und sind zu mir gefahren. Ich komme bei mir auf die Auffahrt. Was ist denn hier los? Autos von meinem anderen besten Kumpel, Elektrofahrräder, noch ein Auto.
4: Ordentlich was los.
3: Ich schließe auf und dann plötzlich, alles Gute zum Ruhestand, die ganze Familie, die ganze Party, die ganzen Kinder,
4: schön.
3: Alle waren da und dann richtig Party gemacht, der Tisch war gedeckt mit Platten und hast du nicht gesehen, draußen haben sie gegrillt und ich war total geflasht.
4: Vielleicht sorgen wir jetzt auch noch für Glückstränen, denn Sie gewinnen den 250 Euro Edeka-Einkaufsgutschein.
3: Hey, super, nochmal wieder Gänsehaut pur.
4: Glückwunsch.
3: Ja, super, danke.
2: Oh, wenn das deine Freunde und die Familie für einen machen, also Herr Hirsch muss ein besonderer Mensch sein. Toll.
0: Könnt ihr euch schon mal merken zu Hause, wenn ich bald in Rente gehe, dann will ich das genauso. So, und jetzt?
2: Sind ja nur noch gefühlte 80 Jahre.
0: Sind ja nur noch. Ja, ich bin gerade 17. 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
2: 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Hier bei uns. Bei NDR 1 Niedersachsen. 6:53 Uhr. Moin.

0: Adelheide und Deichhorst. 3 Kilometer Stau ab dem Dreieck Stur. Lehrte, Sehende Höfer, die Altener Straße ist in Höhe Köthenwaldstraße nach einem Unfall in beiden Richtungen gesperrt. Und das war's. Gute Fahrt heute Morgen.
1: Es ist 7 Uhr.
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1: Mit Mila Weidelhofer. Einen schönen guten Morgen. Die Schlagzeilen. Hannovers Regionspräsident Krach weist Vorwurf der Bestechlichkeit als haltlos zurück. Prozess um 100-fache Vergewaltigung einer Frau beginnt in Hannover. Behörden in Niedersachsen testen am Warntag Sirenen und Handysignale. Und das Wetter, Sonne und Wolken im Wechsel, meist trocken bis 20 Grad. Die Staatsanwaltschaft ermittelt gegen den Berliner SPD-Bürgermeisterkandidaten Steffen Krach. Es geht dabei um Vorwürfe in seiner aktiven Zeit als Regionspräsident in Hannover. Krach bezeichnete die Vorwürfe als haltlos. Aus Berlin, Sebastian Schöbel.
3: Es geht um den Verkauf eines ehemaligen Krankenhausareals im Raum Hannover. Am Mittwoch durchsuchte die Staatsanwaltschaft Hannover mehrere Objekte, darunter auch die Wohnung des Politikers in Berlin. Offenbar geht es um den Vorwurf der Bestechlichkeit. Krach soll von einem der Bieter für das Klinikgelände eine Spende erhalten haben. Krach selbst erklärte am Mittwoch, das Geld sei umgehend zurücküberwiesen worden. Belege, die dem Rundfunk Berlin-Brandenburg vorliegen, zeigen, dass am 29. Dezember 2025 9.900 Euro an die SPD Berlin gezahlt wurden. Krach wurde am 7. Januar 2026 darüber informiert und ordnete am nächsten Tag die Rückgabe der Spende an, was auch geschah.
1: Nach Informationen des NDR ermittelt die Staatsanwaltschaft auch in der Handwerkskammer Hannover. Wie die Hannoversche Allgemeine Zeitung schreibt, richten sich die Ermittlungen damit auch gegen Hauptgeschäftsführer Peter Karst und den zweiten Geschäftsführer. Karst ist der Kandidat der CDU für die Oberbürgermeisterwahl in Hannover am kommenden Sonntag. Es soll um nicht gezahlte Sozialversicherungsbeiträge für Dozenten gehen. Die Staatsanwaltschaft Hannover bestätigt dem NDR die Ermittlungen bislang nicht. Karst kritisiert in einer Stellungnahme die Gerüchte als Angriff auf einen fairen Wahlkampf. In Sachsen-Anhalt wollen AfD und BSW über eine Zusammenarbeit sprechen. Das BSW hat bestätigt, dass die Parteispitze ein Gesprächsangebot der AfD einstimmig angenommen hat. Nach der Landtagswahl wollen sich die beiden Parteien über Energiesicherheit, Friedenspolitik und die Bildung austauschen. Das BSW kann sich nach eigenen Angaben vorstellen, eine AfD-Regierung in Sachsen-Anhalt zu unterstützen, lehnt eine formelle Koalition bislang allerdings ab. Am Landgericht Hannover beginnt heute ein Prozess gegen einen 39-jährigen Mann. Er soll über Jahre seine damalige Freundin erst betäubt und dann vergewaltigt haben. Maren Bruns. Was genau wird ihm vorgeworfen?
4: Die Staatsanwaltschaft wirft ihm vor, seiner damaligen Lebensgefährtin immer wieder Betäubungsmittel, wie zum Beispiel Ketamin, verabreicht zu haben, ohne dass sie davon wusste. Und das in 103 Fällen. Nachdem sie das Bewusstsein verloren habe, soll er sie nicht nur vergewaltigt, sondern seine Taten auch noch gefilmt haben. Diese Aufnahmen soll er dann auf Internetplattformen hochgeladen haben, von 2021 bis März dieses Jahres. Das Opfer hat erst davon erfahren, als gegen den Mann ermittelt wurde, hat ein Landgerichtssprecher gesagt. Ans Licht gekommen ist das durch einen Ermittlungskomplex der Landeskriminalämter Nordrhein-Westfalen und Niedersachsen. Daraufhin wurde die gemeinsame Wohnung des Paares in Ronnenberg in der Region Hannover durchsucht.
1: Mehr Informationen zu dem Fall finden Sie auch in der NDR Niedersachsen-App. Im Rahmen eines bundesweiten Warntags werden heute wieder Alarmsysteme für den Kriegs- und Katastrophenfall getestet. Um 11 Uhr vormittags sollen Handys schrillen oder summen und Sirenen heulen. Ine Heidemann, wie läuft der Probealarm in Niedersachsen ab?
5: Wer ein Handy hat, sollte auf jeden Fall einen Warnton hören, ganz gleich in welchem Landesteil man wohnt. Voraussetzung ist nur, dass man gerade Handyempfang hat. Aber es gibt noch einen anderen Weg, nämlich die klassischen Sirenen. Und auf die setzen die Städte und Gemeinden. Wieder muss man sagen, denn in der Vergangenheit sind Sirenen vielerorts abgebaut worden. In Oldenburg zum Beispiel, dort wird die Warnung also nur über das Handy zu hören sein. Braunschweig ist der Zeit dabei, ein flächendeckendes Netz mit 100 Sirenen aufzubauen, das bis Ende des Jahres fertig sein soll. Beendet ist der Probealarm um 11.45 Uhr. Dann senden Sirenen und Handys die Entwarnung.
1: Und zum Sport. Der Hamburger Tennisprofi Alexander Zverev rückt einem zweiten Grand-Slam-Titel immer näher. Er gewann bei den US Open gegen den Niederländer Botik van der Sandschulp in 3 Sätzen und steht im Halbfinale. Erfolgreich war auch der VfB Stuttgart in der Fußball-Champions League. Die Schwaben gewannen

0: gegen den norwegischen Meister Viking Stavanger mit 3:1. Und die Zeit, es ist 7.05 Uhr.
1: Und das ist das Wetter für Niedersachsen. Der Herbst schleicht sich ein kleines bisschen an. Das sehe ich bei uns vor der Haustür im Moment. Da sind schon ganz viele gesammelte Kastanien von meiner Tochter. Wobei wir heute ehrlicherweise nochmal richtig angenehme Temperaturen bekommen. 20 Grad, die Tagestop-Temperatur. Aktuell sind es nur 11 in Melle, 12 in Wolfsburg und auch in Duderstadt. Ab und zu kann heute selten nochmal ein Schauer dabei sein. Meist bleibt es aber trocken und zwischen den Wolken kommt auch immer wieder die Sonne raus. Bis zu 4 Stunden scheint sie heute im Harz. Bis zu 7 Stunden sind auf den ostfriesischen Inseln drin.
2: 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Guten
1: Morgen. Wie schön, dass Sie mit dabei sind und wir gemeinsam in diesen Donnerstag starten. Es läuft im Moment ja gerade die Kartoffelmesse bei Springe bei uns in Niedersachsen. Mhm. Europaweit kommen da alle zusammen. Und du, lieber Keno, du wirst gleich mal ein bisschen auf die Probe gestellt. Ich habe so ein kleines Kartoffelquiz für dich.
3: Was muss ich denn raten?
1: Ja, das verrate ich dir dann gleich.
3: Wie man gut Pommes schnitzt, dass sie die kringelige Form bekommt.
1: Wie du mir die besten zubereitest.
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0: einen fröhlichen Start in den Donnerstag wünschen wir Ihnen. Gute Fahrt, wenn Sie unterwegs sind. Guten Hunger, wenn Sie beim Frühstück sitzen. Es ist 13 nach 7, hellwach bei NDR1 Niedersachsen.
1: Ja, und viel Erfolg, falls Sie mit dabei sind bei der Potato Europe. Das ist Europas größte Kartoffelmesse. Die läuft gerade bei Springe. Es gibt ja viele schöne Synonyme für die Kartoffel. Töften, Erdäpfel, Grundbirne.
0: Und Grundbirne habe ich noch nie gehört.
1: Ja, gibt es tatsächlich den Begriff. Und es gibt vor allem ganz viele tolle Namen von Sorten. 3100 verschiedene Kartoffelnamen gibt es.
0: Es war 3100.
1: Mhm. Was uns hier in der Redaktion zu dieser wunderbaren Idee geführt hat, mit dir, lieber Keno, ein kleines Kartoffelnamensquiz zu machen. Mhm. Und zwar in der royalen Version, also Kartoffel oder königlich. Das ist jetzt die Frage. Sie können gerne zu Hause ja auch mal mitraten. Wollen wir mal loslegen?
0: Ja, wir legen los. Also ich soll sagen, ist es der Name eines Monarchen in Europa oder
1: genau.
0: einer Kartoffelsorte?
1: So ja, sieht es aus. Also, Allegria.
0: Ich würde sagen, das könnte auch so eine spanische oder portugiesische Prinzessin sein. Allegria von Porto.
1: Nee, ist tatsächlich eine mittelfrühe Ovale und sehr festkochend. Also, sprich okay. Kartoffel.
0: Kartoffelsorte.
1: Schade, okay, schon mal kein weiter. Punkt. Was ist mit Balmoral?
0: Balmoral weiß ich, das ist, wo die Queen in Schottland hinfährt, um Sommerurlaub zu machen.
1: Kann ich nur einen halben Punkt geben. Balmoral ist tatsächlich auch eine Kartoffel.
0: Was?
1: Lang, oval, mit auffälligen rosa Augen.
0: Okay, ist kein Monarch, ist nur der Ort, wo die Queen nicht mehr, aber wo sie damals hinfuhr. Auch eine Kartoffelsorte, aha, ist ja witzig. Ja.
1: So, was ist mit Lady Anna?
0: Mit Sicherheit Kartoffelsorte.
1: Stimmt. Tatsächlich aber im Grunde auch eine Königin, und zwar die Königin der Pommeskartoffel.
0: Ah, also um gute Pommes zu machen, muss man die heilige Anna nehmen.
1: Ja, so ist es. Gar nicht so schlecht, mein Lieber.
0: Bin ich durchgekommen?
1: Du bist durchgekommen. Sie zu Hause auch?
0: Wir in Niedersachsen können noch besser als Kartoffelsorten raten, können wir Kartoffelsorten essen. Egal, was draufsteht, immer rein damit.
1: Darin sind wir Weltmeister.
0: Viertel nach 7, guten Morgen.

0: Barry White. Let the music play. Um 7.22 Uhr hier bei uns bei NDR 1 Niedersachsen. Wir wünschen Ihnen einen tollen Start in den Donnerstag.
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0: Das ist einfach so eine schöne Aktion. Wir haben ja schon in den vergangenen Tagen mit ganz vielen von Ihnen gesprochen, die uns von ihrem ganz besonderen Sommermoment erzählt haben. Und das sind wirklich so ergreifende Geschichten und es macht einfach richtig Spaß. Und für Sie ist das durchaus lohnenswert.
2: Denn es springt ein üppiger Supermarktgutschein dabei rum im Wert von 250 Euro. Derer verlosen wir einige unter all denen, die mitmachen und uns ihren ganz besonderen Sommermoment mit dem Funkeln in den sommerlichen Augen erzählen.
0: So wie Ole Bürger.
3: Ja, hallo.
0: Erzählen Sie uns von Ihrem unvergesslichen Sommermoment.
3: Ja, mein unvergesslicher Sommermoment war, dass ich meinen genetischen Zwilling getroffen habe. Ich habe vor 10 Jahren Knochenmark spenden dürfen. Und dieses Jahr war es soweit, dass wir uns persönlich kennengelernt haben. Ein sehr emotionales Treffen in England. Anfang August sind wir dorthin gefahren und es war einfach sehr emotional.
0: Okay, aber jetzt nochmal ganz von vorn. Also Sie haben sich quasi für so eine Knochenmarkspende registriert.
3: Genau. Vor 11 Jahren habe ich mich registrieren lassen und vor 10 Jahren durfte ich spenden.
2: Okay,
3: genau.
2: Und wie war jetzt dieses Treffen des Menschen, dem Sie dann ja wohl wahrscheinlich das Leben gerettet haben?
3: Ja, das war absolut verrückt, weil es eine Überraschungsparty war, von seiner Frau organisiert.
2: Wow.
3: Er wusste von gar nichts. Ich und meine Frau mussten uns dann im Esszimmer quasi verstecken. Und wir waren sozusagen die Geburtstagstorte. Also dann ging die Tür auf, wir saßen dort und ab da nur noch Emotionen, was mit Worten nicht zu beschreiben ist.
0: Oh, wow. Versuchen Sie es mal. Wie war das?
3: Ja, das war also Tränen schossen in die Augen, einfach nur irre. Also es war wirklich ein Gefühl, kann man ganz schwer beschreiben.
0: Für beide wahrscheinlich auch dann,
3: genau,
0: oder?
3: Also für ihn wahrscheinlich noch mehr als für mich, natürlich. Aber es war einfach, der ganze Tag war voller Emotionen und Freude. Und ja, man fühlte sich auch sehr geborgen dort und war wie Familie.
0: Boah,
2: toll.
0: Herr Bürger, aber was sind Sie auch für ein toller Mensch, dass Sie das auch einfach gemacht haben, dass Sie sich registriert haben, dass Sie gespendet haben und dass Sie dann da auch noch nach England gefahren sind. Also
3: genau.
0: Irre.
3: Ja, das war verrückt alles.
2: Das ist nicht nur in der Tat wirklich ein unvergesslicher Sommermoment, sondern es ist auch die beste Werbung dafür, sich typisieren zu lassen und möglicherweise so einem Menschen das Leben zu retten, genauso wie Sie das gemacht haben. Und das verdient über alle Maßen unseren Einkaufsgutschein im Wert von 250 Euro. Der geht an Sie zur Verfügung gestellt von Edeka. Herzlichen Glückwunsch!
3: Jawohl, vielen Dank. Sehr schön. Da kaufen wir was Schönes für und schicken noch ein bisschen was nach England.
0: Herr Bürger, Sie haben sich das total verdient und man muss trotzdem noch mal sagen, das, was Sie geleistet haben, ist mit Geld überhaupt nicht zu bezahlen. Also toll, dass es Menschen wie Sie gibt.
3: Dankeschön. Ja, sehr gerne.
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0: Joachim Witt und der Goldene Reiter. Deutsche Musik zum Mitsingen um kurz vor 7:30.
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2: Schön, dass Sie uns mitnehmen auf Ihren Weg zur Arbeit. Bitte Vorsicht auf der A1 Osnabrück Richtung Münster. Zwischen Flugplatz Münster-Osnabrück und Grefen liegt eine Holzpalette. Die A28 Bremen Richtung Oldenburg ist zwischen dem Dreieck Stur und Delmhorst-Alheide gesperrt. Da hat es einen Unfall gegeben, heute ganz früh schon. Im Moment 3 Kilometer Stau. Im Kreis Schaumburg ist die Landesstraße zwischen Rindeln und Engern wegen Bauarbeiten bis 12 Uhr heute Mittag gesperrt in beiden Richtungen. Bauarbeiten auch im Kreis Verden. Die Eiseler Dorfstraße wird deshalb zwischen Dibbersen und Eisel gleich um 8 Uhr gesperrt bis heute Nachmittag um 4. Unterwegs in Wolfsburg, die Kreisstraße zwischen Ehmen und Sülfeld ist nach einem Unfall in beiden Richtungen gesperrt und in Hasefeld ist ab heute die Marktstraße zwischen dem Kreisverkehr Friedrich-Huth-Straße und Kreisverkehr Buxtehuder-Straße gesperrt in beiden Richtungen. Da ist eine Veranstaltung ab jetzt bis Montag späten Nachmittag. Das wär's soweit. Gute Fahrt.
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3: Mit Mila Weidelhofer einen schönen guten Morgen. Der hannoversche Regionspräsident Krach wehrt sich gegen Vorwürfe der Bestechlichkeit. Die Staatsanwaltschaft Hannover ermittelt wegen Geldzahlungen im Zusammenhang mit dem Verkauf eines Klinikstandortes. Krach weist die Vorwürfe zurück und sagt, die Geldspende sei zurücküberwiesen worden. In den USA haben die Republikaner ihren Wahlkampf für die Midterms eingeläutet, also die Wahlen von Teilen des US-Kongresses im November. Bei einem Parteitag in Dallas verteidigte US-Präsident Trump den Krieg gegen den Iran mit dem Hinweis, das Land dürfe keine Atomwaffen haben. Und Tennisprofi Alexander Zverev steht im Halbfinale der US Open und das nach einem Sieg in 3 Sätzen gegen den Niederländer Botik van der Sandschulp. Und in der Fußball-Champions League hat der VfB Stuttgart gegen Viking Stavanger aus Norwegen gewonnen mit 3:1. Die Zeit, es ist 7.31 Uhr.
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4: Aus dem Studio Oldenburg mit Jan-Bastian Buck. Guten Morgen. Der Landkreis Friesland und die Stadt Wilhelmshaven haben sich auf einen Standort für die geplante Zentralklinik geeinigt. Der Kreistag und der Rat der Stadt stimmten für ein Gebiet in der Gemeinde Sande in der Nähe des Bahnhofs. Damit folgten sie der Empfehlung eines Gutachters. Bei der Fusion der beiden Krankenhausgesellschaften einigte sich der Kreistag auf einen Kompromiss, um sich finanziell abzusichern. Der Bau des Zentralklinikums soll laut Gutachten rund 742 Millionen Euro kosten. Heute ist bundesweiter Alarmtag, also nicht erschrecken um 11, wenn Ihr Handy einen schrillen Ton von sich gibt. Thomas Stahlberg, wie ist der Nordwesten dafür vorbereitet?
5: Ja, die Probewarnung wird ab 11 Uhr an allen Warnsystemen des Bundes losgehen. NINA, BIWAP und KATWARN. Dazu heulen die Sirenen in jedem Landkreis zwischen Elbe, Weser und Ems. Die Stadt Wilhelmshaven hat in den vergangenen Jahren in den Bevölkerungsschutz investiert und an 16 Standorten im gesamten Stadtgebiet neue Hochleistungssirenen installiert. Im Landkreis Cuxhaven laufen 190 Sirenen noch automatisch. Im Stadtgebiet von Cuxhaven müssen sie teilweise noch per Hand geschaltet werden. Um 11.45 Uhr wird das Ende des Alarms dann durch einen durchgehenden Ton angekündigt.
4: Und wie gerade im Verkehrsservice gehört, gibt es weiter Probleme auf der A28 bei Delmenhorst. Die Autobahn ist Richtung Oldenburg gesperrt. Da laufen noch Bergungs- und Reinigungsarbeiten nach einem schweren Verkehrsunfall gestern Abend zwischen Adelheide und Deichhorst. Bei dem Unfall ist ein 66-jähriger Lkw-Fahrer gestorben. Laut Polizei hatte sich der Mann auf dem Standstreifen um einen Defekt an seinem Laster gekümmert. Da wurde er dann von einem Autotransporter erfasst. Kurzer Blick aufs Wetter, ein Wechsel aus Sonne und Wolken heute. Es bleibt meist trocken, nur selten sind ein paar schwache Schauer möglich. Die Höchstwerte liegen bei 18 Grad in Cuxhaven. Bis zu 20 Grad bekommen wir heute in Papenburg.
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6: Hallöchen, einen wunderschönen 10. September 2026. Und was machen wir jetzt?
0: Singen. Laut mitsingen, gemeinsam mit den Kolleginnen und Kollegen oder auch im Auto, denn wir spielen gleich Mut zur Lücke. Wir haben 3 Songs mit jeweils einer Textlücke und Ihr Job ist es dann gleich, die mit dem jeweils richtigen Wort zu füllen. Und das geht oft durch das Mitsingen am allerbesten. Geht los in 6 Minuten.
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0: Guten Morgen, es ist 7.40 Uhr.
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3: Unsere Kandidatin heute Morgen ist Katharina Seebüger aus Seelze. Moin.
4: Hallo, guten Morgen.
0: Grundschullehrerin in Basinghausen. Sie haben eine zweite, eine vierte Klasse heute vor sich. Worauf freuen Sie sich am meisten, wenn Sie an den heutigen Schultag denken?
4: Auf den Werkunterricht. Wir basteln da was ganz Schönes und das macht Spaß.
0: Was basteln Sie denn?
4: Ein Nagelbild tatsächlich, wo wir selbst eine Murmelbahn erfinden.
0: Ah, oh, okay.
3: Das heißt, damit können die Kids dann hinterher auch spielen in den Pausen.
4: Genau, richtig.
3: Das ist natürlich besonders cool. Das steigert wahrscheinlich auch die Motivation, ne?
4: Ja, genau.
0: Und es ist in jedem Fall besser als Laubsäge arbeiten. Das haben wir damals gemacht in der vierten Klasse. Und ich sag mal so, es war ein blutiges Gemetzel.
3: Oh.
0: Wenn 20 junge kleine Ostfriesen mit der Laubsäge versuchen, in ein Brett zu sägen, das kann ich nicht empfehlen.
4: Das ist beim Hammer nicht besser.
0: Ja, stimmt allerdings. Aber es ist nicht so schnell so blutig. Das tut nur einfach anders weh. Mhm.
3: Wir haben hier auch ein kleines bisschen gebastelt. Wir haben gleich drei Songs und da haben wir so drei kleine Textlücken eingebastelt. Und wenn Sie gleich schaffen, das jeweils richtige Wort zu ersetzen, dann gewinnen Sie im besten Falle 100 Euro.
0: Mhm. Hier kommt der erste Schnipsel.
5: Touching me, touching you.
4: Caroline.
3: Jawohl, richtig, die ersten 25 Euro. Sie können verdoppeln, wenn Sie jetzt auch das richtige Wort finden.
4: Halleluja.
3: Boah, das ging ja super schnell.
0: Halleluja.
3: 50 Euro. Dann kommt hier schon der letzte Song.
6: Dieses Kribbeln im Bauch, das man nie mehr vergisst, wie wenn man zu viel lässt.
4: Das weiß ich leider nicht.
0: P. Werner isst zu viel
3: Brausestäbchen. Die sorgen doch für das Kribbeln im Bauch.
4: Ja.
0: Aber das ist ja nicht schlimm, denn 50 Euro gehen zu Ihnen, Katharina.
4: Ja, sicher, ich freue mich.
0: Prima. Und wir haben es noch pünktlich bis zum Schulbeginn um 8 Uhr geschafft. Das ist doch super.
4: Ja, perfekt.
3: Dann alles Liebe. 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
0: Nächste Runde schon heute Vormittag gegen 10:45.
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0: So eine tolle Frau hat so viele Hits gehabt, Amy MacDonald, und soll aber total schüchtern sein privat. This is the Life um 7.49 Uhr.
1: In Springe bei uns in Niedersachsen. Und da zumindest in der Nähe findet gerade die Potato Europe statt. Das ist ein toller Begriff für nichts anderes als eine Kartoffelmesse. Ja, Kartoffeln braucht man eigentlich nicht auf der Messe, sondern nur auf dem Teller. Das ist wohl so. Aber es gibt tatsächlich diese große, und es ist die größte Kartoffelmesse in Europa. Völlig irre. Wir in Niedersachsen veranstalten das Ganze mal wieder.
0: Es gibt ja ganz, ganz viele Kartoffelsorten. Also Belana, Linda, Annabelle. Aber kennt man die drei so auf der Straße? Also wenn die sich jetzt nicht gerade in Schale geworfen haben oder auf dem Teller liegen. Wir haben unseren NDR 1 Niedersachsen-Reporter Florian Kneifel mal losgeschickt und der hat mal nachgefragt.
2: Also wer sind Belana, Annabelle und Linda?
3: Also lustigerweise drei Freundinnen von mir.
2: Nicht im Ernst.
3: Tatsächlich.
2: Was? Ehrlich? Belana?
3: Ach, Belana. Nee, ich habe Melana verstanden.
2: Nee, Belana. Also Belana, Linda und Annabelle.
3: Ja, das weiß ich auch. Tiefdruckgebiete.
2: Es könnte sogar sein.
4: Instagram.
2: So, Influencer?
4: Ja, Influencer.
2: Welche Richtung?
4: Schminke.
2: Also ihr Schlagwort ist so festkochend?
4: Köche. Köchinnen.
2: So richtig fest am Kochen sind die, ja?
4: Ja.
5: Ich würde auch eine Blumenzwiebel, Tulpenart so benennen. Ansonsten sagen Sie es mir.
0: Ja, das ist doch, geht doch schon mal in die richtige Richtung. Beides irgendwo unter der Erde.
1: Hart am Kochen ist aber auch schön. Guten Start. Guten Hunger, möchte ich sagen. Ich könnte schon.
0: Ja, und viel Erfolg, falls Sie bei der Potato Europe in Springe mit dabei sind, bei der Messe. Die weltgrößte, hätte ich beinahe gesagt, die europagrößte Kartoffelmesse bei uns in Niedersachsen.
1: Wenn Sie da hingehen, dann nehmen Sie einen Plastikbehälter mit, dass Sie ein bisschen was noch zu Hause auch dann schlemmen können. Davon gibt es bestimmt leckere Sachen zu probieren.

0: Dr. Hook, Sexy Eyes, während Sie sich vielleicht gerade fertig machen oder schon im Auto unterwegs sind, in der 1 Niedersachsen am Donnerstagmorgen.
1: Mit der Musik meines Lebens, das hier gerade war ein toller 70er. Und gleich um kurz nach 8, nach unseren langen Nachrichten, geht es in die 80er mit den Eurythmics, Love is a Stranger. Da können Sie dann ganz entspannt dazu vielleicht mal bei Instagram gucken. Im Moment gibt es doch da diese Aktion, dass alle sich irgendwie in ihrem 80er-Outfit zeigen, beziehungsweise wie sie in den 80ern ausgesehen hätten. Da sind zum Teil sehr, sehr lustige Bilder mit dabei. Können Sie ja vielleicht dann mal selber ausprobieren.
0: Ja, mal wieder einen alten Fotoskram. Ob man das noch sehen will, aber man sagt ja, es kommt alles wieder.
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0: Wenn Sie unterwegs sind mit uns, das hier kommt auf Sie zu im Berufsverkehr. A1 Osnabrück Richtung Bremen zwischen Dreieckstur und Bremerhaven. 6 Kilometer Stau. A7 Hannover Richtung Flensburg zwischen Hamburg-Heimfeld und dem Elbtunnel. 6 Kilometer stockender Verkehr. Dann Bremerhaven A27 aus Bremen kommend zwischen Bremerhaven Süd und Bremerhaven Geestemünde sind es 2 Kilometer Stau. Dann hat es heute Morgen ganz früh schon einen Unfall gegeben auf der A28 Bremen Richtung Oldenburg. Zwischen Dreieck Stur und Delmhorst Adelheide haben wir deshalb im Moment eine Sperrung. Nach diesem Unfall dadurch 3 Kilometer Stau. Unterwegs im Kreis Schaumburg. Die Landesstraße ist zwischen Rinteln und Engern wegen Bauarbeiten bis 12 Uhr heute Mittag in beiden Richtungen gesperrt. Bauarbeiten auch im Kreis Verden. Eiseler Dorfstraße zwischen Dibbersen und Eisel des

0: Betreiber der Freibäder in Niedersachsen sind mit Saison zufrieden. Und das Wetter: Sonne und Wolken, meist trocken, bis 20 Grad. Der Zeitpunkt könnte für Steffen Krach nicht ungünstiger sein. Am Sonntag findet in Niedersachsen die Kommunalwahl statt. In anderthalb Wochen wird dann in Berlin das Abgeordnetenhaus gewählt. Und Krach, noch Regionspräsident in Hannover, tritt in Berlin als SPD-Spitzenkandidat an. Nun gerät er unter Druck, denn die Staatsanwaltschaft Hannover ermittelt gegen den 47-Jährigen. Es geht um den Verkauf eines ehemaligen Krankenhausareals im Raum Hannover und den Vorwurf der Bestechlichkeit. Sebastian Schöbel mit den Einzelheiten.
1: Krach soll von einem der Bieter für das Klinikgelände eine Spende erhalten haben. Krach selbst erklärte am Mittwoch, das Geld sei umgehend zurücküberwiesen worden. Belege, die dem Rundfunk Berlin-Brandenburg vorliegen, zeigen, dass am 29. Dezember 2025 9.900 Euro an die SPD Berlin gezahlt wurden, von einem Unternehmen, das in Verbindung zu der Vergabe stand. Krach wurde am 7. Januar 2026 darüber informiert und ordnete am nächsten Tag die Rückgabe der Spende an, was auch geschah. Die Nachricht erschüttert die Hauptstadt-SPD rund eine Woche vor der Wahl. Im aktuellen Berlin-Trend des RBB lagen die Sozialdemokraten zuletzt abgeschlagen hinter CDU, Linken, Grünen und AfD. Es droht ein historisch schlechtes Ergebnis bei der Abstimmung am 20. September.
0: Und Krach selbst hat sich am Abend bei den Kollegen im RBB geäußert.
2: Das sind haltlose Unterstellungen und die will ich in aller Deutlichkeit zurückweisen. Ich habe weder privat als auch meine Partei hier in Berlin keine Spende angenommen, und zwar nicht vor einem Jahr, nicht vor einem halben Jahr und auch nicht heute. Und ich werde auch in Zukunft von diesem Bieter keinerlei Spenden annehmen. Die Staatsanwaltschaft Hannover muss jetzt sagen, welche konkreten Vorwürfe es mir gegenüber gibt. Und ich habe zugesichert, ich werde alles dafür tun, dass das schnell aufgeklärt wird. Absolute Transparenz, dafür stand ich schon immer und dafür stehe ich auch in diesem Fall.
0: Sagt der Berliner SPD-Spitzenkandidat und aktuelle Regionspräsident von Hannover, Steffen Krach. Nach Informationen des NDR ermittelt die Staatsanwaltschaft auch in der Handwerkskammer Hannover. Wie die Hannoversche Allgemeine Zeitung schreibt, richten sich die Ermittlungen damit auch gegen den Hauptgeschäftsführer Peter Karst und den zweiten Geschäftsführer. Karst ist der Kandidat der CDU für die Oberbürgermeisterwahl in Hannover am kommenden Sonntag. Es soll um nicht gezahlte Sozialversicherungsbeiträge für Dozenten gehen. Die Staatsanwaltschaft Hannover bestätigt dem NDR die Ermittlungen bislang nicht. Karst kritisiert in einer Stellungnahme die Gerüchte als Angriff auf einen fairen Wahlkampf. Der Fall Gisèle Pelicot hatte weltweit für Entsetzen gesorgt. Die Französin war über Jahre hinweg von ihrem Ehemann heimlich betäubt und missbraucht worden. Die Taten wurden gefilmt. Ein ganz ähnlicher Fall wird nun auch in Niedersachsen verhandelt. Am Landgericht Hannover beginnt heute ein Prozess gegen einen Mann aus Ronnenberg in der Region Hannover. Er soll seine damalige Lebensgefährtin immer wieder betäubt und anschließend vergewaltigt haben. Maren Bruns, was wird dem Angeklagten genau vorgeworfen?
3: Die Staatsanwaltschaft wirft ihm vor, seiner damaligen Lebensgefährtin immer wieder Betäubungsmittel, wie zum Beispiel Ketamin, verabreicht zu haben, ohne dass sie davon wusste. Und das in 103 Fällen. Nachdem sie das Bewusstsein verloren habe, soll er sie nicht nur vergewaltigt, sondern seine Taten auch noch gefilmt haben. Diese Aufnahmen soll er dann auf Internetplattformen hochgeladen haben, von 2021 bis März dieses Jahres. Das Opfer hat erst davon erfahren, als gegen den Mann ermittelt wurde, hat ein Landgerichtssprecher gesagt. Ans Licht gekommen ist das durch einen Ermittlungskomplex der Landeskriminalämter Nordrhein-Westfalen und Niedersachsen. Daraufhin wurde die gemeinsame Wohnung des Paares in Ronnenberg in der Region Hannover durchsucht. Beim Prozessauftakt heute sind schon erste Zeugen geladen. Ein Urteil soll im November fallen. In Niedersachsen ist es übrigens das erste Mal, dass solch ein Fall vor Gericht verhandelt wird.
0: Und mehr zu dem Thema finden Sie auch in der NDR Niedersachsen-App. Sie wollen unser Land destabilisieren. Diese Worte hatte Bundeskanzler Merz erst gestern an die AfD gerichtet, in einer scharfen Debatte im Bundestag. Aber die AfD gleich verbieten, wie es einige fordern, da zeigt sich der Bundeskanzler zurückhaltend. Mehr dazu in den Meldungen mit Philipp Kaute.
4: Kanzler Merz sagte in Berlin, für das Verbot einer Partei gäbe es in Deutschland sehr hohe Hürden. Außerdem könne man damit nicht die Probleme lösen, die die AfD-Wähler in Deutschland sehen. Der CDU-Chef hält es für wichtig, Wählerinnen und Wähler für die politische Mitte zurückzugewinnen. Es müsse darum gehen, Befürchtungen und Vorbehalte der AfD-Anhänger ernst zu nehmen. In Köln sind am Abend die Fernsehpreise

0: Preise verliehen worden. Ausgezeichnet wurden mehrere ARD-Produktionen, etwa die Dokumentation Minentaucher – Der harte Weg in die Elite der Bundeswehr und das Satireformat Extra 3. Ein weiterer Fernsehpreis ging an die RTL-Produktion Let's Dance. Als bestes Infotainment-Format wurde das ZDF-Angebot Terra Explore mit Leon Winscheid geehrt. Laura von Torra erhielt den Fernsehpreis für die beste Moderation. Kinderärzte in Niedersachsen und Bremen warnen vor möglichen Folgen des Gesundheitssparpakets des Bundes. Demnach könnten Impfungen und Vorsorgeuntersuchungen bald pro Praxis gedeckelt werden. Die Sprecherin des Berufsverbandes der Kinder- und Jugendärzte Brunert warnt vor diesem Schritt. Das würde vor allem bildungsferne Familien treffen, so die Göttinger Kinderärztin. Bisher wurden alle Impfungen und Vorsorgeuntersuchungen vollständig bezahlt. Dies könne sich nach dem jetzigen Gesetzestext ändern, so Brunert. Auf der A28 bei Delmenhorst ist am Abend ein LKW-Fahrer ums Leben gekommen. Wie die Polizei berichtet, hielt der Fahrer eines Sattelzuges aufgrund eines technischen Defekts auf dem Standstreifen. Der 66-Jährige habe das Fahrzeug verlassen und sei von einem Autotransporter erfasst und mitgeschleift worden. Er starb noch an der Unfallstelle. Gegen den 45-jährigen Fahrer des Autotransporters wird wegen fahrlässiger Tötung ermittelt. Die A28 in Richtung Oldenburg ist wegen Ermittlungs- und Aufräumarbeiten weiter voll gesperrt.
1: Wenn Sie heute um 11 Uhr einen Sirenenalarm hören oder Ihr Handyalarm schlägt oder am besten beides gleichzeitig, dann hat alles geklappt. Denn heute ist wieder Warntag. In ganz Deutschland testen Bund, Länder und Städte die Systeme, mit denen sie die Menschen bei Katastrophen warnen können. Ina Heidemann, wie läuft der Probealarm in Niedersachsen ab?
2: Wer ein Handy hat, sollte auf jeden Fall einen Warnton hören, ganz gleich in welchem Landesteil man wohnt. Voraussetzung ist nur, dass man gerade Handyempfang hat. Aber es gibt noch einen anderen Weg, nämlich die klassischen Sirenen. Und auf die setzen die Städte und Gemeinden. Wieder muss man sagen, denn in der Vergangenheit sind Sirenen vielerorts abgebaut worden. In Oldenburg zum Beispiel, dort wird die Warnung also nur über das Handy zu hören sein. Braunschweig ist derzeit dabei, ein flächendeckendes Netz mit 100 Sirenen aufzubauen, das bis Ende des Jahres fertig sein soll. Die ersten Sirenen sind auch schon installiert. Sie sollen beim Warntag heute schon zum Einsatz kommen. Beendet ist der Probealarm um 11.45 Uhr. Dann senden Sirenen und Handys die Entwarnung.
1: Dieser Sommer ist laut deutschem Wetterdienst der zweitwärmste Sommer in Deutschland seit Beginn der Messungen. Das hat sich auch in den Freibädern in Niedersachsen gezeigt. Sie erlebten einen großen Ansturm. Fast überall kamen tausende Gäste mehr als in den vergangenen Jahren, melden die Betreiber. Und nun geht die Freibadsaison zu Ende. Josephine Lüttke, welche Bilanz ziehen die Kommunen?
3: In Niedersachsen ist die Freibadsaison in diesem Jahr richtig gut gelaufen. Im Oldenburger Olantis-Freibad gab es Ende Juni einen Besucherrekord mit mehr als 5.700 Gästen an einem Tag. In Osnabrück waren es in der Spitze sogar rund 6.000 Gäste im Moskaubad. In Göttingen wurden im Juni und auch zu Pfingsten Rekorde geknackt. Auch in Hannover, Wolfsburg, Braunschweig und Lüneburg waren die Zahlen besser als im Vorjahr. Und das sorgt natürlich für Freude bei den Kommunen. Dennoch tragen sich die Bäder finanziell nicht selbst. Vor allem die Personalkosten, Energiekosten und die Instandhaltung sind so teuer, dass die Einnahmen nicht reichen. So legen beispielsweise die Städte Göttingen und Lüneburg etwa 5 bis 6 Euro pro Badegast drauf. Der Investitionsrückstand in Niedersachsen liegt laut Deutscher Gesellschaft für Badewesen bei rund 3 Millionen Euro pro Bad. Aber nicht jedes Bad hat einen Investitionsstau und natürlich senken mehr Besucher den Zuschuss.
1: Und wir kommen zum Sport. Tennisprofi Alexander Zverev ist nur noch 2 Siege vom Triumph bei den US Open entfernt. Es wäre sein 2. Grand-Slam-Titel. Im Viertelfinale hat der Hamburger gegen den Niederländer Botik van de Zandschulp glatt in 3 Sätzen gewonnen. Zverev war zufrieden nach dem Sieg.
4: Ich bin glücklich, dass ich in 3 Sätzen gewonnen habe. Ich meine, am Ende des Tages ist es ein Viertelfinale vom Grand-Slam. Es gibt keine schwachen Gegner und ich finde, dass ich meine Sachen gut gemacht habe.
1: Und morgen trifft Zverev im Halbfinale auf Karen Khachanov aus Russland. Erfolgreich war auch der VfB Stuttgart in der Fußball-Champions League. Die Schwaben gewannen gegen den norwegischen Meister Viking Stavanger mit 3:1. Und noch der NDR1 Niedersachsen Verkehrsservice. Vorsicht bitte auf der A293 Richtung Oldenburg-West zwischen Oldenburg-Etzhorn und Oldenburg-Nadorst. Da steht ein defekter LKW. Die Zeit, 8:10 Uhr, das war aktuell mit Constanze Beisert.
5: Und das ist das Wetter für Niedersachsen. Wussten Sie, dass ein einzelnes Eichhörnchen im Jahr bis zu 4000 Nüsse, Samen und Eicheln sammelt und die dann vergräbt? Und die sind ja auch schon unterwegs, die kleinen Süßen, um den Wintervorrat anzulegen. Vielleicht ja auch bei Ihnen im Garten. Also das sind die ersten kleinen Herbstboten, die unterwegs sind.
6: Woher weiß es denn, wenn es die 4000 voll hat? So ein Eichhörnchen kann doch gar nicht zählen.
5: Checkliste.
6: Genau, 3841. Muss noch ein paar.
5: Heute aber nochmal relativ warm. Die Tagestop-Temperatur 20 Grad. Ganz aktuell sind es 12 in Wittmund und Uelzen, 13 in Northeim. Schauer gibt es heute nur ganz selten. Meist bleibt es trocken und zwischen den Wolken kommt auch immer mal die Sonne durch. Immerhin 4 Stunden sind heute im Harz drin, bis zu 7 Sonnenstunden sogar auf den Inseln.
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5: Guten Morgen. Wir freuen uns, dass Sie mit uns in den Donnerstag starten.
6: Man stellt sich irgendwie zwei Eichhörnchen vor. Na, wie läuft's bei dir? Du, ich habe erst 2394. Oh, dann hast du ja noch. Ich bin schon bei 3704.
5: Streber, du dumme Nuss.
6: Das wird ein Eichhörnchen niemals sagen,
7: auf
6: Isabel.
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0: euch mal vor, sie könnten diesen großartigen Song nicht in dieser klaren, tollen Qualität hören. Pur, hör gut zu, sondern es würde immer immer so rauschen. Wie anstrengend wäre das?
1: Man möchte den Song ja sozusagen pur hören.
0: Oh Gott. Ja.
2: Ja. Viel Spaß bei der Arbeit.
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0: Ja, also an den Gags arbeiten wir noch, aber...
1: Ich arbeite nicht an den Gags, das ist ja das Schlimme. Ja, Sie sehen, wir haben Spaß bei der Arbeit. Wir hören ja auch gut hier. Aber in der Tat, wenn das Radio die ganze Zeit rauscht und so, und dann sind die Kunden vielleicht etwas unliebsam oder der Chef hat noch irgendwelche Aufgaben. Nee, dann wenigstens glasklaren Radioempfang, und dafür sorgt unser Dabi, unser DAB Plus Radio. Und da, wo das fehlt, da melden Sie sich einfach und unser NDR 1 Niedersachsen Reporter Chance kommt vorbei und bringt's vorbei.
0: So wie heute, da ist er unterwegs in einem Gartencenter.
4: Das riecht ja auch richtig gut, ne?
5: Mhm. Angenehm, ne? Das ist der Eukalyptus.
4: Wir stehen nämlich in der Straußwerkstatt vom Gartencenter Döscher in Hagen im Bremischen. Christina Woltmann hat mich angefunkt. Moin, Christina.
5: Moin, Chance.
4: Was wird das jetzt für ein Strauß?
5: Das wird ein Wild- und Wiesenstrauß.
4: Diese Straußwerkstatt ist wirklich ein Traum, weil wir haben ja hier nur Blumen um uns rum. Was sehen wir denn da an den Pötten?
5: Artischocken, Sonnenblumen, alles, was so ein bisschen jahreszeitlich ist. Dahlien natürlich. Amaranthus, alles, was das Herz begehrt.
4: Wie lange dauert das, diese ganzen Namen zu lernen?
5: Das dauert schon ein bisschen. Aber Interesse ist natürlich auch da immer. Und es gibt immer wieder was Neues, immer wieder andere Farben, andere Formen. Ja, es macht Spaß.
4: Was ist die Lieblingsblume der Kunden? Was ist am meisten nachgefragt?
5: Rosen sind eben das Klassische in allen Farben. Es gibt Freilandrosen, verzweigte Rosen, dicke Ecuadorrosen, eingefärbte Rosen mittlerweile ist auch ein großer Trend. Hortensien jetzt zu dieser Jahreszeit. Ja.
4: Jetzt hast du hier ein Radioproblem. Wo fehlt es?
5: Das ist so, dass unser altes Radio den Geist aufgegeben hat. Und im Moment hören wir immer Radio übers Handy. Das ist natürlich unschön und ständig ist es irgendwie leer. Und ja, die Kunden kriegen das auch mal mit in dem Bereich, wo sie sich die Sträuße aussuchen, dass hier immer ein bisschen Musik läuft. Und deswegen möchten wir das ganz gerne haben.
4: Ja, dann viel Spaß bei der Arbeit. Da ist es, euer funkelnagelneues Dabi. Gute Laune Radio.
5: Dankeschön. Das ist super. Wir freuen uns.
4: Du hast einen guten Insider-Tipp.
5: Viele sind immer ein bisschen ängstlich, wenn es um Oliven geht zum Beispiel oder um Feigen. Die sind winterhärter, als man denkt. Gar kein Problem, wenn die im Freiland sind, bis minus 12 bis minus 14 Grad. Und ja, im Frühjahr auch ruhig mal ein bisschen zurückschneiden, wenn es wirklich ein bisschen Schaden genommen hat. Aber im Großen und Ganzen sind die sehr dankbar.
4: Guter Tipp, danke.
5: Gerne.
1: Das ist das, was man immer vergisst mit dem Zurückschneiden, ne?
0: Ja, ich habe aber eher gerade gedacht, jetzt geht das bald wieder los, dass man das alles wieder reinräumen muss, weil der Frost irgendwann kommt. Aber darüber wollen wir jetzt noch nicht nachdenken.
1: Mhm. Deine Pflanzen ziehen sich eh schon warm an.
4: Oh nein, ist das hier bei Eulensteins?
0: So fies. 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

0: richtig schön. Marillion Kaylee um kurz vor 8:30.
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2: Der Berufsverkehr stellt sich etwas zäh dar heute Morgen. A1 Osnabrück Richtung Bremen zwischen Dreieck Stur und Bremerhaven 6 Kilometer Stau. A7 Hannover Richtung Flensburg zwischen Hamburg-Heimfeld und dem Elbtunnel 6 Kilometer stockender Verkehr. A27 Walsrode Richtung Bremen, die Ausfahrt Verden-Ost wird wegen Bauarbeiten gleich um 9 bis heute Mittag um 12 Uhr gesperrt. Und dann geht's nach Bremerhaven rauf. A27 aus Bremen kommend zwischen Bremerhaven Süd und Geestemünde 3 Kilometer Stau. Die B442 Koppenbrücke Bad Nenndorf ist zwischen Bad Münder am Deister und Böbba nach einem Unfall in beiden Richtungen gesperrt. Im Kreis Schaumburg ist die Landesstraße zwischen Rinteln und Engern wegen Bauarbeiten bis 12 Uhr in beiden Richtungen gesperrt. In der Wesermarsch die Braker Straße zwischen Jader-Altendeich und Rönnelmoor wegen Bauarbeiten in beiden Richtungen gleich ab 9 bis 16 Uhr gesperrt. Heute ist ja scheinbar Tag der Bauarbeiten, auch im Kreis Verden. Die Eiseler Dorfstraße zwischen Dibbersen und Eisel gesperrt bis 16 Uhr. Kreis Friesland und Kreis Wittmund, die Kreisstraße zwischen Bussenhausen und der B461 in Wittmund gesperrt in beiden Richtungen. Da ist der Grund aber ein Unfall. Und das war's. Gute Fahrt.
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3: Mit Mila Weidelhofer einen schönen guten Morgen. Der hannoversche Regionspräsident Krach wehrt sich gegen Vorwürfe der Bestechlichkeit. Die Staatsanwaltschaft Hannover ermittelt wegen Geldzahlungen im Zusammenhang mit dem Verkauf eines Klinikstandortes. Krach weist die Vorwürfe zurück und sagt, die Geldspende sei zurücküberwiesen worden. Viele Deutsche beklagen eine schwächer werdende hausärztliche Versorgung in ihrer Region. In einer Umfrage sagen laut Rheinischer Post 44% der Befragten, die Praxisversorgung habe sich in den vergangenen 5 Jahren verschlechtert. Und Tennisprofi Alexander Zverev steht im Halbfinale der US Open und das nach einem Sieg in 3 Sätzen gegen den Niederländer Botik van de Sandschulp. Und in der Fußball-Champions League hat der VfB Stuttgart gegen Viking Stavanger aus Norwegen mit 3:1 gewonnen. Die Zeit, es ist 8.31 Uhr.
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4: Aus dem Studio Oldenburg mit Jan-Bastian Buck. Guten Morgen. Der Landkreis Friesland und die Stadt Wilhelmshaven haben sich auf einen Standort für die geplante Zentralklinik geeinigt. Der Kreistag und der Rat der Stadt stimmten für ein Gebiet in der Gemeinde Sande in der Nähe des Bahnhofs. Damit folgten sie der Empfehlung eines Gutachters. Der Bau des Zentralklinikums in Sande soll laut Gutachten rund 742 Millionen Euro kosten. Die beiden Kommunen wollen erreichen, dass 90% der Kosten gefördert werden. Heute ist bundesweiter Alarmtag, also nicht erschrecken um 11, wenn Ihr Handy einen schrillen Ton von sich gibt. Thomas Stahlberg, wie ist der Nordwesten auf den Warntag vorbereitet?
5: Ja, die Probewarnung wird ab 11 Uhr an allen Warnsystemen des Bundes losgehen. NINA, BIWAP und KATWARN. Dazu heulen die Sirenen in jedem Landkreis zwischen Elbe, Weser und Ems. Die Stadt Wilhelmshaven hat in den vergangenen Jahren in den Bevölkerungsschutz investiert und an 16 Standorten im gesamten Stadtgebiet neue Hochleistungssirenen installiert. Im Landkreis Cuxhaven laufen 190 Sirenen noch automatisch. Im Stadtgebiet von Cuxhaven müssen sie teilweise noch per Hand geschaltet werden. Um 11.45 Uhr wird das Ende des Alarms dann durch einen durchgehenden Ton angekündigt.
4: Die Landesbühne Niedersachsen-Nord in Wilhelmshaven verzeichnet für die vergangene Spielzeit ein Besucherplus. Die Zahlen seien erstmals wieder auf dem Niveau vor der Corona-Pandemie, das teilte Intendant Olaf Strieb mit. Knapp 97.000 Besucher kamen zu den Vorstellungen. Im Vergleich zum Vorjahr ist das ein Plus von 6,7%. Das Wetter. Ein Wechsel aus Sonne und Wolken heute im gesamten Nordwesten. Meist bleibt es dabei trocken, nur selten gibt es noch schwache Schauer. Die Höchstwerte liegen bei 18 Grad in Otterndorf und bis zu 20 Grad bekommen wir heute in Papenburg.
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2: Fröhlich und munter kommen Sie hoffentlich rein in diesen Donnerstag. Und falls nicht, dann haben Sie ja uns. Ein bisschen lauter machen das Radio und dann geht es schon.
6: Und gleich spielen wir Entenjagd. Wir haben 3 Meldungen und Sie müssen herausfinden, ob die echt oder eine Ente sind. Das macht immer sehr viel Freude, weil diese Meldungen an sich schon oft sehr skurril sind. Also bleiben Sie dabei, testen Sie Ihr Bauchgefühl in 7 Minuten.

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1: Unsere Kandidatin heute Morgen ist Sabine Schwichtenberg aus Nienburg. Moin.
2: Moin.
3: Gebürtige Bremerin, dann haben Sie lange in Hamburg gelebt und sind dann jetzt vor anderthalb Jahren nach Nienburg bei uns in Niedersachsen gezogen. Was finden Sie an Nienburg so schön, dass Sie aus der Hansestadt hergekommen sind?
2: Ja, zu einem haben wir uns überlegt, mein Mann und ich, wir wollten jetzt unser Rentnerdasein genießen. Und in Nienburg, da finde ich es einfach so toll. In 5 Minuten mit dem Auto bin ich im Wald. Ich kann dort mit den Hunden oder wir haben 2 Hunde spazieren gehen. Wir sind an der Weser. Das ganze Land erdet mich irgendwie und ich finde es hier einfach toll.
1: Und es soll auch ganz guten Spargel da geben, ne?
2: Der Spargel ist unübertroffen, ja.
3: Siehste, also lauter gute Gründe. Jetzt kommen nachher mehr Leute nach Nienburg.
2: Ja, das hoffe ich doch.
1: Wir wollen mit Ihnen Enten jagen. Heißt, wir haben 3 Meldungen. Und wenn Sie uns sagen können, ob die echt oder eine Ente sind, dann gewinnen Sie bestenfalls 80 Euro.
2: Das wäre doch schön.
1: Ja, dann legen wir mal los. Hier kommt die erste Meldung von Keno.
3: Im Moment läuft ja in Springe diese Kartoffelmesse Potato Europe. Vielleicht haben Sie bei uns heute Morgen schon gehört. In einem Festakt ist jetzt eine neu gezüchtete Kartoffelsorte nach Ex-Bundeskanzlerin Angela Merkel benannt und vorgestellt worden. Der Grund unter anderem Merkels Vorliebe für Kartoffelsuppe und ihre leicht knollige Nase. So hieß es in der Ansprache des Präsidenten der Landwirtschaftskammer. Die Sorte Angie wird besonders in der Lüneburger Heide angebaut und ist mehlig kochend.
2: Echt?
3: Oh nein.
1: Das haben wir uns ausgedacht.
2: Ach, schade.
1: Oh Mann.
2: Das macht aber nichts. Ist einfach toll, mal dabei zu sein.
3: Ja, uns freut es auch riesig, dass wir uns kennengelernt haben, Sabine. Auch wenn es jetzt leider mit der Entenjagd mit unserem Jackpot nicht geklappt hat.
2: Okay, vielleicht ein andermal.
3: Gehen Sie in die Kartoffelzucht und züchten Sie einfach so eine Angie-Sorte.
2: Ja, das ist auch eine gute Idee.
1: Okay. Passt doch super auch zum Spargel.
2: Jo.
1: In diesem Sinne, Ihnen alles Gute. Liebe Grüße nach Nienburg.
2: Ja, vielen Dank und weitermachen so. Wir hören das jeden Morgen.
1: Wie schön. 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
3: Könnte schon heute Nachmittag Ihre Chance sein. Nächste Runde kurz nach 4:30.
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0: Luca um 8.51 Uhr bei Hellwach. 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
1: Wir in Niedersachsen, zumindest die wir vom Land kommen, wissen, man muss regelmäßig Signalmittel testen. Bei uns in Emden immer samstags 12:30 testet die Feuerwehr einmal die Sirenen. Ich weiß noch, als meine Frau, als wir frisch zusammen waren und dann sie zum ersten Mal so mit bei meinen Eltern und dies und das. Samstagmittag. Was ist los? Müssen wir in den Bunker? Nee. Hä, wieso kennst du das nicht? Nein, sie kommt aus der großen Stadt und kannte das halt
0: so
1: nicht.
0: So ging mir das ähnlich, als ich in die Wedemark gezogen bin und raus aus Hannover und plötzlich dreimal am Stück diese Sirenengeräusche gehört habe und klar wurde, okay, Freiwillige Feuerwehr. Ich habe es verstanden, aber...
1: Also wir haben jeden Samstag Warntag, aber heute...
0: Heute ist der echte.
1: Heute ist mal wieder der echte, offizielle, bundesweite Warntag. Und das bedeutet also, dass ihr Handy sicherlich völlig durchdrehen wird um 11 Uhr. Das Bundesamt für Bevölkerungsschutz und Katastrophenhilfe löst heute gegen 11 Uhr eine Probewarnung aus.
0: Die Sirenen werden Sie auch hören in einigen Kommunen. Die Lautsprecherwagen werden durchaus auch unterwegs sein. Also nur, dass Sie sich nicht wundern, 11 Uhr ist es soweit. Gegen 11.45 Uhr gibt es dann die bundesweite Entwarnung.
1: Falls Sie so eine App haben wie Nina oder Katwan oder so, die geht dann auch ab. Und Cell Broadcast, das funktioniert einfach so, wenn Sie ein Handy haben, das eingeschaltet ist, kann das Bundesamt für Bevölkerungsschutz direkt über dieses System Cell Broadcast Ihnen was aufs Handy schicken, ob Sie wollen oder nicht. Aber das ist natürlich gut, dass es das gibt für den Ernstfall und auch genau richtig, dass das regelmäßig getestet wird.
0: Gut wäre auch, haben wir uns überlegt, wenn es in gewissen anderen Alltagssituationen auch einen Alarm gäbe, der uns mal kurz darauf aufmerksam macht, dass zum Beispiel das Kaffeepulver zur Neige geht.
1: Ja, Achtung, Achtung, Kaffee alle. Oder so Sachen wie, das Brot geht zur Neige, das Brot geht zur Neige.
2: Achtung, Achtung, Achtung.
0: Ja, oder so ein Kontoalarm wäre auch gut. Achtung, Ausgaben einstellen, Ausgaben einstellen.
1: Aber am liebsten mit dem Warnalarm der Minions.
3: Bido, Bido, Bido, Bido, Bido.
1: Schön zu hören. Wenn man weiß, dass das Konto bald leer ist, Bidu, Bidu, Bidu, dann tut's gar nicht mehr so schlimm wie.
0: Schönen guten Morgen am Donnerstag.

0: Guten Morgen.
1: Mit NDR 1 Niedersachsen um kurz vor 9 und der Cutting Crew.
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0: Im Berufsverkehr ordentlich was los heute Morgen. A1 Osnabrück Richtung Bremen zwischen Dreieckstur und Bremerhaven 4 Kilometer Stau. A2 Dortmund Richtung Hannover zwischen Veltheim und Bad Eilsen 4 Kilometer Stau. A7 Hannover Richtung Flensburg zwischen Hamburg-Heimfeld und dem Elbtunnel 6 Kilometer stockender Verkehr. A27 Walsrode Richtung Bremen, die Ausfahrt Verden-Ost ist wegen Bauarbeiten bis 12 Uhr heute Mittag gesperrt. Nochmal A27, jetzt sind wir in Bremerhaven aus Bremen kommend. Sie ahnen es wahrscheinlich schon, hey, zwischen Bremerhaven Süd und Geestemünde 3 Kilometer Stau. Die B442 Koppenbrücke Bad Nenndorf ist zwischen Bad Münder am Deister und Böbber nach einem Unfall gesperrt in beiden Richtungen. Bauarbeiten im Kreis Schaumburg, die Landesstraße zwischen Rindeln und Eggern deshalb bis 12 Uhr in beiden Richtungen gesperrt. Und auch an der Wesermarsch wird gebaut, die Braker Straße zwischen Jade-Altendeich und Rönnelmoor ist deshalb in beiden Richtungen gesperrt bis heute Nachmittag um 4. Kreis Verden Bauarbeiten auf der Eiseler Dorfstraße zwischen Dibbersen und Eisel bis 16 Uhr. Und nochmal Hamburg, B75 Wilhelmsburg Richtung Veddel, ab Georgswerda bis Veddel, stockender Verkehr. Das war's. Gute Fahrt.
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1: Mit Mila Weidelhofer einen schönen guten Morgen. Die Schlagzeilen. Hannovers Regierungspräsident Krach weist Vorwurf der Bestechlichkeit als haltlos zurück. Prozess um hundertfache Vergewaltigung einer Frau beginnt in Hannover. Behörden

0: RBB Fernsehen.
1: Das sind haltlose Unterstellungen und die will ich in aller Deutlichkeit zurückweisen. Ich habe weder privat als auch meine Partei hier in Berlin keine Spende angenommen. Und zwar nicht vor einem Jahr, nicht vor einem halben Jahr und auch nicht heute. Und ich werde auch in Zukunft von diesem Bieter keinerlei Spenden annehmen. Die Staatsanwaltschaft Hannover muss jetzt sagen, welche konkreten Vorwürfe es mir gegenüber gibt. Und ich habe zugesichert, ich werde alles dafür tun, dass das schnell aufgeklärt wird. Absolute Transparenz. Dafür stand ich schon immer und dafür stehe ich auch in diesem Fall.
0: Hannovers Regionspräsident Krach. Nach Informationen des NDR ermittelt die Staatsanwaltschaft auch im Bildungswerk einer Tochter der Handwerkskammer Hannover. Wie die Hannoversche Allgemeine Zeitung schreibt, richten sich die Ermittlungen damit auch gegen den Hauptgeschäftsführer Peter Karst und den zweiten Geschäftsführer. Karst ist der Kandidat der CDU für die Oberbürgermeisterwahl in Hannover am kommenden Sonntag. Es soll um möglicherweise nicht gezahlte Sozialversicherungsbeiträge für Dozenten gehen. Die Staatsanwaltschaft Hannover bestätigt dem NDR die Ermittlungen bislang nicht. Karst kritisiert in einer Stellungnahme die Gerüchte als Angriff auf einen fairen Wahlkampf. Am Landgericht Hannover beginnt heute ein Prozess gegen einen 39-jährigen Mann. Er soll über Jahre seine damalige Freundin erst betäubt und dann vergewaltigt haben. Maren Bruns, was genau wird ihm vorgeworfen?
2: Die Staatsanwaltschaft wirft ihm vor, seiner damaligen Lebensgefährtin immer wieder Betäubungsmittel, wie zum Beispiel Ketamin, verabreicht zu haben, ohne dass sie davon wusste. Und das in 103 Fällen. Nachdem sie das Bewusstsein verloren habe, soll er sie nicht nur vergewaltigt, sondern seine Taten auch noch gefilmt haben. Diese Aufnahmen soll er dann auf Internetplattformen hochgeladen haben, von 2021 bis März dieses Jahres. Das Opfer hat erst davon erfahren, als gegen den Mann ermittelt wurde, hat ein Landgerichtssprecher gesagt. Ans Licht gekommen ist das durch einen Ermittlungskomplex der Landeskriminalämter Nordrhein-Westfalen und Niedersachsen. Daraufhin wurde die gemeinsame Wohnung des Paares in Ronnenberg in der Region Hannover durchsucht.
0: Im Rahmen eines bundesweiten Warntags werden heute wieder Alarmsysteme für den Kriegs- und Katastrophenfall getestet. Um 11 Uhr heute Vormittag sollen Handys schrillen oder summen und Sirenen heulen. Ina Heidemann, wie läuft der Probealarm in Niedersachsen ab?
3: Wer ein Handy hat, sollte auf jeden Fall einen Warnton hören, ganz gleich in welchem Landesteil man wohnt. Voraussetzung ist nur, dass man gerade Handyempfang hat. Aber es gibt noch einen anderen Weg, nämlich die klassischen Sirenen. Und auf die setzen die Städte und Gemeinden. Wieder muss man sagen, denn in der Vergangenheit sind Sirenen vielerorts abgebaut worden. In Oldenburg zum Beispiel, dort wird die Warnung also nur über das Handy zu hören sein. Braunschweig ist derzeit dabei, ein flächendeckendes Netz mit 100 Sirenen aufzubauen, das bis Ende des Jahres fertig sein soll. Beendet ist der Probealarm um 11.45 Uhr. Dann senden Sirenen und Handys die Entwarnung.
0: In Köln sind am Abend die Fernsehpreise verliehen worden. Ausgezeichnet wurden mehrere ARD-Produktionen, etwa die Dokumentation Minentaucher, der harte Weg in die Elite der Bundeswehr, und das Satireformat Extra 3. Ein weiterer Fernsehpreis ging an die RTL-Produktion Let's Dance. Als bestes Infotainment-Format wurde das ZDF-Angebot Terra Explore mit Leon Windscheid geehrt. Laura von Torra erhielt den Fernsehpreis für die beste Moderatorin. Jetzt noch ein Blick auf die Zeit. Gleich ist es 9.05 Uhr.
4: Und das ist das Wetter für Niedersachsen. Haben Sie auch schon die ersten Kastanien gesehen? Also meine Tochter hat schon etliche angeschleppt, liegen alle bei uns vor der Haustür und sind im Grunde die nächsten Bastelopfer. Das sind die ersten kleinen
5: Herbstboten. Du bist ja auch das Bastelopfer, wenn sie jetzt sagt,
4: Nee, das macht sie schön alleine. Wobei wir heute nochmal angenehme 20 Grad bekommen. Aktuell sind es 13 in Bad Pyrmont und Lüneburg, 14 in Norden. Ganz selten kann heute nochmal ein Schauer mit dabei sein. Meist bleibt es aber trocken und zwischen den Wolken kommt auch immer mal die Sonne raus. Immerhin bis zu 4 Stunden lang im Harz. Bis zu 7 Sonnenstunden sind insgesamt heute auf den Inseln drin.
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4: Guten Morgen. Wir wünschen Ihnen einen fantastischen Start in den Donnerstag.
7: Sehen Sie, das ist nämlich genau der Unterschied. Bei allen anderen geht es dann immer um die Wurst, bei uns geht es um die Kartoffel. Wir in Niedersachsen sind ja zweifelsohne Kartoffelland. Und weil auch gerade die Potato Europe stattfindet, Europas größte Kartoffelmesse in Springe, haben wir ganz viele Fragen zur Kartoffel. Zum Beispiel, wohin mit der Kartoffel, wenn man nicht, so wie Oma, einen Keller hat? der angenehm kühl und dunkel ist. Also wie lagern wir Kartoffeln? Sie kriegen gleich richtig gute Tipps von einem Kartoffelbauern hier bei uns.

0: Toploader Dancing in the Moonlight. Wir wünschen Ihnen einen wunderbaren Start in den Arbeitstag oder in den freien Tag, wenn Sie zu Hause sind. Heute 8:40, hellwach in der 1 Niedersachsen. Guten Morgen.
1: Wussten Sie, dass Europas größte Kartoffelmesse bei uns in Niedersachsen stattfindet? Und zwar jetzt gerade in diesem Augenblick die Potato Europe bei Springe.
0: Ja, da keimt und knollt es also ganz schön ordentlich und deswegen geht es bei uns heute um die Kartoffel. Und wir haben einen angerufen, um endlich mal all unsere Kartoffelnfragen loszuwerden, die wir von unseren Eltern oder unseren Großeltern nicht beantwortet bekommen haben. Carsten Ellenberg ist nämlich seines Zeichens Kartoffelbauer in der Lüneburger Heide. Guten Morgen.
2: Guten Morgen.
1: Sie sind ja auch bei der Kartoffelmesse bei Springe mit dabei gewesen schon und wir haben ganz viele Fragen, unter anderem, wie lagere ich eigentlich meine Kartoffeln am besten? Also klar, wenn man einen Keller hat, weiß ich, da sind sie am besten aufgehoben. Aber was ist mit Menschen, die keinen Keller haben?
2: Ja, im Kühlschrank zum Beispiel.
1: Das geht?
2: Ja, wunderbar. Im Gemüsefach, also kühl und trocken, bei plus 5 Grad oder 6 Grad, ist es wunderbar.
0: Also besser kalt als im Abstellraum, wo es dunkel ist?
2: Ja, dunkel ist schon gut, aber halt, es muss ja auch kühl sein. Und Abstellräume sind manchmal doch sehr warm. Wenn man einen kühlen Keller hat, natürlich geht es auch. Aber oft ist manchmal die Heizung drin und dann sind es doch 20 Grad. Also von daher ist es dann besser, zum Beispiel im Kühlschrank.
1: Das ist für mich heute Morgen schon die beste Info überhaupt. Da habe ich schon was gelernt. Weil das wäre jetzt die nächste Frage. Bei mir keimen die, weil sie nicht im Kühlschrank sind, dann doch relativ schnell. Wie lange kann ich die denn dann eigentlich noch essen? Also gibt es da irgendwie, dürfen die 3 Zentimeter sein, die keimen? Oder sobald die keimen, gar nicht mehr?
2: Nein, das ist gar kein Problem, wenn sie keimen. Die Keime kann man abmachen und dann kann man sie auch gut essen. Das ist eigentlich nur ein Wasserkeim. Der Keim entzieht der Kartoffel Wasser oder Feuchtigkeit und dann wird sie irgendwann etwas weicher, aber durch das Kochen zieht sie wieder das Wasser an und von daher spielt es überhaupt gar keine Rolle. Das schadet überhaupt nicht.
1: Wie sieht es aus mit der Schale? Mitessen, kein Problem, oder nur wenn es Bio-Kartoffeln sind, oder wie ist da Ihre Empfehlung?
2: Also wichtig ist, dass sie nicht grün ist, dann kann man Schale gerne mitessen. Es ist auch Vitamine mehr, gerade unter der Schale, die meisten Vitamine noch dran. Wenn man sie dann praktisch abschält, die Kartoffeln, dann hat man mehr Verlust von den Vitaminen. Aber das kann man eigentlich machen, wie man möchte. Ich esse gerne gerade Frühkartoffeln mit Schale, weil ich habe gar keine Lust, sie abzubellen und zu schälen. Das ist noch zu viel Arbeit und sie schmecken dann auch klasse. Manch einer mag sie dann lieber geschält oder gepellt. Das ist wie jeder möchte.
0: Für Pommes oder so Backofenkartoffeln, mehlig oder festkochend?
2: Nimmt man mehr vorwiegend festkochend, also zwischen mehlig und festkochend, die dann praktisch nicht total zerfallen, aber schön weich garen im Kartoffelfett oder wenn man es auch ohne hat und dann schmecken sie auch lecker.
1: Herr Ellenberg, Ihre Lieblingskartoffel im Augenblick?
2: Ist doch die Limna. Das ist eine tolle, schmeckende Kartoffel, die ist cremig und butterig im Geschmack, festkochend und schön tiefgelb und sie geht auf der Zunge.
0: Herr Ellenberg, schönen Dank für die ganzen Informationen und weiterhin viel Erfolg mit dem Kartoffelanbau bei Ihnen in der Lüneburger Heide.
2: Ja, danke. Ich wünsche Ihnen auch viel Spaß mit der Sendung und wenn Sie Fragen haben, wieder, ich bin da.
0: Das ist ja gut zu wissen.
1: Was jetzt?
0: Dass er da ist, wenn wir noch eine Frage haben. Zum Beispiel, wie lange müssen Kartoffeln kochen?
1: Ja, das weißt du hoffentlich.
0: Ja, bis sie gar sind. Ganz einfach.

0: Da spielt er wieder. Eric Clapton, dem könnte ich ja stundenlang zuhören. Ich möchte bei Eric Clapton Gitarrenstunden nehmen. Lay Down Sally in 7:50.
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2: Ja, wir haben heute Morgen ja schon drüber gesprochen, dass die ersten kleinen Herbstboten unterwegs sind, die Eichhörnchen und auch die Kastanien und die Eicheln. Und wir verlängern jetzt zumindest mental noch ein bisschen den Sommer. Und das in so super schöner Form, nämlich, dass Sie uns einfach Ihre ganz persönlichen Sommermomente erzählen. Und im besten Falle können Sie dabei auch noch 250 Euro in Form eines Supermarktgutscheins gewinnen.
0: Denn unter allen von Ihnen, die mitmachen und uns berichten, losen wir Menschen aus, die dann diesen Gutschein bekommen. Guten Morgen, Anja Albers aus Friseute.
3: Guten Morgen.
2: Erzählen Sie uns davon. Wir sind neugierig.
3: Ja, wir haben unsere Töchter zu Besuch gehabt aus München und Stuttgart mit ihren Partnern und Kind und haben uns überlegt, dass wir mit der Oma in den Tierpark Lüde fahren. Und erst hat sie sich so ein bisschen geziert und nö, ach, weiß ich auch nicht. Naja, gut, so ein bisschen Tiere gucken geht schon. Ja, und dann waren wir im Tierpark und dann hat unsere kleine 3-jährige Marie gemeint, dass ja Oma auch wohl mit in die Achterbahn kann. Und das hat Oma dann auch gemacht.
2: Ganz kurz mal eben, wie alt ist Oma?
3: 89 geworden an dem Tag.
2: Was? Und Oma ist mit in die Achterbahn rein?
3: Ja, das sind jetzt nicht die Achterbahnen, wie man sie aus dem Heidepark kennt, aber schon, die haben ordentlich Dampf drauf.
0: Ich wollte gerade sagen, das ist für mich ja schon absolut ausreichend, aber ich bin von der 89 noch einen Tag entfernt. Das ist ja unglaublich. Und wie war das für Oma und Marie?
3: Ja, das war super. Also eigentlich hatte ich gedacht, ich könnte irgendwo mit rein, aber ich habe den Bollerwagen beaufsichtigt, während denn alle in einem Fahrgeschäft nach dem anderen waren und Oma immer mit dabei.
2: Oh ja, nein, das ist ja unfassbar. Aber ganz im Ernst, ja. Waren Sie vielleicht auch ein bisschen erleichtert, dass Sie nicht mit rein mussten? Also mir wird ja immer übel.
3: Ja, das stimmt. Ich muss das nicht unbedingt haben. Aber so Schiffsschaukel und so haben wir nachher mit allem Mann gemacht. Und doch, das war toll. Also 4 Generationen in einer Schiffsschaukel, das war schon wirklich ein ganz tolles Erlebnis.
2: Und oh Mann, und ja. Oma mit dem Magen, das ist ja wirklich toll.
3: Ja, das war wirklich sehr, sehr schön.
0: Und wenn Marie jetzt mal wieder Schiffsschaukel oder Achterbahn fahren will, dann kann man einfach sagen, nee, hier, das kannst du mit Oma machen. Prima.
3: Ja.
0: Wissen Sie was? Richtig schön. Ein ganz toller Sommermoment, den wir belohnen möchten, kann man ja gar nicht sagen. Aber weil wir uns da so mit Ihnen freuen, schenken wir Ihnen einen 250 Euro schweren Einkaufsgutschein zur Verfügung gestellt von Edeka. Herzlichen Glückwunsch!
3: Ja, super, danke schön. Da freue ich mich wirklich drüber.
2: Kriegt Omi aber ein paar Kekse ab, ne?
3: Aber ganz sicher, stimmt.
0: Anja, liebe Grüße nach Friseute. Danke, dass Sie diesen Sommermoment mit uns geteilt haben.
3: Ja, gerne. Dankeschön.
2: Und jetzt erzählen Sie uns doch auch gerne von Ihrem ganz persönlichen Sommermoment. Und mit ein bisschen Glück gewinnen Sie 250 Euro, einen Supermarktgutschein. Also bewerben Sie sich.
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0: sicher. Sie haben auch gerade volle Kanne mitgesungen. Das macht einfach immer wieder Spaß. Nena, irgendwie, irgendwo, irgendwann um 9:30.
1: Man kommt richtig in Schweiß.
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3: Immer noch Stau auf der A1 Osnabrück Richtung Bremen zwischen Dreieck Stur und Bremerhaven. 4 Kilometer am Stau. A2 Dortmund Richtung Hannover zwischen Veltheim und Bad Eilsen. Auch 4 Kilometer Stau. Und dann in Hamburg A7 aus Hannover kommend zwischen Heimfeld und dem Elbtunnel. 6 Kilometer stockender Verkehr. A27 Walsrode Richtung Bremen. Die Ausfahrt Verden-Ost ist wegen Bauarbeiten gesperrt. Bis heute Mittag um 12. A27 Bremen Richtung Bremerhaven zwischen Bremerhaven Süd und Geestemünde. 3 Kilometer Stau. Bauarbeiten jede Menge heute, zum Beispiel im Kreis Schaumburg. Die Landesstraße zwischen Rinteln und Engern deshalb gesperrt bis 12. Im Kreis Wesermarsch ist die Braker Straße zwischen Jade-Altendeich und Rönnelmoor bis 16 Uhr gesperrt wegen Bauarbeiten. Und in Verden wird auf der Eiseler Dorfstraße gebaut zwischen Dibbersen und Eisel. In beiden Richtungen die Sperrung bis 16 Uhr. Und noch einmal Hamburg B75 Wilhelmsburg Richtung Veddel zwischen Georgswerder und Veddel. Stockender Verkehr heute Morgen. Soweit. Jetzt geht's in Ihre Region. Das Update um 9.31 Uhr.
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4: Aus dem Studio Oldenburg mit Jan-Bastian Buck. Guten Tag. Der Landkreis Friesland und die Stadt Wilhelmshaven haben sich auf einen Standort für die geplante Zentralklinik geeinigt. Der Kreistag und der Rat der Stadt haben für ein Gebiet in der Nähe der Gemeinde Sande, in der Nähe des Bahnhofs, gestimmt. Damit sind sie der Empfehlung eines Gutachtens gefolgt. Der Bau des Zentralklinikums in Sande soll laut Gutachten rund 742 Millionen Euro kosten. Die beiden Kommunen wollen erreichen, dass 90% dieser Kosten gefördert werden. 3 Moorgebiete im nordwestlichen Niedersachsen bekommen insgesamt rund 466 Millionen Euro an Fördermitteln des Bundes. Frage an Gerhard Snitja: Welche Areale werden gefördert und wofür genau wird dieses Geld eingesetzt?
5: Da ist einmal das Ibweger Moor vor den Toren Oldenburgs in der Wesermarsch. Im Landkreis Cuxhaven sind es das Ahlenmoor und das Bovenmoor und im Kreis Rothenburg das Gnarrenburger Moor. Mit dem Geld, das hier in Moorentwicklungsprojekte fließt, sollen nicht nur trockengefallene Flächen wieder vernässt werden, sondern auch neue Bewirtschaftungsformen für diese Flächen gefördert werden. Intakte Moore speichern nicht nur große CO2-Mengen, sie kühlen auch ihre Umgebung und sind großartige Wasserspeicher und Biotope, sagt dazu Umweltminister Mayer. Die wichtige Rettung und Wiederherstellung von Moorflächen sei im Einklang mit Tourismus und Landwirtschaft möglich.
4: Auch bei uns im Nordwesten wird es in 1,5 Stunden, nämlich genau um 11 Uhr, laut. Probeweise ertönen Sirenen, Mobiltelefone senden Warntöne. Viele Kommunen in Niedersachsen und Bremen machen mit beim bundesweiten Warntag. Das hat das niedersächsische Innenministerium und das Bremer Innenressort mitgeteilt. Und Entwarnung gibt es dann um 11.45 Uhr. Kurzer Blick noch aufs Wetter. Ein Wechsel aus Sonne und Wolken erwartet uns heute. Es bleibt meistens trocken, nur selten gibt es schwache Schauer. Das Ganze bei 18 Grad in Cuxhaven. Bis zu 20 Grad bekommen wir heute in Papenburg.
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3: Guten Morgen und auf in den Donnerstag, 10. September 2026.
0: Wir haben ja auch schon mal drüber gesprochen, über Serien von früher. Da gibt es ja so einige. Ich erinnere mich bei mir an Forsthaus Falkenau zum Beispiel.
3: Hallo,
0: der Landarzt.
3: Robby. Hallo Robby.
0: Ja. Wir schwelgen gleich gemeinsam noch mal ein bisschen in Erinnerung.
3: Eine bestimmte Serie hat heute Jubiläum in knapp 8 Minuten.

0: 9.41 Uhr. Schön, dass Sie den Donnerstag mit uns beginnen, mit NDR 1 Niedersachsen.
1: Carly Simon, You're So Vain. Und jetzt drehen wir die Zeit mal schlappe 35 Jahre zurück. Wir können das nicht. Wir haben dieses Vermögen nicht, aber Carsten Thiele.
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3: 10. September 1991. Dichte Wälder, hohe Berge, ein stiller See wie ein Spiegel. Heute sind wir in Twin Peaks, ein kleines US-Städtchen an der Grenze zu Kanada. In dieser idyllischen Landschaft wird die 17-jährige Laura Palmer tot am Seeufer gefunden, eingewickelt in Plastik. Ihr Vater Leland Palmer muss seine Tochter identifizieren.
4: Oh Gott, mein armes Mädchen. Ja, das ist meine Kleine. Oh Gott, oh Gott.
5: Gehen wir schnell wieder.
3: Wer hat Laura Palmer getötet? Um das herauszufinden, schickt das FBI Special Agent Dale Cooper nach Twin Peaks, um den Fall zu lösen.
6: Diane, ich öffne soeben Laura Palmers Tagebuch. Ich blättere jetzt wieder 18 Tage zurück auf Tag Nummer 1. Aufgeklebt auf diesem Blatt befindet sich ein Plastikumschlag mit einer weißlichen Substanz und vermutlich dem Schlüssel zu einem Schließfach in einer Bank. Und ich möchte wetten, diese Substanz erweist sich als Kokain.
3: Heute vor 35 Jahren startet in Deutschland die Serie Twin Peaks. Mehr als einfach nur eine Krimiserie. Denn Twin Peaks ist ein eigenes Universum. Mit Orten wie dem lokalen Sägewerk, dem Double R Diner oder dem geheimnisvollen roten Zimmer, in dem ein rückwärts sprechender Zwerg die Figuren aus dem Jenseits warnt.
7: Oh, ihr sneak mit mir!
3: Twin Peaks ist geheimnisvoll, manchmal gruselig, voll mit rätselhaften Symbolen und schrägen Charakteren. Eine Blaupause für die künftige Serienlandschaft. Ohne Twin Peaks kein Akte X, kein Dr. House, keine Ally McBeal. Der Rest ist...
8: Das ist, entschuldigen Sie bitte, ein verdammt hervorragender Kaffee.
3: Geschichte.

0: Hallo, guten Tag, guten Morgen. Unterwegs in Hamburg. Wir sind an Ihrer Seite, der NR1 Niedersachsen Verkehrsservice. Vorsichtig fahren bitte A7 Hamburg Richtung Hannover zwischen Hausbruch und Heimfelden, kaputter Lastwagen. Außerdem liegt da ein Reifen auf der Fahrbahn. Und zwischen Othmarschen und Bahrenfeld, allerdings A7 Richtung Flensburg, liegen Gegenstände. Okay, in 9:10.
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2: Einmal im Jahr melden sich bei uns Menschen mit Behinderung zu Wort, erzählen aus ihrem Alltag. Heute Cornelia Glinkamp aus Bramsche.
3: Ich sitze bei meiner Hausärztin im Wartezimmer. Auf dem Tisch mit den ausgelegten Zeitschriften fällt mir ein Flyer auf. Der Flyer hat den Titel Energiemanagement. Ein Kurs in Achtsamkeit wird angeboten. Die Teilnehmer können dabei lernen, ihre körperlichen und seelischen Kräfte gut einzuteilen und ihre persönlichen Grenzen zu erkennen. Eine gute Idee, wie ich finde. Unsere Kräfte sind schließlich endlich, körperlich wie seelisch. Früher oder später kommt der Punkt, an dem man nicht mehr kann. Viele Menschen arbeiten kräftemäßig am oberen Anschlag. Es gibt viel zu viel zu tun. Den Auftrag fertig machen, die Ware ausliefern, die kranken Menschen versorgen. Das Schlagwort heißt Just in Time. Doch das ständige Just in Time macht vor allem eins. Es macht die Leute kaputt. Die Menschen brechen unter dem ständigen Druck und Stress zusammen und werden krank. Leistung zu bringen hat oft einen hohen Preis. Schon in der Bibel wird davor gewarnt, dass Menschen der Arbeit verfallen, darin ihren Lebenszweck zu sehen. Denn der liegt in der Selbst- und Nächstenliebe. Ich lebe mit einem seelischen Handicap und muss gut auf meine Kräfte Acht geben. Ich kann zwar vieles machen, aber ich muss es einen Gang langsamer angehen als andere. Ich frage mich schon seit vielen Jahren, ob das wirklich ein Nachteil ist.
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0: Willie Nelson on the road again hier bei NDR 1 Niedersachsen am Donnerstag. Morgen, noch ist es ja gerade so der Morgen.
1: Wir wünschen Ihnen einen tollen Vormittag. Denken Sie dran, 11 Uhr macht das Handy Radau, der Warntag. Aber Christian Hake wird gut an Ihrer Seite sein.
2: Ich wollte gerade sagen, bis dahin macht jemand anders Radau, ne?
3: Juhu!
2: Ja, das war nicht der Warntag, das war der Hake. Und der kommt jetzt. Viel Vergnügen. Bis morgen früh.

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1: Schönen Gruß auf die Straßen. Geht los bei uns mit der Autobahn 1 Osnabrück-Bremen. Zwischen Dreieckstur und Arsten sind es aktuell 4 Kilometer Stau. Dann die A2 Dortmund-Hannover zwischen Feldheim und Bad Alsen ebenfalls 4 Kilometer. Rüber auf die A7 Hannover in Richtung Kassel zwischen Hildesheim und Derneburg-Salzgitter stehen sie momentan auf 3 Kilometern. Autobahn 27, Walsrode in Richtung Bremen. Hier ist die Ausfahrt Pferden-Ost wegen Bauarbeiten noch bis um 12 Uhr, also 2 Stunden, gesperrt. Kreis Schaumburg, die Landesstraße zwischen Rinteln und Engern, ist wegen Bauarbeiten auch bis 12 Uhr gesperrt, und zwar in beiden Richtungen. Kreis Wesermarsch, die Braker Straße, wird zwischen Jader-Altenteich und Rönnelmoor wegen Bauarbeiten in beiden Richtungen bis 16 Uhr gesperrt sein. Und letzte Meldung kommt aus dem Kreis Verden. Die Eiseler Dorfstraße ist zwischen Dibbersen und Eisel wegen Bauarbeiten ebenfalls in beiden Richtungen bis heute Nachmittag um 4 gesperrt. Das war's. Gute Fahrt.
2: Es ist 10 Uhr.
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2: Mit Mila Weidelhofer. Einen schönen guten Tag. Die Schlagzeilen. Bundeskanzler Merz lädt AfD-Verbotsverfahren ab. US-Republikaner starten in heiße Wahlkampfphase für Midterms. Hannovers Regionspräsident Krach weist Vorwürfe der Bestechlichkeit als haltlos zurück. Und das Wetter, Sonne und Wolken im Wechsel, meist trocken bis 20 Grad. Der AfD-Wahlsieg in Sachsen-Anhalt beschäftigt weiterhin die Bundespolitik. So wird zum Beispiel wieder über ein AfD-Verbotsverfahren diskutiert. Bundeskanzler Merz sieht ein solches Verfahren kritisch. Marei Beermann, wie hat sich der Kanzler in Berlin geäußert?
3: Man könne das immer wieder prüfen, er glaube aber nicht, dass man damit das Problem löse. Die politische Auseinandersetzung mit der AfD müsse Priorität haben, so Merz. Sein erklärtes Ziel, Wählerinnen

0: Bundesländern vom Verfassungsschutz als gesichert rechtsextrem eingestuft, darunter auch in Sachsen-Anhalt.
1: In den USA haben die Republikaner ihren Wahlkampf für die Midterms eingeläutet, also die Wahlen von Teilen des US-Kongresses im November. Bei einem Parteitag in Dallas warnte US-Präsident Trump vor einem Wahlsieg der Demokraten. Er bezeichnete sie als radikale Linke und warf ihnen vor, sie wollten die USA zurückwerfen. Außerdem verteidigte Trump den Krieg gegen den Iran mit dem Hinweis, das Land dürfe keine Atomwaffen haben. Die Berliner SPD stellt sich hinter ihren Spitzenkandidaten Krach für die Wahl des Abgeordnetenhauses. Wirtschaftssenatorin Giffey sagte, die Berliner Sozialdemokraten hätten ihm volle Rückendeckung ausgesprochen. Krach steht wegen Ermittlungen der Staatsanwaltschaft Hannover unter Druck. Es geht um seine aktive Zeit als Regionspräsident Hannovers. Ermittelt wird wegen einer Geldspende im Zusammenhang mit dem Verkauf eines Klinikstandortes. Krach weist die Vorwürfe zurück und sagt, die knapp 10.000 Euro seien zurücküberwiesen worden. Er äußerte sich im rbb-Fernsehen.
2: Das sind haltlose Unterstellungen und die will ich in aller Deutlichkeit zurückweisen. Ich habe weder privat als auch meine Partei hier in Berlin keine Spende angenommen. Und zwar nicht vor einem Jahr, nicht vor einem halben Jahr und auch nicht heute. Und ich werde auch in Zukunft von diesem Bieter keinerlei Spenden annehmen. Die Staatsanwaltschaft Hannover muss jetzt sagen, welche konkreten Vorwürfe es mir gegenüber gibt, und ich habe zugesichert, ich werde alles dafür tun, dass das schnell aufgeklärt wird. Absolute Transparenz. Dafür stand ich schon immer und dafür stehe ich auch in diesem Fall.
1: Hannovers Regionspräsident Krach. Der flüchtige Windkraftbetrüger Hendrik Holt befindet sich offenbar nicht mehr in Deutschland. Die Berliner Justizsenatorin Badenberg sagte im Rechtsausschuss des Abgeordnetenhauses unter Berufung auf die Anwältin von Holt, der 36-Jährige habe sich wohl ins Ausland abgesetzt. Holt, der in Haselünne im Emsland aufgewachsen ist, war Ende August von einem genehmigten Ausgang nicht in die JVA Berlin zurückgekehrt. Das Landgericht Osnabrück hatte ihn vor 4 Jahren unter anderem wegen bandenmäßigen Betrugs zu fast 9 Jahren Haft verurteilt. Nach dem tödlichen Unfall auf der A28 bei Delmenhorst ist die Vollsperrung der Autobahn nun wieder aufgehoben. Nach Angaben der Polizei war am Abend der 66 Jahre alte Fahrer eines Sattelzuges aufgrund einer technischen Störung auf den Seitenstreifen zum Halt gekommen und hatte sein Fahrzeug verlassen. Zeitgleich war der Fahrer eines Transporters nach rechts von der Fahrbahn abgekommen. Er riss den Fahrer des Sattelzuges mit sich. Der Mann starb noch am Unfallort. In Königslutter haben Polizeibeamte einen Dieb auf frischer Tat ertappt. Wie die Polizei berichtet, wollte der 22-Jährige in ein Hotel einbrechen. In dem waren zufällig aber Einsatzkräfte der Bereitschaftspolizei aus Baden-Württemberg untergebracht. Sie bemerkten den Mann schon, als er um das Haus schlich. Als er dann durch ein Fenster einstieg, sprangen die Beamten sofort aus einem anderen Hotelfenster und stellten den Dieb. Er wurde festgenommen, ehe er Beute machen konnte. Jetzt noch ein Blick auf die Zeit. Es ist 10.05 Uhr.
3: Heute Wechsel aus Sonne und Wolken, meistens aber trocken. Temperaturen zwischen 18 und 20 Grad, also eher so mittel. Morgen vor allem im Südosten auch mal Sonne, sonst ist es eher grau und eher nass. Teilweise kommt auch ordentlich was runter. Maximal 18 Grad in Wischhafen, bis zu 21 in Gifhorn morgen.
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3: Der Donnerstag, Vormittag, und bei uns geht das genau richtig los, sagen zumindest Hot Chocolate. It started with a kiss. Viel Spaß.
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3: Gibt's gleich. Jetzt erstmal Laura Branigan und ihr Self-Control. Ich wünsche einen schönen Donnerstag zusammen.

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0: 10.12 Uhr, NDR 1 Niedersachsen mit Ich und Ich und stark und wie stark Ihr Tag ist, das erfahren Sie vorher.
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2: So stehen Ihre Sterne. Widder. Widder.
0: Tauchen jetzt Zweifel auf, sollten Sie die mit jemandem besprechen, der Sie schon länger kennt.
2: Stier. Stier.
0: Es mangelt Ihnen weder an Ideen noch an Energie. Beginnen Sie jetzt, Ihre Pläne umzusetzen.
2: Zwilling. Zwilling.
0: Wenn Sie sich weiter hinter den Kulissen bewegen, wird man sicher nicht auf Sie aufmerksam.
2: Krebs. Krebs.
0: Ihren Willen durchzusetzen bringt Sie nicht weiter. Zeigen Sie Geduld mit Ihren Mitmenschen.
2: Löwe. Löwe.
0: Je mehr Sie sich heute verausgaben, desto mehr Energie scheinen Sie noch zu bekommen.
2: Jungfrau. Jungfrau.
0: Lassen Sie sich lieber mehr Zeit und überlegen Sie genau, wie Sie Ihre Pläne durchsetzen wollen.
2: Waage. Waage.
0: Auch wenn Sie sich einen Fehler eingestehen müssen, einen Grund, sich Vorwürfe zu machen, gibt es nicht.
2: Skorpion. Skorpion.
0: Sie wollen sich mit anderen messen, verlieren Sie dabei nicht Ihre eigentlichen Ziele aus den Augen.
2: Schütze. Schütze.
0: Ein turbulenter Tag, an dem Sie mit einigen überraschenden Hindernissen rechnen sollten.
2: Steinbock. Stein.
0: Spannende neue Informationen kommen Ihnen wie gerufen, lassen Sie sich aber nicht zu sehr ablenken.
2: Wassermann. Wassermann.
0: Ihr Einsatz wird honoriert und Sie können damit rechnen, unterstützt zu werden.
2: Fische. Fische.
0: Sie müssen nicht überall glänzen. Bitten Sie um Hilfe, werden andere Sie gern unterstützen.

0: Der Donnerstagvormittag hier bei uns bei NDR 1 Niedersachsen, 10.21 Uhr. Und heute dreht sich bei uns ja ganz, ganz viel um die Kartoffel. Vielleicht sind Sie auch schon jetzt langsam am Vorbereiten. Kartoffelschälen gibt ja die herrlichsten Rezepte. Aber warum heißt die Kartoffel eigentlich Kartoffel? Haben Sie sich da mal drüber Gedanken gemacht? Nee, ich auch nicht. Aber unser Kartoffelkneife schon.
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3: Kartoffel. Gebacken, gebraten, gestampft, geröstet oder frittiert. Ach, ich liebe sie. Aber warum heißt die Küchenalleskönnerin ausgerechnet Kartoffel? Im Französischen ist es ja Pomme de terre, also Erdapfel. Das kann man sich ja noch herleiten und macht auch Sinn. Aber Kartoffel? Tja, hier haben wir mal wieder den Fall, dass wir ein Fremdwort eingedeutscht haben. Und zwar ein italienisches. Ja, dort war die Kartoffel nämlich schon früh beliebt und man nannte sie Tartuffo, Trüffel. Ja, weil sie genau wie der Trüffel in der Erde wuchs. Die Tartuffo kam dann auch nach Deutschland, wo sie zunächst als Zierpflanze wegen ihrer schönen Blüten angepflanzt wurde. Aus Tartuffo machte der Volksmund dann aber Tartuffel und später Tartöffel. Darum heißen Kartoffeln auch heute noch vielerorts umgangssprachlich Töften. Ja, von Tartöffel war es dann nur noch ein kleiner Schritt Richtung Kartoffel. Spätestens ab 1756, als Preußenkönig Friedrich der Große, ja, den Kartoffelanbau allgemein befahl. Von da an war die Kartoffel im wahrsten Wortsinn in aller Munde. Vom italienischen Erdtrüffel zur deutschen Kartoffel. Ja, so kann's manchmal gehen.
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0: Ein weiterer Überhit von Gazebo, Dolce Vita. Und wenn Sie jetzt sagen, hä, wieso, der ist doch von Ryan Paris? Richtig, der hat ihn gesungen, Gazebo hat ihn tatsächlich aber geschrieben.
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0: 10.31 Uhr, fuhr Sie bitte auf der A30 Osnabrück in Richtung Bad Oeynhausen. Der Einfahrt Gessmold ist stark verschmutzt und dementsprechend rutschig. A7 Hannover-Kassel zwischen der Raststätte Hildesheimer Börde West und Derneburg-Salzgitter 5 Kilometer. Höhenkontrolle ausgelöst, deswegen ist der Elbtunnel gesperrt auf der A7 in Richtung Norden. A27 Walsrode-Bremen, die Ausfahrt Verden-Ost wegen Bauarbeiten bis um 12 gesperrt. Kreis Schaumburg, die Landesstraße zwischen Rinteln und Engern ebenfalls wegen der Baustelle bis um 12 dicht. Kreis Wesermarsch, die Braker Straße zwischen Jader-Altenteich und Rönnelmoor beidseitig gesperrt bis 4 wegen der Baustelle. Kreis Verden, die Eiseler Dorfstraße auch bis heute Nachmittag um 4 in beiden Richtungen gesperrt wegen der Baustelle zwischen Dibbersen und Eisel. Und Unfall deswegen ist in der Region Hannover die Schwiblingser Straße in Richtung Immensen in beiden Richtungen auch gesperrt. Das war's. Gute Fahrt.
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0: Schönen Donnerstag zusammen. Schön, dass wir wieder am Start sind. Gleich gibt's eine neue Runde von unserem beliebten Musikrätsel Mut zur Lücke. Wir haben 3 Hits, jeweils fehlt ein Wort. Liegen Sie dreimal richtig, gibt's 100 Euro. Für heute haben wir schon Kandidaten. Wenn Sie aber auch mal mitspielen möchten, dann melden Sie sich jetzt über die NDR Niedersachsen-App. Schreiben Sie einfach mal kurz und dann sind Sie vielleicht die nächsten Tage schon mit dabei. Heute spielen wir mit Timo, der kommt aus Esens und geht los bei uns, wie gewohnt, gegen 10 vor.
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1: Das ist eine ganz wunderbare Aktion, finde ich wirklich, es macht so Spaß, Ihnen zuzuhören und die schönen und tollen Geschichten und Erinnerungen, die Sie uns erzählen. Heute hatten wir eine Geschichte, die absolut unter die Haut ging, und zwar ist es diese Geschichte hier von Herrn Böger, die er heute Morgen bei uns in der Frühsendung Hellwach bei Isabel Eulenstein und Kino Bergholz erzählt hat.
2: Mein unvergesslicher Sommermoment war, dass ich meinen genetischen Zwilling getroffen habe. Ich habe vor 10 Jahren Knochenmark spenden dürfen und dieses Jahr war soweit, dass wir uns persönlich kennengelernt haben. Ein sehr emotionales Treffen in England, weil es eine Überraschungsparty war, von seiner Frau organisiert.
3: Wow.
2: Er wusste von gar nichts und wir waren sozusagen die Geburtstagstorte. Also dann ging die Tür auf, wir saßen dort und ab da nur noch Emotionen. Ja, man fühlte sich ja auch sehr geborgen dort und war wie Familie.
3: Das ist nicht nur in der Tat wirklich ein unvergesslicher Sommermoment, sondern es ist auch die beste Werbung dafür, sich typisieren zu lassen und möglicherweise so einem Menschen das Leben zu retten. Und das verdient über alle Maßen unseren Einkaufsgutschein im Wert von
2: Super.
3: 250 Euro. Der geht an Sie zur Verfügung gestellt von Edeka. Herzlichen Glückwunsch!
2: Jawohl, vielen Dank. Sehr schön.
1: Ja, da kann ich mich Kino nur anschließen. Selbstverständlich lassen Sie sich gerne alle typisieren. Ich habe das auch machen dürfen vor vielen, vielen Jahren. Auch schon mal Stammzellen gespendet. Es ist wirklich ganz einfach eine ganz tolle Geschichte. Wenn Sie dazu Fragen haben, melden Sie sich über die NDR Niedersachsen App. Beantworte ich Ihnen gerne alles, was Sie dazu wissen müssen. Und das ist auch der Weg natürlich, um bei uns mitzumachen für unseren nächsten Einkaufsgutschein von Edeka in Höhe von 250 Euro. 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
2: Und richtig mutig ist heute Morgen Timo Gals aus Esens. Moin, Timo.
3: Moin, Christian. Moin.
2: Na, Sie sind ein absoluter Musikexperte, hoffe ich.
3: Ich hoffe auch.
2: Ja, was qualifiziert Sie heute?
3: Weiß ich nicht, wenn die richtigen Lieder kommen.
2: Dann muss das irgendwie reichen. Ich habe ein gutes Gefühl, Timo.
3: Okay.
2: Wir haben drei Hits vorbereitet, da fehlt jeweils ein Wort.
3: Ja.
2: Das sagen Sie mir bitte und liegen Sie dreimal richtig, gibt es 100 Euro. Wir fangen mit 25 an und verdoppeln von Runde zu Runde.
3: Alles klar.
2: Ja, hier ist Ihr erster Hit.
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3: Garden.
2: Ja, Rose Garden. Selbstverständlich, 25 Euro sind schon mal sicher in der Tasche.
3: Genau.
2: Sehr gut, Timo. Hier kommt der nächste.
5: An Tagen wie diesen.
2: Ja, wer das nicht weiß, ne, natürlich.
3: Genau.
2: 50 Euro und jetzt die Chance auf unseren Honey. Einmal bitte noch richtig liegen.
3: Okay. Number one.
2: Number one?
3: Genau.
2: Ja, natürlich. Sauber, Timo. Drei richtige macht 100 Euro. So einfach kann das Leben sein. Haben Sie jemals so schnell 100 Euro verdient?
3: Nein.
2: Nee, nicht wirklich. Wahrscheinlich nicht. Das geht uns allen so. Timo, herzlichen Glückwunsch. Ganz liebe Grüße nach Esens. Und bis bald mal wieder.
3: Okay, ciao.
2: Bis dann. Tschüss.
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0: Gleich haben wir es. 11 Uhr, hier ist NDR 1 Niedersachsen. Und 11 Uhr heute, am 10. September, heißt, heute ist Warentag. Das heißt, um 11 gleich werden die Sirenen losheulen, die Handys werden sich melden und so weiter und so fort. Die Warn-Apps wie Nina, Katwan und so weiter werden sich melden. Deswegen nicht erschrecken, das ist alles geplant und gehört genauso. Es ist ein Test, um zu gucken, ob das alles funktioniert. Gleich um 11 in der Minute geht's los. Alle Infos dazu gibt's auch nochmal bei uns in den Nachrichten bei Mila gleich.
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0: Schauen wir mal schnell auf die Straße. Vorsicht, das sind Schwäne auf der A1 Hamburg-Bremen unterwegs. Zwischen dem Dreieck Norderelbe und Stillhorn in beiden Richtungen aufpassen. Fahrzeugteile auf der A7 Hamburg-Hannover zwischen Ramelslo und Thieshope. A1 Osnabrück-Bremen zwischen Dreieck Stur und Asten 6 Kilometer. A7 Hannover-Kassel zwischen Hildesheim-Dristenstedt und Derneburg-Salzgitter 5 Kilometer Stau. A27 Walsrode-Bremen, die Ausfahrt Pferden-Ost ist wegen der Baustelle bis 12 gesperrt. A27 Bremerhaven-Bremen zwischen Rastplatz-Achterkämpfe und Überseestadt 5 Kilometer stockend. Kreis Schaumburg, die Landesstraße zwischen Rinteln und Engern ist gesperrt. Kreis Wesermarsch, die Braker Straße zwischen Jader-Altenteich und Rönnelmoor ebenfalls. Und Kreis Pferden, die Eiseler Dorfstraße zwischen Dibbers und Eisel auch bis 16 Uhr beidseitig gesperrt. Das war's. Gute Fahrt.
2: Es ist 11 Uhr.
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2: Mit Mila Weidelhofer einen schönen guten Tag. Die Schlagzeilen. Am bundesweiten Warntag sollten jetzt Handys Signale von sich geben. Mutmaßlicher Drogenboss aus Hannover wird in Dubai gefasst. Freibäder in Niedersachsen melden nach Sommersaison hohe Gästezahlen. Und das Wetter, Sonne und Wolken im Wechsel, meist trocken bis 20 Grad. Die Behörden testen in diesen Augenblicken die Warnsignale für den Katastrophenfall. Diesen bundesweiten Warntag gibt es seit 6 Jahren und geübt wird das Zusammenspiel von Alarmsystemen in Deutschland. Martin Seiler berichtet.
3: Die zuständige Bundesbehörde testet, ob alle Warnsysteme funktionieren. Deshalb werden nicht nur Sirenen heulen, sondern Smartphones Alarm schlagen und Anzeigetafeln auf den Alarm hinweisen. Im Ernstfall heißt das, Medien einschalten und auf Informationen achten. Heute erfolgt nach einer Dreiviertelstunde die Entwarnung. Ob per Sirene gewarnt wird, können die Kommunen meist selbst entscheiden. Hannover hat beispielsweise angekündigt, das erste Mal nach langer Zeit wieder Sirenen zu nutzen. In Bremerhaven sollen Kirchenglocken läuten. In Schleswig-Holstein gibt es an vielen Schulen parallel einen Aktionstag. Feuerwehrleute oder Rotkreuzhelfer werden den Schülerinnen und Schülern beibringen, was im Ernstfall zu tun ist.
2: Der AfD-Wahlsieg in Sachsen-Anhalt beschäftigt weiterhin die Bundespolitik. So wird zum Beispiel wieder über ein AfD-Verbotsverfahren diskutiert. Bundeskanzler Merz sieht ein solches Verfahren

0: von Paraguay nach Deutschland zu schmuggeln. Viele Mitglieder der Bande wurden inzwischen zu langjährigen Haftstrafen verurteilt. Nicht so Konstantinos S., der sich nach Dubai absetzte. Dort wurde er bereits zweimal festgenommen und kam immer wieder gegen Zahlung einer Kaution frei. Nach NDR-Informationen erfolgte nun vor 2 Wochen seine dritte Festnahme. Diesmal könnte es allerdings ernst werden. Denn Deutschland will in diesen Tagen ein Rechtshilfeabkommen mit den Arabischen Emiraten unterzeichnen, das auch das Überstellen von Gefangenen erleichtern könnte. In Deutschland droht Konstantinos S. eine langjährige Haftstrafe. Sein Anwalt wollte sich auf Nachfrage nicht zu dem Vorgang äußern.
1: Der beurlaubte Regionspräsident Krach aus Hannover wehrt sich gegen Vorwürfe der Bestechlichkeit. Die Staatsanwaltschaft Hannover ermittelt wegen Geldzahlungen im Zusammenhang mit dem Verkauf eines Klinikstandortes in der Region. Es handelte sich nach Informationen des RBB um einen Betrag von 9.900 Euro, die von einem der Bewerber auf das Konto der SPD Berlin überwiesen und nach kurzer Zeit zurücküberwiesen wurden. Krach weist alle Vorwürfe zurück. Aktuell kandidiert Krach als Berliner SPD-Spitzenkandidat für die Wahl zum Abgeordnetenhaus. Die Polizei in den Landkreisen Nienburg und Schaumburg warnt vor einem lebensgefährlichen Online-Trend. Das sogenannte Choking Game ist eine Mutprobe, bei der durch Zudrücken des Halses die Sauerstoffzufuhr zum Gehirn bewusst eingeschränkt wird. Das soll einen Rauschzustand herbeiführen. In sozialen Medien wird diese Handlung als Mutprobe dargestellt, gefilmt und verbreitet. Ein minderjähriger Jugendlicher aus dem Landkreis Schaumburg soll in dieser Woche deshalb einen anderen Jugendlichen in einen Würgegriff genommen haben, bis dieser das Bewusstsein verlor. Alarmierte Rettungskräfte versorgten den Jungen umgehend. Die Freibadsaison in Niedersachsen geht zu Ende. Die Betreiber der Freibäder zeigen sich mit den Besucherzahlen zufrieden. Vor allem während der Hitzeperiode im Juni waren die Bäder gut gefüllt. Dennoch sind die Personalkosten, Energiekosten und die Instandhaltungskosten so teuer, dass die Einnahmen oft nicht reichen. Der Investitionsrückstand in Niedersachsen liegt laut Deutscher Gesellschaft für Badewesen durchschnittlich bei rund 3 Millionen Euro pro Bad. Jetzt noch die Zeit, es ist 11.04 Uhr.
2: Kurzer Blick aufs Wetter. Bei uns in Niedersachsen heute Wechsel aus Sonne und Wolken, meistens aber trocken bei maximal 20 Grad. Morgen vor allem im Südosten auch Sonne, ansonsten deutlich schlechter als heute. Viel Regen, teilweise auch Gewitter bei 18 bis 21 Grad.
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2: So, hat es funktioniert eben gerade bei Ihnen? Der Alarm, der Warntag bei mir, ja. Alles losgegangen, Nina-Warn-App, Uhr hat gebrummt, Handy hat geschrien. Handy habe ich nicht ausgekriegt. Das kann doch nicht wahr sein, warum das jetzt lag. Aber es hat immerhin funktioniert. Also wir können festhalten, ich hoffe bei Ihnen auch, wenn es gebrummt und gejohlt hat. Die Sirenen funktionieren, die Alarmsysteme funktionieren auch. Hoffen wir, dass wir sie niemals ernsthaft brauchen.
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0: Straße ist ein gutes Stichwort. A2, Dortmund-Hannover. Vorsicht bitte zwischen Wunstorf-Kohlenfeld und Wunstorf-Lute. Eine ungesicherte Unfallstelle und ein Liegenbleiber auf der A7 Hannover-Kassel zwischen Hildesheim und Erneburg-Salzgitter.
1: Viel Spaß bei der Arbeit.
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0: Immer am Donnerstag, da bringt Chance Ihnen zur Arbeit ein DAB Plus Radio, damit Sie da perfekt einen Empfang haben, ohne Rauschen, alles digital und richtig, richtig gut. Und heute, da muss er richtig mit zupacken. Ne? Klingt zumindest so.
3: Ja, ihr wundert euch wahrscheinlich, was ich da mache. Ne? Ich bin gerade in Hagen im Bremischen, im Gartencenter Döscher und habe hier den Auftrag gekriegt, mal ein bisschen zu fegen. Und das geht mit so einem, ja, mit so einem Gerät. Und ich bin umgeben von sehr netten Mitarbeiterinnen. Moin, ihr Lieben.
4: Moin.
3: Christina, wie mache ich mich hier?
5: Sehr gut, Schause. Du kannst immer jederzeit vorbeikommen.
3: Du kannst so gut lügen. Maike, du bist ja auch im Blumenzuschnitt oder was machst du?
6: Ich bin an der Kasse. Ich bin die Erste und Letzte.
3: Also das heißt, die Kunden sehen dann immer, was hinterher dabei rausgekommen ist.
6: Ja, genau. Das Geld können sie dann mir geben. Und ich packe dann auch die Geschenke ein, wenn das als Geschenk verpackt werden muss oder so.
3: Ein Radio fehlt. Wo wollt ihr eins einsetzen?
5: Vorne im Kundenbereich und natürlich auch für uns, weil Musik macht die ganze Sache ein bisschen leichter und bringt gute Laune.
3: Dann sollt ihr das jetzt haben. Hier ist euer funkelnagelneues Dabi-Gute-Laune-Radio. Es gibt einen tollen Tipp. Man kann mehr Sachen bei uns pflanzen, als man denkt. Nämlich, Christina?
5: Olivenbäume und Feigenbäume, die sind winterhärter, als man denkt. Bis minus 12, bis minus 14 Grad, kein Problem. Viele sind eben ängstlich und denken, das ist sehr mediterran, aber die vertragen ganz gut unser norddeutsches Wetter.
3: Perfekt, super Tipp, Dankeschön.
5: Gerne.
0: Und danke Chance für diese wirklich eindrucksvolle Reportage und wenn Sie auch mal dabei sein möchten, melden Sie sich gerne über ndr.de/ndr1 Niedersachsen oder über die ndr Niedersachsen App.

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1: A1 Osnabrück-Bremen zwischen dem Dreieck Stur und Arsten haben wir aktuell 6 Kilometer stockend. Dann haben wir die A7 Hannover-Kassel zwischen Hildesheim-Drispenstedt und Derneburg-Salzgitter 5 Kilometer Stau. A27 Walsrode-Bremen, die Ausfahrt Verden-Ost bis 12 Uhr gesperrt wegen der Baustelle. A27 Bremen-Bremerhaven zwischen Bremen-Fahr und Überseestadt 3 Kilometer Stau. Kreis Schaumburg, die Landesstraße zwischen Rinteln und Engern ist wegen Bauarbeiten bis 12 Uhr beidseitig gesperrt. Kreis Wesermarsch, die Braker Straße ist zwischen Jader-Altenteich und Rönnelmoor beidseitig gesperrt bis um 4. Da wird gebaut, genauso wie im Kreis Verden. Die Eiseler Dorfstraße zwischen Dippersen und Eisel auch hier bis 16 Uhr wegen der Baustelle gesperrt. Region Hannover, die Schwipplingser Straße ist in Richtung Immensen nach einem Unfall beidseitig gesperrt. Und Vorsicht bitte auf der A30 Rheine-Osnabrück zwischen Rheine-Kanalhafen und Hörstel. Eine ungesicherte Unfallstelle, bitte hier dementsprechend aufpassen. Das war's, gute Fahrt.
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1: Bei uns heißt es ja heute wirklich viel rein in die Kartoffeln, raus aus den Kartoffeln. Wir kümmern uns um das extreme Thema Kartoffel heute ganz intensiv und sind gleich zu Gast sozusagen bei der bedeutendsten Kartoffelmesse in Europa, die nämlich bei uns gerade hier in Niedersachsen läuft. Welche Trends sind angesagt? Was sollten wir wissen für die kommende Saison und so weiter? Ich sage Ihnen, Ihr Küchentisch wird sich verändern bei mir in 8 Minuten.

0: 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Wussten Sie, dass die wichtigste Kartoffelmesse in Europa aktuell bei uns in Niedersachsen läuft? Ist tatsächlich so. Und zwar in Gersdorf bei Springe. Da läuft die wichtigste Kartoffelmesse in ganz Europa. Die Potato Europe heißt sie. Die reist sozusagen von Land zu Land. Und in diesem Jahr ist sie halt wieder bei uns. Insgesamt werden rund 12.000 Besucher erwartet. Über 200 Aussteller aus rund 20 Ländern sind mit dabei. Ist spannend, oder? Was es alles so gibt. Jannik Wittenberg aus unserem Studio Hannover, der hat sich auf der Potato Europe mal umgesehen und die neuesten, angesagtesten Trends mitgebracht. Was ist denn da so angesagt?
1: Also ein großes Thema sind zum Beispiel Kartoffelsorten, die ganz bestimmte Eigenschaften mitbringen. Es gibt ja wirklich hunderte verschiedene Züchtungen. Manche sind besonders gut geeignet, um daraus Tiefkühlpommes zu machen. Andere eignen sich sehr gut als klassische Speisekartoffel. Dann gibt es farblich große Unterschiede. Manche sind kräftig gelb, andere hell, fast weiß. Und dann gibt es noch ganz spezielle Sorten. Zum Beispiel hat mir ein Fachmann gesagt, dass gerade Lower-Carb-Kartoffeln im Trend liegen. Die haben deutlich weniger Kohlenhydrate. Bedeutet, wenn man ernährungstechnisch darauf achtet, muss man jetzt nicht mehr ganz auf Kartoffeln verzichten. Oder es gibt auch spezielle Mikrowellenkartoffeln. Das ist wirklich kein Scherz. Die sind halt einfach dafür gemacht, dass sie sich gut in der Mikrowelle garen lassen, ohne zu platzen. Wenn man als Single-Haushalt nicht immer gleich einen großen Topf kochen will oder wenn man wenig Zeit hat.
0: Das ist schon verrückt, oder? Was es da alles gibt. Wahnsinn. Die Messe findet ja logischerweise jetzt nicht zufällig statt, sondern weil eben die Kartoffelernte ja auch gerade läuft. Wie gut läuft denn die überhaupt bei uns im Land?
1: Durchwachsen tatsächlich. Viele Landwirte haben Einbußen bei der Ernte. Also entweder ist die Erntemenge insgesamt geringer oder die Kartoffeln sind sehr klein geblieben. Dann eignen sie sich zum Beispiel für manche Arten der Weiterverarbeitung nicht mehr. Und der Grund dafür ist wenig überraschend der heiße und trockene Sommer. Es hat vielerorts einfach zu wenig geregnet. Und auch da versucht die Branche übrigens gegenzusteuern, womit wir nochmal bei den neuen Sorten wären. Denn seit Jahren arbeitet man daran, Kartoffelpflanzen zu züchten, die besser mit Trockenheit umgehen können. Auch die werden in Springe gezeigt, denn lange Hitze- und Trockenperioden werden ja wohl eher immer mehr und da braucht es neue Ideen, wenn wir auch künftig nicht auf Bratkartoffeln, Kroketten, Pommes und Co. verzichten wollen.
0: Immer gut zu wissen, dass es Menschen gibt, die sich da Gedanken machen. Vielen Dank, Jannik Wittenberg, für diese Informationen direkt von der Potato Europe, der wichtigsten Kartoffelmesse in ganz Europa. NDR1 Niedersachsen, lassen Sie sich Ihre Kartoffeln gleich um zum Mittagessen schmecken. Nope.

0: Klettern ist der Vormittag bei uns in Niedersachsen mit NDR 1 Niedersachsen. 11.49 Uhr. Was machen Sie, wenn Sie ein bisschen Ruhe brauchen, um wieder zu sich selbst zu finden? Matthias Stürwuldt, der geht dann zu seinen Kühen. Hör mal bei den Tau.
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1: Bitte Vorsicht auf der A1 Osnabrück-Bremen. Zwischen dem Dreieckstur und Arsten 6 Kilometer stockender Verkehr. Dann haben wir die A7 Hannover-Kassel. Zwischen Hildesheim-Drispenstedt und Derneburg-Salzgitter sind es momentan 5 Kilometer Stau. A27 Bremen-Bremerhaven. Zwischen Bremen-Fahr und Bremen-Überseestadt 3 Kilometer. Wir schauen nochmal in den Kreis Wesermarsch. Die Braker Straße ist zwischen Jader-Altendeich und Rönnelmoor wegen Bauarbeiten in beiden Richtungen bis 16 Uhr gesperrt. Und letzte Meldung kommt aus dem Kreis Verden. Die Eiseler Dorfstraße ist zwischen Dibbersen und Eisel wegen Bauarbeiten beidseitig gesperrt. Das Ganze auch bis heute Nachmittag um 4. Das war's. Ich wünsche eine gute und vor allen Dingen entspannte Fahrt.
2: Es ist 12 Uhr.
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2: Mit Constanze Beisert. Einen schönen guten Tag. Die Schlagzeilen. Berliner SPD-Spitzenkandidat Krach wehrt sich gegen Vorwürfe der Staatsanwaltschaft Hannover. Landgericht verhandelt 100-fache Vergewaltigung von betäubter Frau aus Ronnenberg. Landtag spricht über Schutz vor hybriden Gefahren. Und das Wetter: Sonne und Wolken, meist trocken, bis 20 Grad. Steffen Krach, noch Regionspräsident von Hannover, möchte regierender Bürgermeister von Berlin werden. Die Wahl in der Bundeshauptstadt findet in anderthalb Wochen statt. Und mitten in dieser heißen Wahlkampfphase wird Krach mit Ermittlungen der Staatsanwaltschaft Hannover gegen ihn konfrontiert. Es geht um ein Vergabeverfahren in der Region. Krach selbst spricht von Unterstellungen.
3: Das sind haltlose Unterstellungen und die will ich in aller Deutlichkeit zurückweisen.
4: Stellt Steffen Krach klar, und er will alles dafür tun, dass die Angelegenheit möglichst schnell aufgeklärt wird. Im Augenblick gibt der SPD-Politiker eine Pressekonferenz in Berlin, nimmt Stellung. Hintergrund ist laut Krach eine Spende, gezahlt von einem Bieter während eines laufenden Vergabeverfahrens an die Berliner SPD. Die wurde aber nicht angenommen, sondern binnen 24 Stunden zurückgezahlt. Seiner Partei hat Krach davon ausführlich berichtet, alles transparent gemacht, sagte Franziska Giffey, frühere SPD-Landesvorsitzende in Berlin und aktuell Wirtschaftssenatorin in der Hauptstadt, im RBB.
5: So wie Steffen Krach das gestern alles geschildert hat, haben die Genossinnen und Genossen ihm die volle Solidarität und Rückendeckung ausgesprochen.
4: Und dennoch ermittelt die Staatsanwaltschaft Hannover gegen Krach. Den Zeitpunkt, zu dem das öffentlich wird, findet Giffey zumindest merkwürdig.
5: Also der Zeitpunkt ist schon sehr speziell, 11 Tage vor unserer Landtagswahl hier in Berlin. Aber ich will darüber überhaupt nicht urteilen.
4: Laut Giffey werden sich die Vorwürfe gegen Krach bis zur Wahl in Berlin in anderthalb Wochen natürlich nicht komplett entkräften lassen. Die Berliner SPD orientiere sich bis dahin an dem, was ihr Spitzenkandidat dargelegt habe. Und außerdem gelte die Unschuldsvermutung.
2: Kai Wäsche berichtete. Die Vorwürfe sind unfassbar. Und dass sie überhaupt ans Licht

0: Alle 103 Fälle ganz ausführlich von der Staatsanwaltschaft vorgetragen wurden, saß er ganz ruhig da, hielt den Kopf gesenkt. Weitere Reaktionen waren nicht zu erkennen. Die Staatsanwältin schilderte jeden Fall ganz genau mit Tag und Uhrzeit und wie er sich an seiner Ex-Freundin auf wirklich grausame Art vergangen haben soll. Die Stimmung im Saal, die war sehr gedrückt. Immer wieder hörte man aus dem Publikum ein lautes Ausatmen bei den ausführlichen Schilderungen der Fälle. Gerade hat als erste Zeugin eine Mitarbeiterin des Landeskriminalamts Nordrhein-Westfalen ausgesagt. Sie hatte den Auftrag vom Bundeskriminalamt bekommen, auf Streife im Internet zu gehen. Ausgelöst habe dies eine investigative Recherche des NDR-Formats Steuerung F, sagte sie. Sie sei dann auf das Profil des Angeklagten mit dem Namen Maserati 22 gestoßen, auf dem er seine Frau angeboten habe und die Videos. Die Ex-Freundin soll beim nächsten Verhandlungstag am kommenden Mittwoch aussagen.
1: Cyberangriffe, Desinformation, Spionage und Sabotage, verbreitet von ausländischen Geheimdiensten. In solchen Fällen spricht man von hybrider Bedrohung. Auch bei uns in Niedersachsen gibt es immer wieder solche Vorfälle. Und um dieses Thema ging es heute im Landtag. Oliver Jürgens, wie gut ist die kritische Infrastruktur in Niedersachsen vor hybrider Bedrohung geschützt?
2: Niedersachsens Innenministerin Behrens hat heute zugeben müssen, dass das Land aktuell nicht so weit ist, Drohnenangriffe abzuwehren. In Niedersachsen sei man im Aufbau, aber die Landespolizei besitzt zurzeit keine Systeme. Die SPD-Ministerin sagte, man könne nicht einfach den Schalter umlegen und alles sei sicher. Es werde noch ein paar Monate dauern, bis die Technik da und das Personal geschult sei. Auch am Flughafen Hannover gibt es derzeit keine adäquate Abwehrtechnik. Dort sind der Bund und die Bundespolizei zuständig, aber der Bund plant dort derzeit keine mobilen Abwehrsysteme aufzubauen. Einige Flughäfen in Deutschland werden entsprechend ausgestattet, Hannover nicht, was die Ministerin noch einmal im Landtag bemängelte. Neben dem Flughafen war auch der Schutz von besonders gefährdeten Unternehmen ein Thema, zum Beispiel also Kraftwerke. Dazu sagte Behrens, bis Ende des Jahres wolle der Bund die Rechtsgrundlage schaffen, dass diese Unternehmen rechtlich abgesichert sind und Abwehrsysteme aufbauen können. Für sie gäbe es aber immerhin in allen Polizeidirektionen in Niedersachsen inzwischen Ansprechpartner.
1: Und plötzlich war es ganz laut. Vor rund einer Stunde haben bei uns in der Redaktion sämtliche Handys einen schrillen Ton von sich gegeben. Kolleginnen und Kollegen sind aufgesprungen und haben hektisch ihre Mobiltelefone ausgeschaltet. So oder so ähnlich werden viele den Warntag erlebt haben. Mehr dazu in den Meldungen mit Philipp Kaute.
3: Zum einen ertönte auf Millionen von Handys in Deutschland ein akustisches Signal. Zum anderen heulten in vielen Städten die Sirenen. Vor etwa einer Viertelstunde erfolgte dann ein erneuter Ton als Entwarnung. Das Bundesamt für Bevölkerungsschutz betont, dass zu keinem Zeitpunkt eine Gefahr bestand. Es handelte sich um den inzwischen jährlichen bundesweiten Warntag, mit dem Behörden ihr Alarmsystem testen, etwa für Hochwasserlagen oder militärische Angriffe. Der AfD-Wahlerfolg in Sachsen-Anhalt löst in der CDU eine Diskussion über die Steuerreform im Bund aus. Der Arbeitnehmerflügel der Union hat sich geäußert, er fordert Bürgerinnen und Bürger deutlich stärker zu entlasten. Die jetzigen Pläne würden weit hinter dem zurückbleiben, was für Privathaushalte und Unternehmen nötig wäre. Konkret verlangt der Arbeitnehmerflügel, das Wohngeld dürfe nicht wie geplant gekürzt werden. Andere Unionsmitglieder fordern einen Verzicht auf die geplante Zuckersteuer. Die Polizei in den Kreisen Nienburg und Schaumburg warnt vor einem lebensgefährlichen Online-Trend. Dabei wird durch Zudrücken des Halses die Sauerstoffzufuhr zum Gehirn bewusst eingeschränkt. Das solle einen Rauschzustand herbeiführen. In sozialen Medien wie TikTok wird das als Mutprobe dargestellt, gefilmt und verbreitet. Ein minderjähriger Jugendlicher aus dem Kreis Schaumburg soll diese Woche deshalb einen anderen Jugendlichen in einen Würgegriff genommen haben, bis dieser das Bewusstsein verlor. Alarmierte Rettungskräfte versorgten den Jungen umgehend. Volkswagen beziffert die Kosten für die mögliche Schließung von 4 Werken in Deutschland und den Abbau von Zehntausenden Arbeitsplätzen weltweit offenbar auf insgesamt 16 Milliarden Euro. Das alles geht aus Informationen eines Insiders hervor, wie die Nachrichtenagentur Reuters berichtet. Für das Auslaufen der Produktion in Emden und Zwickau seien demnach jeweils 1 Milliarde Euro eingeplant. Für die Werke in Neckarsulm und Hannover jeweils 2 Milliarden Euro, schreibt Reuters. Zuvor hatte der Spiegel berichtet, ein Volkswagen-Sprecher lehnte eine Stellungnahme ab.
1: Das deutsche Schienennetz ist marode und veraltet. Viele Jahre wurde es einfach versäumt, Schienen, Weichen und Stellwerke zu modernisieren. Anstatt immer nur kleine Bereiche Stück für Stück anzugehen, setzt die Bahn

0: nun auf monatelange Vollsperrungen, um Hauptstrecken zu sanieren. Aber diese Generalsanierung wichtiger Bahnstrecken wird länger dauern als derzeit geplant. Das hat Bahnchefin Palla heute mitgeteilt. Demnach wird das Sanierungskonzept überarbeitet und bald vorgestellt. Aus Berlin Martin Polanski.
1: Bei den Generalsanierungen versucht die Bahn, mehrmonatige Vollsperrungen von Strecken zu nutzen, um sie in dieser Zeit grundlegend auf Vordermann zu bringen. Nach Einschätzung von Palla sind 4 solcher Generalsanierungen pro Jahr zu viel. Zukünftig strebe die Bahn 2 oder höchstens 3 Komplettsanierungen pro Jahr an. Und das dürfte den Sanierungszeitraum insgesamt verlängern. Eine konkrete Jahreszahl wollte Palla aber nicht nennen. Zuletzt ist das Jahr 2036 im Gespräch gewesen. Die Sanierungen seien ein beschwerlicher Weg, so Palla. Bahn und Kunden bräuchten einen langen Atem. Laut Deutscher Bahn wird das überarbeitete Konzept nach Abstimmung mit dem Bundesverkehrsministerium noch im Herbst vorgestellt. Die Bahn hatte vor 2 Jahren mit den Generalsanierungen begonnen, um Arbeiten im laufenden Betrieb mit entsprechenden Verspätungen zu vermeiden. Die ersten Korridorsanierungen auf der Riedbahn zwischen Frankfurt und Mannheim sowie zwischen Hamburg und Berlin hatten aber länger gedauert und mehr gekostet als ursprünglich geplant.
0: Am Sonntag finden in Niedersachsen Kommunalwahlen statt. Die Parteien sind im Wahlkampf-Endspurt und sie holen sich prominente Unterstützung von Parteikollegen, zum Beispiel die Bundessprecherin der AfD Weidel. Sie ist heute im Kreis Celle zu Gast, spricht im Bürgersaal in Wietze, begleitet von einer Gegendemo. Unser Kollege Helmut Eickhoff ist vor Ort. Helmut, wie kommt der Weidel-Besuch in Wietze an?
2: Ja, der Andrang hier zumindest seitens der AfD-Sympathisanten tatsächlich sehr groß. Seit den frühen Morgenstunden hatte sich hier eine große Schlange gebildet. Am Ende haben es 250 reingeschafft, die dann mitbekommen haben, was AfD-Bundessprecherin Alice Weidel so erzählt hat. Und das war vor allem ein Abriss der großen AfD-Themen. Keine Gelder mehr für die EU forderte sie, dazu einen Subventionsstopp für erneuerbare Energien oder wie sie es nennt, grüner Flatterstrom. Außerdem setzte sie sich für einen Wiedereinstieg in die Atomkraft ein. Das alles natürlich unter großem Jubel der AfD-Anhängerinnen und Anhänger. Alice Weidel ja heute da, um im Kommunalwahlkampf zu unterstützen. Sie sagt, die AfD müsse in Niedersachsen in der Fläche wachsen. Sachsen-Anhalt sei da nur der Anfang, alles sei möglich. Das Ganze übrigens, wie so oft, begleitet von Gegenprotesten. Etwa 1 bis 200 Gegendemonstranten hier in Wietze. Auf einer Wiese gegenüber des Bürgersaals lautstark natürlich die Proteste gegen die AfD.
0: Und die Zeit 12.11 Uhr, das war aktuell mit Constanze Beisert.
3: Wir schauen aufs Wetter bei uns in Niedersachsen. Heute Mix aus Sonne und Wolken, meistens aber trocken. Temperaturen maximal 18 Grad in Dornum bis zu 20 Grad in Esterweg. Morgen dann vor allem im Südosten auch mal Sonne, sonst eher schlecht. Grau, regnerisch bei maximal 21 Grad.
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3: Wenn schon die Sonne nicht lachte, machen wir das bitte trotzdem. Und zwar gleich mit unserer Comedy-Frühstück bei Stefanie. Direkt bei mir nach Rupert Holmes und Whitney Houston. I wanna dance with somebody.
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0: Ich finde ja, die Welt sollte langsam bereit sein für kabellosen Strom, oder? Immer diese Steckdosen, das muss doch eine Lösung geben. Und ich glaube, wir sind auf einer guten Spur. 12 und 19.
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2: Es ist ja, wie es ist.
1: Und das sind ihre Gäste. Herr Ahlers.
3: Ja, das tut dir nichts zu sagen.
1: Udo.
4: Ja, das kann's haben.
1: Und Opa Gerke.
5: Steffi, machst du mir Mettbrötchen?
2: Nee, muss ich erst schmieren. Milch und Zucker nehmt ihr selber, ne? Was gibt's Neues?
4: Du, was ich mal fragen wollte, gibt das jetzt eigentlich schon kabellosen Strom? Weil ich habe mir gestern so einen großen Fernseher gekauft, so einen richtig großen für eine Wand. Udo, da sollen die Kabel nicht unten rauskommen.
3: Wo jetzt?
4: Ja, und im Fernseher, das sieht nicht aus.
2: Ja, dieses Kabelkram ist der reinste Staubfänger. Aber weißt du was? Dann machst du ums Kabel so Seiden-Efeu und dann denkt man, da drängt so hoch zum Fernseher, ne? Also einmalig.
4: Ich will ja nur 220 Volt Strom wireless und kein so ein Schnickschnack.
3: Hallo, das gibt's doch alle schon aus Amerika. Das ist Funkstrom mit so einem elektromagnetischen Laserstrahl oder so.
4: Siehst?
3: Das haben sie im Fernsehen gezeigt.
2: Georg, wie soll das denn also?
3: Ah, das ist so ein großer Magnetschrank. Dann stellst du den im Wohnzimmer auf und dann kannst du da alle Geräte über Funk an Strom anschließen. Drahtlos.
5: Du, dann kriegt man aber schön einen durch die Knochen, wenn man die Hand in so einen Stromstrahl hält. Das ist gefährlich.
3: Ja, das ist lebensgefährlich. Da musst du bei wegbleiben. Da kannst du nicht zwischen rumlaufen. Eins geht nur.
4: Allein schon. Und wie groß ist die Kiste?
3: Ja, musst dir vorstellen, wie so eine Kühltruhe, aber denn in matt-schwarz.
2: Ja, passt ja farblich zu alles. Aber muss die denn nicht irgendwie an den Stecker ran?
3: Ja, nun, einmal ja. Dann legst du das Kabel schön an der Fußleiste lang und dann ist das schier.
4: Ja, dann hab ich da so eine Gefriertruhe rumstehen, oder?
3: So eine Art Gefriertruhe.
4: Allein schon.
2: Wieso, denn hast du aber keinen Kabelsalat mehr und dann kannst du auch noch was oben draufstellen, eine Vase.
3: Ja.
2: Oder was Herbstliches.
3: Ja.
2: Oder mit Seidendruck.
3: Ja.
2: Oder so ein Lampignon mit Serviettentechnik.
3: Ja, dann haben wir's ja.
2: Du, warte mal, oder noch besser, du stellst den Fernseher einfach auf diese Tiefkühltruhe oben drauf, dann sparst du Platz und stirbst auch nicht, weil du ja nicht durch diesen Stromstrahl durch musst.
3: Oh, insofern hat man da denn mehr von. Ne? Was macht dein Rätsel, Franz?
5: Ich brauch noch Beiname Eisenhowers.
2: Sag mal, wer gibt denn seine Beine einen Namen?
5: Was?
2: Ja, ist doch so.
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0: 12.31 Uhr.
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0: A1 Osnabrück-Bremen zwischen dem Dreieck Stur und Bremen-Arsten 6 Kilometer stockend. Dann die A2 Dortmund-Hannover zwischen Wunstorf-Kohlenfeld und Lute Unfall 2 Kilometer. A7 Hannover-Kassel zwischen Hildesheim-Drispenstedt und Erdenburg-Salzgitter 5 Kilometer Stau. A27 Bremen-Bremerhaven zwischen Bremen-Fahr und Bremen-Überseestadt 3 Kilometer Stau. Kreis Wesermarsch, die Braker Straße ist zwischen Jader-Altendeich und Rönnelmoor bis 16 Uhr gesperrt. In beiden Richtungen, hier wird gebaut. Kreis Verden, die Eisler Dorfstraße zwischen Dibbersen und Eisel ebenfalls in beiden Richtungen gesperrt wegen der Baustelle auch bis 16 Uhr. Und Wartezeit an der Elbfähre Glückstadt Buschhafen in beiden Richtungen bis zu einer Stunde. Das war's. Gute Fahrt.
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0: Wir holen für Sie den Sommer zurück mit den schönsten Sommermomenten, an die Sie sich erinnern können, die Sie erlebt haben. Und für die schönsten gibt es denn hier bei uns auch ein kleines Geschenk, nämlich einen Einkaufsgutschein im Wert von 250 Euro von Edeka für den Supermarkt. Das ist eine richtig schöne Geschichte. Wenn Sie mitmachen möchten, ndr.de/ndr1 Niedersachsen. Und gleich gibt es den nächsten Gutschein bei mir in 7 Minuten.

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1: Das ist wirklich ein großer Spaß. Vielen Dank für Ihre ganzen schönen Geschichten, die Sie uns schicken über ndr.de/ndr1niedersachsen oder auch über die NDR Niedersachsen App. Und jetzt sprechen wir mit Sibylle Rostek aus Wallenhorst. Bin gespannt, welche Geschichte da jetzt kommt. Hallo Sibylle.
2: Hallo.
1: Sibylle, erzählen Sie uns von Ihrem wirklich bewegenden Sommererlebnis.
2: Wir haben am 7. August 1976 geheiratet. Und wenn man rechnen kann, dann weiß man, dass wir dieses Jahr goldene Hochzeit am 7. August hatten.
1: Herzlichen Glückwunsch nachträglich erstmal.
2: Ja, vielen Dank. Und da ich am gleichen Tag auch noch Geburtstag habe, habe ich mir von meiner Familie gewünscht, den Tag mit meinem Mann und meinen oder unseren beiden Söhnen zu verbringen. Und dann haben wir überlegt, wir haben damals in der Thomaskirche Leipzig geheiratet und sind anschließend in Auerbachs Keller essen gegangen. Und dann habe ich mir gewünscht, kommt, wir fahren alle vier nach Leipzig, gehen pünktlich, wann wir getraut wurden, in die Thomaskirche und gehen anschließend in Auerbachs Keller essen. Genau wie vor 50 Jahren. Und genauso haben wir es gemacht. Es war ein wunderschöner Tag.
1: Was waren das für Gefühle, als Sie denn da wieder 50 Jahre danach wieder in der Thomaskirche standen?
2: Komisch. Also irgendwie, ja, zwischen Stolz, dass man 50 Jahre verheiratet ist, aber auch ganz eigenartig, aber schön.
1: Auch so ein bisschen so krass, das ist 50 Jahre her, ne?
2: Vielleicht ja, auch. Genau. Wir sind dann auch zum Altar gegangen, man konnte ganz weit vorgehen. Und dann habe ich den Jungs gezeigt, hier haben wir gestanden, hier haben die Großeltern gesessen, meine Eltern, Schwiegereltern gesessen. Dann habe ich ihnen erklärt, beim Hinknien kriegte ich dann mal kurz einen Krampf in der Wade.
1: Oh nein, wirklich?
2: Ja, aber... Ja, ist dann eben so.
1: Ach, großartig, ja. Ach, wie schön. Das ist ja toll, dass Sie das nach 50 Jahren nochmal erleben durften.
2: Ja.
1: Und das belohnen wir natürlich auch, diese wirklich schöne Geschichte mit einem Einkaufsgutschein von Edeka. 250 Euro für Sie.
2: Freue ich mich. Ich bin sprachlos, aber freue mich riesig.
1: So muss es doch sein. Da können Sie ordentlich shoppen gehen und ja, ganz viel Spaß. Und vor allem das Wichtigste, bleiben Sie verliebt.
2: Ja, auf jeden Fall. Alles klar. Recht, recht, vielen Dank.
1: Sehr gerne. Und wenn Sie auch noch eine schöne Geschichte für uns haben, her damit jetzt über die NDR Niedersachsen-App.

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2: Ach, das macht immer ganz viel Spaß. Gibt es immer mittags ja um diese Uhrzeit immer noch einen Wunsch, der vom wilden Wunschwochenende sozusagen übrig geblieben ist, den wir nicht mehr reinbekommen haben. Heute gehen Grüße raus zu Gerhard Jakob aus Hannover. Er sagt, vor vielen Jahren im eigenen Camper haben wir in schöner Zweisamkeit mit meiner jetzigen Frau von einer selbst aufgenommenen Kassette diesen wunderbaren Song immer wieder gehört. Und das passt ja ganz gut. Wenn sie bis heute verheiratet sind, dann hat Endless Love hier offenbar etwas bewirkt. Lionel Richie, Diana Ross, hier ist der wilde Wunsch von Gerhard Jakob aus Hannover.

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1: Autobahn 1, Hamburg Richtung Osnabrück, ab dem Bremer Kreuz, aktuell 5 Kilometer stocken vor der Baustelle dort. Und die A1 Osnabrück Richtung Bremen, zwischen Dreieck Stur und Bremen-Arsten, 4 Kilometer stockend. A2, Dortmund Richtung Hannover, zwischen Wunstorf-Kohlenfeld und Lute, 2 Kilometer stockend nach einem Unfall. Außerdem A2 Hannover Richtung Berlin, zwischen Allerengersleben und Irxleben, 6 Kilometer stockender Verkehr. Die A7, Hannover Richtung Kassel, zwischen Hildesheim und Derneburg-Salzgitter, 5 Kilometer stockend. A27, Bremen Richtung Bremerhaven, zwischen Bremen-Fahr und Bremen-Überseestadt, 3 Kilometer Stau. Kreis Wesermarsch, die Braker Straße zwischen Jade-Altendeich und Rönnelmoor wegen Bauarbeiten in beiden Richtungen gesperrt, wahrscheinlich noch bis 16 Uhr heute. Kreis Verden, die Eiseler Dorfstraße zwischen Dübbersen und Eisel wegen Bauarbeiten auch in beiden Richtungen bis ca. 16 Uhr gesperrt. Und an der Elbfähre Glückstadt-Wischhafen, Wartezeit ab Wischhafen bis zu 90 Minuten, ab Glückstadt bis zu eine Stunde.
2: Es ist 13 Uhr.
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2: Mit Tanja Niehoff. Guten Tag. Die Schlagzeilen. Berliner SPD-Spitzenkandidat Krach weist Vorwürfe wegen Geldspende in Region Hannover zurück. Prozess um hundertfache Vergewaltigung einer Frau beginnt in Hannover. Kinderärzte in Niedersachsen kritisieren Sparpaket der Bundesregierung. Das Wetter, Sonne und Wolken im Wechsel, meist trocken bis 20 Grad. Der Berliner SPD-Spitzenkandidat Krach hat die Vorwürfe gegen ihn erneut zurückgewiesen. Er äußerte sich am Mittag auf einer Pressekonferenz in Berlin zu den Ermittlungen der Staatsanwaltschaft Hannover, die seine aktive Zeit als Regionspräsident betreffen. Die Ermittler prüfen eine Geldspende im Zusammenhang mit dem Verkauf einer Klinikfläche in Lehrte. Krach ist gerade mitten im Wahlkampf und will neuer regierender Bürgermeister in Berlin werden. Auf der Pressekonferenz in Berlin sagte Krach:
3: Ich habe am 7. Januar 2026 um 15.11 Uhr die Information durch den Landesgeschäftsführer über diese Spende bekommen. Am 8. Januar um 6.45 Uhr, also keine 24 Stunden später, habe ich per Mail die Weisung erteilt, dass diese Spende nicht angenommen werden darf. Diese 9.900 Euro haben niemals hier in Berlin eine Rolle gespielt, weder privat noch in meinem Wahlkampf. Ich habe keine Spende von diesem Unternehmen angenommen.
2: Der Berliner SPD-Spitzenkandidat Krach. Der Klimawandeldienst Copernicus meldet einen neuen Temperaturrekord. Demnach war der August der weltweit wärmste jemals gemessene Monat, zusammen mit dem Juli 2023. Die globale Durchschnittstemperatur lag demnach bei 16,9 Grad Celsius. Dabei ging die Rekordhitze einerseits mit Waldbränden einher, andererseits mit Überschwemmungen. Die Forscherinnen und Forscher nennen auch Straßenschäden durch schmelzenden Asphalt und überlastete Krankenhäuser in Europa als Folgen. Vor dem Landgericht Hannover hat heute der Prozess gegen einen mutmaßlichen Vergewaltiger begonnen. Der 39-Jährige soll seine Partnerin immer wieder betäubt, anschließend vergewaltigt und dabei gefilmt haben. IT-Spezialisten waren bei der Überwachung von Internetplattformen auf die Missbrauchsvideos gestoßen. Svenja Estner verfolgt für uns den Prozessauftakt. Wie hat der Angeklagte auf sie gewirkt?
4: Der Angeklagte, der kam ganz unscheinbar und sehr leise in den Saal. Während der einen Stunde, in der alle 103 Fälle ganz ausführlich von der Staatsanwaltschaft vorgetragen wurden, saß er ganz ruhig da, hielt den Kopf gesenkt. Weitere Reaktionen

0: NDR-Formatssteuerung F, sagte sie. Sie sei dann auf das Profil des Angeklagten mit dem Namen Maserati 22 gestoßen, auf dem er seine Frau angeboten habe und die Videos. Die Ex-Freundin soll beim nächsten Verhandlungstag am kommenden Mittwoch aussagen.
1: Kinderärzte in Niedersachsen und Bremen warnen vor möglichen Folgen des Gesundheitssparpakets des Bundes. Demnach könnten Impfungen und Vorsorgeuntersuchungen bald pro Praxis gedeckelt werden. Die Sprecherin des Bundesverbandes der Kinder- und Jugendärzte Brunnert warnt vor diesem Schritt. Das würde vor allem bildungsferne Familien treffen, so die Göttinger Kinderärztin. Denn dann heißt es, wer zu spät einen Termin vereinbart, bekommt auch keine Untersuchung mehr. Bisher wurden alle Impfungen und Vorsorgeuntersuchungen vollständig bezahlt. Dies könne sich nach dem jetzigen Gesetzestext ändern, so Brunnert. In Königslutte haben Polizeibeamte einen Dieb auf frischer Tat gestellt. Wie die Polizei berichtet, wollte der 22-Jährige in ein Hotel einbrechen. In dem waren aber zufällig Einsatzkräfte der Bereitschaftspolizei aus Baden-Württemberg untergebracht. Sie bemerkten den Mann bereits, als er um das Haus schlich. Als er dann durch ein Fenster einsteigen wollte, sprangen die Beamten sofort hinterher und stellten ihn. Er wurde festgenommen, ehe er Beute machen konnte. Die Zeit 13.05 Uhr.
2: Ja, es gibt heute dichtere Wolken bei uns in Niedersachsen, vereinzelt Schauer. Ab und zu kann aber auch mal die Sonne rausgucken. Bis zu 18 Grad haben wir in Geestland, 20 an der Ems in Papenburg und maximal 15 Grad im Oberharz. Der Freitag, der hat morgen besonders im Süden Niedersachsens Sonne für Sie. Ansonsten Wolken, Schauer, vereinzelt Gewitter und bis zu 21 Grad morgen.
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2: Renate hört uns bei der Arbeit auf dem Weg zum nächsten Kunden, schreibt sie hier in der NDR Niedersachsen-App. Und wo oder wobei hören Sie uns gerade? Melden Sie sich ebenfalls gerne mal in der NDR Niedersachsen-App oder rufen Sie an 0511 88 40 66. Und währenddessen habe ich Susi Quattro für Sie. If You Can't Give Me Love und Johnny Hates Jazz. Turn Back the Clock.
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2: Einen schönen Donnerstag.

0: 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Autobahn 1 Münster Richtung Dortmund. Zwischen dem Kreuz Münster Süd und Münster Hiltrup befindet sich eine ungesicherte Unfallstelle. Auf allen Fahrstreifen aufpassen bitte. Ja, und wenn Sie nicht im Auto sitzen, dann vielleicht noch beim Mittagessen. Bei mir gibt's die gute alte Stulle gerade. Also nicht alt, zumindest neu geschmiert. Und bei Ihnen gibt's vielleicht Kartoffeln. Das würde passen, denn in Gesdorf bei Springe läuft aktuell die Potato Europe, die wichtigste Kartoffelmesse Europas. Und deshalb haben wir mit Carsten Ellenberg gesprochen, Kartoffelbauer aus der Lüneburger Heide. Wo lagern wir denn am besten die Kartoffeln, wenn wir keinen Kartoffelkeller haben?
1: Ja, im Kühlschrank zum Beispiel. Im Gemüsefach, also kühl und trocken bei plus 5 Grad oder 6 Grad, das ist wunderbar. Dunkel ist schon gut, aber halt, es muss ja auch kühl sein und Abstellräume sind manchmal doch sehr warm. Also von daher ist es dann besser im Kühlschrank.
0: Noch so eine Streitfrage, können wir die Kartoffeln noch essen, wenn sie schon keimt?
1: Nein, das ist gar kein Problem, wenn sie keimen. Die Keime kann man abmachen und dann kann man sie auch gut essen. Das ist eigentlich nur ein Wasserkeim. Der Keim entzieht der Kartoffel Wasser oder Feuchtigkeit und dann wird sie irgendwann etwas weicher, aber durch das Kochen zieht sie wieder das Wasser an und von daher spielt es überhaupt gar keine Rolle. Das schadet überhaupt nicht.
0: Okay, und auch eine Glaubensfrage ist ja, Kartoffel mit oder ohne Schale essen?
1: Also wichtig ist, dass sie nicht grün ist. Dann kann man Schale gerne mitessen. Es ist auch Vitamine mehr, gerade unter der Schale, die meisten Vitamine noch dran. Aber das kann man eigentlich machen, wie man möchte. Manch einer mag sie dann lieber geschält oder gepellt, das wie jeder möchte.
0: Wissen wir Bescheid. Aber warum heißt die Kartoffel eigentlich Kartoffel? Das erfahren Sie gleich von unserem Worterklärer Florian Kneifel in 6 Minuten.
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0: Bei uns dreht sich heute alles um die Kartoffel. Denn die wichtigste Kartoffelmesse Europas, die läuft bei uns in Niedersachsen, die Potato Europe in Gestorf bei Springe. Wir haben gerade schon erfahren, dass Sie die Schale gerne mitessen dürfen, ist durchaus vitaminreich. Und jetzt sagen wir Ihnen, warum die Kartoffel eigentlich Kartoffel heißt. Beziehungsweise Florian Kneifel macht das.
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3: Kartoffel. Gebacken, gebraten, gestampft, geröstet oder frittiert. Ach, ich liebe sie. Aber warum heißt die Küchenalleskönnerin ausgerechnet Kartoffel? Im Französischen ist es ja Pomme de terre, also Erdapfel. Das kann man sich ja noch herleiten und macht auch Sinn. Aber Kartoffel? Tja, hier haben wir mal wieder den Fall, dass wir ein Fremdwort eingedeutscht haben. Und zwar ein italienisches. Ja, dort war die Kartoffel nämlich schon früh beliebt und man nannte sie Tartuffo, Trüffel. Ja, weil sie genau wie der Trüffel in der Erde wuchs. Die Tartuffo kam dann auch nach Deutschland, wo sie zunächst als Zierpflanze wegen ihrer schönen Blüten angepflanzt wurde. Aus Tartuffo machte der Volksmund dann aber Tartuffel und später Tartöffel. Darum heißen Kartoffeln auch heute noch vielerorts umgangssprachlich Töften. Ja, von Tartöffel war es dann nur noch ein kleiner Schritt Richtung Kartoffel. Spätestens ab 1756, als Preußenkönig Friedrich der Große, ja, den Kartoffelanbau allgemein befahl. Von da an war die Kartoffel im wahrsten Wortsinn in aller Munde. Vom italienischen Erdtrüffel zur deutschen Kartoffel. Ja, so kann's manchmal gehen.
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0: Ja, dann mal guten Appetit. Ne? Und hier meldet sich der NDR 1 Niedersachsen Verkehrsservice. Gerade reingekommen, dieser Hinweis hier für Sie. Bitte aufpassen auf der Autobahn 27 Bremen Richtung Walsrode. Zwischen Walsrode Süd und dem Dreieck Walsrode. Da liegt nämlich ein Tier auf der Fahrbahn. Vorsicht.
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Und nochmal, der NDR Niedersachsen Verkehrsservice. Jetzt vor sich auf der A255, 2 Hamburg-Vettel stadtauswärts. Zwischen Hamburg-Elbinsel und Dreieck Norderelbe steht ein defektes Fahrzeug.

0: Da ist aber einiges los gerade bei uns auf den Straßen im Norden.
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0: Ganz frisch dieser Hinweis für Sie. Autobahn 39 Hamburg Richtung Lüneburg. Vorsicht, zwischen Maschen und Winsen-West liegt eine Plane auf der Fahrbahn. Autobahn 1, Hamburg Richtung Osnabrück. Zwischen dem Bremer Kreuz und Hemelingen weiterhin 5 Kilometer stockend vor der Baustelle dort. A1 Osnabrück Richtung Bremen. Zwischen Dreieckstur und Bremen-Arsten sind es 4 Kilometer stockender Verkehr. Autobahn 2, Dortmund Richtung Hannover. Zwischen Wunstorf-Kohlenfeld und Lute 2 Kilometer stockend nach dem Unfall dort. Außerdem A2 Hannover Richtung Berlin. Zwischen Allerengersleben und Irxleben 6 Kilometer stockend. Rüber auf die A7, Hannover Richtung Kassel, zwischen Hildesheim und Derneburg-Salzgitter. 5 Kilometer stockender Verkehr im Baustellenbereich. A27, Bremen Richtung Bremerhaven, zwischen Bremen-Fahr und Bremen-Überseestadt. 3 Kilometer Stau. Kreis Wesermarsch, die Braker Straße zwischen Jade-Altendeich und Rönnelmoor, gesperrt in beiden Richtungen wegen Bauarbeiten. Wahrscheinlich noch bis 16 Uhr. Das gilt auch für den Kreis Verden. Die Eisler Dorfstraße zwischen Dippersen und Eisel auch wegen Bauarbeiten. In beiden Richtungen gesperrt bis ca. 16 Uhr. Und an der Elbfähre. Glückstadt Wischhafen. Wartezeit ab Wischhafen bis zu 90 Minuten. Ab Glückstadt bis zu eine Stunde. Und wir haben es jetzt genau 13.31 Uhr.
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2: Aus dem Studio Oldenburg mit Gerhard Snitcher. Nach dem Stromausfall in Cuxhaven gestern Abend ist der Energieversorger EWE immer noch auf der Suche nach der Ursache. Ein Kabel sei defekt gewesen, sagte eine EWE-Sprecherin dem NDR. Woran es lag, werde weiter untersucht. 3 Stunden lang waren EWE-Kunden im Hafen von Cuxhaven sowie im Stadtteil Stickenbüttel ohne Strom. Im Landkreis Aurich hat am Abend ein Mann einen Busfahrer überfallen. Nach 22 Uhr stieg der Unbekannte an einer Haltestelle bei Nesse in der Gemeinde Dornum in den Linienbus ein. Er drohte dem 30-jährigen Busfahrer mit einem Messer und ließ sich Bargeld aushändigen. Dann flüchtete er zu Fuß. Der Busfahrer blieb unverletzt. Auf der Autobahn 1 in Höhe Bokel hat ein Gefahrguttransporter gebrannt. Die Ladung in einer Containermulde bestand laut Polizeibericht unter anderem aus Lösungsmitteln und Lackresten. Der Feuerwehr gelang es, die Containermulde mit Schaum zu füllen und den Brand zu ersticken. Der betroffene Anhänger wurde dann auf einen Autobahnparkplatz gebracht, der dafür bis zum Morgen voll gesperrt blieb. Stunden nach dem Brand waren noch einmal Nachlöscharbeiten notwendig. Zur Umgestaltung des Lohner Stadtteils Brockdorf hat die Kreditanstalt für Wiederaufbau jetzt Zuschüsse von rund 300.000 Euro bewilligt. Wie die Stadt mitteilt, soll damit die Grundschule erweitert, eine Kita mit Mensa neu gebaut und das Vereinsheim saniert werden. Man rechne außerdem mit weiteren Fördermitteln, zum Beispiel vom Amt für regionale Landesentwicklung. Auch Zuschüsse vom Landkreis werden noch erwartet. Insgesamt kostet die Umgestaltung der Brockdorfer Ortsmitte laut Stadt Lohne rund 12 Millionen. Euro. Die Wettervorhersage für das nordwestliche Niedersachsen. Wolken und Sonne wechseln sich heute ab und es bleibt meist trocken. Temperaturen bis 20 Grad. Morgen können wieder häufiger Schauer auftreten bei ähnlichen Temperaturen.
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0: Kurze Frage an Sie. Sagt Ihnen Twin Peaks etwas, die Fernsehserie?
3: Diane, ich öffne soeben Laura Palmers Tagebuch. Aufgeklebt auf diesem Blatt befindet sich ein Plastikumschlag mit einer weißlichen Substanz und vermutlich dem Schlüssel zu einem Schließfach in einer Bank. Und ich möchte wetten, diese Substanz erweist sich als Kokain.
0: Und ohne Twin Peaks hätte es viele andere erfolgreiche TV-Serien gar nicht gegeben. Warum? Das hören Sie gleich in unserer Zeitmaschine um 13.40 Uhr.

0: 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Gleich ist er schon mal in einem Gartencenter in Hagen im Bremischen. Nach Musik von den Monkees und Bananarama und nach Carsten Thiele mit seiner Zeitreise.
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3: 10. September 1991. Dichte Wälder, hohe Berge, ein stiller See wie ein Spiegel. Heute sind wir in Twin Peaks, ein kleines US-Städtchen an der Grenze zu Kanada. In dieser idyllischen Landschaft wird die 17-jährige Laura Palmer tot am Seeufer gefunden, eingewickelt in Plastik. Ihr Vater Leland Palmer muss seine Tochter identifizieren.
4: Oh Gott, mein armes Mädchen. Ja, das ist meine Kleine. Oh Gott. Oh,
5: gehen wir schnell wieder.
3: Wer hat Laura Palmer getötet? Um das herauszufinden, schickt das FBI Special Agent Dale Cooper nach Twin Peaks, um den Fall zu lösen.
6: Diane, ich öffne soeben Laura Palmers Tagebuch. Ich blättere jetzt wieder 18 Tage zurück auf Tag Nummer 1. Aufgeklebt auf diesem Blatt befindet sich ein Plastikumschlag mit einer weißlichen Substanz und vermutlich dem Schlüssel zu einem Schließfach in einer Bank. Und ich möchte wetten, diese Substanz erweist sich als Kokain.
3: Heute vor 35 Jahren startet in Deutschland die Serie Twin Peaks. Mehr als einfach nur eine Krimiserie. Denn Twin Peaks ist ein eigenes Universum. Mit Orten wie dem lokalen Sägewerk, dem Double R Diner oder dem geheimnisvollen roten Zimmer, in dem ein rückwärts sprechender Zwerg die Figuren aus dem Jenseits warnt.
7: Oh, ihr sneak mit mir!
3: Twin Peaks ist geheimnisvoll, manchmal gruselig, voll mit rätselhaften Symbolen und schrägen Charakteren. Eine Blaupause für die künftige Serienlandschaft. Ohne Twin Peaks kein Akte X, kein Dr. House, keine Ellie McBeal. Der Rest ist...
8: Das ist, entschuldigen Sie bitte, ein verdammt hervorragender Kaffee.
3: Geschichte.

0: Renate hört uns also bei der Arbeit. Danke nochmal für diese Nachricht in der NDR Niedersachsen-App. Und wenn es Ihnen ähnlich geht, dann sorgen wir dafür, dass die Zeit bis zum Feierabend noch ein bisschen schneller vergeht.
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3: Das macht Spaß. Blumen gießen hier im Gartencenter Döscher in Hagen im Bremischen. Welche sind das jetzt, die wir da gerade gießen?
4: Rispenhortensien. Auch sehr schön im Herbst. Sehr dankbar.
3: Wie war das diesen Sommer? Schwierig mit der Hitze und Trockenheit, ne?
4: Auf jeden Fall. Man muss schon immer darauf achten, dass die Pflanzen genug Wasser haben, aber auch nicht zu viel, weil dann fangen die auch an zu gammeln. Man muss ein gutes Gefühl dafür entwickeln.
3: Das ist schön hier bei euch. Man ist umgeben von schönen Blumen, nette Kolleginnen.
5: Danke, Chance. Ja.
3: Maike, du sitzt ja hier in der Kasse. Wie ist das im Winter? Da gibt es ein paar andere Pflanzen, ne? Oder?
6: Das ist ein bisschen ruhiger. Ne? Da haben wir halt nicht so viele Pflanzen. Da wird mehr Deko, Weihnachtsartikel verkauft, Adventskränze und sowas.
3: Gibt es auch diese klassischen Weihnachtssterne noch?
6: Na klar,
3: ja.
6: Haufenweise.
3: Ich finde, es könnte schon wieder Weihnachten sein, oder?
6: Oh nein, nein.
3: Ihr habt heute ein Dabi Gute Laune Radio bekommen, das steht da hinten in der Bindewerkstatt, da wo du die Sträuße machst und da schallt das jetzt raus. Wie findest du das?
4: Ich finde es super, endlich rauscht nichts mehr. Das ist hier ein bisschen schwierig mit dem Empfang durch die Gewächshäuser und ja. Es kann nur besser werden.
3: Ja, wir haben es extra an eine Stelle gestellt, wo es wirklich richtig gut sendet. Dann habt ihr diese kleine Slideshow. Ne? Ihr könnt auch euer eigenes Foto sehen übrigens.
4: Das ist super.
3: Jetzt sollt ihr natürlich auch euren Lieblingssong daraus hören. Was ist denn das?
4: Das sind The Lumineers mit Ophelia. Der wird hier gerne gehört, auch vom Chef. Und ja, ich dachte, das passt hierher. Immer wenn ich das höre, denke ich an die Arbeit.
3: Dann gibt es für euch jetzt The Lumineers mit
5: Ophelia.

Unterwegs bitte Vorsicht, denn der 1 Niedersachsen Verkehrsservice A30 Bad Oeynhausen Richtung Osnabrück. Denn zwischen der Raststätte Grönergau Nord und Melle Ost, da liegt ein Eimer auf der Fahrbahn. Also aufpassen dort.

0: So, der Eimer liegt da immer noch auf der A30.
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0: Genauer gesagt auf der A30 Bad Oeynhausen Richtung Osnabrück. Zwischen Raststätte, Grünergau Nord und Melle Ost liegt der Eimer auf der Fahrbahn. Aufpassen. Autobahn 1, Hamburg Richtung Osnabrück. Zwischen dem Bremer Kreuz und Himmelingen stockt der Verkehr. Länge 5 Kilometer, der Grund die Bauarbeiten dort. Und die A1 Osnabrück Richtung Bremen. Zwischen Dreieck Stur und Bremen-Arsten haben wir 4 Kilometer stockenden Verkehr vor der Baustelle. A2, Dortmund Richtung Hannover. Zwischen Wunstorf-Kohlenfeld und Lute 2 Kilometer stockend nach dem Unfall dort. Und A2, Hannover Richtung Berlin. Zwischen Allerengersleben und Irksleben 6 Kilometer stockend. A27, Bremen Richtung Bremerhaven. Zwischen Bremen-Fahr und Bremen-Überseestadt 3 Kilometer Stau. Kreis Wesermarsch, die Braker Straße zwischen Jederaltendeich und Rönnelmoor wegen Bauarbeiten in beiden Richtungen gesperrt, bis 16 Uhr noch. Das gilt auch für den Kreis Verden, für die Eiseler Dorfstraße zwischen Dippersen und Eisel wegen Bauarbeiten beidseitig gesperrt, bis 16 Uhr. Und an der Elbfähre, Glückstadt Bischhafen, Wartezeit ab Bischhafen bis zu 90 Minuten, ab Glückstadt brauchen Sie bis zu eine Stunde Geduld.
2: Es ist 14 Uhr.
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2: Mit Tanja Niehoff. Guten Tag. Die Schlagzeilen. Berliner SPD-Spitzenkandidat Grach weist Vorwürfe wegen Geldspende in Region Hannover zurück. Landtag debattiert über Schutz vor hybriden Gefahren. Stellenabbau könnte Volkswagen offenbar Milliarden kosten. Das Wetter, Sonne und Wolken im Wechsel, meist trocken bis 20 Grad. Der bisherige Präsident der Region Hannover und jetzige Spitzenkandidat der SPD in Berlin, Steffen Krach, hat alle Vorwürfe gegen ihn erneut vehement zurückgewiesen. Die Staatsanwaltschaft Hannover ermittelt gegen Krach wegen einer Parteispende. Krach äußerte sich am Mittag auf einer Pressekonferenz. Aus Berlin, Sabine Müller.
3: Den im Raum stehenden Vorwurf, er habe sich persönlich bereichert, wies Krach entschieden zurück. Er habe niemals privat und auch niemals als SPD-Chef in Berlin Geld angenommen. Wie gestern bekannt geworden war, ermittelt die Staatsanwaltschaft Hannover gegen Krach. Hintergrund soll mögliche Bestechlichkeit in einem Vergabeverfahren für ein früheres Krankenhaus in Lehrte sein. Krach war als hannoverscher Regionspräsident und Aufsichtsratschef des Klinikkonzerns daran beteiligt. Der SPD-Spitzenkandidat teilte mit, ein später unterlegener Bieter habe der Berliner SPD Ende 2025 eine Spende von 9.900 Euro überwiesen. Davon habe er am 7. Januar erfahren und keine 24 Stunden später die Weisung erteilt, die Spende nicht anzunehmen und zurückzuüberweisen. Das sei am 9. Januar passiert, so Krach. Damit sei die Sache für ihn erledigt gewesen. Mit dem Firmeninhaber hatte Krach nach eigenen Angaben während des Vergabeverfahrens keinerlei Kontakt. Ich habe nichts zu verbergen, betonte der 47-Jährige mehrfach. Er werde alles dafür tun, um die Sache schnell aufzuklären. Er forderte aber auch weitere Informationen von der Staatsanwaltschaft ein. Sein Anwalt sei mit der Staatsanwaltschaft im Gespräch. So Krach.
2: Gesetzliche Krankenkassen haben durch riskante Immobiliengeschäfte mehr Geld verloren als bislang angenommen. Das geht aus einer Antwort der Bundesregierung auf eine Anfrage der Grünen hervor. Demnach liegt der Verlust bei den betroffenen Kassen bei insgesamt mehr als 1 Milliarde Euro. Zuletzt war man noch von einem Schaden von 220 Millionen Euro ausgegangen. Eigentlich dürfen Kassen ihre Gelder nur in risikoarme Anlageformen geben. Cyberangriffe, Desinformation, Spionage und Sabotage, verbreitet von ausländischen Geheimdiensten. In solchen Fällen spricht man von hybrider Bedrohung. Auch in Niedersachsen gibt es immer wieder solche Vorfälle. Um dieses Thema ging es heute im Landtag. Oliver Jürgens, wie gut ist die kritische Infrastruktur in Niedersachsen vor solch hybrider Bedrohung geschützt?
4: Niedersachsens Innenministerin Behrens hat heute zugeben müssen, dass das Land aktuell nicht so weit ist, Drohnenangriffe abzuwehren. In Niedersachsen sei man im Aufbau, aber die Landespolizei besitzt zurzeit keine Systeme. Die SPD-Ministerin sagte, man könne nicht einfach den Schalter umlegen und alles sei sicher. Es werde noch ein paar Monate dauern, bis die Technik da und das Personal geschult sei. Auch am Flughafen Hannover gibt es derzeit keine adäquate Abwehrtechnik. Dort sind der Bund und die Bundespolizei zuständig, aber der Bund plant dort derzeit keine mobilen Abwehrsysteme aufzubauen. Einige Flughäfen in Deutschland werden entsprechend ausgestattet, Hannover nicht, was die Ministerin noch einmal im Landtag bemängelte. Neben dem Flughafen war auch der Schutz von besonders gefährdeten Unternehmen ein Thema, zum Beispiel also

0: Hauptgeschäftsführer der Kammer, Peter Karst. Er ist Spitzenkandidat der CDU für die Oberbürgermeisterwahl in Hannover am Sonntag. Karst hat bislang auf NDR-Anfrage nicht reagiert, will sich laut Handwerkskammer aber in einer guten halben Stunde äußern. Volkswagen beziffert die Kosten für die mögliche Schließung von 4 Werken in Deutschland und den Abbau von zehntausenden Arbeitsplätzen weltweit offenbar auf insgesamt 16 Milliarden Euro. Das geht aus Informationen eines Insiders hervor, wie die Nachrichtenagentur Reuters berichtet. Für das Auslaufen der Produktion in Emden und Zwickau seien demnach jeweils 1 Milliarde Euro eingeplant, für die Werke in Neckarsulm und Hannover jeweils 2 Milliarden Euro, so Reuters. Zuvor hatte der Spiegel berichtet, ein Volkswagen-Sprecher lehnte eine Stellungnahme ab. Die Zeit 14.05 Uhr.
1: Ihr Donnerstagnachmittag, der bleibt meist trocken. Nur ganz vereinzelt sind Schauer möglich, aber auch Sonne. Bis zu 15 Grad im Oberharz, 18 an der Küste in Cuxhaven und maximal 20 Grad im Emsland, zum Beispiel in Leer. Auch morgen, am Freitag also, gibt es Wolken für Sie, besonders im Süden Sonne. Aber auch Schauer, vereinzelt Gewitter und das bei bis zu 21 Grad.
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1: Also nach und nach fühlt es sich nach Herbst an, ne, bei uns in Niedersachsen. 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

0: Den Hassel aber vielleicht nicht unbedingt bei der Autofahrt machen. NR Niedersachsen mit dem Verkehrsservice, denn Vorsicht bitte, A28 leer Richtung Oldenburg. Zwischen Vilsum und Apenremelt steht ein defekter LKW.
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0: 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Hallo Britta.
2: Ja, hallo Serin.
0: Ihren Nachnamen müssen wir vielleicht erklären. Ihr Mann kommt aus England und hat sich diesen Sommer einen Traum erfüllt.
2: Er wollte mal etwas längere Zeit in London verbringen.
0: Wie lange war denn das?
2: Das waren 2 Monate tatsächlich.
0: Ach, sehr schön. Und Sie haben ihn da besucht?
2: Ich habe ihn da besucht.
0: Wie war es?
2: Unglaublich, unglaublich. Ich habe von Anfang an gesagt, ich komme erst in der zweiten Hälfte, damit er sich schon so ein bisschen akklimatisiert hat und damit ich nicht mehr irgendwelche Straßenkarten oder U-Bahn-Pläne lesen muss, sondern einfach Urlaub habe und mich an seine Fersen heften kann. Und genau so war es.
0: Also London mal ganz anders, als man sonst so kennt.
2: Absolut. Jetzt mal mit so viel Muße durch die Streets of London zu schlendern, einfach mal stehen bleiben zu können, einfach mal sich in den Park setzen zu können, das war einfach mal ganz anders.
0: Ihr Sommermoment des Jahres und den belohnen wir mit einem 250 Euro Edeka-Einkaufsgutschein.
2: Ich flipp aus. Vielen herzlichen Dank.
0: Aber Ihrem Mann was abgeben, ne? Der hat ja auch seinen Anteil daran.
2: Der kriegt was. Natürlich kriegt er was.
0: Ja, dann liebe Grüße und noch einen schönen Donnerstag in Seelze. Tschüss, Frau Greenwood.
2: Vielen lieben

0: Ein offenes Ohr, das hat gleich Imke Schwarz für Sie, Studienleiterin in Loccum und Plattdeutschbeauftragte der Hannoverschen Landeskirche. Denn sie ist ja in dieser Woche zuständig für die Plattdeutsch-Rubrik der Kirchen hier bei uns.
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0: Telefonnummer habe ich gleich für Sie nach Ihrer heutigen Folge.
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0: Imke Schwarz, die Plattdeutschbeauftragte der Hannoverschen Landeskirche. Und die erreichen Sie jetzt am Telefon. 0511 80 22 22. Da können Sie mit ihr sprechen, zum Beispiel über Ihre plattdeutschen Texte aus dieser Woche. Nochmal die Nummer für Sie. Das ist die 0511 80 22 22.

0: Neuer Hinweis von den Straßen für Sie, jetzt von der B6.
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0: Und zwar Vorsicht auf der B6. Stöcken, Mitte Richtung Stöcken in Höhe der Autobahn 2 Hannover-Herrenhausen. Da hat es gerade einen Unfall gegeben. Und zwar auf dem Verzögerungsstreifen. Ist noch nicht abgesichert dort. Aufpassen. Autobahn 1, Hamburg Richtung Osnabrück, zwischen dem Bremer Kreuz und Hemelingen, 5 Kilometer stockend vor der Baustelle dort. Und A1 Osnabrück Richtung Bremen, zwischen Dreieck Stur und Bremen-Arsten, 4 Kilometer stockend. A2, Dortmund Richtung Hannover, zwischen Wunstorf-Kohlenfeld und Lute gab es ja den Unfall, deshalb 2 Kilometer stockend dort. Und die A2 Hannover Richtung Berlin, zwischen Allerengersleben und Irksleben, 6 Kilometer stockender Verkehr. Kreis Wesermarsch, die Braker Straße zwischen Eder-Altendeich und Rönnelmoor wegen Bauarbeiten in beiden Richtungen gesperrt, wahrscheinlich noch bis 16 Uhr. Genauso im Kreis Verden die Eiseler Dorfstraße zwischen Dübbersen und Eisel wegen Bauarbeiten gesperrt, beidseitig ebenfalls bis 16 Uhr. An der Elbfähre, Glückstadt Wischhafen, Wartezeit ab Wischhafen bis zu 90 Minuten und ab Glückstadt bis zu 1 Stunde. Die Zeit gleich 14.30 Uhr.
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2: Aus dem Studio Oldenburg mit Gerhard Snitcher. Die Zentralklinik für Friesland und Wilhelmshaven soll in Sande gebaut werden. Daraufhin haben sich beide Seiten gestern Abend geeinigt. Dazu gleich mehr in unserem Tagesüberblick um 15 Uhr. In Rothenburg wird ein Industriestandort aufgegeben, das Dura-Werk. Man weiß, dass da Schadstoffe im Boden sind, man weiß nicht, wie viel und wie gefährlich. Was wird also aus dem Gelände? Auch dazu gleich mehr um 15 Uhr. In Bremen hat ein Kleinbus durch ein plötzliches Manöver eine Straßenbahn zu einer Vollbremsung gezwungen. In der Bahn stürzte eine 54-jährige Frau und verletzte sich schwer. Der rote Kleinbus entfernte sich vom Unfallort. Die Polizei hofft auf Zeugen und auf Hinweise. Und das Wetter heute Nachmittag, wechselnd wolkig und meist trocken, bei bis zu 20 Grad.
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0: NDR 1 Niedersachsen-Hörerin Angela ist gerade auf dem Weg zu einer Hochzeit. Und zwar zur Hochzeit ihrer Tochter. Die ist nämlich morgen, schreibt sie hier in der NDR Niedersachsen-App. Ja, da mal viel Spaß, ne? Alles Gute und eine gute Fahrt zu Toto, Hold the Line und zu Mr. Rock'n'Roll von Amy McDonald. 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

0: Das Neueste, was die Kartoffel zu bieten hat. Das erleben und erfahren Sie derzeit in Gersdorf bei Springe. Denn da läuft die Potato Europe, die wichtigste Kartoffelmesse Europas, mit den neuesten Innovationen rund um den Anbau. Und die drei beliebtesten Kartoffelsorten in Deutschland sind übrigens Belana, Linda und Annabelle. Hätten Sie es gewusst? NDR Niedersachsen-Kollege Florian Kneifel hat mal nachgefragt, was steckt hinter diesen Namen?
1: Instagram.
2: So, Influencer?
1: Ja, Influencer.
2: Welche Richtung?
1: Schminke.
2: Also Ihr Schlagwort ist so festkochend?
1: Köche, Köchinnen.
2: So richtig fest am Kochen sind Sie, ja?
1: Ja, keine Ahnung.
3: Ich würde auch eine Blumenzwiebel, Tulpenart so benennen. Ansonsten sagen Sie es mir.
2: Also, wer sind Belana, Annabelle und Linda?
4: Also, lustigerweise drei Freundinnen von mir.
2: Nicht im Ernst?
4: Tatsächlich.
2: Was? Ehrlich? Belana?
4: Ach, Belana. Nee, ich habe Melana verstanden.
2: Nee, Belana. Also Belana, Linda und Annabelle.
4: Ja, das weiß ich auch. Tiefdruckgebiete.
2: Es könnte sogar sein.
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0: Unterwegs bitte Vorsicht, hier meldet sich der NDR Niedersachsen Verkehrsservice. Und zwar bitte aufpassen, wenn Sie unterwegs sind auf der Autobahn 2 Hannover Richtung Dortmund. Zwischen Bielefeld Ost und Bielefeld Süd, da liegen Metallteile auf der Fahrbahn. Also hier bitte ganz besonders aufmerksam sein.
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0: Und jetzt der ausführliche Blick auf die Straßen.
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0: A2 Hannover Richtung Dortmund in Höhe Bielefeld-Ost weiterhin Metallteile. A1 Hamburg Richtung Osnabrück ab dem Bremer Kreuz 5 Kilometer stockend. Und A1 Osnabrück Richtung Bremen ab dem Dreieck Stur 4 Kilometer stockend. A2 Dortmund Richtung Hannover zwischen Wunstorf-Kohlenfeld und Lute 2 Kilometer stockend. A2 Hannover Richtung Berlin ab Eller-Ingersleben 6 Kilometer stockend. Kreis Wesermarsch, die Braker Straße in Höhe Jade-Altendeich in beiden Richtungen gesperrt. Kreis Verden hier die Eisener Dorfstraße zwischen Dübbersen und Eisel gesperrt in beiden Richtungen bis 16 Uhr. Und an der Elbfähre Glückstadt-Bischafen, Wartezeit ab Bischafen bis zu 90 Minuten. Und ab Glückstadt, da brauchen Sie bis zu eine Stunde Geduld.
2: Es ist 15 Uhr.
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2: Mit Tanja Niehoff, guten Tag. Der Spitzenkandidat der SPD in Berlin, Steffen Krach, hält an seiner Kandidatur für das Amt des regierenden Bürgermeisters in der Hauptstadt fest. Der bisherige Präsident der Region Hannover wies Vorwürfe gegen ihn wegen einer Parteispende erneut zurück. Die Staatsanwaltschaft Hannover ermittelt. Innenministerin Behrens sieht Niedersachsen nicht genügend vor Cyberangriffen, Desinformation und Sabotage geschützt. So gäbe es aktuell zum Beispiel keine Systeme, um Drohnenangriffe abzuwehren, sagte die SPD-Politikerin im Landtag. Es werde noch ein paar Monate dauern, bis die Technik vorhanden und das Personal geschult sei. Die Bahn muss das Tempo beim Modernisieren ihrer Strecken reduzieren. Bahnchefin Paller kündigte an, künftig solle es 2 bis 3 große Sanierungen im Jahr geben. 4 Generalsanierungen wie derzeit seien zu viel, so Paller. Als nächster Abschnitt steht ab Oktober unter anderem die Strecke Hannover-Berlin an. Und jetzt weiter mit Nachrichten aus Ihrer Region.
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3: Aus dem Studio Oldenburg mit Gerhard Nitscher. Die Planung der Zentralklinik für Wilhelmshaven und Friesland ist ein riesiges Stück weitergekommen. Der Landkreis Friesland und die Stadt Wilhelmshaven haben sich auf einen Standort geeinigt. Die neue Klinik soll in der Gemeinde Sande stehen, in der Nähe des Bahnhofs und des Wilhelmshavener Kreuzes. Diese Lage war auch in einem Gutachten empfohlen worden. Unser Korrespondent Frank Jacobs war bei der entscheidenden Sitzung gestern Abend dabei. Frank, wie wurde denn die Entscheidung aufgenommen?
4: Landrat Sven Ambrosi von der SPD sprach von einer historischen Entscheidung, die die Region positiv prägt. Werde. Nun soll die Planung zügig vorangetrieben werden. Der Bau eines Zentralklinikums in Sande soll laut Gutachten rund 742 Millionen Euro kosten. Wilhelmshaven und Friesland wollen erreichen, dass fast die gesamte Summe von Bund und Land gefördert wird. Bis die Klinik steht, wird es sicher noch einige Jahre dauern. Die Kreistagsmitglieder haben es sich nicht leicht gemacht. Es ging dabei vor allem ums Geld. Also zum Beispiel, wer kommt für die Schulden auf, die die Krankenhäuser in Wilhelmshaven und Friesland bisher gemacht haben und auch weiter machen werden, solange die Zentralklinik noch nicht in Betrieb ist. Da sind immer noch sehr viele Fragen offen. Deshalb wollte die CDU im Kreistag dem Fusionsvertrag nicht zustimmen. Für einen Kompromissvorschlag musste die Sitzung unterbrochen werden. Am Ende stimmte eine große Mehrheit dafür. Nun sind die beiden Kommunen für die bestehenden Kliniken weiter selbstverantwortlich und tragen auch die jeweiligen Kosten selbst. Auch in Wilhelmshaven stimmten die Ratsmitglieder für den Fusionsvertrag und den Standort in Sande.
3: Im Vorfeld der niedersächsischen Kommunalwahlen am kommenden Sonntag schauen wir uns für Sie in der Region um. Wo kündigen sich interessante Konstellationen an? Wo ändert sich was? Welche Themen bestimmen die Wahl? Und da kann uns heute unser Niederelbe-Korrespondent Jörn Pietschke sagen, was die Wähler in Cuxhaven bewegt. In der Stadt wächst nämlich die Wirtschaft momentan im Bereich des deutschen Offshore-Industriezentrums. Das wirkt sich auf viele Bereiche des Lebens in der Stadt aus. Jörn, wo merkt man das?
5: Ja, eine wachsende Bevölkerung, die braucht mehr Kitas, mehr Schulen, vor allem erstmal auch mehr Wohnraum, wenn, wie von der Stadt Cuxhaven angenommen, 2000 Menschen zusätzlich im deutschen Offshore-Industriezentrum arbeiten. Allein nur im Ortsteil Sahlenburg sollen 2 neue Wohnquartiere entstehen. Und der Verwaltungsausschuss der Stadt hat auf seiner letzten Sitzung vor der Kommunalwahl grünes Licht für den Rückkauf eines alten Schulgebäudes von einem chinesischen Investor gegeben. Der amtierende Oberbürgermeister Uwe Sandcher, SPD, bewirbt sich um eine zweite Amtszeit und trifft Sonntag auf 4 Herausforderer.
3: Auch in Stade gibt es eine ganze Kandidatenriege. 6 Bewerber möchten auf den Chefsessel im Rathaus. Wer hat die besten Chancen?
5: Schwer zu sagen, aber angesichts der Vielzahl der Bewerber rechnen viele Beobachter mit einer Stichwahl zwischen Arne Kramer von der CDU, der seinen erkrankten Parteifreund Sönke Hartleff als Bürgermeister ablösen will,

0: aus Cuxhaven und Stade. Wenn mitten in einer Stadt eine Industrieanlage aufgegeben wird, dann könnte das ja ein Sahnestück auf dem Grundstücksmarkt werden. Aber so einfach ist das nicht. In Rothenburg schließt das Dura-Werk. Dort wurde jahrzehntelang Metallproduktion betrieben und da ist der Boden mit Schadstoffen belastet. Bislang hieß es immer, das sei ungefährlich, aber für die Nachnutzung, zum Beispiel für Wohnungsbau, muss man natürlich erstmal ganz genau hinschauen. Und was passiert, wenn da doch was Gefährliches im Boden schlummert? Dann droht das Gelände möglicherweise eine Industriebrache zu bleiben. Maren Mommsen, wie schlimm ist denn der Boden verseucht?
1: Ja, das kann man im Moment nicht eindeutig beantworten. Klar ist, es lagern Schadstoffe aus der Metallproduktion im Boden des Grundstücks. Und zwar schon seit mehr als 100 Jahren. Es handelt sich dabei um Altöle und belasteten Schlamm. Das hat das Amt für Wasserwirtschaft und Straßenbau herausgefunden. Diese Schadstoffe drohen langfristig nun unterirdisch in die Wümme zu rutschen. Ganz akut ist die Gefahr im Moment wohl nicht, denn der Landkreis hat mir heute geschrieben, zurzeit flössen keine Schadstoffe von dem Gelände in die nahegelegene Wümme. Die Behörde stehe aber in ständigem Kontakt mit den heutigen US-Eigentümern der Fläche. Wegen einer Sanierung, sagte eine Sprecherin. Wann das Grundstück so sauber sein wird, dass dort Wohnungen gebaut werden können, konnte sie aber nicht sagen.
0: Einsamkeit ist ein großes Thema in der Gesellschaft. Immer mehr Menschen fühlen sich einsam. Gleichzeitig fehlen vielerorts Treffpunkte, an denen Menschen unkompliziert zusammenkommen können. Die Orte, die es gibt, berichten von immer mehr Zulauf. So auch die Suppenküche in Sieke. Sie wird betrieben von der AWO-Ortsgruppe Sieke und finanziert sich durch Spenden. Hier gibt es einmal pro Woche Suppe für 1 Euro, außerdem Kaffee und Kuchen. Und vor allem eine große Gemeinschaft. Reporterin Michelle Müller hat sich mal dazugesellt.
2: Hi, Schumi.
3: Gegen 12 Uhr mittags herrscht reger Betrieb. Erstmals geöffnet wurde die Suppenküche 2022. Damals kamen so um die 16 Gäste. Mittlerweile sind es rund 100 Gäste jeden Mittwoch. Einige kommen aus finanzieller Not, aber viele kommen auch einfach nur zum Quatschen oder um alte Bekannte zu treffen.
4: Ich hatte erst gedacht, ich kann hier gar nicht hinkommen, weil das vielleicht für Bedürftige ist oder so. Bis ich dann erfahren habe, dass hier fast jeder aus Sieke, der kann hierher geht. Nicht?
3: Hinterm Tresen haben die 8 ehrenamtlichen Helfer alle Hände voll zu tun. Da wo jetzt Suppe und Kaffee serviert werden, gab es früher Schnaps und Bier. Das Gebäude gehörte nämlich früher mal zu einer Gaststätte. Für den ehrenamtlichen Helfer Jürgen Glocke macht genau das den Charme der Suppenküche aus.
5: Das ist ein altes Gebäude. Man sieht auch die Gebrauchsspur, man sieht auch das, was früher war ja eine Kneipe. Es ist irgendwie, hat irgendwas, als wenn das irgendwas Besonderes ist und so.
3: Manche Besucher haben hier neue Freunde gefunden. Einige kommen für die Suppe, andere für die Gemeinschaft.
6: Weil man mittwochs auch mal nicht kochen braucht. Und so einen großen Topf voll Essen kocht man alleine sicher nicht, nicht?
7: Hier in der Stadtmitte ist nicht mehr so viel los. Man hat zwar noch genug Lokale, wo man essen kann, aber da trifft man kaum Bekannte. Und hier trifft man einmal in der Woche noch so, ja, halb Sieke.
0: Im Landkreis Aurich hat am Abend ein Mann einen Busfahrer überfallen. Nach 22 Uhr stieg der Unbekannte an einer Haltestelle bei Nesse in der Gemeinde Dornum in den Linienbus ein. Er droht dem 30-jährigen Busfahrer mit einem Messer und ließ sich Bargeld aushändigen. Dann flüchtete er zu Fuß. Der Busfahrer blieb unverletzt. In Bremen hat ein Kleinbus durch ein plötzliches Fahrmanöver eine Straßenbahn zu einer Vollbremsung gezwungen. In der Bahn stürzte eine 54-jährige Frau und verletzte sich schwer. Der rote Kleinbus entfernte sich vom Unfallort. Die Polizei hofft auf Zeugen und Hinweise. Die Wettervorhersage für das nordwestliche Niedersachsen. Wolken und Sonne wechseln sich heute ab und es bleibt meist trocken. Temperaturen bis 20 Grad. Morgen können wieder häufiger Schauer auftreten bei ähnlichen Temperaturen wie heute. Das war Wir in Niedersachsen aus dem NDR-Studio Oldenburg mit Gerhard Snitjer.

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1: Gute Frage von Helga aus Wallenhorst hier in der NDR Niedersachsen App. Warum kann man eigentlich mit Bienenstich krank feiern, mit Käsekuchen aber nicht? Denken Sie mal drüber nach. Und währenddessen spiele ich uns diesen großartigen Musikmix hier, unter anderem von Milo, Billy Idol und Sheila and B. Devotion.
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0: 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Und jetzt der Verkehrsservice. Vorsicht, Autobahn 1, Lübeck Richtung Hamburg, in Höhe Dreieck, Hamburg Südost. Da steht ein defektes Fahrzeug. Aufpassen.

0: Vorsicht, es hat gerade einen Unfall gegeben auf der Autobahn 2.
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0: Deshalb unbedingt aufpassen auf der A2 Dortmund Richtung Hannover zwischen Bad Nenndorf und Wunsgriff-Kohlenfeld, die ungesicherte Unfallstelle. Und aufpassen auch A1 Lübeck Richtung Hamburg. Zwischen Dreieck Hamburg Südost und Dreieck Norderelbe steht ein defektes Fahrzeug. Autobahn 1, Hamburg Richtung Osnabrück. Zwischen Bremer Kreuz und Hemelingen haben wir 5 Kilometer stockenden Verkehr vor der Baustelle dort. Und die A1 Osnabrück Richtung Bremen, zwischen Dreieck Stur und Bremen-Arsten 4 Kilometer stockend. A2, Dortmund Richtung Hannover, zwischen Wunsdorf-Kohlenfeld und Lute 2 Kilometer stockend nach dem Unfall dort. A2, Dortmund Richtung Braunschweig, zwischen Dreieck Hannover-West und Kreuz Hannover-Buchholz nochmal 6 Kilometer stockender Verkehr. Und A2, Hannover Richtung Berlin, zwischen Allerhingersleben und Irksleben 6 Kilometer stockend. A7 Hannover Richtung Kassel, zwischen Hildesheim und Derneburg-Salzgitter 8 Kilometer stockender Verkehr im Baustellenbereich dort. Kreis Wesermarsch, die Braker Straße zwischen Jade-Altendeich und Rönnelmoor wegen Bauarbeiten in beiden Richtungen gesperrt, wahrscheinlich aber nur noch bis 16 Uhr. Gilt auch für den Kreis Verden die Eiseler Dorfstraße zwischen Dippersen und Eisel wegen Bauarbeiten beidseitig gesperrt bis ca. 16 Uhr noch. An der Elbfähre, Glückstadt Wischhafen, Wartezaun außerdem ab Wischhafen bis zu 90 Minuten. Ab Glückstadt brauchen Sie bis zu eine Stunde Geduld.
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0: Einen ganz besonderen Ausflugstipp hatten wir ja heute für Sie. Die Potato Europe, die wichtigste Kartoffelmesse Europas in Gersdorf bei Springe. Und darum ging es auch heute Morgen in Hellwach mit Isabel Eulenstein und Keno Bergholz bei der Entenjagd. Was sagen Sie? Ist diese Meldung hier echt oder ist die ausgedacht?
2: In einem Festakt ist jetzt eine neu gezüchtete Kartoffelsorte nach Ex-Bundeskanzlerin Angela Merkel benannt und vorgestellt worden. Der Grund unter anderem Merkels Vorliebe für Kartoffelsuppe. Die Sorte Angie wird besonders in der Lüneburger Heide angebaut und ist mehlig kochend.
0: Das war ausgedacht, also eine Ente. Neue Spielrunde Entenjagd dann gleich nach Bronzegebiet und Small Town Boy und Marshall Hayne, Dancing in the City. Es geht dann um 90 €.

0: echt oder ausgedacht? Also eine Ente. Das würde ich auch Sie gerne mal fragen. 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
0: Und da spielen wir jetzt mit Kai Specker aus Bramsche. Moin, Herr Specker.
2: Moin.
0: Und ich fühlte mich gerade sehr an die Entenjagd von gestern erinnert. Da hätte ich ja fast keine Entenjagd gespielt, weil die Kandidatin irgendwo auf dem Bahnsteig stand und ganz, ganz schlechte Verbindung hatte.
2: Ja, habe ich gehört.
0: Herr Specker, bei Ihnen war es gerade fast genauso.
2: Ja, aber auf dem Festnetz geht's ja jetzt.
0: Genau, wir haben nochmal schnell von Handy aufs Festnetz gewechselt. Und Sie waren heute schon fleißig, haben Sie erzählt, haben gearbeitet.
2: Genau.
0: Wo arbeiten Sie denn?
2: In einem Zentrallager für Supermärkte.
0: Ja, dann hätte ich fast schon gefragt, ob Sie gerade im Lager stehen und von da aus versucht haben anzurufen.
2: Nee, ich habe schon Feierabend.
0: Sehr gut, dann wünsche ich Ihnen einen schönen Feierabend. Jetzt hier vielleicht auch mit 90 Euro im Gepäck könnten Sie gewinnen. Wollen wir loslegen?
2: Ja, gerne.
0: Dann starten wir mit der Entenjagd.
3: Ein Einbrecher hat gestern in London selbst per Handy die Polizei alarmiert. Beim Versuch, einen Supermarkt auszurauben, war der etwas beleibte 34-Jährige im Lüftungsschacht stecken geblieben. Die Einsatzkräfte konnten ihn befreien und dann natürlich festnehmen.
0: Sie sagen echt? Habe ich das richtig verstanden?
4: Ja, richtig.
0: Der Einbrecher im Lüftungsschacht. Sie haben tatsächlich gerade wieder eine schlechte Verbindung. Und ich muss tatsächlich sagen, das ist eine Ente.
4: Schade.
0: Ja, das tut mir jetzt sehr leid. Also es ist nicht Entchen geworden, auch nicht das Taschengeld in Höhe von 90 Euro.
2: Aber ich war mal dabei.
0: Sie waren dabei und jetzt ist auch die Verbindung wieder besser.
2: Okay. Ja,
0: ja, also wir arbeiten daran, dass wir auch in Bramsche gut gehört werden, auch per Telefon.
2: Okay,
0: und dann müssen Sie sich einfach nochmal bewerben.
2: Ja, mache ich.
0: Herr Specker, ich wünsche noch einen schönen Donnerstag, trotz allem. Bis dann, tschüss.
2: Bis dann, tschüss.
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0: Und glasklar jetzt zum Verkehrsservice. A2 Hannover-Berlin, bitte aufpassen zwischen dem Kreuz Hannover-Ost und Lehrte. Da sind nämlich Personen auf der Fahrbahn unterwegs.

0: als irgendwas.
1: Im Sauseschritt wie bei Kodo ist er zu mir ins Ende ans Niedersachsen-Studio geheilt. Bertil Starke, moin Starke, moin Bertil. So. Ihr seid ja halt top aktuell, ne? Bei den Funkbildern der Tag, gleich ab 16 Uhr.
2: Absolut, und wir haben richtig was vor und schauen natürlich ganz besonders auf zwei Politik-Krimis in den Hauptrollen. Peter Kahrs, CDU-Oberbürgermeisterkandidat, schweres Wort, in Hannover und Steffen Krach, bisheriger Präsident der Region Hannover und Spitzenkandidat der Berliner SPD. Zwei Fälle, die jetzt auch die Justiz beschäftigen, und wir schauen da mal gleich in Ruhe drauf. Dann ziehen wir auch noch Bilanz, nämlich Bilanz vom Warntag. Heute hat es ja in ganz vielen Büros und auch hier richtig laut getrötet. Dein Handy ist auch losgegangen?
1: Ja, erfolgreich, Gott sei Dank.
2: Ja, bei mir auch gleich mehrfach. Mein Herz funktioniert auch noch, weil er schreckt sich da ja doch richtig doll. Und wir schauen noch mal zu den Freibädern, denn da endet bald die Saison und da ziehen wir auch eine kleine Bilanz. Also all das und noch ganz viel mehr jetzt in den Funkbildern.
1: Und Bertil, ich habe mich gerade nicht versprochen. Ich wollte der starke Bertil sagen. Das ist ab 16 Uhr gleich hier bei NDR1 Niedersachsen. Ich bin Sören Ulrichs und wünsche noch einen schönen Donnerstag.

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1: A1 Hamburg nach Osnabrück zwischen dem Bremer Kreuz und Hemelingen. 5 Kilometer stockend vor der Baustelle. A1 Osnabrück nach Bremen zwischen Dreieck Stur und Bremen-Arsten. 4 Kilometer stockend ebenfalls vor der Baustelle. A2 Dortmund nach Braunschweig zwischen dem Dreieck Hannover West und Kreuz Hannover-Buchholz. 6 Kilometer Stop and Go. A2 Hannover nach Berlin zwischen Allerengersleben und Irxleben. 6 Kilometer stockender Verkehr. Rüber auf die A7 Hannover nach Kassel zwischen Hildesheim und Derneburg-Salzgitter, 8 Kilometer stockend vor dem Baustellenbereich. Und 5 Kilometer stockend vor dem Baustellenbereich müssen Sie einplanen auf der B6 Hannover nach Nienburg zwischen Mainfeld und Neustadt am Rübenberge. Und an der Elbfähre Glückstadt-Fischhafen beträgt die Wartezeit in beiden Richtungen bis zu 1 Stunde. Wo es geht, wünsche ich Ihnen eine gute Fahrt. Es ist 16 Uhr.
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1: Ich grüße Sie. Wenn gegen Politiker ermittelt wird, dann ist das nicht alltäglich. Und wenn das kurz vor Wahlen passiert, dann sorgt das Ganze für richtig dicke Schlagzeilen. Und genau das passiert gerade 2-mal. Der bisherige Präsident der Region Hannover und jetzige SPD-Spitzenkandidat in Berlin, Steffen Krach, der muss sich Korruptionsvorwürfen stellen. Bei Peter Karst, CDU-Spitzenkandidat bei der Oberbürgermeisterwahl in Hannover, da geht es um möglichen Sozialversicherungsbetrug. Karst hat sich heute Nachmittag erstmals vor unserem Mikrofon geäußert.
2: Als Hauptgeschäftsführer unterstütze ich die rechtliche Aufarbeitung mit dem Team der Handwerkskammer natürlich umfassend. Es geht, wie ich seit heute weiß, um Beschäftigungsverhältnisse von Mitarbeitenden, die in ihrer Freizeit als Honorardozenten und Dozentinnen tätig waren, und um freiberufliche Honorardozenten.
1: Wir sprechen gleich über beide Fälle nochmal ganz ausführlich. Außerdem schauen wir auf quäkende Handys und laute Sirenen. Heute Vormittag wurde der Alarmernstfall geübt. Wie gut das in Niedersachsen am Warntag geklappt hat, darüber sprechen wir gleich ausführlich. Und wir drücken schon jetzt die Daumen, denn die deutschen Basketballerinnen, die wollen heute ins WM-Halbfinale stürmen. Das und noch viel mehr in den Funkbildern. Schön, dass Sie dabei sind.

0: Yannick, sprechen wir mal zunächst über Peter Kaas. Der hat sich ja heute Nachmittag erstmals öffentlich selbst zu den Vorwürfen geäußert. Was hat er gesagt?
1: Also zunächst mal hat er die Ermittlungen bestätigt, bei denen es seinen Worten zufolge um Unregelmäßigkeiten bei der Beschäftigung freiberuflicher Honorardozenten gehen soll. Er sagte auch, dass er persönlich und die Handwerkskammer mit der Staatsanwaltschaft kooperieren wollen, um alles aufzuklären. Begonnen hatte alles scheinbar schon vor einigen Monaten, denn Karst sagte weiter:
2: Aufgrund eines anonymen Hinweises führte das Hauptzollamt Hannover im März dieses Jahres bei der Handwerkskammer Hannover eine Prüfung nach dem Schwarzarbeitsbekämpfungsgesetz durch. Aus den Ergebnissen der Prüfung im März ist offensichtlich ein Anfangsverdacht entstanden, bezüglich dessen entsprechend des Legalitätsprinzips jetzt im weiteren Verfahren ermittelt wird.
1: Die Staatsanwaltschaft hat dem NDR die Ermittlungen bisher noch nicht offiziell bestätigt. Auch für entsprechende Ermittlungsmaßnahmen heute in den Räumen der Handwerkskammer, da liegen bisher nur Augenzeugenberichte vor. Karst sagte in seinem Statement auch, dass er heute ausschließlich als Hauptgeschäftsführer der Handwerkskammer und nicht als Oberbürgermeisterkandidat der CDU gesprochen hat. Da gäbe es keinen Zusammenhang.
0: Trotzdem brisanter Fall. Dann kommen wir mal zu den Ermittlungen gegen Steffen Krach, also den bisherigen Präsidenten der Region Hannover und jetzigen SPD-Spitzenkandidaten in Berlin. Gegen ihn wird ja auch ermittelt. Dabei soll es um ein Vergabeverfahren für ein Klinikgelände in Lehrte bei Hannover gehen, das vor 3 Jahren verkauft wurde. Was hat Krach damit zu tun?
1: Ja, da lautet der Vorwurf: wettbewerbsbeschränkende Absprachen bei Ausschreibungen. Krach selbst hat heute bei einer Pressekonferenz in Berlin wörtlich gesagt, es scheint im Raum zu stehen, dass ich mich bei dem Verkauf des Klinikgeländes in irgendeiner Form habe beeinflussen lassen. Das alles weist er aber als haltlos zurück, genau wie eine Spende, die er angeblich von einem der Kaufinteressenten erhalten haben soll. Die habe es zwar gegeben, aber er habe sie dann direkt wieder zurückschicken lassen und nicht angenommen. Das könne er garantieren, sagte Krach. Genau wie Peter Kaast hat auch Steffen Krach zugesagt, dass er mit den Ermittlern voll und ganz kooperieren will. Unterschied zwischen beiden Fällen ist, bei Karst geht es wirklich nur um seine Funktion in der Handwerkskammer. Bei Krach geht es um ihn persönlich als Politiker, denn er saß in seiner Funktion als Regionspräsident von Hannover im Aufsichtsrat des Krankenhauses, dessen Gelände verkauft wurde.
0: Ja, das ist ja aber trotzdem alles fast schon filmreif. Staatsanwaltschaft ermittelt gleich gegen 2 Spitzenkandidaten unmittelbar vor Wahlen. Was sagt die Staatsanwaltschaft oder sagt sie überhaupt etwas zu diesen brisanten Zeitpunkten?
1: Ja, also einmal für die Ermittlungen gegen Peter Kaast gibt es ja, wie ich gesagt habe, noch gar keine offizielle Bestätigung der Staatsanwaltschaft, obwohl sich Kaast schon selbst dazu geäußert hat. Aber generell sagt die Staatsanwaltschaft zum Zeitpunkt von Ermittlungen ganz klar: Wir richten uns da nicht nach Wahlkämpfen, der Zeitpunkt sei Zufall. Wenn es einen Anfangsverdacht gäbe, müssten die Ermittler dem nachgehen. Und wenn sie dann an einen Punkt kommen, dass ein Durchsuchungsbeschluss notwendig ist, um Beweismittel zu sichern, wird er beantragt und dann auch zeitnah umgesetzt. So sagt es die Staatsanwaltschaft Hannover.
0: Und wir bleiben auf jeden Fall dran an diesen Fällen. Vielen Dank, Yannick Wittenberg. Das waren Live-Informationen aus dem Studio Hannover.

0: bis zum letzten Ton. NDR 1 Niedersachsen hier mit Creedence Clearwater Revival. Und das klingt doch viel, viel angenehmer als dieses schreckliche Geräusch, das wir heute Vormittag alle gehört haben. Vorhin, da dürften auch jede Menge Kaffeetassen runtergeworfen worden sein vor Schreck. Denn heute war Warntag und Ihr Handy hat da bestimmt auch gequäkt, oder? Und das Ganze, das wird natürlich nicht gemacht, um uns zu ärgern oder zu nerven. Es soll uns eigentlich alle aufmerksam auf den Umgang mit Gefahren machen. Fragen wir nach bei Ina Heidemann aus dem Studio Osnabrück. Ina, hat denn heute alles reibungslos funktioniert?
1: Die genaue Auswertung, die läuft in vielen Kommunen noch. Erste Rückmeldungen gibt es aber trotzdem schon. Größere flächendeckende Ausfälle scheint es nicht gegeben zu haben. Einzelne Defekte sind aber schon gemeldet worden. Im Landkreis Celle zum Beispiel haben nach aktuellem Stand 4 von 187 Sirenen nicht gewarnt. In Winsen an der Aller haben die Warnungen übers Handy teilweise nicht funktioniert. Im Emsland ging eine Sirene nicht los, von insgesamt 319. Das Problem ließ sich aber schnell beheben, sagt der Landkreis. Und die Sirene tönte dann später doch noch. In Langenhagen und Garbsen gingen nicht alle Sirenen auf Anhieb. Die wurden dann über einen alternativen Signalweg ausgelöst und dann hat alles funktioniert.
0: Also hakt es dann doch an der einen oder anderen Stelle, oder?
1: Ja, an einzelnen Stellen, aber getestet wird ja gerade auch, um die Schwachstellen zu finden. Und gerade die klassischen Sirenen werden in vielen Städten und Gemeinden erst wieder neu installiert. Denn die sind in der Vergangenheit vielerorts abgebaut worden. In Oldenburg zum Beispiel gibt es derzeit keine Sirenen. Braunschweig ist gerade dabei, ein flächendeckendes Netz aufzubauen mit 100 Sirenen. Das soll bis Ende des Jahres fertig sein. Und im Emsland ist das Warnnetz im Juli fertig geworden.
0: Reichen diese Warnsysteme denn aus? Was meinst du?
1: Warnen ist das eine, was dann im Krisenfall daraus folgt, ist das andere. In einer aktuellen Bitkom-Umfrage weiß mehr als die Hälfte der Teilnehmenden nicht, wie sie reagieren soll, wenn sie eine Warnung bekommt. Mehr als 80% fordern demnach bessere Informationen für mögliche Katastrophenfälle. In Niedersachsen gab es heute neben den Warn-App und Sirenentests auch Informationsangebote. In Wolfsburg war die Berufsfeuerwehr vorm Rathaus, um Fragen zu beantworten beispielsweise. Und viele Kommunen und auch das Land verweisen auf Informationen auf ihrer Webseite.
0: Ina Heidmann, vielen Dank. Quäkende Handys und laute Sirenen, so hat sich der Warntag bei uns in Niedersachsen angehört. Wie all das ausgesehen hat, das zeigen wir Ihnen im NDR Fernsehen in Niedersachsen 18 Uhr und in Hallo Niedersachsen nachher um 19:30 Uhr.

0: Donnerstagnachmittag auf NDR 1 Niedersachsen. Und haben Sie es heute auch gemerkt? Also ich habe vorhin zum ersten Mal diesen Herbstgeruch in der Nase gehabt. Den kann man ja gar nicht so richtig beschreiben. Der Sommer, der ist in seinen letzten Zügen. Und damit schließen jetzt auch nach und nach die Freibäder hier in Niedersachsen. Die dürfen sich ja eigentlich nicht über zu wenige Besucher in diesem Jahr beschweren. Dem heißen Wetter sei Dank. Trotzdem zahlen viele Betreiber, das sind ja häufig Städte und Gemeinden, drauf. Josefine Lüttke aus dem Studio Osnabrück zieht einen Strich unter die Freibadsaison.
1: Alle Tassen?
2: Ja, alle Tassen.
1: Oh Gott.
3: Das Team des Osnabrücker Moskaubads räumt auf. Leere Wasserflaschen, ein paar Schwimmbrillen hängen noch im Aufsichtsturm der Bademeister. Seit einigen Tagen ist hier die Saison gelaufen. Die Fachangestellte für Bäderbetriebe Sam Heinrich genießt die Ruhe.
2: Also ich persönlich finde es ein sehr schöner Abschluss. So jetzt den ganzen Sommer hier gewesen, richtig geackert. Und jetzt nochmal so ganz entspannt alles ausklingen lassen. Einmal so einen Abschied finden, indem man alles wegräumt. Ist wie wenn man auszieht und in eine neue Wohnung zieht, finde ich. Das ist sehr cool.
4: Ich werde es vermissen, also die Leute hier und diese Sommerstimmung. Ich bin einfach ein Sommerfan.
3: Ergänzt ihre Kollegin, die Auszubildende Viola Schneider. Fast 130.000 Besucher, rund 20% mehr als im vergangenen Jahr, waren in diesem Sommer hier. Und auch niedersachsenweit ist die Freibadsaison richtig gut gelaufen. Rekordtage zum Beispiel in Oldenburg und auch in Göttingen. In fast allen Städten waren die Zahlen besser als im Vorjahr. Dennoch tragen sich die Bäder finanziell nicht selbst. Auch nicht das Osnabrücker Moskaubad, sagt der Leiter der Bäder, Thorsten Krier.
5: Es gibt große Faktoren, die dazu spielen. Das sind einmal Energiekosten, keine Frage, ne? Wenn man sieht, wie groß die Wasserflächen hier sind. Wir haben natürlich aber auch Personalkosten. Wir reden ja immer von Fachkräftemangel und wir wollen ja auch, dass zukünftig Bäder auch gut geführt und auch ausreichend Personal sein soll. Dann sollten sie auch gut bezahlt sein und man muss auch sagen, dass der Eintrittspreis ja nie die Kosten deckt.
3: Und das ist eigentlich überall so. Der Investitionsrückstand in Niedersachsen liegt laut der Deutschen Gesellschaft für das Badewesen bei rund 3 Millionen Euro pro Bad. Aber nicht jedes Bad hat einen Investitionsstau und natürlich senken mehr Besucher den Zuschuss. Nur rund 15 Kilometer von Osnabrück entfernt läuft die Saison noch im Freibad Bad Iburg. 2 Jahre war es dicht, weil der Betrieb der klammen Kommune zu teuer wurde. Dann haben es die Bürger übernommen. Und in der ersten Saison jetzt haben sie direkt Rekordzahlen, sagt Birgit Stegemann vom Förderverein.
6: Fantastisch. Einfach viel besser als gedacht. Wir haben mehr als doppelt so viele Besucher.
3: Spenden, Zuschüsse und vor allem mehr als 400 ehrenamtliche Helfer. So hat es geklappt, sagt Daniela Gruno.
7: Nur weil alle zusammen mitmachen mit den unterschiedlichen Begabungen, die sie mitbringen, funktioniert das so toll. Und ich glaube, das ist das, wofür unser Engagement hier hoffentlich Bände spricht.
3: Die meisten Freibäder aber sind, wie das Osnabrücker Moskaubad, in kommunaler Hand. Sie abzugeben, steht nicht zur Debatte, sagt der Bäderleiter Thorsten Krier.
5: Man hat hier eine Gemengelage an Leuten, die hierher kommen. Das kriegen wir sonst so in Gesellschaft nicht hin. Das schaffen wir, Gott sei Dank, in den Bädern. Und wie großartig das ist, ja, das sollte uns schon auch vielleicht den einen oder anderen Euro wert sein.
3: Denn Bäder sind nicht nur Orte zum Schwimmen lernen. Gesundheit, Begegnung, soziale Teilhabe und Erholung, all das bieten sie.
0: Josefine Lüttke über die Freibadsaison 2026. Und überall ist die ja noch nicht vorbei. In Münchenhagen geht es zum Beispiel noch bis Sonntag weiter.

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1: A1 Hamburg Richtung Osnabrück zwischen dem Bremer Kreuz und Hemelingen. 5 Kilometer stockend vor der Baustelle. A1 Osnabrück nach Bremen zwischen dem Dreieck Stur und Bremen-Asten. 4 Kilometer Stop and Go vor der Baustelle. A2 Hannover nach Berlin zwischen Allerlingersleben und Irksleben. 6 Kilometer stockender Verkehr. Rüber auf die A7 Hannover nach Kassel zwischen Hildesheim und Derneburg-Salzgitter. Da geht's 8 Kilometer nur stockend voran vor der Baustelle da. B6 Hannover nach Nienburg zwischen Mainfeld und Neustadt am Rübenberge. 5 Kilometer Stop and Go im Baustellenbereich und an der Elbfähre Glückstadt-Fischhafen. Da beträgt die Wartezeit ab Glückstadt bis zu 1 Stunde. Wo es geht, wünsche ich Ihnen eine gute Fahrt.
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1: Ich wünsche Ihnen einen guten Start in den Feierabend und gleich geht's bei uns um den Bus, der kaum oder gar nicht fährt. Die Öffis sind ja ein großes Thema im Kommunalwahlkampf hier bei uns in Niedersachsen. Wie kann's besser laufen mit Bus und Bahn, gerade auf dem Land? Darüber sprechen wir hier gleich. Schön, dass Sie dabei sind.

0: 16.35 Uhr, NDR1 Niedersachsen hier. Sie hören die Funkbilder am Donnerstag und wir sprechen jetzt über Volkswagen. Der Konzern, der steckt ja in der Krise und aus der Krise raushelfen soll langfristig auch der Bau von E-Autos. Momentan ist VW da noch ziemlich abhängig von asiatischen Zulieferern, nämlich bei den Batterien. Doch genau das soll sich ändern. In Salzgitter hat beim VW-Tochterunternehmen Powerco schon im vergangenen Dezember die Produktion von eigenen Batteriezellen begonnen. Doch flächendeckend verbaut wurden die bisher noch nicht. Fragen wir nach bei Marie Stiller. Woran liegt das?
1: Na, die Produktion musste erstmal hochgefahren werden. In der Fabrik in Salzgitter hat es am Anfang an Erfahrung und Routine in der Herstellung von Batteriezellen gefehlt, von sogenannten Einheitszellen. Deshalb habe man erstmal langsam angefangen, bevor man jetzt in die Dauerproduktion geht, sagt HW Fassen. Er ist Leiter der Technik in der Powerco-Fabrik.
2: Die Zellen, die wir im Dezember produziert haben hier, sind erst nochmal in Erprobungsfahrzeuge gegangen. Das heißt, es ist nochmal eine Absicherung gefahren worden, dass die Zellen, so wie sie hier gebaut werden, in der Qualität, wie wir sie herstellen, auch für den Kundenbetrieb tauglich sind. Das ist erfolgt. Was wir jetzt machen, ist dann tatsächlich die Stückzahl hochfahren, um dann vor Kunde im Fahrzeug die Zellen anbieten zu können.
1: Ja, das Werk startet nun die Dauerproduktion. Also 24 Stunden, 7 Tage die Woche werden Batteriezellen produziert. Ziel bis Ende des Jahres sind 60.000 Zellen pro Tag. Die reichen für etwa 500 Autos. Denn die Einheitszellen, immer 96 Stück, werden noch zu einem Batteriesystem zusammengebaut. Das passiert dann im nächsten Produktionsschritt in Spanien.
0: Also das heißt doch noch keine Batteriezellen komplett made in Salzgitter?
1: Nein, so weit ist man bei Powerco noch nicht. Die Rohstoffe für die Batteriezelle kommen zum Beispiel weiterhin aus Asien. Aber dass man mittlerweile Einheitszellen in Salzgitter produziert, sei ein wichtiger Schritt. Der Meinung ist auch Frank Schwope von der Fachhochschule des Mittelstands Hannover.
3: Es ist sehr relevant. Man muss sich schließlich unabhängig machen von chinesischer Zulieferung. Das ist bei weitem nicht der Fall aktuell. Darum ist es umso wichtiger, dass die Produktion in Salzgitter wirklich stabil läuft, dass man hochskalieren kann und dass man dann irgendwann vielleicht ein paar hunderttausend Autos mit den Batterien aus Salzgitter versorgen kann.
1: Ziel sei es, so erklärt es Powerco in Salzgitter, sich global Stück für Stück weiter unabhängig zu machen und langfristig eine Zelle bauen und ausliefern zu können, die komplett aus Europa kommt.
0: Und wann landen die jetzt schon produzierten Zellen, also final in den E-Autos?
1: Geplant ist das für Ende des Jahres, hat uns HW Fassen gesagt. Verbaut werden die Zellen in Elektro-Kleinwagen der VW-Familie. Die werden jetzt zusammengebaut und ab Ende des Jahres ausgeliefert.
0: Batterien für E-Autos von VW aus Salzgitter. Das war ein Bericht von Marie Stiller.

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1: Ja, es gibt Fälle, die machen einfach nur sprachlos. Mehr als 100 Mal soll ein Mann in Hannover seine Freundin betäubt, missbraucht und dabei gefilmt haben. Und das ist noch nicht alles, denn die Videos, die landeten offenbar im Internet. Seit heute Morgen muss sich der Mann dafür nun vor dem Landgericht Hannover verantworten. Unsere Reporterin Svenja Estner war dabei. Svenja, wie hat der Angeklagte auf dich heute gewirkt?
2: Während die Anklage verlesen worden ist, wirkte er emotionslos, hatte den Kopf gesenkt und Blickkontakt vermieden. Die Staatsanwältin, die ging wirklich auf jedes Detail ein, Datum, Uhrzeit und wie sich der 39-Jährige an seiner Ex-Freundin vergangen haben soll. Eine Stunde lang. Einige Personen im Zuschauerraum, die mussten immer wieder tief durchatmen. Der Angeklagte teilte dann über seinen Anwalt mit, dass er nicht aussagen will. Er ist unter anderem wegen mehrfacher Vergewaltigung angeklagt. Die betroffene Ex-Freundin war heute nicht im Saal.
1: Hundertfache Vergewaltigung einer Frau, die vorher betäubt worden ist, das erinnert doch stark an den Fall der Französin Pellicot. Svenja, wie sind die Ermittler denn überhaupt auf die Spur des Angeklagten in Hannover gekommen?
2: Der Auslöser, dass überhaupt ermittelt worden ist, war eine investigative Recherche des NDR-Formats Steuerung F. Das Bundeskriminalamt hatte daraufhin unter anderem das Landeskriminalamt Nordrhein-Westfalen beauftragt, auf Streife im Internet zu gehen. Das sagte eine Mitarbeiterin der Behörde heute vor Gericht aus. Sie habe daraufhin, wie auch schon Steuerung F, auf der einschlägigen Plattform Motherless nach auffälligen Videos gesucht. Dort sei sie auf das Profil von Maserati22 gestoßen, auf dem er seine Frau angeboten habe und die Videos. Auch in Telegram-Gruppen habe er die Filme geteilt. Der Prozess dauert jetzt noch einige Wochen. Ein Urteil könnte im November fallen.
1: Informationen von Svenja Estner und mehr zu diesem Fall finden Sie bei uns online unter ndr.de/niedersachsen.

0: Sie hören NDR 1 Niedersachsen auf dem Weg in den Feierabend. Und vielleicht laufen wir ja gerade bei Ihnen im Autoradio, weil anders geht's bei vielen ja auch überhaupt nicht, gerade wenn man auf dem Land lebt. Der Bus, der ist da vielfach keine Alternative, denn er fährt häufig zu selten oder halt überhaupt nicht. Aber viele Niedersachsen, die wünschen sich gute Öffis und zwar überall. Klar, der ÖPNV, der ist deshalb auch Thema im Kommunalwahlkampf. Aber was kann Politik vor Ort da eigentlich ändern? Dieser Frage ist Matthias Zimmermann im Landkreis Gifhorn nachgegangen.
1: Vormittags in Brome, Haltestelle Schule, mitten im Ort. Hier fährt die Linie 164. Sie verbindet Brome mit Gifhorn. Die Fahrt dauert fast eine Stunde. Mit dem Auto schafft man die Strecke in gut 40 Minuten. Doch wer keins hat, ist auf den Bus angewiesen. Für den Weg zum Arzt, zum Einkaufen oder zur Arbeit.
2: Ich fahre jetzt erstmal Gifhorn Bahnhof und von da aus fahre ich noch Richtung Braunschweig weiter.
1: Erzählt Dirk Drews. Er sitzt fast alleine im Bus und schaut aus dem Fenster. Heute wird er seinen Anschluss bekommen. Das ist aber nicht immer so.
2: Dadurch, dass viel Verkehr ist morgens, ist natürlich meistens immer verspätet. Kriege ich zum Beispiel meinen Anschlussbus in Gifhorn teilweise nicht. Da muss ich erstmal da warten.
1: Ein Busfahrplan muss zum Alltag passen. Naja Roman steigt ein. Die Schülerin fährt täglich Bus. Sie wünscht sich mehr Verbindungen abends und am Wochenende.
3: Wenn man halt mal bis 22 Uhr draußen bleiben möchte, müssen die Eltern halt jedes Mal einen abholen oder irgendwo hinfahren. Und das ist halt dann auch irgendwann nicht mehr die Lösung.
1: Samtgemeindebürgermeister Wieland Bartels kennt die Probleme. Er wird von Bürgern und Eltern angesprochen, bekommt Anrufe, sagt Bartels. Er, selbst im Wahlkampf für die SPD, entscheidet aber nicht über das Angebot.
4: Wir sind als doch relativ kleine Kommune, sind wir mit unseren gesetzlichen Aufgaben ja schon wirklich an der Grenze des Machbaren. Deswegen, was wir machen können, ist Ideen geben, Probleme aufzeigen und dadurch eben die Hoffnung verbunden, dass es tatsächlich ankommt bei denjenigen, die es entscheiden, im Kreistag.
1: Denn dieser bestimmt über den Haushalt und damit darüber, wie viel Geld in den Busverkehr fließt. Auf die Frage nach ihrem Hauptanliegen zum Thema Nahverkehr nennen die Parteien im Kreis Gifhorn unterschiedliche Schwerpunkte. Rufbusse, besser vernetzte Linien oder auch mehr Busse und ein engerer Takt, auch am Wochenende und in Randzeiten. Geplant wird das Angebot landkreisübergreifend vom Regionalverband Großraum Braunschweig.
5: Was uns aber dann im ländlichen Raum auch immer wieder passiert, ist, dass eine Erwartung da ist, was die Qualität und insbesondere das quantitative Angebot an ÖPNV ausmacht, die letztendlich nicht zu finanzieren ist. In dieser Zeit müssen die 5 Landkreise und 3 kreisfreien Städte in unserer Region ein jährliches Defizit von über 100 Millionen Euro ausgleichen. Das ist eine Summe, die sich in den letzten Jahren mehr wie verdoppelt hat.
1: Sagt Verbandschef Ralf Siegusch. Die Kommunen müssten daher schauen, wie viel ÖPNV sie sich überhaupt leisten können. Für mehr Busse sei kaum Spielraum. Es gehe eher darum, das bestehende Angebot zu sichern. Also, wer gewählt wird, kann Prioritäten setzen, aber den Busfahrplan nicht im Alleingang machen.
6: Vielen Dank, dass wir Sie heute befördern durften. Kommen Sie gut an Ihr Ziel.
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1: A1 Hamburg nach Osnabrück zwischen dem Bremer Kreuz und Hemelingen. 5 Kilometer stockend vor der Baustelle. Die A1 Bremen Richtung Osnabrück, die wird zwischen dem Dreieck Stur und Wildeshausen Nord wegen einer Nachtbaustelle von 20 Uhr bis morgen um 6 Uhr gesperrt. A1 Osnabrück nach Bremen zwischen dem Dreieck Stur und Bremen-Asten. 4 Kilometer stockend vor der Baustelle. Rüber auf die A2 Hannover nach Berlin zwischen Allerlingersleben und Irxleben. 6 Kilometer stockend. A7 Hannover nach Kassel zwischen Hildesheim und Derneburg-Salzgitter. 8 Kilometer stockender Verkehr im Baustellenbereich. Die A30 Bad Oeynhausen Richtung Osnabrück, die ist zwischen Löhne und Hittenhausen nach einem Unfall gesperrt. B6 Hannover nach Nienburg zwischen Meinfeld und Neustadt am Rübenberge. 5 Kilometer Stop and Go im Baustellenbereich. Und an der Elbfähre Glückstadt-Wischhafen beträgt die Wartezeit ab Glückstadt 1 Stunde. Wo es geht, wünsche ich Ihnen eine gute Fahrt.

0: Es ist 17 Uhr.
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0: Ich grüße Sie und jetzt kommen für Sie die Top-Themen des Tages aus der Nachrichtenredaktion von und mit Tanja Nierhoff.
2: Schönen guten Tag. Das Bundesamt für Bevölkerungsschutz und Katastrophenhilfe hat eine erste positive Bilanz des diesjährigen bundesweiten Warntags gezogen. Um 11 Uhr haben in ganz Deutschland Sirenen geheult und Smartphone-Apps geschrillt. Die eigentliche Auswertung läuft nun an. Auf einer Internetseite kann jeder angeben, ob und wie er die Warnung bekommen hat. Der Hauptgeschäftsführer der Handwerkskammer Hannover, Karst, hat sich zu den Ermittlungen der Staatsanwaltschaft geäußert. Nach seinen Angaben geht es um Unregelmäßigkeiten bei freiberuflichen Dozenten, die für die Handwerkskammer tätig waren. Man wolle in vollem Umfang mit den Behörden kooperieren, sagte er. Peter Karst ist auch Kandidat der CDU für die Wahl des Oberbürgermeisters in Hannover am Sonntag. Nach einer Reihe von Sabotageangriffen auf das deutsche Stromnetz hat die Bundesanwaltschaft die Ermittlungen gegen den Verdächtigen übernommen. Er sitzt in Untersuchungshaft. Ermittler gehen von weiteren geplanten Taten aus. Es sei ein Notizbuch gefunden worden, in dem mehr als 150 Orte bundesweit als Anschlagsziele gelistet waren, teilten die Behörden in Nordrhein-Westfalen mit.
0: Danke, Tanja. Ausgerechnet kurz vor zwei Wahlen ermittelt die Staatsanwaltschaft Hannover gegen zwei Spitzenkandidaten. Es geht um den CDU Mann Steffen Karst, wir haben es ja gerade schon gehört, der will Oberbürgermeister von Hannover werden. Und um Steffen Krach, bisheriger Präsident der Region Hannover und jetziger Spitzenkandidat der SPD in Berlin. Brisante Zeitpunkte für Ermittlungen. Dazu gleich mehr hier bei uns. Schön, dass Sie dabei sind.

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1: Die Justiz ermittelt gegen zwei Politiker aus Niedersachsen. Beide Fälle.

0: Voraussetzung ist lediglich der sogenannte Anfangsverdacht einer Straftat. Das heißt, tatsächliche Anhaltspunkte müssen eine Straftat als möglich erscheinen lassen. Ist das der Fall, dann ist die Staatsanwaltschaft in Deutschland per Gesetz verpflichtet zu ermitteln. Es gibt also keinen Spielraum, bestimmte Straftaten einfach zu ignorieren. Juristen nennen das Legalitätsprinzip.
1: Welche Voraussetzung hat denn überhaupt eine Hausdurchsuchung?
0: Die Staatsanwaltschaft darf Wohnungen oder Geschäftsräume von Verdächtigen durchsuchen lassen, wenn es darum geht, den Verdächtigen zu ergreifen oder wenn zu vermuten ist, dass die Durchsuchung zur Auffindung von Beweismitteln führen wird. Aber Durchsuchungen dürfen in der Regel nur durch einen Richter oder eine Richterin angeordnet werden. Die Staatsanwaltschaft muss also zuerst bei Gericht einen Durchsuchungsbeschluss beantragen. Anders ist das nur bei Gefahr im Verzug.
1: Gibt es denn besondere Vorschriften, zum Beispiel zu Wahlkampfzeiten? Genau um die geht es ja jetzt hier.
0: Natürlich gelten die gesetzlichen Vorschriften und die Befugnisse der Staatsanwaltschaft immer und nicht nur außerhalb von Wahlkampfzeiten. Ebenso das Legalitätsprinzip, das die Staatsanwaltschaft zum Tätigwerden verpflichtet, ohne Ansehen der Person. Gleichzeitig müssen Ermittlungsbehörden als Teil der Staatsgewalt aber immer auch das Prinzip der Verhältnismäßigkeit beachten und sie sind zur Neutralität verpflichtet. Konkret muss bei jeder einzelnen Maßnahme also abgewogen werden, ob sie noch verhältnismäßig ist. Dabei kann der Wahlkampf auch berücksichtigt werden. Dass eigentlich notwendige Ermittlungsmaßnahmen aber allein wegen laufender Wahlkämpfe komplett unterbleiben, ist wohl nur in extremen Ausnahmefällen denkbar. Ob sich ein Anfangsverdacht bestätigt hat, entscheidet die Staatsanwaltschaft dann erst am Ende des Ermittlungsverfahrens.
1: Informationen von Christoph Kehlbach aus dem ARD-Kompetenzzentrum Recht und Justiz. Vielen Dank.

0: NDR 1 Niedersachsen. Um 16:45 in ihrem Radio laufen die Funkbilder. Ja, wie umgehen mit der blauen Welle? Die schwappt ja nicht nur durch den Osten. In ganz Deutschland ist die AfD in den Umfragen momentan die beliebteste Partei. Mehrere AfD-Landesverbände stuft der Verfassungsschutz aber als gesichert rechtsextrem ein. NRW-Ministerpräsident Wüst, der hatte Anfang der Woche ein Verbotsverfahren ins Gespräch gebracht. Sein CDU-Parteifreund, Kanzler Merz, sieht das aber kritisch. Isabel Karas berichtet.
1: Die Debatte über ein AfD-Verbot hat in Berlin inzwischen ungefähr den Status eines ungeliebten Möbelstücks. Es steht seit Jahren im Raum, aber so richtig anfassen will es niemand. Doch jetzt bringt Nordrhein-Westfalens Ministerpräsident Hendrik Wüst neue Bewegung in die Sache. Im Talkformat "Missverstehen Sie mich richtig", erklärt er:
2: Wenn nach einer Prüfung auf dem Tisch liegt, diese Partei kann verboten werden, dann ist dieses Verbotsverfahren anzustrengen. Für mich ist das relativ klar.
1: Die politische Frage dahinter lautet allerdings, wie sinnvoll ist es, diesen Weg überhaupt zu gehen? Die Antwort von Bundeskanzler Friedrich Merz, genau wie Wüst ja CDU-Politiker, fällt deutlich aus.
3: Ich bin und bleibe skeptisch, ob ein solches Verbotsverfahren erfolgreich sein kann.
1: Dabei hatte Merz die AfD in der Generaldebatte zum Haushalt gerade erst bemerkenswert scharf angegriffen.
4: Das Wort Remigration ist nichts anderes als ein Synonym für ethnische Säuberung nach Herkunft und Hautfarbe.
1: Die Asylpolitik der AfD so klar als unvereinbar mit den Prinzipien des Grundgesetzes einzuordnen, man könnte fast denken, der Kanzler hätte doch eine andere Haltung zum Verbotsverfahren. Doch Merz sagt:
3: Die Priorität in der Auseinandersetzung mit der AfD muss eben in der politischen Auseinandersetzung mit dieser Partei liegen.
1: Diese Auseinandersetzung bleibe wichtig, meint auch Grünen-Fraktionschefin Katharina Dröge. Doch vor dem Bundestag fügt sie hinzu, das allein reiche nicht mehr aus.
5: Wir müssen jetzt einen Prüfantrag für ein AfD-Verbot auf den Weg bringen.
1: Die AfD selbst sieht die Debatte naturgemäß aus einer anderen Perspektive. Hier vertreten vom Spitzenkandidaten für die Landtagswahl in Mecklenburg-Vorpommern, Live-Erik Holm.
6: Ich finde es schon erhellend, dass jetzt wieder diese Sau durchs Dorf getrieben wird nach der Wahl. Und da ist ja für jeden draußen offensichtlich, worum es geht. Man möchte sich einen Konkurrenten vom Leibe halten, der immer stärker wird, der möglicherweise auch demnächst absolute Mehrheiten holt.
1: Holm unterstellt den Befürworterinnen und Befürwortern eines Verbots also vor allem ein politisches Motiv. Die AfD solle als Konkurrent ausgeschaltet werden. Politische Auseinandersetzung und rechtliche Prüfung, das müsse kein Gegensatz sein. Das wiederum ist die Position von Bremens Bürgermeister Andreas Bovenschulte von der SPD. Im Deutschlandfunk sagt er:
7: Im Vordergrund muss die politische Auseinandersetzung mit der AfD stehen. Auf der anderen Seite sagt unser Grundgesetz, verfassungswidrige Parteien sind zu verbieten.
1: Und damit bleibt am Ende vor allem die Frage, was aus Wüsts Prüfvorschlag wird. Bovenschulte hat dafür eine ziemlich einfache Formel. Das eine tun, das andere nicht lassen.
0: Information von Isabel Karas. Ja, ist die Debatte über ein AfD-Verbotsverfahren vernünftig? Hören Sie dazu gleich einen Kommentar aus dem ARD-Hauptstadtstudio.

0: weiter. Wie mit der erstarkten AfD umgehen? NRW-Ministerpräsident Wüst hält ein Verbotsverfahren für denkbar. Ja, und auch Niedersachsens Innenminister Behrens hat sich heute ähnlich geäußert.
1: Die AfD ist dem Phänomen Bereich Rechtsextremismus zuzurechnen und sie ist eine Gefahr für die Demokratie. Ein geregeltes Prüfverfahren wäre ein guter Weg. Niedersachsen steht bereit, aber es ist wichtig, dass auch andere Länder sich dazu verhalten.
0: Kanzler Merz, der sieht das aber anders. Er sagt, mit einem Verbotsverfahren wird kein Problem gelöst. Hat er da recht?
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0: Die erneute Debatte um ein AfD-Verbotsverfahren. Kommentiert von Bianca Schwarz.
3: Ganz ehrlich, ich bin genervt. Oder mehr noch, ich bin mittlerweile stinksauer auf Politikerinnen und Politiker, die immer wieder ein AfD-Verbotsverfahren ins Spiel bringen und dann nichts tun. Wenn ich nur auf diese Woche gucke und auch nur auf eine Partei, probeweise, die Union. Hendrik Wüst aus Nordrhein-Westfalen ist dafür, dass eine Arbeitsgruppe ein AfD-Verbot prüfen soll. Markus Söder aus Bayern ist dagegen. Und Bundeskanzler Merz ist unsicher, ob das erst am Ende der Prüfung stehende Verbotsverfahren Erfolg haben kann. Echt jetzt. Ein Parteiverbotsverfahren ist das schärfste Schwert der Demokratie in Deutschland. Und die Partei, die den Kanzler stellt, ist nicht in der Lage, sich bei diesem wichtigen und sensiblen Thema abzusprechen. Oder noch besser, eine gemeinsame Haltung vor der Landtagswahl in Sachsen-Anhalt zu klären. Dass die AfD da haushoch gewinnen würde, das war nun wirklich keine Überraschung. Wird in der Union nicht mitgedacht, wie das wirkt, wenn man nach einer Wahl mit einem so klaren Ergebnis plötzlich wieder die Debatte um ein Parteiverbotsverfahren befeuert und sich dann noch nicht mal einig ist? Wie das auf mich wirkt? Hilflos. Und da geht es mir gar nicht um die Frage, kann so ein Verfahren mit Blick auf die AfD erfolgreich sein oder nicht? Denn das ist nicht die Fallhöhe. Es geht nicht darum, direkt den Verbotsantrag in Karlsruhe zu stellen. Wenn das der Fall wäre, dann wäre es völlig legitim, lange und sorgsam abzuwägen, ob dieses Verfahren Erfolg haben kann oder nicht. Aber es geht nur darum, ein Prüfverfahren anzustoßen. Das ist eine juristische und politische Vorprüfung. Man untersucht, ob genügend belastbares Material vorhanden ist, um überhaupt einen Verbotsantrag stellen zu können. Vielleicht sogar aus der Verfassung abgeleitet stellen zu müssen. Und hätte man dieses Ergebnis, dann müsste der Kanzler auch nicht so unsicher sein. Ich wünsche mir, dass Politikerinnen und Politiker endlich aufhören, um dieses Thema herumzueiern. Wenn sie das Thema immer wieder aufmachen, dann bitte auch mit einer Konsequenz, die heißt prüfen. Ergebnis offen. Nicht mehr, nicht weniger. Denn dieses Herumgeeiere halte ich für schädlich für das Vertrauen in die Politik und damit auch in die Demokratie als großes Ganzes. Dass in unserer Verfassung dieses Instrument überhaupt vorkommt, hat sehr gute Gründe. Aber so, wie viele Politiker damit umgehen, wird aus dem schärfsten Schwert ein stumpfes Schwert.
0: Ein Kommentar aus dem ARD-Hauptstadtstudio von Bianca Schwarz.

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1: Vorsicht bitte auf der A29 Wilhelmshaven nach Oldenburg zwischen Sande und Zetel. Da steht ein defekter Laster. Und Vorsicht bitte auch auf der A31 Leer nach Meppen zwischen Haren und Wesowe befindet sich eine ungesicherte Unfallstelle. A1 Hamburg nach Osnabrück zwischen dem Bremer Kreuz und Hemelingen. 5 Kilometer stockend vor der Baustelle. Die A1 Bremen nach Osnabrück wird zwischen Dreieck Stur und Wildeshausen Nord wegen einer Nachtbaustelle von 20 Uhr an bis morgen früh um 6 gesperrt. A1 Osnabrück nach Bremen zwischen dem Dreieck Stur und Bremen-Arsten 4 Kilometer Stop and Go vor der Baustelle. A2 Hannover nach Berlin zwischen Allerengersleben und Irksleben 6 Kilometer stockender Verkehr. A7 Hannover nach Kassel, da ist auch jede Menge los und zwar zwischen Hildesheim und Derneburg-Salzgitter 8 Kilometer stockender Verkehr im Baustellenbereich. Die A7 Hannover nach Hamburg ist zwischen Soltau-Ost und Schneverdingen nach einem Unfall gesperrt. Die A30 Bad Oeynhausen nach Osnabrück, die ist zwischen Kirchlengern und Hiddenhausen nach einem Unfall ebenfalls gesperrt. B6 Hannover nach Nienburg zwischen Meinfeld und Neustadt am Rübenberge 5 Kilometer stockend im Baustellenbereich. Und es gab noch einen Unfall gegeben, die B212 Nordenham nach Ganderkesee ist zwischen Lienen und Elsfleth gesperrt. Wo es geht, wünsche ich Ihnen eine gute Zeit. Es ist 17.30 Uhr.
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1: Tja, langsam wird's ernst. Die deutschen Basketballerinnen können gleich Geschichte schreiben. Sie wollen gegen Belgien gewinnen und ins WM-Halbfinale stürmen. Wir schalten da gleich in ein paar Minuten in die Halle nach Berlin zu unserem Reporter. Schönen Nachmittag.

0: Daumen drücken nicht vergessen für unsere deutschen Basketballerinnen. 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Hier ist es schon jetzt historisch, was unsere Basketballfrauen bei der Heim-WM in Berlin geschafft haben. Erstmals seit der Wiedervereinigung steht eine deutsche Auswahl im WM-Viertelfinale. Ein riesiger Erfolg auch für die drei Niedersächsinnen im Kader. Frieda Bühner aus Georgsmarienhütte, Emma Eichmeier aus Osnabrücker und Britta Daub aus Göttingen. Aber vielleicht geht es sogar noch ein bisschen mehr. Stichwort Spätsommermärchen. Gleich um 17.45 Uhr beginnt das WM-Viertelfinale gegen Belgien und unser Reporter Armin Lehmann, der ist in Berlin dabei. Armin, wie stehen denn die Chancen heute Abend gegen Belgien?
1: Ja, Belgien ist der Favorit. Die sind zweimal hintereinander Europameisterin geworden, haben bei Olympia ganz knapp die Bronzemedaille verpasst. Also das ist eine abgezockte, erfahrene, gute Mannschaft. Aber das deutsche Team hat sich in diesem Turnier gesteigert nach ganz schwachem, schlechtem Start. Da sind sie auch hier mit dem Publikum und dem Lärm und dieser Unterstützung nicht so richtig klargekommen. Das hat sich dann alles gebessert und sie haben richtig tolle Spiele abgeliefert. Und deshalb glaube ich, dass es ein enges Spiel werden könnte, auch wenn Belgien Favorit ist. Und einer ist gerade eben hier in die Arena reingekommen, der ist eine Basketball-Legende und will sich das auch direkt am Court anschauen. Dirk Nowitzki ist gerade gekommen, da kann doch eigentlich nichts mehr schief gehen.
0: Ja, würde ich auch sagen. Aber unabhängig vom Spiel heute Abend, was hat dieses Turnier für den Basketball der Frauen in Deutschland bislang schon bewirkt? Was sagst du?
1: Ja, also der Frauenbasketball hat natürlich so ein bisschen auch von dem Sog der Erfolge der Männer profitiert. Aber sie waren halt in den letzten Jahren endlich dann auch mal selber erfolgreich. Letztes Jahr bei der EM waren sie Fünfte, waren zum allerersten Mal bei Olympia damals in Paris dabei. Das alles hat gezeigt, dass in Deutschland Frauenbasketball eben auch funktioniert, wenn es darum geht, ganz weit nach oben in der internationalen Spitze anzukommen. Aber es muss sich natürlich noch viel tun. Die Bundesliga ist immer noch, ich will nicht sagen zweitklassig, aber dann doch davon entfernt, so richtig hochklassig zu sein. Und wenn das alles gelingt, dann können Sie mit diesem Erfolg hier, dieser Heim-WM, und das ist das Viertelfinale schon ein Erfolg, dann können Sie darauf quasi aufbauen.
0: Sagt unser Reporter Armin Lehmann live aus Berlin. Und wir halten Sie über das WM-Viertelfinale Deutschland gegen Belgien dann natürlich auf dem Laufenden hier bei NDR 1 Niedersachsen. Vielen Dank

0: 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Und für uns geht's jetzt um Flächen, auf denen hier in Niedersachsen lange Zeit Soldaten und Panzer unterwegs waren. Und die Frage, was daraus wird. Nach dem Abzug der Briten war genau diese Frage ja an vielen Orten im Land ein Thema. In Hameln haben die britischen Pioniere schon 2014 Goodbye gesagt. Und nach langer Vorbereitung entsteht da jetzt eines der größten Naturprojekte Deutschlands auf einem früheren Militärgelände. Weser-Bergland-Reporter Wolfgang Kurz berichtet.
1: Eine Auenlandschaft, Flutmulden, offenes Grünland. Damit sich die Natur das frühere Militärgelände zurückerobern kann, wird kräftig nachgeholfen. Große Teile der Fläche würden deutlich abgesenkt, Durchbrüche in der Uferbefestigung geschaffen, damit das Weserwasser reinströmen kann, sagt Projektingenieur Stefan Wehe. Und auch der zukünftige Auenwald braucht einen Anschub.
2: Da werden schon sehr viele Bäume auch gepflanzt. Ansonsten würde er sich vielleicht selber ausbilden, dauert dann vielleicht ungleich viel länger. Naja, man muss auch so ein bisschen aufpassen, dass dann der Biber am Anfang nicht gleich alles wegfrisst.
1: Später darf er dann diese Naturlandschaft weiter gestalten, wie er mag. Konflikte mit dem Mensch gibt es hier schließlich keine. Die Kosten für das Projekt 1,2 Millionen Euro, die der Bund übernimmt. Auch der Rückbau der militärischen Anlagen war teuer. Nach Angaben von Dirk Drewes, dem Leiter des Bundesforstbetriebs Niedersachsen, 3,6 Millionen Euro.
3: Hier standen große Hallenkomplexe, versiegelte Flächen, Betonplatten mit teilweise Asbestfugen und das musste professionell zurückgebaut werden.
1: Die Idee zu dieser Auenlandschaft am Rand von Hameln hatte Helga Auhage. 2014 war sie bei der Unteren Wasserbehörde der Stadt Hameln beschäftigt. Für sie war heute ein besonderer Tag.
4: Ist ein hervorragendes Gefühl. Also erstmal natürlich für die Natur ein solches wunderbares Raum zu schaffen, aber natürlich auch für den Klimaschutz. Ne? Wir befinden uns ja im Klimawandel und das wird schon auch eine Menge bringen zur Abkühlung der Stadt und auch zum Wasserrückhalt, Hochwasserfall.
1: Der Klimaschutz ist auch Hamelns Oberbürgermeister Griese wichtig. Für die Stadt sei die Umgestaltung des ehemaligen Woodham Camp ein Glücksfall. Auch wenn es unter anderem Kritik daran gibt, dass das Gelände später nicht betreten werden darf.
5: Natürlich gab es hier eben auch Wünsche, das wesentlich erlebbarer zu machen. Man kann aber nur eines. Also wenn ich tatsächlich sage, es soll unberührte Natur bleiben, verträgt es sich nicht mit einer kompletten Freizeitnutzung.
1: Griese verweist aber auch darauf, dass es in Hameln weitere frühere Militärgelände gibt, die heute oder in Zukunft für Freizeitnutzung zur Verfügung stehen. Hier an der Weser rollen jetzt erstmal bis Ende des nächsten Jahres die Bagger, so Stefan Wehe, und dann ist die Natur am Zug.
2: Wenn der Bagger abgerückt ist und man den Boden wieder aufgelockert hat, dann sieht es erstmal nicht schön aus. Dann braucht man 1, 2, 3 Vegetationsperioden und dann holt sich die Natur die Fläche aber und dann wächst auch das, was wachsen soll.
1: Und schon bald werden sich dann auch wieder bedrohte Tierarten hier ansiedeln.
0: Aus Hameln war das Wolfgang Kurz und das waren die Funkbilder an diesem Donnerstag. Ich freue mich, wenn wir uns morgen wieder hören. Tschüss für heute, sagt Bertil Starke. Ich wünsche Ihnen einen schönen Abend. Machen Sie es gut.

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1: A1 Hamburg nach Osnabrück zwischen dem Bremer Kreuz und Hemelingen. 5 Kilometer Stop and Go vor der Baustelle. Die A1 Bremen nach Osnabrück wird zwischen dem Dreieck Stur und Wildeshausen Nord wegen einer Nachtbaustelle von 20 Uhr bis morgen früh um 6 gesperrt. A1 Osnabrück nach Bremen zwischen dem Dreieck Stur und Bremen-Asten 4 Kilometer stockend vor der Baustelle. A2 Hannover nach Berlin zwischen Allerringersleben und Irxleben 6 Kilometer stockender Verkehr. A7 Hannover nach Kassel zwischen Hildesheim und Derneburg-Salzgitter 8 Kilometer Stop and Go im Baustellenbereich. Die A30 Bad Uerdingen nach Osnabrück ist zwischen Kirchlengern und Hiddenhausen nach einem Unfall gesperrt. B6 Hannover nach Nienburg zwischen Meinfeld und Neustadt am Rübenberge 5 Kilometer stockend im Baustellenbereich. Die B212 Nordenham nach Ganderkersee ist zwischen Lienen und Elsfleth nach einem Unfall gesperrt. Langwedel, die große Straße, die ist zwischen Langwedeler Bahnhofstraße und am Rathaus wegen einer Veranstaltung beidseitig bis Sonntagabend gesperrt. Und die A7 Hannover nach Hamburg zwischen Soltau Süd und Schneverdingen 5 Kilometer stockend nach einem Unfall. Wo es geht, wünsche ich Ihnen eine gute Fahrt.
2: Es ist 18 Uhr.
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2: Mit Tanja Niehoff, guten Abend. Die Schlagzeilen. Kommunen in Niedersachsen melden kaum Ausfälle bei bundesweitem Warntag. Präsident der Handwerkskammer Hannover äußert sich zu möglicher Schwarzarbeit. Ermittler nehmen 6 Verdächtige nach Feuerwerkschmuggel fest. Das Wetter am Abend und in der Nacht wechselnd bewölkt, meist trocken, Tiefstwerte bis 5 Grad. Das Bundesamt für Bevölkerungsschutz und Katastrophenhilfe hat eine erste positive Bilanz des diesjährigen bundesweiten Warntags gezogen. Um 11 Uhr haben in ganz Deutschland Sirenen geheult und Smartphone-Apps geschrillt. Ina Heidemann, hat denn in Niedersachsen heute alles reibungslos funktioniert?
3: Größere flächendeckende Ausfälle gab es nach Angaben der Kommunen nicht. Einzelne Defekte hat es aber schon gegeben. Der Landkreis Celle zum Beispiel meldet 4 Sirenen, die nicht gewarnt haben. Dort stehen insgesamt 187. In Winsen an der Aller haben demnach die Warnungen übers Handy teilweise nicht funktioniert. Und im Emsland ging eine Sirene nicht los von insgesamt 319. Das Problem ließ sich aber nach Angaben des Landkreises umgehend lösen und die Sirene ertönte dann doch. In Langenhagen und Garbsen gingen laut Region Hannover auch nicht alle Sirenen auf Anhieb. Die wurden dann über einen alternativen Signalweg ausgelöst und das hat dann alles funktioniert. Das zuständige Bundesamt für Bevölkerungsschutz und Katastrophenhilfe bittet außerdem Bürgerinnen und Bürger, bei der Warntag-Umfrage im Internet mitzumachen, damit es ein umfassendes Bild vom Warntag bekommt. Die Umfrage ist auf der Webseite des BBK zu finden.
2: Nach einer Reihe von Sabotageangriffen auf das deutsche Stromnetz hat die Bundesanwaltschaft die Ermittlungen gegen den Verdächtigen übernommen. Er sitzt in Untersuchungshaft. Ermittler gehen von weiteren geplanten Taten aus. Es sei ein Notizbuch gefunden worden, in dem mehr als 150 Orte bundesweit als Anschlagsziele gelistet waren, teilten die Behörden in Nordrhein-Westfalen mit. Wenige Tage vor der Kommunalwahl in Niedersachsen ermitteln die Staatsanwaltschaft gegen den Oberbürgermeisterkandidaten der CDU in Hannover, Peter Karst, und zwar in seiner Funktion als Hauptgeschäftsführer der Handwerkskammer Hannover. Am Nachmittag hat sich Karst selbst öffentlich dazu geäußert. Jannik Wittenberg, was hat er gesagt?
4: Er sagte, dass es bei den Ermittlungen um mögliche Schwarzarbeit gehe, konkret bei Honorardozenten, die entweder als Freiberufler oder in ihrer Freizeit für die Handwerkskammer tätig waren. Demnach hatte das Hauptzollamt Hannover bereits im März dieses Jahres eine Prüfung bei der Handwerkskammer durchgeführt, bei der es um Schwarzarbeit ging. Wie die Staatsanwaltschaft mittlerweile bestätigte, habe sich dabei ein Anfangsverdacht ergeben, dass Sozialversicherungsbeiträge für die Honorardozenten nicht gezahlt wurden. Weiter heißt es, heute seien Unterlagen aus der Handwerkskammer sichergestellt worden und würden nun ausgewertet. Karst stellte heute bei seinem Statement klar, dass er sich nur als Hauptgeschäftsführer der Handwerkskammer und nicht als Oberbürgermeisterkandidat der CDU geäußert hat. Damit hätten die Ermittlungen nichts zu tun und er wolle seinen Wahlkampf auch fortsetzen. Auch die Staatsanwaltschaft betont, dass gegen Karst ausschließlich in seiner Funktion als Hauptgeschäftsführer der Kammer ermittelt werde.
2: In der Diskussion um ein mögliches Verbot der AfD hat sich Niedersachsens Innenministerin Behrens offen für ein Prüfverfahren gezeigt. Niedersachsen würde sich einem solchen Verfahren anschließen, wenn andere Bundesländer mitgehen, so Behrens im Gespräch mit NDR Niedersachsen. In solch einem Prüfverfahren müsse geschaut werden, ob man vor dem Bundesverfassungsgericht bestehen könnte, sagte die SPD-Politikerin. Sie bezeichnete die AfD als Gefahr für die Demokratie. Bundeskanzler Merz steht einem Verbotsverfahren weiter kritisch gegenüber. Er glaube nicht, dass man damit das Problem löse, so der Kanzler. Im Zusammenhang mit dem Schmuggel von verbotenem Feuerwerk sind in den Niederlanden 6 Männer festgenommen worden. Unter ihnen die beiden Hauptverdächtigen. Einer von ihnen stammt aus Bad Bentheim, der andere aus den Niederlanden. Sie sollen schweres Feuerwerk aus Niedersachsen und Westfalen in die Niederlande geschmuggelt haben. Bereits im März waren in einem ehemaligen Munitionsbunker im westfälischen Regen 20 Tonnen illegales Feuerwerk entdeckt worden. Das Wetter für Niedersachsen. Am Abend und in der Nacht wechselnd bewölkt und meist trocken. Tiefstwerte zwischen 14 Grad auf den Inseln und 5 Grad im Südharz. Morgen kommen von der See und Ems her Schauer auf, vereinzelt auch Gewitter. In der Südosthälfte bleibt es länger freundlich mit etwas Sonne, Höchstwerte 18 bis 22 Grad. Am Samstag teils Wolken und einzelne schwache Schauer, teils freundliche Phasen, meist trocken bei maximal 20 bis 23 Grad. Die Zeit 18.05 Uhr.
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1: Vorsicht bitte auf der Autobahn 1 Bremen Richtung Osnabrück zwischen Bramsche und Osnabrück Nord steht ein defektes Fahrzeug. Vorsicht bitte auch auf der A7 Hannover Richtung Hamburg zwischen Mellendorf und Berghof liegt eine Fußmatte. A1 Hamburg Richtung Osnabrück zwischen Bremer Kreuz und Hemelingen 5 Kilometer stockend vor der Baustelle. Die A1 Bremen Richtung Osnabrück wird zwischen Dreieck Stur und Wildeshausen Nord wegen einer Nachtbaustelle von 20 Uhr bis morgen früh um 6 gesperrt. Autobahn 1 Osnabrück Richtung Bremen zwischen Dreieck Stur und Bremen-Arsten 4 Kilometer stockend vor der Baustelle. A2 Hannover Richtung Berlin zwischen Allerengersleben und Irxleben 6 Kilometer stockender Verkehr. A7 Hannover Richtung Kassel zwischen Hildesheim und Derneburg-Salzgitter 8 Kilometer stockender Verkehr im Baustellenbereich. A7 Hannover Richtung Hamburg zwischen Soltau Süd und Schneverdingen 5 Kilometer stockender Verkehr nach einem Unfall. Die A30 Bad Oeynhausen Richtung Osnabrück ist zwischen Kirchlengern und Hiddenhausen nach einem Unfall gesperrt. B6 Hannover Richtung Nienburg zwischen Maienfeld und Neustadt am Rübenberge 3 Kilometer stockender Verkehr im Baustellenbereich. Die B212 Nordenham Richtung Ganderkesee ist zwischen Lienen und Elsfleth nach einem Unfall gesperrt. Und Langwedel, die große Straße, ist zwischen Langwedeler Bahnhofstraße und am Rathaus wegen einer Veranstaltung gesperrt in beiden Richtungen bis Sonntag gegen Mitternacht. Das war's von uns. Es ist 18.33 Uhr.
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1: Autobahn 1 Hamburg Richtung Osnabrück zwischen Bremer Kreuz und Hemelingen. 5 Kilometer stockender Verkehr vor der Baustelle. Die A1 Bremen Richtung Osnabrück wird zwischen Dreieck Stur und Wildeshausen Nord wegen einer Nachtbaustelle von 20 Uhr bis morgen früh um 6 gesperrt. Nochmal A1 Osnabrück Richtung Bremen zwischen Dreieck Stur und Bremen Arsten 4 Kilometer stockender Verkehr vor der Baustelle. A2 Hannover Richtung Berlin zwischen Allerengersleben und Irxleben 6 Kilometer stockend. A7 Hannover Richtung Kassel zwischen Hildesheim und Derneburg-Salzgitter 8 Kilometer stockend im Baustellenbereich. A7 Hannover Richtung Kassel nochmal zwischen Hedemünden und Lutherberg 5 Kilometer stockend ebenfalls im Baustellenbereich. A7 Hannover Richtung Hamburg, die Anschlussstelle Hannover-Anderten ist wegen einer Nachtbaustelle bis morgen früh um 6 gesperrt. A7 Hannover Richtung Hamburg zwischen Soltau Süd und Schneferdingen 5 Kilometer stockender Verkehr nach einem Unfall. Die A30 Bad Oeynhausen zwischen Osnabrück Richtung Osnabrück ist zwischen Kirchlengern und Hiddenhausen nach einem Unfall gesperrt, dadurch 6 Kilometer Stau. Die B3 Kassel-Göttingen ist zwischen Kreisverkehr Schäden und Gut Wellersen nach einem Unfall beidseitig gesperrt. B6 Hannover Richtung Nienburg zwischen Meienfeld und Neustadt am Rübenberge 3 Kilometer stockender Verkehr im Baustellenbereich. Und Langwedel, die große Straße, ist zwischen Langwedeler Bahnhofstraße und am Rathaus wegen einer Veranstaltung in beiden Richtungen bis Sonntag gegen Mitternacht gesperrt. Es ist 19 Uhr.
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1: Mit Tanja Niehoff, guten Abend. Die Schlagzeilen. Generalbundesanwalt ermittelt nach Sabotageakten an Stromleitungen. Präsident der Handwerkskammer Hannover äußert sich zu möglicher Schwarzarbeit. Schafe sterben bei Kollision mit Regionalzug im Osnabrücker Land. Das Wetter am Abend und in der Nacht wechselnd bewölkt und meist trocken, Tiefstwerte bis 5 Grad. Nach einer Reihe von Sabotageangriffen auf das deutsche Stromnetz hat die Bundesanwaltschaft die Ermittlungen gegen den Verdächtigen übernommen. Er sitzt in Untersuchungshaft. Ermittler gehen von weiteren geplanten Taten aus. Arne Hell berichtet.
2: Die Ermittler haben laut NRW-Innenministerium ein Notizbuch gefunden im Camper des Verdächtigen Daniel V. Darin soll er handschriftlich mehr als 150 Orte in ganz Deutschland als Anschlagsziele aufgelistet haben. Für viele davon waren die Planungen offenbar schon sehr konkret. Allein in NRW wurden demnach an 40 Orten Abschussrampen entdeckt. Mit denen soll Daniel V. geplant haben, Draht auf Stromleitungen zu schießen, etwa an Umspannwerken, um so einen Kurzschluss und einen Stromausfall auszulösen. So soll er das auch in Bergheim in NRW gemacht haben, genau wie in Brandenburg und mehreren anderen Orten. Laut Bekennerschreiben, um so die fossile Energieerzeugung zu bekämpfen. Seit gestern sitzt Daniel V. in Untersuchungshaft. Festgenommen wurde er offenbar, weil zwei Beamte der Autobahnpolizei schnell reagiert haben. Sie waren gar nicht an der Suche nach Daniel V. direkt beteiligt, entdeckten sein Zelt aber in der Nähe eines Feldwegs.
1: Anlässlich der Haushaltsberatungen hat der Bundestag kontrovers über die Politik im Bereich innere Sicherheit und Migration debattiert. Bundesinnenminister Dobrindt von der CSU verteidigte seinen Kurs, die Sicherheitsbehörden zu stärken und seine harte Linie in der Migrationspolitik. Die AfD warf der Regierung vor, weiter Milliarden für Einwanderer auszugeben. Grüne und Linke kritisierten, dass Mittel für Prävention und politische Bildung gekürzt würden. Der Etat des Innenministeriums soll im nächsten Jahr um gut 950 Millionen Euro auf dann 16,7 Milliarden Euro wachsen. Wenige Tage vor der Kommunalwahl in Niedersachsen ermittelt die Staatsanwaltschaft gegen den Oberbürgermeisterkandidaten der CDU in Hannover, Peter Karst, und zwar in seiner Funktion als Hauptgeschäftsführer der Handwerkskammer Hannover. Am Nachmittag hat sich Karst selbst öffentlich dazu geäußert. Jannik Wittenberg, was hat er gesagt?
3: Er sagte, dass es bei den Ermittlungen um mögliche Schwarzarbeit gehe, konkret bei Honorardozenten, die entweder als Freiberufler oder in ihrer Freizeit für die Handwerkskammer tätig waren. Demnach hatte das Hauptzollamt Hannover bereits im März dieses Jahres eine Prüfung bei der Handwerkskammer durchgeführt, bei der es um Schwarzarbeit ging. Wie die Staatsanwaltschaft mittlerweile bestätigte, habe sich dabei ein Anfangsverdacht ergeben, dass Sozialversicherungsbeiträge für die Honorardozenten nicht gezahlt wurden. Weiter heißt es, heute seien Unterlagen aus der Handwerkskammer sichergestellt worden und würden nun ausgewertet. Karst stellte heute bei seinem Statement klar, dass er sich nur als Hauptgeschäftsführer der Handwerkskammer und nicht als Oberbürgermeisterkandidat der CDU geäußert hat. Damit hätten die Ermittlungen nichts zu tun und er wolle seinen Wahlkampf auch fortsetzen. Auch die Staatsanwaltschaft betont, dass gegen Karst ausschließlich in seiner Funktion als Hauptgeschäftsführer der Kammer ermittelt werde.
1: Ein Brand in einem Umspannwerk führt zu Stromausfällen in der Grafschaft Bentheim. Laut Polizei sind die Orte Wilsum und Uelsen betroffen. Grund für das Feuer sind den Angaben zufolge Bauarbeiten. Demnach geriet am Nachmittag ein Transformator in Brand, nachdem bei Erdarbeiten ein Kabel beschädigt worden war und das einen Kurzschluss auslöste. Wann der Schaden behoben sein wird, ist nicht bekannt. Ein Zug ist auf der Bahnstrecke zwischen Osnabrück und Bremen am Morgen in mehrere Schafe gefahren, die auf den Gleisen waren. Laut Polizei verendeten 6 Tiere. Der Zugführer hatte noch gebremst, konnte den Zusammenstoß aber nicht mehr verhindern. Die Schafe waren durch einen kaputten Zaun von einer angrenzenden Weide auf die Bahnstrecke bei Rieste gelangt. Die 50 Reisenden im Zug wurden nicht verletzt. Die Strecke war nach dem Unfall heute Morgen für rund 1,5 Stunden gesperrt. Das Wetter für Niedersachsen. Am Abend und in der Nacht wechselnd bewölkt und meist trocken. Tiefstwerte zwischen 14 Grad auf den Inseln und 5 Grad im Südharz. Morgen kommen von der See und Ems her Schauer auf, vereinzelt auch Gewitter. In der Südosthälfte bleibt es länger freundlich mit etwas Sonne bei Höchstwerten zwischen 18 und 22 Grad. Am Samstag teils Wolken und einzelne schwache Schauer, teils freundliche Phasen, meist trocken bei maximal 20 bis 23 Grad. Die Zeit 19.05 Uhr.
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5: Gesamten Kabinenbesatzung heiße ich Sie recht herzlich willkommen an Bord unserer Boeing 777 auf diesem Flug Richtung Rio de Janeiro.

0: Im Mai 2025 mache ich mich auf den Weg nach Brasilien. Ich suche einen Mann, der mich seit 25 Jahren fasziniert. Und nicht nur mich.
1: Olli, was würdest du Leuten sagen, was für ein Typ das ist?
2: Naja, das ist schon ein dubioser Typ.
3: Er ist unterhaltsam.
4: Ein Betriebsunfall.
5: Interessant.
6: Wütend.
7: Polarisiert.
8: Selbstdarsteller.
9: Er ist teuflisch.
10: Populistisch.
11: Ja, und er ist witzig.
0: Die Suche nach diesem Mann beginnt an einem frühen Nachmittag. Hier an der Copacabana, der berühmten Strandpromenade von Rio de Janeiro. Zwischen Rio und meiner Heimatstadt Hamburg liegen rund 10.000 Kilometer, 14 Flugstunden ungefähr. Der Mann, den ich suche, lebt in einer Favela, einem Armutsviertel. Aber ich wurde gewarnt, man soll in diese Favela nicht reingehen, wenn man ein Gringo ist, also ein Ausländer. Und

0: verbranntem Fleisch und Abfall. Einer, der hier wohnt, erzählt mir, wie so eine Favela funktioniert. Er erklärt mir, dass die Favela wie eine Bombe ist, die irgendwann explodieren wird. Die Favela ist wie so eine Parallelwelt, die zwischen der Polizei und dem Staat existiert.
1: Das ist so völlig absurd. Ich kann das. Was bringt den hierher? Und warum ist er hier?
2: When you are a gringo and you don't want no one to find you.
0: Mein brasilianischer Begleiter erklärt mir, wenn du ein Gringo bist und du willst, dass dich niemand findet oder dass die Leute keine großen Fragen stellen, dann gehst du an einen Ort, wo du deine Ruhe haben kannst. Eine Favela ist so ein Ort. Eine Favela ist ein guter Ort, um zu verschwinden.
2: But if you want to just be in your house doing your thing.
0: Der Mann, der hier verschwunden ist, heißt Ronald Barnabas Schill. Manche von euch kennen ihn vielleicht von Promi Big Brother oder Kampf der Reality Stars. In Hamburg kennen wir ihn schon lange. Als Richter gnadenlos, als Innensenator und zweiten Bürgermeister der Hansestadt. Mittlerweile soll Schill hier leben, in dieser Favela in Brasilien. Und dann stehen wir da, vor seinem Haus. Wobei Haus vielleicht nicht das richtige Wort dafür ist. Es ist eigentlich ein Rohbau und liegt fast ganz oben in der Favela. Es ist weiß, die Wände sind nicht richtig verputzt, aber immerhin, es hat eine richtige Tür und ein Gitter davor. Ich hole nochmal tief Luft und dann klopfe ich.
3: Ronald!
0: Ihr hört Hateland, die Schill-Show. Ich bin Luis Klamroth und das ist Episode 1. Richter gnadenlos. Das hier ist die zweite Staffel von Hateland. In der ersten Staffel hat euch mein Kollege Martin Kaul von dem Reichsbürger Rüdiger von Pescatore erzählt. In dieser Staffel geht es um einen Mann, der auf ganz andere Weise Sprengkraft hat.
4: Für diejenigen, die mich nicht kennen, mein Name ist Ronald Barnabas Schill.
0: Seine Geschichte will ich schon lange erzählen. Nicht erst, seit ich als Journalist arbeite und montags abends in der ARD Hart aber fair moderiere. Ronald Schill hat eine der außergewöhnlichsten Politkarrieren Deutschlands hingelegt. Als ich 11 Jahre alt war, habe ich Schill zum ersten Mal gesehen. Hab miterlebt, wie er mit Charisma und Autorität meine ganze Heimatstadt in seinen Bann gezogen hat. Schill wurde als Strafrichter zum Medienphänomen und hat später Hamburg mitregiert. Manche sagen, er war der erste ernstzunehmende Rechtspopulist in der Bundesrepublik. Und ich muss in letzter Zeit oft an ihn denken. Vielleicht war Schill gar kein Ausrutscher, sondern ein Prototyp. Und vielleicht handelt diese Geschichte gar nicht nur von damals.
5: Wir werden sie jagen.
6: Und sie verklagen und jagen, bis es nicht mehr weitergeht.
0: In diesem Podcast geht es um Macht, es geht um Sex, um Drogen und um eine mutmaßliche Erpressung im Hamburger Rathaus. Das ist keine Netflix-Serie. Das ist deutsche Politikgeschichte.

0: Aber fangen wir von vorne an. In Hamburg, der schönsten Stadt der Welt. Dort wird Schill geboren. Genau wie ich. Containerschiffe, Möwengeschrei, Fischbrötchen am Elbstrand.
1: Hamburg ist aber nicht nur die Elbe, Hamburg ist auch nicht nur die Alster und diese ganzen schönen beleuchteten Einkaufsstraßen.
0: Das ist Olli Schulz. Olli ist Musiker und Podcaster und vor allem ein Hamburger Original. Leuten, die Hamburg nicht kennen, wie erklärt man denen diese Stadt der 90er?

0: 90er, Anfang 2000er?
1: Das ist eine gute Frage. Der Charme bestand halt für mich aus diesen nicht so schönen Vierteln. Es war der Schulterblatt. Der war damals noch nicht gentrifiziert. Ja. Und gleichzeitig war Hamburg natürlich auch ein provinzielles Drecksnest, auch wenn es eine Weltstadt ist. Da kann man mir noch so viel erzählen wie Hamburg, das Tor zur Welt. Es ist halt auch eben, wie Karl Lagerfeld mal sagte, auch eben nur das Tor zur Welt. Ja, es ist nicht die Welt.
2: Dieser Gegensatz, der wird besonders in den 90ern klar. Nach der Wiedervereinigung schwankt Hamburg zwischen Weltstadt und Drecksnest, zwischen Aufbruch und Verkrustung, zwischen Spießbürgertum in schicken Elbvororten und linksalternativen Schanzenviertel. Und politisch dominiert nur eine Partei. Seit 44 Jahren regiert die SPD. Die Hamburger Schule erreicht in den 90ern ihren Höhepunkt. Parallel rappen sich die absoluten Beginner und Fettes Brot in mein Herz und auch an die Spitze der deutschen Charts.
3: Ja moin, mein Name ist König Boris. Man kennt mich wahrscheinlich hauptsächlich von der Band Fettes Brot.
2: König Boris und Fettes Brot haben mit dem Song Nordisch by Nature sowas wie den Soundtrack dieser Zeit geliefert und das Lebensgefühl der Stadt eingefangen.
3: Ja, also ist natürlich ganz schwer, immer für alle zu sprechen, aber für uns war das musikalisch einfach aufregend, ne? Die 90er ja sowieso. Und das war ein sehr, ja, fühlte sich so nach Aufbruchstimmung an auch. Ich will das jetzt auch nicht alles schöner und geiler machen, als es war, aber es fühlte sich relativ frei an, freies Lebensgefühl. Viel passiert in Hamburg und so ein Ding war halt, dass man überall Gras kaufen konnte, ne? Und alle wussten das, dass es so Läden gibt, wo man so reingeht und eine Cola bestellt und ein bisschen länger wartet als übrig und dann wird man auch nochmal gefragt, ob man vielleicht irgendwie Gras kaufen will. Und das poppte so an allen Ecken und Enden in Hamburg auf zu der Zeit.

0: Aber in den 90er Jahren sind in Hamburg auch härtere Drogen verbreitet, besonders Heroin. 1991 gibt es in der Stadt mehr als 180 Drogentote, ein historischer Höchststand. Und dieses Problem ist in der Stadt sehr sichtbar. In einem Beitrag vom NDR beschwert sich damals eine Anwohnerin.
1: Das geht doch nicht, dass die da ewig herummachen mit ihren Spritzen und in den Koks da verstecken im Park. Das ist doch widerlich, ist das dort.
0: In einigen Vierteln war es schon ganz schön rough. Hotspots waren zum Beispiel der Schanzenpark, der Hamburger Hauptbahnhof und die Hafentreppe in St. Pauli. Und in Altona, da wo ich aufgewachsen bin, da durfte ich damals erst auf den Spielplätzen im Sand spielen, nachdem meine Eltern kontrolliert hatten, dass keine Spritzen mehr rumliegen. Das mit den Drogen, das hat viele Hamburger damals richtig umgetrieben und war auch in den Medien ein großes Thema.
2: Denn mehr als 7000 Menschen in Hamburg sind süchtig nach illegalen Drogen. Eine sichere Geschäftsbasis für Dealer, auch hier im Schanzenpark. Eine Art rechtsfreier Raum sei so entstanden, klagen viele Anwohner.
0: In den 90er Jahren belegt Hamburg die vorderen Plätze in der Kriminalstatistik. Grund dafür sind aber nicht nur der Drogenhandel und Konsum, sondern auch schwere Gewalttaten. Schon in den 80er Jahren hatten mehrere rechtsextrem motivierte Morde die Stadt erschüttert. In den 90ern ist Gewalt gegen Menschen mit Migrationsgeschichte nach wie vor ein großes Problem. Dazu kommen Straßenprostitution, Schießereien und eine linksautonome Szene, die Häuser besetzt und sich Auseinandersetzungen mit Polizei und Behörden liefert. Und in diesem Hamburg der frühen 90er, da betritt ein neuer Player die Bühne.
3: Für diejenigen, die mich nicht kennen, mein Name ist Ronald Barnabas Schill.
0: Schill ist damals Mitte 30, also so alt wie ich heute. Er ist Jurist, groß, schlank, schlagfertig. Er ist jemand, der auffällt, wenn er einen Raum betritt. Schill kommt aus bescheidenen Verhältnissen. Seine Eltern lassen sich scheiden. Und als Teenager lebt er mit seinem jüngeren Bruder bei seiner Mutter. Gar nicht so weit von der Roten Flora, einem ehemaligen Theater, das besetzt wurde und mittlerweile ein linksautonomes Kulturzentrum ist, in dem auch Lesungen und Konzerte stattfinden. Schill kennt Hamburg gut. Er ist hier geboren, aufgewachsen. Er hat hier studiert. Seine Staatsexamina besteht er mit Prädikat, also mit Auszeichnung und herausragender Leistung. Ihm stehen die Türen zu einer großen Karriere offen. In der Talkshow von Sandra Maischberger erinnert er sich später so.
4: Ich wollte ein interessantes Leben führen.
5: Dafür haben Sie Jura studiert?
4: Und habe eingesehen, dass die Voraussetzung ist, Konsumverzicht zu üben und etwas zu tun, was man eigentlich nicht gerne tut, nämlich zu arbeiten, zu lernen, zu pauken, um ein bestimmtes Ziel zu erreichen. Und ich hatte nicht von vornherein vor, Jura zu studieren, sondern ich habe erstmal Psychologie studiert, abgebrochen, dann Medizin studiert, weil ich das Abitur hatte, hatte ich die Möglichkeit dazu. Dachte mir, alle reißen sich darum, das zu tun, also mache ich das jetzt auch. Und bin letztendlich bei Jura gelandet. Das war sozusagen die letzte Möglichkeit, nicht als ewiger Student zu enden.
0: Und früh ist klar, dieser Typ, der hat was auf dem Kasten.
6: Ich habe Ronald Schill das erste Mal kennengelernt, gar nicht in seiner politischen Funktion, sondern seiner juristischen als Rechtsanwalt, weil er für einen Kollegen für mich als angestellter Anwalt gearbeitet hat, mit dem ich in einer Bürogemeinschaft gewesen bin.
0: Hier hört ihr den ehemaligen Bürgermeister von Hamburg, den CDU-Politiker Ole von Beust. Der wird später noch eine entscheidende Rolle in dieser Geschichte spielen. Wie war Ihr Eindruck?
6: Es war ein sympathischer, witziger Typ, durchaus charismatisch, mit einem enormen Humor, auch einer ziemlichen Portion Albernheit. Er konnte wirklich albern witzig sein, konnte sich auch selbst auf den Arm nehmen.
0: So oder so ähnlich schildern mir das viele Gesprächspartner. Der junge Ronald Schill, der ist charismatisch, der weiß, was er will. Und auch sein Ehrgeiz fällt Ole von Beust auf.
6: Das war ein Macher, also er wirkte wie ein Macher.
0: Und Schill macht schnell Karriere. Seit Mai 1993 ist er nicht mehr in der Kanzlei, in der er von Beust kennengelernt hat. Er ist jetzt einer von rund 200 Amtsrichtern in der Stadt. Zunächst als Zivil- und dann als Strafrichter. Er bekommt Anklagen der Staatsanwaltschaft auf den Tisch. Betrug, Körperverletzung, Diebstahl. Schill ist zuständig für Angeklagte, deren Nachnamen mit B oder C beginnen. Er selbst schreibt in seiner Biografie: Mein Traumberuf war Richter. Als Strafrichter am Amtsgericht ist man König im Mikrokosmos. Schill versteht das Strafgericht als Bühne, auch wenn es nicht die größte Bühne ist. Fälle, die über ein Strafmaß von 4 Jahren Gefängnis hinausgehen, gehen ans Landgericht. In seinen Verhandlungen sitzen normalerweise nur Reporter der Lokalpresse. Aber als Richter hat er natürlich trotzdem Macht. Und es gibt einen Fall, der besonders gut zeigt, wie Schill trotz der kleinen Bühne seine Macht für große Ambitionen nutzt. Es ist Mai 1999.
7: Mein Name ist Gisela Friedrichsen. Ich war von 1989 bis 2016 die Gerichtsreporterin des Spiegel und habe in dieser Zeit die wichtigsten, die spektakulärsten Verfahren in Deutschland und darüber hinaus begleitet.
0: Friedrichsen ist in der Justizberichterstattung eine Instanz. Sie berichtet für den Spiegel über die großen Fälle, über die ganz Deutschland spricht. Die Wormser Missbrauchsfälle, die NSU-Morde. Dagegen ist der Fall im Mai 1999 eine Bagatelle.
7: Ich habe zunächst keinen Kontakt zu ihm gehabt. Es hat sich in Hamburg sehr schnell herumgesprochen, dass hier ein Richter persönlich die Presse einlädt, weil er da etwas vorhat.
0: Dass ein Amtsrichter vor einem Prozess die Medien informiert, ist ungewöhnlich. Aber es funktioniert. Auch Gisela Friedrichsen ist neugierig geworden und macht sich auf den Weg zum Amtsgericht.
7: Der Prozess richtete sich gegen einen jungen Mann aus der autonomen Szene um dieses Stadtteil-Kulturzentrum Rote Flora. Er war also ein Linker und Linke hatte Schill gefressen.
0: Der Mann aus der linksautonomen Szene heißt Andreas Blechschmidt. Damals 33 Jahre alt und von Beruf Pflegehelfer.
8: Ich war damals unbestraft, also ich habe das erste Mal in meinem Leben überhaupt vor Gericht gestanden. Mein Bundeszentralregisterauszug war also blütenrein.
0: Was hatte Blechschmidt also getan? Warum steht er im Mai 1999 Schill im Gericht gegenüber? Auslöser war eine Drogenkontrolle.
8: Die Polizei hat dann natürlich auch in der Schanze viel kontrolliert, gab es halt direkt an der Roten Flora, drei Junkies, so habe ich sie identifiziert, die den Fixstern, die niedrigschwellige Fixerstube, direkt am Schulterblatt verlassen haben.
0: Die Polizei kontrolliert die Ausweise der Drogenabhängigen. Andreas Blechschmidt ist zufällig in der Nähe, sieht die Situation und geht hin, mischt sich ein und sagt, das sei nicht in Ordnung, was die Polizisten da machen. So zumindest erinnert er sich und erzählt es uns.
8: Diese Kontrolle eingemischt und habe dann mit den Beamten rumdiskutiert. Und die haben dann, ehrlich gesagt, zu meiner eigenen Überraschung, diese Kontrolle abgebrochen.
0: Der Vorwurf der Staatsanwaltschaft lautet Nötigung. Das ist laut § 240 ein Straftatbestand. Blechschmidt habe die Beamten nicht nur gebeten, sondern gezwungen, die Kontrolle abzubrechen. Deshalb sitzt Blechschmidt nun also als Angeklagter bei Schill im Amtsgericht. Es ist der Tag, an dem Schill sein Urteil verkünden will. Der Saal ist bis auf den letzten Platz besetzt. Es sind viele Pressevertreter dabei.
8: Angefangen hat das Ganze, der Richter kommt rein, er will das Urteil verkünden und dann alle müssen aufstehen. Und die Prozessbesucherinnen sind nicht aufgestanden.
0: Denn Blechschmidt hat viele Unterstützer aus der linken Szene im Zuschauerraum sitzen. Schill ist darauf vorbereitet. Er hat an diesem Tag etwa 100 bewaffnete Hamburger Polizisten anrücken lassen. Das ist deutlich mehr als üblich bei einem Prozess im Amtsgericht.
8: Und dann hat er eben die Polizei reingerufen und die haben dann den Gerichtssaal geräumt.
0: Die Polizisten strömen in den Saal. Schill verhängt gegen einen der Zuschauer, der sich weigert aufzustehen, 3 Tage Ordnungshaft. Der Mann wird von den Polizisten festgenommen. Es kommt zu einem Handgemenge, zu Tritten, zu Schlägen zwischen Zuschauern und Beamten im Gerichtssaal. Es herrscht richtig Randale. Das beobachtet auch Gisela Friedrichsen, die Gerichtsreporterin.
7: Ein souveräner Richter, der lässt dann einfach den Saal räumen, hält sich selber zurück und macht dann, wenn das Publikum, das Aufsässige weg ist, weiter. Aber Schill hat sich da ja auch sehr eingemischt und hat da selbst mit rumgebrüllt und ist auf die Leute losgegangen. Und auch das ist ein Verhalten, das eigentlich einem Richter nicht ansteht. Dafür gibt es die Ordnungskräfte.
0: Sogar die Gerichtsprotokollführerin kommt nicht hinterher und notiert: Ich wusste doch in dem Durcheinander nicht, was ich aufschreiben sollte.
9: Lass ihn frei! Lass ihn frei! Lass ihn frei!
0: Die Staatsanwaltschaft fordert für Blechschmidt 6 Monate auf Bewährung. Aber Schills Urteil lautet 15 Monate ohne Bewährung wegen Nötigung.
7: Dass es Abweichungen gibt, ist normal, aber eher eigentlich nach unten. Also eher verhängt ein Gericht eine etwas geringere Strafe, als die Staatsanwaltschaft fordert.
0: Bei Schill ist es genau andersherum. Sogar der Staatsanwaltschaft ist das Strafmaß zu hart. Sie legt gegen das Blechschmidt-Urteil Berufung ein. Später reduziert das Landgericht das Strafmaß auf eine Geldstrafe. Schill hingegen empfindet seinen Richterspruch als vollkommen zulässig. Als Begründung nennt er im Urteil, Zitat, wer es zulässt, dass Chaoten in von ihnen selbst als rechtsfrei definierten Räumen wie hier über Polizeibeamte triumphieren, erschüttert den Rechtsstaat in seinen Grundfesten.
8: Also er hat da im Grunde kein juristisch begründetes Urteil mir gegenüber abgegeben, sondern er hat eigentlich eine Stammtischrede gehalten, die so ein bisschen in juristische Wörter eingekleidet war. So vergleichsweise zurückhaltend, wie die Verhandlungsführung vorher war, so klar war, der Typ findet mich einfach scheiße.
0: Es geht Schill offenbar um viel mehr als nur Andreas Blechschmidt und diese abgebrochene Polizeikontrolle. Das Hamburger Abendblatt titelt Rote Flora gegen Schill, Tumulte im Gericht. Und an diesem Punkt wird etwas sichtbar, was für Schills weitere Karriere entscheidend ist. Er ist ein Richter, der die Öffentlichkeit sucht. Und er weiß, wie er der Presse Schlagzeilen liefern kann.
7: Er wollte provozieren, er wollte sich positionieren, er wollte sich darstellen, es ging immer nur um ihn. Hinzu kam, dass er natürlich mit seinen Parolen, die er öffentlich vertrat, auch im Fernsehen, indem er also über Kollegen schlecht redete und die verhöhnte oder deren Urteile angriff, auch das ist nicht Sache eines Richters, bitteschön.
0: Schill hatte ein Spektakel versprochen und er hat ein Spektakel geliefert. Vor der Roten Flora demonstrieren am Abend etwa 100 Menschen gegen das Urteil. Sie recken Schilder nach oben, auf denen zu lesen ist Schill out oder Cops out. Sie marschieren zum Untersuchungsgefängnis. Dort sitzen die Männer, die Schill während der Verhandlung festnehmen lässt. Das Urteil macht Schill in der linken Szene zum Feind Nummer 1. Autoreifen werden angezündet und Schills Name wird auf die Straße gesprüht. Schill selbst bekommt Polizeischutz. Spätestens seit diesem Urteil ist Schill ein Medienphänomen. Der Fall Blechschmidt ist ein Paradebeispiel für Schills Patentrezept. Medienwirksame Inszenierungen am Gericht, politisch aufgeladene, polarisierende Begründungen und überharte Urteile. Und dieses System hat Schill nicht erst 1999 für sich entdeckt. Seine erste große Schlagzeile ist von 1995. Die Lokalpresse titelt Wildwestjustiz. Richter als Revolverheld bedroht Staatsanwalt mit Pistole. Während einer seiner Prozesse soll Schill eine Waffe, die als Beweismittel auf dem Tisch gelegen hat, auf den Referendar der Staatsanwaltschaft gerichtet haben. Schill selbst stellt die Situation später als Scherz dar und behauptet, er habe die Waffe nicht auf den Referendar gerichtet. Das Ermittlungsverfahren wird eingestellt, aber die Schlagzeile ist in der Welt. Sein nächster medienwirksamer Fall ist im Oktober 1996. Schill verurteilt eine Frau wegen Sachbeschädigung.
10: Sie war eines seiner ersten Opfer. Eine psychisch labile Frau, die der damalige Amtsrichter Schill medienwirksam verurteilt. Ja. 2,5 Jahre Haft, weil sie Autos zerkratzte.
0: Die Staatsanwaltschaft hatte eigentlich nur eine Bewährungsstrafe von 10 Monaten gefordert. Also deutlich weniger als Schill. Die Hamburger Morgenpost, kurz Mopo, titelt Ein Amtsrichter außer Kontrolle? Das Urteil spaltet Hamburg. Die einen sind entsetzt, die anderen finden es gut, dass endlich jemand durchgreift. Später kassiert das Landgericht Schills Urteil gegen die psychisch kranke Frau ein und wandelt es in eine einjährige Bewährungsstrafe um. Und Schill? Der geht in eine der relevantesten Politiksendungen von damals, Talk im Turm, auf Sat.1 und rechtfertigt sein Urteil so.
11: Was bezweckt man mit diesem Urteil?
12: Allein Ihre Fragestellung zeigt ja schon, dass Sie den Fall bagatellisieren. Ich habe kein Verständnis für jemanden, der nachts durch die Straßen geht, so etwas tut.
0: Schill selbst beschreibt in seiner Autobiografie, was nach dem Autokratzer-Urteil passiert sei. In meiner Stammdisco, der Insel am Alsterufer, wurden mir von gebeutelten Ferrari-Fahrern so viele Drinks eingeflößt, dass ich nicht mehr wusste, ob oder wie ich nach Hause kam. Sogar Dieter Bohlen bedankte sich artig. 1997 fragt die Bild, brauchen wir noch mehr von seiner Sorte? Und auch in Leserbriefen erhält Schill Zustimmung. Seine Urteile kommen scheinbar gut an.
7: Das Publikum, bestehend zum Teil auch aus älteren Damen, die mit Blumen kamen und ihm zujubelten, oh, das ist jetzt endlich mal einer, der durchgreift. Und mit seinen Stammtischparolen kam er da gut an bei diesen Leuten.
13: Also Sie finden das Urteil vom Richter Schill nicht zu hoch?
14: Nein.
0: Und Schill nutzt nicht nur das Amtsgericht und die Zeitung als Bühne. Im Archiv haben wir einen alten TV-Beitrag gefunden. Schill führt da mehrere Journalisten und Kamerateams am Hamburger Hauptbahnhof entlang, um ihnen den Drogen-Hotspot zu zeigen.
15: Ronald Schill am Bahnhof. Solche Plätze sind ihm eigentlich ein Gräuel. Aufräumen müsste man hier.
0: Schill beschreibt Hamburg gerne wie einen Mafia-Film.
16: Wir haben hier regelrechte Paten. Die Situation ist, ich habe das schon des Öfteren gesagt, durchaus mit Palermo oder mit dem Chicago der 20er Jahre vergleichbar.
0: Auf dem Rundgang am Hauptbahnhof kommt es zu einer unerwarteten Begegnung. Zufällig trifft er auf einen Mann, den er mal vor Gericht verurteilt hatte.
17: Ja, hey, nein, ich bin unschuldig. Sie haben mich zum Schuldigen genannt. Sie erinnern sich wahrscheinlich gar nicht mehr, ne?
18: Sie sind die unschuldige Person.
0: Aber manchmal, da ist Ronald Schill auch sehr milde. In den 90er Jahren kommen schwere Rassismusvorwürfe gegen die Hamburger Polizei auf. Der sogenannte Hamburger Polizeiskandal führt zu großen Diskussionen in der Stadt, zu einem Untersuchungsausschuss und zahlreichen Umstrukturierungen in der Behörde. Anfang 1997 steht nun ein Polizeihauptkommissar vor Gericht, der mehrfach schwarze Tatverdächtige misshandelt haben soll. Der Beamte bestreitet die Vorwürfe, aber es gibt eine belastende Zeugenaussage eines anderen Polizisten. Schill erklärt diesen Zeugen für unglaubwürdig und spricht den Angeklagten frei. Seine Urteilsbegründung nutzt er auch für eine Abrechnung mit Politik und Gesellschaft. Er redet den Polizeiskandal klein. Das Landgericht bestätigt später zwar den Freispruch des Polizisten, distanziert sich aber von Schills weiterer Urteilsbegründung. Gegen Schill kommen Rassismusvorwürfe auf. Er selbst weiß das von sich und äußert sich in der Fernsehsendung Talk im Turm bei Sat.1.
19: Man muss zunächst einmal über ein Problem sprechen,
20: ja,
19: ohne von vornherein gleich das Prädikat Ausländerfeind aufgedrückt zu bekommen.
20: Ich nie auf den Gedanken kommen.
0: Schills Themenpalette ist breit. Mal mischt er sich in die Asyldebatte ein, mal fordert er geschlossene Heime für jugendliche Intensivtäter. Auch ein anderes Thema, was in diesem Podcast noch wichtig werden wird, bespielt er schon früh. Schill fordert immer wieder, dass die Drogenkriminalität in Hamburg stärker bekämpft werden müsse. Er spricht sich dafür aus, dass die Polizei Brechmittel einsetzen darf. Außerdem fordert er die Kastration von Sexualstraftätern und er schafft es sogar, eine Debatte über die Einführung der Todesstrafe anzustoßen.
7: Gut, es wird immer Leute geben, die für die Todesstrafe sind, aber ich meine, muss man wirklich den untersten Bodensatz aufwirbeln, um da einen Beifall zu kriegen? Also ich weiß es nicht. Ich fand es also immer unangenehm und vor allen Dingen an der Sache völlig vorbei. Seine Stammtischparolen, die hießen wegsperren, abschieben, draufhauen.
0: Schill ist längst nicht mehr irgendein Amtsrichter. Er ist ein bundesweites Phänomen. In dieser Zeit verpassen ihm die Medien einen eigenen Spitznamen. Richter Gnadenlos.
21: Richter Gnadenlos.
22: Richter Gnadenlos.
23: Sein Spitzname Richter Gnadenlos.
24: Kann das Richter Gnadenlos?
25: Richter Gnadenlos.
26: Hamburgs Richter Gnadenlos.
0: In den 90ern ist Hamburg Medienhauptstadt. Neben Mopo und Abendblatt sitzen die Redaktionen von Bild, Bild am Sonntag und Welt am Sonntag in Hamburg. Schill bekommt bundesweit Interviews. Der Boulevard liebt ihn. Die Linken in Hamburg, sie hassen ihn. Aber egal ist er den wenigsten. Schill ist jemand, an dem man sich reibt. Viele Hamburger finden, er bringt frischen Wind in die Stadt, greift endlich mal richtig durch. Ein Hamburger Amtsrichter, dem Frauen Blumen in den Gerichtssaal bringen, ist vielleicht kein Popstar, aber definitiv auch kein normaler Amtsrichter. Schill besetzt Themen und wird selbst zum Thema. Aus etwa derselben Zeit stammt Gerhard Schröders Satz, zum Regieren brauche er nur Bild, Bams und Glotze. Und Ronald Schill, Amtsrichter in Hamburg, bespielt genau diese Klaviatur. Mithilfe der Boulevardpresse und Talkshows wird er zum Richter gnadenlos, zur Marke. Wenn ich mir die Schlagzeilen und Artikel von damals durchlese oder Talkshow-Clips schaue, dann bin auch ich beeindruckt, wie Schill es schafft, eine ganze Stadt in Aufregung zu versetzen. Wie er Aufmerksamkeit nicht nur bekommt, sondern dominiert.
7: Es ist, man unterschätzt manchmal, wie wichtig das Fernsehen für manche Menschen ist oder damals vor allen Dingen gewesen ist, wo es ja die sozialen Medien noch nicht in diesem Ausmaß gegeben hat wie heute, wo jeder sich irgendwie produzieren kann. Damals, da war man aufs Fernsehen schon angewiesen und Herr Schill hat das also ausgiebigst genutzt.
0: Zu seinen Prozessen kommen mittlerweile nicht nur die Medien, sondern auch Schaulustige. Das Hamburger Abendblatt schreibt: Jetzt pilgern die Touristen zu den Prozessen. Und weiter: Auftritt Schill. Mit forschem Schritt kommt er daher, ein Lächeln auf den Lippen, Akten unter dem Arm, unter den Blicken der Neugierigen. Bizarrer Schill-Tourismus. Aber wer hochsteigt, der macht sich Feinde. Und Schills Feinde finden sich nicht nur in der linken Szene, sondern auch in den eigenen Reihen. Immer wieder korrigieren übergeordnete Gerichte Schills Urteile. Und mindestens 5-mal wird Schill während seiner Zeit als Strafrichter wegen Rechtsbeugung angezeigt. Einer Straftat, die mit einer Freiheitsstrafe von bis zu 5 Jahren geahndet wird. Rechtsbeugung ist die Verdrehung oder Missachtung des Rechts durch einen Richter. Bei einer Anzeige kommt es sogar zu einem Verfahren. Die Prozesse ziehen sich über mehrere Jahre. Am Ende wird Schill freigesprochen. Schill steht jedenfalls intern unter Druck. Und das kommt jetzt auch an die Öffentlichkeit.
14: In der Kantine, erzählt Richter Schill, hatte er erfahren, dass auf einer Versammlung von hochgestellten Justizbediensteten darüber beraten wurde, wie man ihn loswerden könne. Auch seine psychologische Verfassung sei im Gespräch gewesen. Schill ging mit diesen Informationen und seiner Position an die Öffentlichkeit.
18: Denn die Alternative wäre gewesen, abzuwarten, was dem noch alles einfällt. Und bevor ich hier irgendwann in der Zwangsjacke abgeführt werde, da gebe ich die Interviews lieber vorher.
0: Am 16. November 1999 berät das Gerichtspräsidium, wie immer im Zweijahresrhythmus, über die Geschäftsverteilung an den Gerichten. Und das Präsidium beschließt, Schill wird ins Zivilgericht versetzt. Dezernat Mietsachen. Heißt, statt medienwirksamer Fälle verhandelt er künftig Mietstreitereien.
7: Das will niemand machen, nee. Das ist sowas für jemand, der gerne im abgeschiedenen Kämmerlein sein Leben verbringt, zwischen staubigen Akten, aber doch nicht für einen Herrn Schill, nicht, der den Glamour braucht und den Beifall und das Gejohle der Menge.
0: Die Mopo titelt Gnadenlos kaltgestellt. Und Schill scheint zu wissen, dass seine spektakulären Prozesse, seine Schill-Show am Hamburger Amtsgericht damit vorbei ist.
20: Im Studio begrüße ich Ronald Schill, der als Strafrichter Schlagzeilen machte und der in Zukunft als Zivilrichter Recht sprechen wird. Verstehe ich Sie richtig, dass Sie als Hintergrund eine gezielte Aktion gegen Ihre Person vermuten?
21: Natürlich. Ich hatte damals eine Entscheidung zu treffen anlässlich eines Gerichtsverfahrens. Diese Entscheidung stieß bei meinen Kollegen nicht auf Gegenliebe. Einhellige Meinung unter diesen höchsten Richtern im Vorstand des Richtervereins war, wie werden wir ihn los?
0: Anfang 2000 räumt Schill seinen Schreibtisch im Strafjustizgebäude. Seine Karriere als Strafrichter ist vorbei. Aber wo sich eine Tür langsam schließt, da öffnet sich eine andere. Schill hat immer noch viele Freunde und Supporter in der Stadt. Es gibt immer noch die Frauen mit den Blumen, die ihn verehren und anhimmeln. Es gibt immer noch die, die sich nach mehr Ordnung sehen. Und in den kommenden Monaten wird Schill ein gern gesehener Gast auf CDU-Veranstaltungen. Man kann jetzt beobachten, was passiert, wenn Grenzüberschreitungen nicht das Ende einer Karriere sind, sondern ihr Treibstoff. Schill vermutet seine Gegner in der Hamburger Politik und droht in ihre Richtung.
22: Jetzt habt ihr mir meinen Traumjob genommen, jetzt nehme ich euch euren Traumjob.
0: Schill hat einen Machtinstinkt.
22: Innerhalb von 15 Monaten werde ich euch aus der Macht vertreiben.
0: Jetzt geht's erst richtig los.

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1: Die A1 Bremen Richtung Osnabrück ist zwischen Dreieck Stur und Wildeshausen Nord wegen einer Nachtbaustelle bis morgen früh um 6 gesperrt. Sie werden umgeleitet über die A28 und die A29. A2 Hannover Richtung Berlin zwischen Allerингersleben und Irxleben 2 Kilometer stockender Verkehr. A7 Hannover Richtung Kassel zwischen Hedemünden und Lutherberg 4 Kilometer stockend im Baustellenbereich. A7 Hannover Richtung Hamburg. Die Anschlussstelle Hannover-Anderten ist wegen einer Nachtbaustelle bis morgen früh um 6 gesperrt. Langwedel. Die große Straße ist zwischen Langwedeler Bahnhofstraße und am Rathaus wegen einer Veranstaltung beidseitig gesperrt bis Sonntag gegen Mitternacht. Und Region Hannover, die B522, Berliner Platz, ist in Höhe A2 Hannover-Langenhagen wegen einer Nachtbaustelle bis morgen früh um 5 gesperrt. Auch dort werden sie umgeleitet. Es ist 20 Uhr.
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1: Mit Tanja Niehoff. Guten Abend. Die Schlagzeilen. Kommunen in Niedersachsen melden kaum Ausfälle bei bundesweitem Warntag. Ermittler gehen von rund 150 geplanten Stromsabotageakten bundesweit aus. Deutsche Basketballerinnen stehen nach Sieg über Belgien im WM-Halbfinale. Das Wetter am Abend und in der Nacht wechselnd bewölkt und meist trocken, Tiefstwerte bis 5 Grad. Das Bundesamt für Bevölkerungsschutz und Katastrophenhilfe hat eine erste positive Bilanz des diesjährigen bundesweiten Warntags gezogen. Um 11 Uhr am Vormittag haben in ganz Deutschland Sirenen geheult und Smartphone-Apps geschrillt. Ina Heidemann, hat denn in Niedersachsen heute alles reibungslos funktioniert?
2: Größere flächendeckende Ausfälle gab es nach Angaben der Kommunen nicht. Einzelne Defekte hat es aber schon gegeben. Der Landkreis Celle zum Beispiel meldet 4 Sirenen, die nicht gewarnt haben. Dort stehen insgesamt 187. In Winsen an der Aller haben demnach die Warnungen übers Handy teilweise nicht funktioniert. Und im Emsland ging eine Sirene nicht los von insgesamt 319. Das Problem ließ sich aber nach Angaben des Landkreises umgehend lösen und die Sirene ertönte dann doch. In Langenhagen und Garbsen gingen laut Region Hannover auch nicht alle Sirenen auf Anhieb. Die wurden dann über einen alternativen Signalweg ausgelöst und das hat dann alles funktioniert. Das zuständige Bundesamt für Bevölkerungsschutz und Katastrophenhilfe bittet außerdem Bürgerinnen und Bürger, bei der Warntag-Umfrage im Internet mitzumachen, damit es ein umfassendes Bild vom Warntag bekommt. Die Umfrage ist auf der Webseite des BBK zu finden.
1: Nach einer Reihe von Sabotageangriffen auf das deutsche Stromnetz hat die Bundesanwaltschaft die Ermittlungen gegen den Verdächtigen übernommen. Er sitzt in Untersuchungshaft. Ermittler gehen von weiteren geplanten Taten aus. Es sei ein Notizbuch gefunden worden, in dem mehr als 150 Orte bundesweit als Anschlagziele gelistet waren, teilten die Behörden in Nordrhein-Westfalen mit. In der Diskussion um ein mögliches Verbot der AfD hat sich Niedersachsens Innenministerin Behrens offen für ein Prüfverfahren gezeigt. Niedersachsen würde sich einem solchen Verfahren anschließen, wenn andere Bundesländer mitgehen, so Behrens im Gespräch mit NDR Niedersachsen. In solch einem Prüfverfahren müsse geschaut werden, ob man vor dem Bundesverfassungsgericht bestehen könnte, sagte die SPD-Politikerin. Sie bezeichnete die AfD als Gefahr für die Demokratie. Bundeskanzler Merz steht einem Verbotsverfahren weiter kritisch gegenüber. Er glaube nicht, dass man damit das Problem löse, so der Kanzler. Die Staatsanwaltschaft Hannover hat sich am Abend erstmals konkret zu den Vorwürfen gegen den Berliner SPD-Spitzenkandidaten Krach geäußert. Ein Sprecher der Behörde sagte, es gehe um den Anfangsverdacht auf Vorteilsannahme in 2 Fällen. Krach ist der bisherige Präsident der Region Hannover. Er sagte, er halte an seiner Kandidatur für das Amt des regierenden Bürgermeisters in Berlin fest. Nach Krachs Angaben ermittelt die Staatsanwaltschaft Hannover gegen ihn im Zusammenhang mit dem Bieterverfahren zum Gesundheitszentrum Lehrte. Im ostfriesischen Wehna hat die Feuerwehr 6 Menschen aus einem Fahrstuhl befreit. Wie die Feuerwehr mitteilte, saßen am Vormittag 3 Erwachsene, 2 Kinder und ein Baby fest auf Höhe des 3. Obergeschosses. Alle blieben unverletzt, der Aufzug war vorübergehend gesperrt. Die deutschen Basketballerinnen haben das Viertelfinale bei der Heim-WM gewonnen. Das Team von Bundestrainer Lange bezwang Europameister Belgien mit 93-74 und steht nun im Halbfinale. Aus Berlin, Armin Lehmann.
3: Die Sensation bei der Basketball-Weltmeisterschaft ist perfekt. Deutschland schlägt ohne Ende überraschend Europameister Belgien mit 93-74 überaus deutlich. Gleich 6 deutsche Spielerinnen trafen zweistellig und sie verteidigten mit aller Leidenschaft, die sie hatten, gegen einen scheinbar übermächtigen Gegner. Belgien versuchte alles, aber das deutsche Team war in der eigenen Halle vor knapp 13.000 begeisterten Zuschauern am Ende einfach besser und steht jetzt am Samstag im Halbfinale gegen Frankreich.
1: Und hier ist nochmal der Verkehrsservice. Vorsicht bitte in beiden Richtungen auf der A27 Bremen-Bremerhaven zwischen Rastplatz Habichthorst und Utlede laufen Tiere. Das Wetter für Niedersachsen am Abend und in der Nacht wechselnd bewölkt und meist trocken. Tiefstwerte zwischen 14 Grad auf den Inseln und 5 Grad im Südharz. Morgen kommen von der See und Ems her Schauer auf, vereinzelt auch Gewitter. In der Südosthälfte bleibt es länger freundlich mit etwas Sonne. Höchstwerte 18 bis 22 Grad. Am Samstag teils Wolken und einzelne schwache Schauer, teils freundliche Phasen. Meist bleibt es trocken bei maximal 20 bis 23 Grad. Die Zeit 20.05 Uhr.
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1: Die beiden sprachen mich nach der Trauung an. Das Brautpaar war längst auf dem Weg zum Restaurant. Es war ein besonderer Gottesdienst gewesen. Braut und Bräutigam hatten zum zweiten Mal geheiratet. Man merkte, sie hatten schon einige Stürme des Lebens durchschifft. So auch die beiden, die nach dem Gottesdienst zu mir kamen. Ich war lange an Krebs erkrankt, sagte der Mann. Hinter uns liegt eine schwere Zeit. Jetzt ist der Krebs weg und wir können noch einmal anfangen. Und die Frau sagte, könnten Sie uns vielleicht noch einmal segnen? Die Trauung eben hat mich sehr bewegt. Sie hat gezeigt, wie wichtig die Liebe ist. So habe ich die beiden für ihren neuen Lebensabschnitt nach der Krankheit gesegnet. Ihre Erkenntnis hat mich tief berührt, wie endlich das Leben ist und wie wichtig die Liebe bleibt. Bleiben Sie behütet. Pastorin Irmela Büttner aus Achim.
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1: Um 21 Uhr mit Ronald Lessig. Deutschland und die Vereinigten Arabischen Emirate wollen ihre strategische Partnerschaft ausbauen. Das haben Kanzler Merz und der Präsident der Vereinigten Arabischen Emirate, Scheich bin Zayed, bei dessen Staatsbesuch vereinbart. Aus Berlin, Isabel Karas.
2: 40 Milliarden Euro wollen die Vereinigten Arabischen Emirate in Deutschland investieren. Das geht aus einer gemeinsamen Erklärung beider Länder hervor und ist das zentrale Ergebnis des ersten Staatsbesuchs eines Präsidenten der Vereinigten Arabischen Emirate in Berlin. Das Geld soll unter anderem in digitale Infrastruktur fließen, beispielsweise in Rechenzentren. Kanzler Merz und Scheich Al-Nahyan haben außerdem angekündigt, ein sogenanntes strategisches Dialogformat einzurichten, einen regelmäßigen politischen Austausch.
1: Gut eine Woche vor der Landtagswahl in Mecklenburg-Vorpommern liegen AfD und SPD weiter deutlich vor allen anderen Parteien. Im neuen MV-Trend von Infratest DIMAP verbessert sich die AfD um 3 Punkte auf jetzt 38%. Auch die SPD stieg um 1 Prozentpunkt. Aus Berlin Sabine Henkel.
3: In Mecklenburg-Vorpommern zeichnet sich weiterhin die Frage ab, SPD oder AfD, wer wird diese Wahl gewinnen? Beide liegen mit deutlichem Vorsprung vor allen anderen Parteien und gewinnen auch in dieser Umfrage hinzu. Die anderen Parteien verlieren an Zustimmung oder bleiben auf niedrigen Werten. Die Linke erreicht 9%, die CDU kommt auf 7%, die Grünen bleiben bei 5%, das BSW bei 4% und wäre dann nicht im Landtag vertreten.
1: Die irreguläre Migration in der EU ist in diesem Jahr weiter deutlich zurückgegangen. Das geht aus dem Bericht für der Grenzschutzagentur Frontex hervor. Aus Brüssel, Katrin Schmidt.
4: Konkret waren es rund 35% weniger irreguläre Grenzübertritte in die EU, von Januar bis Ende August, verglichen mit dem Vorjahreszeitraum. Nach jüngsten Daten der EU-Grenzschutzagentur Frontex sind in diesem Jahr bisher knapp 75.000 Menschen irregulär eingereist, also ohne gültige Papiere oder ohne Einreise- bzw. Aufenthaltsgenehmigung. Auf der Hauptmigrationsroute, dem zentralen Mittelmeer, meist von Tunesien oder Libyen nach Italien, gingen die Zahlen deutlich um 55% im Vergleich zum Vorjahr zurück.
1: Der Deutsche Radiopreis für das beste Entertainment ist an den Radiosender NDR 2 vergeben worden. Ausgezeichnet wurde die Reihe Barmbek Bam, Prang versus Rode von Andreas Altenburg mit den Schauspielern Olli Dietrich und Bjarne Mädel. Die Grimme-Jury würdigte die Reihe als besonders unterhaltsames Radioformat. Das waren die Nachrichten. Das Wetter in Norddeutschland. Heute Nacht ist es trocken bei Tiefstwerten von 15 bis 5 Grad. Morgen teilweise Schauer oder Gewitter, Richtung Osten freundlicher, 17 bis 22 Grad. Am Sonnabend heiter, 19 bis 23 Grad. Es ist 21.03 Uhr.
5: Dankeschön für die aktuellen Nachrichten. Damit sind wir wieder auf dem neuesten Stand. Fahren wir jetzt der Blick auf die Straßen. Hier ist der Verkehrsservice im ARD-Abend. A4 Richtung Frankfurt zwischen Gotha und Gotha-Boxberg. Stau nach einem Unfall. Es dauert hier 20 Minuten aktuell länger durchzufahren. A7 Hamburg Richtung Ulm zwischen Hannover-Schmünden-Hedemünden und Hannover-Schmünden-Lutterberg. 4 Kilometer stockender Verkehr im Baustellenbereich. A61 Mönchengladbach Richtung Koblenz zwischen Pleit und Kreuz Koblenz. 2 Kilometer Stau an einer Baustelle. Und in Berlin die A111 Charlottenburg Richtung Dreieck Oranienburg ist zwischen am Festplatz und Schulzendorfer Straße wegen Wartungsarbeiten gesperrt. Die ganze Nacht über bis morgen früh um 5. Damit weiter gute Fahrt durch den Abend.
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5: Mit Hanno Bauer in Magdeburg. Schön, dass Sie dabei sind. Und das hier ist unser Soundtrack für den wohlklingenden Abend. Kommt von Wet Wet Wet. Love is all around aus dem Film 5 Hochzeiten und ein Todesfall.

0: ins Fleisch der Pilze gefressen, hat sie geschrieben. Wie im Schlaraffenland. Aber sie schreibt, geputzt, angeschmort in echter Butter, aufgegossen mit Sahne, das Ganze mit ein wenig Waldpilzsuppenpulver angebunden, um beim Geschmack noch ein wenig nachzuhelfen. Und dann Petersilie reingeschnippelt. Herrlich, diese Suppe. Und so geschmackvoll. Und Ines schreibt extra noch, übrigens, das Rezept bezog sich jetzt auf die Zubereitung der Pilze, nicht auf die Nacktschneckchen. Die habe ich dem Kompost überführt. Sehr schön. Gut zu wissen, Ines. Ja, danke für die Klarstellung und ganz liebe Grüße nach Gießen. Dort gibt es ja wirklich schöne Fichtenwälder. Das ist der Nährboden für die wunderbaren Butterröhrlinge mit ihren braun glänzenden Hüten.
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0: Und nach Ines kommt jetzt Wienes.

ein Lied, das hier in den 80ern schon alt war, als es von Taco, dem Holländer, in die Hitparaden gebracht wurde. Aber die Wurzeln dieses Liedes, Putting on the Ritz, sind beinahe 100 Jahre alt. 1929 von Irving Berlin veröffentlicht. Das Lied wurde durch den gleichnamigen Film Putting on the Ritz aus dem Jahr 1930 berühmt und entwickelte sich zu einem Hit. Bekannt wurden die Versionen von Harry Richman und Fred Astaire. Natürlich genauso wie hier auch die von uns gerade eben gehörte von Taco. Also richtiges Radio Gold und mehr zu Gold im Radio, das heute ausgezeichnet wird, gibt's hier bei uns zu hören im ARD-Abend nach Peter Gabriel und seinem Sledgehammer.

Sledgehammer. Peter Gabriel hier im ARD Abend. Unser Land braucht die besten Stimmen. Das zeigt sich beinahe täglich und lässt sich hören. Meine lieben Radiohörerinnen und Radiohörer, liebe Freundinnen und Freunde des guten Tons, wenn wir heute Abend den Blick nach Hamburg schweifen lassen, spüren wir sie sofort, die Energie unseres Mediums, das niemals schläft. Denn heute am 10. September 2026 feiert Deutschland im glanzvollen Stage-Theater an der Elbe das vertrauteste, verlässlichste und emotionalste Medium unseres Alltags. Wir feiern nämlich den Deutschen Radiopreis 2026. Und wir zeigen, Radio ist so viel mehr als nur Hintergrundrauschen. Es ist der verlässliche Weckruf am Morgen, der investigative Tiefgang am Nachmittag und das tröstende Wort in der Nacht. Und da weiß ich, wovon ich rede. In einer Welt, die sich immer schneller dreht, bleibt das Radio unser persönlicher Anker, getragen von Menschen, die mit Herzblut, Leidenschaft und unermüdlicher journalistischer Kraft hinter den Mikrofonen stehen. Verliehen werden jetzt gerade in Hamburg die Preise in 10 Kategorien und die Umschläge, in denen die Gewinnernamen stehen, in den Kategorien zum Beispiel beste Morgensendung, bester Moderator, beste Moderatorin, beste Reportage, bestes Interview, um nur einige zu nennen. Also diese Umschläge werden auch von vielen Prominenten geöffnet, von Tagesschau-Königin Susanne Daubner zum Beispiel, vom Modedesigner Guido Maria Kretschmar und von TV-Moderatorin Pina Atalay. Also, ein solches Fest wird gerade gefeiert und wird auch zu sehen sein in der ARD-Mediathek, sobald die Veranstaltung beendet ist. Dort dann natürlich auch mit ganz vielen Bildern, um dann nochmal reinzuklicken. Ja, und natürlich der perfekte Rhythmus, den diese Veranstaltung bekommt. Was wäre Radio ohne Musik? Ist natürlich auch der perfekte Soundtrack dieses Abends. Hochkarätige nationale und internationale Music Acts stehen live auf der Bühne beim Deutschen Radiopreis. Zum Beispiel die Rocklegende Peter Maffay zusammen mit Singer-Songwriter Johannes Oerding, die uns exklusiv Titel aus ihrem kommenden gemeinsamen Album präsentieren und jetzt auch bei uns zu hören sind. Mit dir gehört die Welt.

0: Ich finde ja, dir gehört die Welt, könnte bezogen aufs Radio genau der Song sein, um unser aller Lieblingsmedium, das Radio, zu preisen. Und meine Sternenfreunde der Radiofamilie Susanne und Walter aus Mülheim an der Ruhr, ja, die haben extra in ihr Südfrankreich-Urlaub den Radiostream mitgenommen, also dort natürlich angemacht, das Internet, den Radiostream, um auch heute mit beim Radio dabei zu sein in unserem ARD-Abend und haben schnell geschrieben, ein Prost aufs Radio und auf die tollen Moderatoren und Moderatorinnen. Dankeschön für den ganz lieben, ganz schnellen Gruß aus Südfrankreich. Das freut mich natürlich immer ganz besonders.
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0: Und hoffentlich noch viele gemeinsame Stunden freudvoll an unserem Radio. Hier ist der ARD-Abend. Jetzt mit toller Musik aus den 70ern. Die Bee Gees. Staying Alive.

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8: 21.31 Uhr wird's. Zeit für den Verkehrsservice im ARD-Abend. A4 Richtung Frankfurt. Zwischen Gotha und Gotha-Boxberg gab's einen Unfall. Hier ist der Stau ziemlich lang und es dauert 20 Minuten länger durchzufahren. A7 Hamburg Richtung Ulm. Zwischen Hannover-Schmünden-Hedemünden und Hannover-Schmünden-Lutherberg. 4 Kilometer stockender Verkehr im Baustellenbereich. Die Autobahn 10 in Berlin, östlicher Berliner Ring, Dreieck Barnim Richtung Dreieck Spreeau, ist in Höhe Berlin-Hohenschönhausen wegen eines Schwerlasttransporters gesperrt. Wir bleiben in Berlin, A111 Charlottenburg Richtung Dreieck Oranienburg. Hier ist zwischen am Festplatz und Schulzendorfer Straße mal wieder wegen Wartungsarbeiten gesperrt. Und die Autobahn 516 Abzweig Oberhausen ist zwischen Kreuz Oberhausen und Oberhausen Sterkrade bis 5 Uhr früh gesperrt. Umleitungen sind ausgeschildert. Gute Fahrt.
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8: Mit Hanno Bauer in Magdeburg. Ich wünsche einen schönen Abend.

0: Hier ist der ARD-Abend. Ha, und vorhin habe ich Ihnen erwähnt, den Schwefel-Porling. Ja, und zack, kriege ich auch einen hier zugeliefert. Und zwar von Carsten aus dem Kyffhäuserland, der geschrieben hat, guten Abend, Hanno. Ich kann diesen wunderschönen Baumpilz aus Nordthüringen anbieten. Bei uns sind sonst die Champignons gerade überall anzutreffen. Ja, kann ich auch bestätigen. Bei uns in der Region um Halle ganz genauso. Und er hat weitergeschrieben, ich habe ein gutes Gefühl für die Pilzsaison und denke, dass es für Pilzsucher sehr interessant wird und besser als die Apfelsaison ausfällt. Viel Spaß im Studio und viele Grüße aus dem Kyffhäuserland von Carsten. Carsten, danke schön dafür. Und ja, auch dieser Baumpilz, ja. Also ich habe mir jetzt nicht ganz genau angeguckt. Der hat auf jeden Fall diese Farbe von einem Schwefelporling. Und der wird ja im Englischen auch Chicken of the Wood genannt, also das Hühnchen vom Baum sozusagen. Ja? Kann man schön braten in Butter. Bei diesem hier würde ich es mir allerdings nochmal angucken. Ich glaube, der ist ein bisschen dicker ausgefallen als dieser Chicken of the Woods, den ich also einwandfrei bestimmt hatte und den ich letzte Woche bei uns, nee, diese Woche war es ja, genau, vor 3 Tagen, diese Woche war es bei uns in Halle im Wald entdeckt habe, in unserer Dölauer Heide. Also das ist auf jeden Fall ein sehr schmackhafter Baumpilz. Ob dieser hier, ja, manchmal ist es wirklich ganz gut, wenn man sich also mit Pilzexperten darüber unterhält, was man lieber essen sollte und was nicht.
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0: Wie leicht sind Verwechslungen und deswegen jetzt bei uns auch das Electric Light Orchestra Confusion. 21:40 Uhr ist es.

0: so Confusion. Gerade beim Pilze sammeln, ja, bitteschön. Nicht nur die KI fragen, was ist das gerade für ein Pilz, den ich hier gefunden habe, sondern am besten jemanden, der sich gut damit auskennt und auch die Unterschiede sehr gut kennt. Also ich zum Beispiel mit meinen Anis-Champignons, ja, da hat er mir auch erstmal zwei andere Möglichkeiten gegeben, bis dann der Geruch dann den entscheidenden Ausschlag gegeben hat. Und Chicken of the Woods, ja, also der von Carsten, den habe ich doch auch gleich mal hier durch die Bildererkennung gejagt. Geht ja nun auch inzwischen ganz einfach im Internet und meistens auch auf den Handys, also Bilder erkennen lassen, was habe ich da eigentlich vor mir. Und tatsächlich, lieber Carsten, im Kyffhäuserland, also auch hier steht dran, Chicken of the Woods, also sozusagen der Schwefelporling, der Baumpilz, der jung so gut schmeckt, wenn man ihn anbrät. Also ich habe es nicht gemacht, weil ich es mir einfach nicht getraut habe, weil ich also dann doch der Meinung bin, dass ich dann doch lieber nur die Pilze esse, die ich so richtig gut kenne, auch wenn das Internet mir noch so leckere Rezepte dazu auftischen würde. Aber schön, den also auch mal so gesehen zu haben. Er wirkt hier auf dem Bild etwas wulstiger als der, den ich gesehen habe. Aber vielleicht, ja, wer weiß, vielleicht ist das auch der Richtige und das, was ich hatte, wäre todgiftig gewesen.
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0: Was wird hier angemacht? Die Kettensäge? Ach nein, das ist ein Auto. Billy Ocean singt nämlich Get Out of My Dreams, Get Into My Car.

0: Billy Ocean bei uns im ARD-Abend. Und Uwe aus dem Erzgebirge hat uns das Thema des Abends geliefert. Ja, ab geht's in die Pilze. Und Michael aus Kolmen schreibt, Mahlzeit, Hanno. Pilze gibt's ja das ganze Jahr über. Die meisten Leute warten einfach nur zu lang. Wir hatten schon schön viel Hexenröhrlinge, meist netzstielige. Ehrlich gesagt, da weiß ich jetzt gar nicht, wie die aussehen. Aber Hexenröhrlinge, das klingt für mich jetzt nicht ganz vertrauenswürdig, muss ich mal sagen. So, und dann außerdem schreibt er noch, Riesenschirmlinge gibt's in Massen. Und mein Lieblingspilz, den Riesenbovist, den habe ich auch schon gefunden. Gruß an die Abendgemeinde mit ganz lieben Grüßen, Michael aus Kolmen. Krass, Michael, Riesenbovisten. Ich liebe es, damit Fußball zu kicken. Ja, so herrlich gelber Sporenstaub kommt da raus. Aber ich weiß natürlich, man kann ihn braten, wenn er jung ist und den schön in dünne Scheiben schneidet und danach dann andünstet. Also solange das Fruchtfleisch natürlich noch fest ist in der Knolle und die Poren eben noch nicht wie Staub drüber liegen. Ja, interessant. Oder war das jetzt gemeint, einfach nur, weil der so schön ist, wenn er dann auf dem Waldboden steht? Oder beziehungsweise so oft ist er ja gar nicht auf dem Waldboden, sondern mehr so auf den Wegen am Wald. Weil er ja mehr so sandigen Untergrund braucht. Das hätte mich noch interessiert. Vielleicht kannst du ja nochmal schreiben. Dankeschön.
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0: Tolle Musik jetzt von Adele, Someone Like You.

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1: Und wichtig für sie. Als die beiden in die USA kommen, hilft er ihnen, eine Wohnung zu finden.
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2: Um 22 Uhr mit Ronald Lessig. Deutschland und die Vereinigten Arabischen Emirate wollen ihre strategische Partnerschaft deutlich ausbauen. Das haben Bundeskanzler Merz und der Präsident der Vereinigten Arabischen Emirate Scheich bin Zayed bei dessen Staatsbesuch in Deutschland vereinbart. Aus Berlin Isabel Karas.
3: 40 Milliarden Euro wollen die Vereinigten Arabischen Emirate in Deutschland investieren. Das geht aus einer gemeinsamen Erklärung beider Länder hervor und ist das zentrale Ergebnis des ersten Staatsbesuchs eines Präsidenten der Vereinigten Arabischen Emirate in Berlin. Das Geld soll unter anderem in digitale Infrastruktur fließen, beispielsweise in Rechenzentren. Kanzler Merz und Scheich Al-Nahyan haben außerdem angekündigt, ein sogenanntes strategisches Dialogformat einzurichten, einen regelmäßigen politischen Austausch.
2: Gut eine Woche vor der Landtagswahl in Mecklenburg-Vorpommern und der Abgeordnetenhauswahl in Berlin deuten Vorwahlumfragen auf ein knappes Rennen hin. Besonders in Berlin liegen die Parteien eng beieinander. Aus Hamburg Karl Schreiber.
4: Die Linke in Berlin liegt laut einer Infratest-DiMAP-Umfrage der ARD mit 21% knapp vor der CDU mit 20%. Dahinter landen AfD mit 18, Grüne mit 16 und SPD mit 12%. In Berlin regiert aktuell ein Bündnis aus CDU und SPD. Auch in Mecklenburg-Vorpommern bleibt es ein enges Rennen, wenn auch nicht ganz so knapp wie in Berlin. Im Schweriner Landtag käme laut der Umfrage die AfD auf 38% und die SPD auf 33%. Die anderen Parteien, CDU, Linke, Grüne und BSW, sind weit abgeschlagen.
2: Bundesgesundheitsminister Linnemann strebt mehr Effizienz in der medizinischen Versorgung und der Pflege an. Linnemann sagte in seiner ersten Rede als Ressortchef im Bundestag, es werde sehr viel Geld für Gesundheit ausgegeben. Dafür bekämen die Menschen an zu vielen Stellen nicht die Versorgung, die sie zu Recht erwarteten. Die Ausgaben müssten an die Einnahmen angepasst werden, um die Beiträge in Schach zu halten. Zugleich räumte Linnemann ein, dass die Finanzlage bei der Pflegeversicherung desaströs sei. Bei einem russischen Drohnenangriff sind in der südostukrainischen Stadt Pavlorad mindestens 4 Menschen getötet worden. Nach Informationen unseres Korrespondenten gibt es zudem etwa 60 Verletzte. Bei der Attacke wurden demnach mehrere Geschäfte und Autos beschädigt. Pavlorad liegt rund 80 Kilometer von der Frontlinie entfernt. Vor dem Krieg lebten dort mehr als 100.000 Menschen. In der südostukrainischen Stadt Dnipro starben zudem 2 Menschen beim Beschuss einer Anlage eines US-Agrarkonzerns. Das waren die Nachrichten. Das Wetter in Deutschland. In der Nacht trocken bei 15 bis 2 Grad. Morgen freundliche Abschnitte von Nordwesten her Schauer und Gewitter bis 25 Grad. Am Samstag trocken bis 28 Grad. Es ist 22.03 Uhr.
5: Dankeschön für die aktuellen Nachrichten. Und das ist lustig, dass kurz vor den 22 Uhr Nachrichten noch so ein bisschen von der Verleihung des Deutschen Radiopreises aus Hamburg zu hören war. Lag hier auf meiner Leitung und ging aus Versehen auf. Das ist doch mal radiopreisverdächtig, oder? So, jetzt der Blick auf die Straßen im Lande. Hier ist der Verkehrsservice im ARD-Abend. A4 Richtung Frankfurt zwischen Gotha und Gotha-Boxberg. 3 Kilometer Stau nach einem Unfall. A7 Hamburg Richtung Ulm zwischen Hannover-Schmünden-Hedemünden und Hannover-Schmünden-Lutterberg. 4 Kilometer stockender Verkehr im Baustellenbereich. Die A10 östlicher Berliner Ring, Dreieck Barnim Richtung Dreieck Spreeau ist in Höhe Berlin-Hohenschönhausen wegen eines Schwerlasttransportes gesperrt. Die Autobahn 111 Charlottenburg Richtung Dreieck Oranienburg ist zwischen am Festplatz und Schulzendorfer Straße wegen Wartungsarbeiten bis ca. 5 Uhr gesperrt. Und dann noch die Autobahn 516 Abzweig Oberhausen, hier ist zwischen Kreuz Oberhausen und Oberhausen Sterkrade. Bis 5 Uhr früh gesperrt, Umleitungen sind natürlich ausgeschildert. Damit weiter gute Fahrt durch den Abend.
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5: Mit Hanno Bauer in Magdeburg. Schön, dass Sie dabei sind.

0: Wie Goodbye. Es dauert noch eine Stunde, bis ich hier Goodbye sagen kann. Hier ist das gemeinschaftlich veranstaltete Radioprogramm am Abend. Viele Teile Deutschlands hören immer am Abend und in der Nacht gemeinsam. Heute ist es nämlich ein ganz besonderer Tag für die Kolleginnen und Kollegen und für mich natürlich, denn es wird der Deutsche Radiopreis verliehen. Ja, ich denke, er wird verliehen. Man muss ihn wahrscheinlich zurückgeben. Ich weiß es nicht ganz genau. Ich kenne die Durchführungsbestimmungen nicht so. Aber auf jeden Fall hat Uwe geschrieben an ard-abend@mdr.de. Hallo Hanno Bauer und Team, freue mich gerade sehr über eure Sendung. Höre ich gern, bis ich einschlafen werde oder endlich muss. Geht ja morgen früh wieder bei mir los. Oder bis ich den Deutschen Radiopreis in der Wiederholung sehen werde. Bitte gerne so weitermachen. Mit freundlichen Grüßen. Moin, der Uwe. Also, ich denke mal, Uwe aus dem Norden unseres Landes, dort, wo ja auch der Deutsche Radiopreis verliehen wird. Das wäre dann in Hamburg. Woher Uwe kommt, weiß ich nicht ganz genau. Und Michael hat nochmal geschrieben, hallo Hanno, wer legt eigentlich fest, wer den Preis bekommt? Poschi und du wären für mich die heißen Kandidaten für den besten Abend und die beste Nachtschicht. Mit freundlichen Grüßen, Michael. Ja, Michael, ich muss auch sagen, ich war schon etwas überrascht, mich für heute im Dienstplan des Senders zu sehen.
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0: Nein, nein, alles gut. Ist eine schöne Veranstaltung. Wer sie sehen möchte, wird gerade auf YouTube übertragen oder auch bei ARD Sounds, der Ton.

0: Talking Heads, Road to Nowhere, die Straße ins Nirgendwo. Nicht mit uns, nicht mit dem ARD-Abend. Bei uns geht's direkt zum Wald. Und dort mit leeren Körbchen die Waldwege hinein und mit vollen raus, oder? Wie sieht's aus, liebe Pilzsammler, liebe Pilzsammlerinnen, bei Ihnen so im Körbchen?
1: Ja, ich bin die Gabi aus Thüringen. Ich war heute früh mit meiner Freundin in Pilzen. Gibt noch nicht sehr viele, aber wir haben gefunden Steinpilze, Maronen, Butterpilze, Röhrlinge, Rotfüßchen. Der schmeckt ganz gut. Da haben wir sehr große, meist am Waldrand gefunden. Aber es gibt Pilze und es macht Spaß. Es fängt langsam an. Schönen Abend.
0: So. Gabi meint, es lohnt sich. Sie kommt ja auch aus meiner ursprünglichen Heimat, Thüringen. Wie sagt man so schön? Aus dem grünen Herzen Deutschlands. Es fängt langsam an.
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9: 22.30 Uhr. Zeit für den Verkehrsservice im ARD-Abend. Die A2 Hannover Richtung Berlin ist im Kreuz Hannover Ost in der Überleitung zur A7 Richtung Kassel wegen eines Schwertransportes gesperrt. A4 Richtung Frankfurt zwischen Gotha und Gotha-Boxberg immer noch 3 Kilometer Stau nach dem Unfall vorhin. A7 Hamburg Richtung Ulm zwischen Hannover-Schmünden-Hedemünden und Hannover-Schmünden-Lutterberg. 4 Kilometer stockender Verkehr im Baustellenbereich. Die A10 östlicher Berliner Ring, Dreieck Barnim Richtung Dreieck Spreeau, ist in Höhe Berlin-Hohenschönhausen wegen eines Schwerlasttransportes gesperrt. Wir bleiben noch ein bisschen in Berlin. A111 Charlottenburg Richtung Dreieck Oranienburg. Hier ist zwischen Am Festplatz und Schulzendorfer Straße gesperrt wegen Wartungsarbeiten. Und die Autobahn 516 Abzweig Oberhausen ist zwischen Kreuz Oberhausen und Oberhausen Sterkrade bis 5 Uhr früh gesperrt. Umleitungen sind ausgeschildert. Gute Fahrt durch den Abend.
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9: Mit Hanno Bauer in Magdeburg. Was für eine schöne Radiofamilie sind wir hier an den Lauschtröten in Küche und Wohnzimmer oder unterwegs im Auto. Das sehe ich gerade, weil das Thema Pilze sammeln so zündet. Und auch die Experten melden sich, egal ob jetzt Riesenbovist-Zubereitung oder Schwefelporling, dem Baumpilz. Es gibt gute Tipps von Menschen, die sich auskennen, gleich hier in der Sendung.

0: Sehr schöne Zuschriften heute hier im ARD-Abend. Gerhild hat geschrieben, hallo lieber Hanno, Pilze sind schon was Leckeres. Als Kind bin ich mit den Großeltern immer in den Wald gegangen. Sie wohnten im Erzgebirge und hauptsächlich gab es da Waldchampignons und Maronen. Nachmittags putzen, in Scheiben schneiden war dann die Beschäftigung und abends gab es lecker Abendessen. Meine Großeltern hatten ihre geheimen Stellen im Wald und es war bei Strafe verboten, diese zu verraten. Mit einem Smiley dahinter, mit einem Zwinker-Smiley. Weiter eine schöne Sendung und liebe Grüße aus Dresden, die Elbe runter von Gerhild. Gerhild, ganz liebe Grüße zurück. Ja, also das mit den Maronen aus dem Wald, das kenne ich aus Thüringen sehr gut. Und die dann natürlich gemeinsam putzen und dann noch in kleine Stückchen zum Trocknen schneiden. Genau so war das. Und Helfried aus Norderstedt hat aus dem Norden geschrieben, die Pilzsaison ist eröffnet. Lieber Heimatsender, auch in Schleswig-Holstein, wo ich seit langem wohne, gibt es gute Pilzstandorte. Ich habe gestern sehr schöne Steinpilze, überhaupt nicht madig, krause Glucken, Hexenröhrlinge und andere gefunden. Ich hätte das nach der Hitze und der Dürre gar nicht erwartet. Ganz liebe Grüße in alle Länder, die zuhören.
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0: Dankeschön fürs Schreiben an ard-abend@mdr.de.

0: Carry You Home. James Blunt im ARD-Abend. Und ja, Pilze nach Hause zu bringen, Carry You Home, ja. Das ist natürlich immer damit verbunden, kennt man sie oder kennt man sie nicht. Mit dem Riesenbewusst, mit dem ich so gerne Fußball spiele, ja, da hat sich unser Michael, der das geschrieben hatte, auch nochmal gemeldet und hat geschrieben, ja, das müssen ja die Riesenbewusste in Scheiben geschnitten werden. Heißt also, sie müssen natürlich ganz festes Fleisch haben. Und der Bovist, der Staub, das sind sowieso die kleineren, also Flaschen- oder Kartoffelbovister. Beim Riesenbovist muss man die Zeit abpassen. Er muss noch weiß sein im Inneren, dann in Scheiben schneiden, panieren wie Schnitzel. Lecker, hoch und endlich. Also lecker, hoch und endlich finde ich sehr schöne Beschreibung. Genau. Dankeschön dafür nochmal. Und Nadja hat sich gemeldet. Hallo, liebes ARD-Hitnacht-Team. Nein, wir sind noch der ARD-Abend, aber ich gebe es auch gerne weiter an das ARD-Hitnacht-Team. sie hat geschrieben, ganz, ganz wichtig beim Schwefelporling, also dem Chicken of the Woods, ist, dass man ihn vor der Zubereitung circa 10 Minuten blanchiert. Ansonsten ist er ungenießbar. Vorzüglich schmeckt er exakt wie Chicken Nuggets, wenn man ihn vor dem Braten paniert. Ja, und wir sind ja ein Radio, das auch die Experten auf den Plan ruft. Und deswegen gab es auch diesen Anrufer hier noch.
1: Hier ist der Pilzsachverständige Demmler Frank aus Lauder bei Aue. Ich muss den Moderator berichtigen. Er hat was über die Schwefelporlinge gesagt, dass die lecker sind, aber das hat er vergessen zu sagen und er weiß es nicht. Schwefelporling oder überhaupt den Schwefelporling, egal wo er wächst, besonders an Eiche, muss 3 bis 5 Minuten in kochendes Wasser getaucht werden, wenn man vorher die Scheiben geschnitten hat, um Schnitzel zuzubereiten. Damit die Gerbsäure in diesen kurzen Kochprozess, 3 bis 5 Minuten im kochenden Wasser tauchen, gelöst wird. Das ist ganz wichtig. Sonst schmeckt der Schwefelporling bitter, wenn man den hinterher mit Ei und Semmelmehl garniert und brät.
0: Ja, wunderbarer Hinweis nochmal, Frank aus Lauterberg. Danke, genau. Ich hatte ja gesagt, ich hatte mich da nur im Wald direkt bei schlechtem Internet zum Schwefelporling belesen und fand das eben so lustig, dass der Chicken of the Woods heißt. Also das fand ich schon einen sehr schönen Namen, ja. Und ja, aber ich habe ihn am Baum gelassen, denn es gibt garantiert Lebewesen des Waldes, die sich mehr drüber freuen als ich. Und ehrlich gesagt, ich bin dann also doch dann der Freund von Steinpilzen oder Maronen, je nachdem, was ich finde und die ich auch einwandfrei bestimmen kann und die man nicht erst großartig zubereiten muss, damit es dann auch tatsächlich was Tolles wird. Aber Chicken of the Woods, das hatte mich eben neugierig gemacht. Und ich war auch mal froh, einen so richtig schön gesehen zu haben. Die sind ja riesig und man könnte wahrscheinlich für Tage kochen.
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0: I will survive. Und das hoffe ich auch wirklich, dass sie überleben werden, wenn sie die Pilze essen, die wir so mächtig aus dem Wald jetzt rausholen. Also wie gesagt, mein Rezept ist ja immer, genau die zu holen, die man auch wirklich gut kennt. Und das ist natürlich dann auch das Sicherste, wie zum Beispiel Steinpilze hier bei Michael.
1: Ja, zum Thema Pilze. Ich bin der Michael. Ich war heute Pilze suchen, circa 2 Kilo, meistens Steinpilze. Und die Schwiegertochter war auch vorher schon, sie hat in ähnlichen Größenordnung gefunden. Also es gibt Pilze. Bis später.
2: Moin, der Jörg aus Lübeck. Genau wie die Ines mit den Pilzen habe ich heute auch den Spätsommer, ich meine in Klammern den Herbst, dann so ein bisschen eingeläutet. Ich habe gestern von meinem Nachbarn eine große Schüssel Pflaumen bekommen und heute den ersten Pflaumenkuchen dieses Jahres zubereitet. Der Herbst kommt mit großen Schritten. Liebe Grüße aus Lübeck. Ciao.
0: Das klingt ja so, als würde der Herbst schon mit offenen Armen erwartet, schon allein wegen dieser Freuden. Erstens, weil sich das Laub so schön bunt färbt. Zweitens, weil die Pflaumen reif sind und unbedingt von den Bäumen müssen, dort wo sie noch dranhängen. Und natürlich auch, weil es jetzt wirklich tatsächlich viele Pilze in den Wäldern gibt. Dankeschön für alle, die mitgemacht haben heute Abend und uns natürlich erzählt haben, was für Pilze und ja, nicht ganz wo. Natürlich, jeder behält seine Pilzstellen für sich, aber auf jeden Fall dann doch so die Regionen geschildert haben, wo man die Pilze gesehen hat. Und ja, wunderbar. Eine genussvolle Sendung war es dadurch für mich und ich hoffe für Sie auch. Hier ist der ARD-Abend. Wir haben leider nicht alle hören können und auch leider konnte ich nicht alle vorlesen, aber so ist das nun mal. 3 Stunden Sendung gehen so schnell vorbei, aber für alle, die mitgemacht haben, herzlichen Dank.
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Ach was, typical male, der Radiogenuss geht typical weiblich weiter. Denn meine Kollegin Eva Tröger steht bereit, sie angenehm durch die Nacht zu begleiten aus Dresden. Genauso sanft und doch bestimmt, damit sie nicht wegschlafen. Jedenfalls nicht, wenn sie es nicht wollen. Hanno Bauer ist mein Name. Ich sage tschüss, bis morgen an derselben Stelle zum nächsten ARD-Abend. Und wünsche eine schöne Nacht.

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1: Um 23 Uhr mit Ronald Lessig. Deutschland und die Vereinigten Arabischen Emirate wollen ihre strategische Partnerschaft deutlich ausbauen. Das haben Bundeskanzler Merz und der Präsident der Vereinigten Arabischen Emirate, Scheich bin Zayed, bei dessen Staatsbesuch in Deutschland vereinbart. Aus Berlin, Isabel Karas.
2: 40 Milliarden Euro wollen die Vereinigten Arabischen Emirate in Deutschland investieren. Das geht aus einer gemeinsamen Erklärung beider Länder hervor und ist das zentrale Ergebnis des ersten Staatsbesuchs eines Präsidenten der Vereinigten Arabischen Emirate in Berlin. Das Geld soll unter anderem in digitale Infrastruktur fließen, beispielsweise in Rechenzentren. Kanzler Merz und Scheich Al-Nahyan haben außerdem angekündigt, ein sogenanntes strategisches Dialogformat einzurichten, einen regelmäßigen politischen Austausch.
1: Gut eine Woche vor der Landtagswahl in Mecklenburg-Vorpommern und der Abgeordnetenhauswahl in Berlin deuten Vorwahlumfragen auf ein knappes Rennen hin. Besonders in Berlin liegen die Parteien eng beieinander. Aus Hamburg Karl Schreiber.
3: Die Linke in Berlin liegt laut einer Infratest-DiMAP-Umfrage der ARD mit 21% knapp vor der CDU mit 20%. Dahinter landen AfD mit 18, Grüne mit 16 und SPD mit 12%. In Berlin regiert aktuell ein Bündnis aus CDU und SPD. Auch in Mecklenburg-Vorpommern bleibt es ein enges Rennen, wenn auch nicht ganz so knapp wie in Berlin. Im Schweriner Landtag käme laut der Umfrage die AfD auf 38% und die SPD auf 33%. Die anderen Parteien, CDU, Linke, Grüne und BSW, sind weit abgeschlagen.
1: Bundesgesundheitsminister Linnemann strebt mehr Effizienz in der medizinischen Versorgung und der Pflege an. Linnemann sagte in seiner ersten Rede als Ressortchef im Bundestag, es werde sehr viel Geld für Gesundheit ausgegeben. Dafür bekämen die Menschen an zu vielen Stellen nicht die Versorgung, die sie zu Recht erwarteten. Die Ausgaben müssten an die Einnahmen angepasst werden, um die Beiträge in Schach zu halten. Zugleich räumte Linnemann ein, dass die Finanzlage bei der Pflegeversicherung desaströs sei. In der Fußball-Champions League hat Bayern München sein Auftaktspiel gewonnen. Der Rekordmeister besiegte den norwegischen Club Bodø Glimt mit 5:0. Leipzig hat dagegen eine Niederlage einstecken müssen. Die Sachsen verloren in Italien bei Como mit 1:4. Zudem haben die deutschen Basketballerinnen erstmals in ihrer Geschichte das WM-Halbfinale erreicht. Das Team besiegte Europameister Belgien überraschend mit 93:74. Im Halbfinale am Samstag trifft die DBB-Auswahl auf Frankreich. Das waren die Nachrichten. Das Wetter in Deutschland, nachts fast überall trocken bei 15 bis 2 Grad. Morgen länger freundlich von Nordwesten her Schauer bis 25 Grad. Am Samstag häufig trocken bis 28 Grad. Es ist 23.03 Uhr.
4: Und da schauen wir auf die Straßen. Hier ist der Verkehrsservice in der ARD-Hitnacht. Die A1 Bremen Richtung Osnabrück ist zwischen Dreieck Stur und Wildeshausen Nord wegen einer Nachtbaustelle bis morgen früh um 6 gesperrt. A3 Würzburg Richtung Frankfurt zwischen Bessenbach, Waldaschaff und Aschaffenburg Ost 5 Kilometer Stau aktuell. A8 Salzburg Richtung München zwischen Dreieck Inntal und Bad Aibling 4 Kilometer Stau. Die Berliner Stadtautobahn A111 statt auswärts ist zwischen Festplatz und Schulzendorfer Straße wegen Wartungsarbeiten bis ca. 5 Uhr in der Früh gesperrt. Die A516 Abzweig Oberhausen ist zwischen Kreuz Oberhausen und Oberhausen Sterkrade wegen Bauarbeiten bis 5 Uhr gesperrt. Umleitungen sind für Sie ausgeschildert. Und die B236 Schwerte-Lünen ist zwischen Westfalendamm und Dortmund-Wambel in beiden Richtungen wegen Tunnelarbeiten bis morgen früh gesperrt. Da, wo es geht, gute und sichere Fahrt.
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4: Und dazu herzlich willkommen. Ich bin Imme Tröger. Sie hören uns heute aus Dresden. Wir machen mit Ihnen Feierabend, genießen den Donnerstagabend. Wir bereiten uns allerdings auch gerne mit Ihnen auf den Nachtdienst vor. Zusammen mit George Ezra in dieser Stunde und Budapest und mit Jennifer Rush und Ring of Ice. Willkommen in der AD-Hitnacht.

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1: George Ezra mit Budapest. Hier ist die ARD-Hitnacht. Die gehen wir gemeinsam an, zusammen auch mit Bryan Adams an dieser Stelle. Und bei ihm, da war es so ein bisschen wie bei den Bremer Stadtmusikanten. Er selbst verließ mit 15 die Schule und tingelte durch Clubs und Bars, um ein Musikant zu werden. Und dann gab es da noch einen Schlagzeuger namens Jim Vallance. Der spielte in einer Band, wollte da jedoch aussteigen und ein Studiomusiker werden. Also taten sich die beiden zusammen, um zwar nicht gern Bremen zu ziehen, allerdings um Musikgeschichte zu schreiben. In Form von Hits für unter anderem BTO, Bonnie Tyler und auch Kiss, für die sie unter anderem War Machine geschrieben haben. Seine eigenen Hits ließen noch einige Zeit auf sich warten. Allerdings ab da war er dann gar nicht mehr zu stoppen. Hier ist Bryan Adams und I Do It For You in der ARD-Hitnacht.

Johnny Nash und I Can See Clearly Now, so klingt die ARD-Hitnacht mit Imme Tröger und Johnny Nash, der mit 13 schon eine eigene Fernsehshow hatte und seine ersten Töne im Kirchenchor sang als Kind. Ihm verdanken wir auch Bob Marley. Der hätte es zwar ganz bestimmt auch ohne Johnny Nash geschafft, doch vielleicht ein bisschen später und wer weiß. Johnny Nash war jedenfalls schon sehr bekannt, als er Bob Marley traf, den damals noch niemand so richtig kannte. Und Johnny Nash nahm einige seiner Lieder in sein Programm auf und so wurden die Menschen auf Bob Marley aufmerksam. Ja, und der Rest ist Geschichte. Eben gehört hier in der ARD-Hitnacht Johnny Nash. Kommen Sie gut mit uns durch die Nacht und mit The Barge und Rhythm of the Night.

0: Und hier ist der Verkehrsservice in der ARD-Hitnacht. Die A1 Bremen Richtung Osnabrück ist zwischen Dreieck Stur und Wildeshausen Nord wegen einer Nachtbaustelle bis morgen früh um 6 gesperrt. A3 Würzburg Richtung Frankfurt zwischen Bessenbach, Waldaschaff und Aschaffenburg Ost 5 Kilometer Stau aktuell. A8 Salzburg Richtung München zwischen Dreieck Inntal und Bad Aibling 4 Kilometer Stau derzeit. Die Berliner Stadtautobahn A111 stadtauswärts ist zwischen Festplatz und Schulzendorfer Straße wegen Wartungsarbeiten bis 5 Uhr in der Früh gesperrt. Die A516 Abzweig Oberhausen ist zwischen Kreuz Oberhausen und Oberhausen-Sterkrade wegen Bauarbeiten bis 5 Uhr gesperrt. Umleitungen sind hier für Sie ausgeschildert. Und die B236 Schwerte-Lünen ist zwischen Westfalendamm und Dortmund-Wambel in beiden Richtungen wegen Tunnelarbeiten noch bis früh um 5 gesperrt. Gute und sichere Fahrt.
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Donna Summer und On the Radio. Und um ein Haar hätte der Song auch in München entstehen können. Denn als er entstand, da lebte Donna Summer zeitweise in München. Sie sang hier im Musical Hair und in ihrer Münchner Zeit kreierte sie mit Weggefährten einen neuen Sound und belebte die Disco-Szene. Mit dem Album On the Radio und damit auch mit dem Song ging sie allerdings in die Staaten und trug so den Münchner Klang auch nach Amerika. So kann man das sagen. Und so gehen wir mit Ihnen dem Freitag entgegen hier in der ARD Nacht, zusammen auch mit David McWilliams und The Days of Pearly Spencer.

Edwin Collins und A Girl Like You. So lassen wir den Donnerstag ausklingen. Hier ist die ARD-Hitnacht mit Imme Tröger zusammen mit einer Punk-Lady, die diesen Sommer den Papst getroffen hat. Ob er ein Fan ist, das hat er nicht verraten. Doch er empfing Patti Smith in einer Privataudienz. Sie selbst gehört keiner Religion an, sagt sie, doch sie hat für den Vatikan unter anderem auch schon ein langes Mariengebet gesungen. Und als sie nun für zwei Konzerte in Italien war, da wurde sie eingeladen. Vielleicht lag es ja auch daran, dass sie aus der gleichen Heimatstadt wie der Papst kommt. Hören wir uns an in der ARD-Hitnacht, unser gemeinsamer Weg durch die Nacht, zusammen mit Patti Smith und Because the Nights. Und dann gibt's auch Bananarama mit Robert De Niro's Waiting.

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1: Um 0 Uhr mit Wolfgang Berger. Die Vereinigten Arabischen Emirate wollen weitere 40 Milliarden Euro in Deutschland investieren. Das teilten die emiratische Seite und die Bundesregierung werden während des Staatsbesuchs von Präsident bin Zayed in Deutschland mit. Aus der Nachrichtenredaktion Torben Müller.
2: Mit den 40 Milliarden Euro wird die bisherige Investitionssumme des Golfstaates in die deutsche Wirtschaft von rund 34 Milliarden Euro mehr als verdoppelt. Außerdem wurden während des Besuches den Angaben zufolge Geschäftsabschlüsse zwischen deutschen und emiratischen Unternehmen mit einem Volumen von gut 9 Milliarden Euro unterzeichnet. Beide Seiten vereinbarten die Bildung eines deutsch-emiratischen Investitionsrats. Dieser soll als Plattform zur Förderung von Investitionen und zur Stärkung des Dialogs zwischen öffentlichem und privatem Sektor dienen.
1: Vor den Wahlen in Mecklenburg-Vorpommern und in Berlin gibt es erneut eine aktuelle Umfrage. Im Schweriner Landtag käme demnach die AfD auf 38% der Stimmen, die SPD auf 33%. Die anderen Parteien sind weit abgeschlagen. In Berlin liegt die Linke mit 21% knapp vor der CDU mit 20%. Die AfD kommt unverändert auf 18%, die Grünen auf 16% und die SPD auf 12%. Bei einem russischen Drohnenangriff sind in der südostukrainischen Stadt Pawluchat mindestens 4 Menschen getötet worden. Nach Informationen unseres Korrespondenten gibt es zudem etwa 60 Verletzte. In der Stadt Dnipro starben zudem 2 Menschen bei dem Beschuss einer Anlage eines US-Agrarkonzerns. In der Fußball-Champions League hat RB Leipzig sein erstes Spiel der Ligaphase mit 1:4 beim italienischen Club AC Como verloren. Der FC Bayern startete dagegen mit einem klaren 5:0-Sieg gegen Bodø Glimt aus Norwegen. Aus der Sportredaktion Jan Möller.
3: Eine Halbzeit lang fehlte den Bayern ein bisschen was. Die Zielstrebigkeit, das Glück, 0:0 stand es zur Pause gegen den Außenseiter vom Polarkreis. Aber dann Musiala kurz nach dem Seitenwechsel mit der Führung. Danach lief's bei den Münchnern. Kane, Davis und zweimal Ulisse trafen noch. 5:0, eine ganz klare Sache. Und das war es auch bei RB Leipzig in Como, wobei da der Bundesligist unterlegen war, taktisch und auch spielerisch. Als Maximovic nach einer knappen Stunde für die Leipziger traf, hatten die Italiener schon 3 Tore erzielt. Das 4. für den Champions-League-Neuling fiel dann kurz vor Schluss. 1:4 für Leipzig und Trainer Martin De Michelis, eine Enttäuschung zum Auftakt der Ligaphase.
1: Das waren die Nachrichten. Das Wetter in Deutschland, meist trocken, an den Alpen etwas Regen, Tiefstwerte 15 bis 2 Grad. Tagsüber längere freundliche Abschnitte, von Nordwesten her Schauer und einzelne Gewitter, Höchstwerte 17 bis 25 Grad. Am Samstag häufig trocken bei 19 bis 28 Grad, am Sonntag im Süden länger freundlich, sonst viele Wolken und öfter Regenfälle, vereinzelt auch Gewitter, dabei 16 bis 26 Grad, 0:03.
4: Und hier ist der Verkehrsservice in der ARD-Hitnacht. Die A1 Bremen Richtung Osnabrück ist zwischen Dreieck Stur und Wildeshausen Ort wegen einer Nachtbaustelle bis morgen früh um 6 gesperrt. A8 Salzburg Richtung München zwischen Dreieck Inntal und Bad Aibling 4 Kilometer Stau aktuell. Die Berliner Stadtautobahn A111 stadtauswärts ist zwischen Festplatz und Schulzendorfer Straße wegen Wartungsarbeiten bis 5 Uhr gesperrt. Die A516 Abzweig Oberhausen ist zwischen Kreuz Oberhausen und Oberhausen Stärkrade wegen Bauarbeiten bis 5 Uhr gesperrt. Umleitungen sind hier für Sie ausgeschildert. Und die B236 Schwerte-Lünen ist zwischen Westfalen-Damm und Dortmund-Wambel in beiden Richtungen wegen Tunnelarbeiten noch bis früh um 5 gesperrt. Da, wo Sie unterwegs sind, gute Fahrt.
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4: Und da hören Sie die ARD-Hitnacht heute aus Dresden. Der Donnerstag ist geschafft. Heute ist Freitag, der 11. September. Wir begrüßen den neuen Tag gleich mit Marshall und Hayne und Dancing in the City. Und zwar gleich nach Ace of Base mit Always Have, Always Will. Ich bin Imme Tröger. Schön, dass Sie mit uns wach bleiben.

Marshall and Hayne, Dancing in the City, die ARD-Hitnacht ist hier und die beschreiten wir gemeinsam mit Queen. Und davon mal ganz abgesehen, dass ich persönlich Freddie liebe für seine Stimme. Das nächste Lied, ich finde, das ist immer was ganz Besonderes. Das ist etwas, was sehr berührt auch. Es fängt so still an, fast schon so ein bisschen drückend. Brian Mays Stimme ist da sehr zart, sehr still schon fast. Und dann Freddie, auch sehr vorsichtig. Und es ist, als ob der Himmel aufgeht. Geschrieben eigens für Highlander. Und auch diese Geschichte berührt im Video zum Lied. Ganz großes Kino in der ARD-Hitnacht, im wahrsten Sinne des Wortes. Hier sind unsterblich Queen und Who Wants to Live Forever.

Johnny Hates Jazz mit Shattered Dreams. Kommen Sie gut durch die Nacht mit uns, mit der ARD-Hitnacht heute mit Imme Tröger. Da hat uns Tobias geschrieben. Ihr seid toll, ich höre euch gerne, schreibt er. Tobias, das freut uns. Auch Dietmar aus Schwaben sagt liebe Grüße in die Nacht. Und Steffi aus Leipzig hat mir auch sehr liebe Worte auf unseren AB hinterlassen. Steffi, vielen, vielen Dank dafür auch Ihnen. Wir freuen uns über alle, die heute Nacht mit uns gemeinsam wach sind, die wir begleiten können. Wir wünschen natürlich weiterhin viel, viel Freude. Schön, dass Sie bei uns sind. Vielen Dank für Ihre Post, für auch die ganzen vielen Nachrichten und die schönen Geschichten, die Sie uns erzählen, die wir gar nicht alle in eine Nacht stecken können, gar nicht alles unterkriegen. Sie können uns dennoch Nachrichten hinterlassen an der 0800 80 80 110. Oder Sie schreiben uns ganz, ganz altbewährt Ihre Mail an ard-hitnacht@mdr.de. Zum Beispiel zu Musik von The Mamas and the Papas.

0: Und da schauen wir auf die Straßen. Der Verkehrsservice in der ARD-Hitnacht, die A1 Bremen Richtung Osnabrück, ist zwischen Dreieck Stur und Wildeshausen Nord wegen einer Nachtbaustelle noch bis 6 Uhr in der Früh gesperrt. A8 Salzburg Richtung München zwischen Dreieck Inntal und Bad Aibling nach wie vor 4 Kilometer Stau. Die Berliner Stadtautobahn A111 stadtauswärts ist zwischen Festplatz und Schulzendorfer Straße wegen Wartungsarbeiten bis 5 Uhr gesperrt. Die A516 Abzweig Oberhausen ist zwischen Kreuz Oberhausen und Oberhausen Stärkrade wegen Bauarbeiten bis 5 Uhr ebenfalls gesperrt. Umleitungen sind hier für Sie ausgeschildert. Und die B236 Schwerte-Lünen ist zwischen Westfalendamm und Dortmund-Wambel in beiden Richtungen wegen Tunnelarbeiten noch bis 5 Uhr in der Früh gesperrt. Gute, gute Fahrt.
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Mr. Robbie Williams mit Millennium. Sie hören die ARD-Hitnacht mit Imme Tröger um kurz nach 12:30. Am keine Nachrichten sind gute Nachrichtentag. Mit der Post sagt man das ja auch immer so, ne? Keine Post ist gute Post. Heute nun am 11. September, da wird das auch auf Nachrichten ausgeweitet. Wer sich nicht meldet, kann nichts Schlechtes erzählen, so der Tenor. Wie Sie es jetzt halten heute, das entscheiden natürlich Sie, denn was Schönes erfährt man so natürlich auch nicht. Es bleibt im Grunde dann doch ein 50-50-Tag, der keine Nachrichten sind, gute Nachrichtentag. In den begleiten wir Sie in jedem Fall mit den Dire Straits und So Far Away natürlich die ARD-Hitnacht hier. Schön, dass Sie auch mit dabei sind.

Dr. Hook mit Sexy Eyes hier in der ARD-Hitnacht. Da darf ich Grüße aus der Musikredaktion ausrichten, die das aktuelle Album von Justin Bieber entdeckt hat. Und das dürfte was für Festivalfans sein, denn auf so einem Festival wurde es aufgenommen. Und zwar auf dem Coachella Festival. Ein riesiges Musikspektakel in den USA, das an zwei Wochenenden stattfindet und bei dem in diesem Jahr auch Justin Bieber dabei war. Diesen Auftritt hat er zu einem Live-Album gemacht und in das hören wir heute zusammen mit Ihnen rein. Vom ersten Wochenende des Coachella Festivals, Justin Bieber live von seinem Album Swag. Live from Coachella, Everything Hallelujah heißt der Song. Ich bin Imme Tröger, kommen Sie gut durch die Nacht mit uns.

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1: Um 1 Uhr mit Wolfgang Berger. Der Präsident der Vereinigten Arabischen Emirate bin Zayed hat seinen Deutschlandbesuch begonnen. Im Zuge dessen teilte die emiratische Seite mit, dass der Staat 40 Milliarden Euro in der Bundesrepublik investieren wolle. Aus Berlin Benjamin Großkopf.
2: Militärische Ehren für Al-Nahyan heute Vormittag hier in Berlin. Es ist nach Angaben des Bundespräsidialamts der erste Staatsbesuch eines Präsidenten der Vereinigten Arabischen Emirate. Das Ziel, die Bundesregierung verspricht sich mehr Chancen für deutsche Unternehmen am Golf. Rechenzentren, Energie, wahrscheinlich auch Rüstung. Darum geht es und, außerdem wichtig, Abkommen zur besseren Zusammenarbeit gegen organisierte und Cyberkriminalität.
1: Nach dem schlechten Abschneiden deutscher Schüler bei der neuen PISA-Studie geht die Diskussion über Konsequenzen weiter. Der Ministerpräsident von Rheinland-Pfalz, Schnieder, kündigte Tests für 4,5-Jährige an. Wenn Kinder in die Grundschule kämen, müssten sie Deutsch sprechen können und bestimmte Fähigkeiten beherrschen, sagte der CDU-Politiker dem Redaktionsnetzwerk Deutschland. Grünen-Chefin Brandner forderte in der Rheinischen Post, das sogenannte Kooperationsverbot in der Bildungspolitik abzuschaffen. Es sagt, dass der Bund auf die Bildungspolitik der Länder keinen Einfluss ausüben darf. Bei einem russischen Drohnenangriff sind in der südostukrainischen Stadt Pawluchrad mindestens 4 Menschen getötet worden. Nach Informationen unseres Korrespondenten gibt es zudem etwa 60 Verletzte. In der Stadt Dnipro starben zudem 2 Menschen bei dem Beschuss einer Anlage eines US-Agrarkonzerns. In der Fußball-Champions League hat RB Leipzig sein erstes Spiel der Ligaphase mit 1:4 beim italienischen Club AC Como verloren. Der FC Bayern startete dagegen mit einem klaren 5:0-Sieg gegen Bodø Glimt aus Norwegen. Aus der Sportredaktion Jan Möller.
3: Eine Halbzeit lang fehlte den Bayern ein bisschen was. Die Zielstrebigkeit, das Glück, 0:0 stand es zur Pause gegen den Außenseiter vom Polarkreis. Aber dann Musiala kurz nach dem Seitenwechsel mit der Führung. Danach lief's bei den Münchnern. Kane, Davis und zweimal Ulisse trafen noch. 5:0, eine ganz klare Sache. Und das war es auch bei RB Leipzig in Como, wobei da der Bundesligist unterlegen war, taktisch und auch spielerisch. Als Maximovic nach einer knappen Stunde für die Leipziger traf, hatten die Italiener schon 3 Tore erzielt. Das 4. für den Champions-League-Neuling fiel dann kurz vor Schluss. 1:4 für Leipzig und Trainer Martin De Michelis, eine Enttäuschung zum Auftakt der Ligaphase.
1: Soweit die Meldungen. Und das Wetter in Deutschland. Meist trocken, an den Alpen etwas Regen. Tiefstwerte 15 bis 2 Grad. Tagsüber längere, freundliche Abschnitte von Nordwesten her Schauer und einzelne Gewitter. Höchstwerte 17 bis 25 Grad. Am Samstag häufig trocken bei 19 bis 28 Grad. Sonntag im Süden länger freundlich, sonst viele Wolken und öfter Regenfälle, vereinzelt Gewitter. Es ist 1:03 Uhr.
4: Und da ist der Verkehrsservice in der AD-Hitnacht. Die A1 Bremen Richtung Osnabrück ist zwischen Dreieck Stur und Wildeshausen Nord wegen einer Nachtbaustelle bis 6 Uhr gesperrt. A8 Salzburg Richtung München zwischen Dreieck Inntal und Bad Aibling 4 Kilometer Stau aktuell. Die Berliner Stadtautobahn A111 stadtauswärts ist zwischen Festplatz und Schulzendorfer Straße wegen Wartungsarbeiten noch bis 5 Uhr gesperrt. Die A516 Abzweig Oberhausen ist zwischen Kreuz Oberhausen und Oberhausen-Sterkrade wegen Bauarbeiten ebenfalls bis 5 Uhr gesperrt. Hier sind Umleitungen für Sie ausgeschildert. Und die B236 Schwerte-Lünen ist zwischen Westfalen-Damm und Dortmund-Wambel in beiden Richtungen wegen Tunnelarbeiten bis früh um 5 gesperrt. Gute Fahrt!
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4: Das ist der Weg durch den Nachtdienst oder einfach nur putzmunter durch die Nacht. Die richtige Musik dazu kommt hier in der ARD-Hitnacht. Die kommt heute aus Dresden. Sister Sledge sind gleich zu hören mit Listen to the Music und nein, Lost in Music heißt das Ganze. Und die Steve Miller Band mit Abracadabra. Also dann dreimal schwarzer Kater gemeinsam durch die Nacht.

Lost in Music, Sister Sledge. Die vier Mädels, die feiern dieses Jahr mit einer Schnapszahl. 55 Jahre gibt es die vier Schwestern in diesem Jahr schon als Band und damit gehören sie zu den ältesten Girlgroups der Welt. Und sie sind auch heute noch aktiv. 55 Jahre Sister Sledge, so geht's hier durch die ARD-Hitnacht, gleich auch mit Culture Club und zwar nach Rosenstolz und Gib mir Sonne. Ich bin Imme Tröger, schön, dass Sie mit uns wach bleiben.

Coldplay mit Viva La Vida. So gehen wir dem Freitag entgegen hier in der ARD Hitnacht. Zusammen an dieser Stelle auch mit den Bengals. Das bedeutet die Armreife. Also ein Bengal ist also ein Armreif. Das war allerdings so nicht geplant. Die Mädels nannten sich zunächst The Bangs und taten das auch noch bei ihrem Debütalbum. Allerdings gab es bereits eine Band, die sich The Bangs nannte und man wollte da keinen Stress mit denen. Die hätten den Namen auch abgegeben, The Bangs, und also an die Mädels für $20,000, so wird erzählt. Doch das lehnte dann die Band ab und ja, entschied sich stattdessen für The Bangles. Hören wir uns an. Hier sind die Armreife und Walk Like an Egyptian.

0: Und da ist der Blick auf die Straßen, der Verkehrsservice in der ARD Hitnacht. Die A1 Bremen Richtung Osnabrück ist zwischen Dreieck Stur und Wildeshausen Nord wegen einer Nachtbaustelle bis 6 Uhr gesperrt. A8 Salzburg Richtung München zwischen Dreieck Inntal und Bad Aibling aktuell nach wie vor 4 Kilometer Stau. Die Berliner Stadtautobahn A111 stadtauswärts ist zwischen Festplatz und Schulzendorfer Straße wegen Wartungsarbeiten bis 5 Uhr gesperrt. Die A516 Abzweig Oberhausen ist zwischen Kreuz Oberhausen und Oberhausen Sterkrade wegen Bauarbeiten ebenfalls bis um 5 gesperrt. Umleitungen sind für Sie hier ausgeschildert. Und die B236 Schwerte-Lünen ist zwischen Westfalen-Damm und Dortmund-Wambel in beiden Richtungen wegen Tunnelarbeiten bis früh um 5 gesperrt. Ihnen unterwegs natürlich freie Straßen. Gute Fahrt.
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Billy Idol und Catch My Fall. Hier ist die ARD-Hitnacht mit Post von Moritz. Der schreibt, hallo Imme, super Playlist heute Nacht. Moderieren Sie auch die nächste ARD-Hitnacht heute Abend? Moritz, so ist der Plan. Genauso sieht's aus. Wir hören uns auch in der nächsten Nacht wieder. Vielen Dank an dieser Stelle einmal für all Ihre liebe Post und auch für Ihre liebe lieben Grüße auf unserem Anrufbeantworter. Eines kommt bei Ihren Grüßen ganz, ganz oft raus, dass es schön ist, dass wir uns haben in den Nächten und die Gemeinschaft, die ARD-Hitnacht ausmacht. Radio kann so viel und ist Teil des Lebens der Menschen. Und gestern Abend wurde daher in Hamburg wieder der Deutsche Radiopreis vergeben. Und wenn Sie mögen, dann finden Sie Impressionen in der ARD-Mediathek und auch bei ARD-Sounds. Ansonsten sagen wir natürlich allen lieben Grüßen gerne zurück, liebe Grüße und eine angenehme Nacht mit uns. Sie können uns dann eine Nachricht hinterlassen an der 0800 80 80 110 und natürlich auch weiterhin wie gewohnt gern schreiben. Geht wie immer mit Ihrer Mail an ard-hitnacht@mdr.de. Ich bin Imme Tröger und freue mich, dass Sie in unserer Gemeinschaft sind, in der ARD-Hitnacht.

Luna mit Hijo de la Luna. Oh, was für ein Schluss. Damit ist es 1.49 Uhr geworden. Willkommen in der ARD-Hitnacht. Da begleitet uns jetzt Paul Simon. In gut 4 Wochen wird der 85. Und als das nächste Lied entstanden ist, da war er 45. Und damit feiert auch der Song in diesem Jahr einen besonderen Geburtstag. 40 Jahre You Can Call Me Al. Wobei die besungenen Menschen namens Betty und Al auf eine Party zurückgehen, die Paul Simon mal gegeben hat. Da brachte jemand, den er eingeladen hat, wie das manchmal so ist, jemanden mit, den Paul Simon nicht kannte. Und als der dann am Ende des Abends nach Hause ging, bedankte er sich bei Al und seiner Frau Betty, die in Wirklichkeit also Paul Simon und seine Frau Peggy waren. Und Paul dachte so bei sich, ja, ist schon okay, du kannst mich Al nennen. Hier ist Al.

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1: Um 2 Uhr mit Wolfgang Berger. Die Vereinigten Arabischen Emirate wollen weitere 40 Milliarden Euro in Deutschland investieren. Das teilten die emiratische Seite und die Bundesregierung während des Staatsbesuchs von Präsident Bin Salman in Deutschland mit. Aus der NDR-Nachrichtenredaktion Torben Müller.
2: Mit den 40 Milliarden Euro wird die bisherige Investitionssumme des Golfstaates in die deutsche Wirtschaft von rund 34 Milliarden Euro mehr als verdoppelt. Außerdem wurden während des Besuches den Angaben zufolge Geschäftsabschlüsse zwischen deutschen und emiratischen Unternehmen mit einem Volumen von gut 9 Milliarden Euro unterzeichnet. Beide Seiten vereinbarten die Bildung eines deutsch-emiratischen Investitionsrats. Dieser soll als Plattform